0: mit einem bitteren Abschied von der WM-Bühne beschert und seine eigenen Titelansprüche untermauert. Der Europameister feierte dank des späten Treffers von Joker Mikel Merino in der Nachspielzeit einen 1:0-Sieg gegen Portugal.
1: Soweit das Neueste. 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
0: Zum Wetter die aktuelle Vorhersage des Deutschen Wetterdienstes. In der restlichen Nacht im Norden und Osten weiterhin etwas Regen, im Rest wechselnd bewölkt, teils klar und trocken. Es kühlt sich auf 18 bis 10 Grad ab. Tagsüber im Norden und Osten stark bewölkt und gelegentlich ein paar Schauer. In der Südwesthälfte heiter bis sonnig und meist trocken. Höchstwert im Norden zwischen 18 und 24, sonst bis 32 Grad. Am Oberrhein wird es mit bis zu 34 Grad am wärmsten.
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1: Ich bin David Riemer. Das Elterngeld soll nach einem Gesetzentwurf von Familienministerin Prien künftig nur noch 12 statt 14 Monate gezahlt werden und auch nur dann, wenn Mütter und Väter jeweils mindestens 3 Monate berufliche Auszeit nehmen. Gleichzeitig soll der Mindestbetrag von 300 auf 330 Euro und der Höchstbetrag von 1.800 auf 1.900 Euro angehoben werden. Der Gesetzentwurf sei aber noch in der Ressortabstimmung, so die Ministerin. US-Präsident Trump hat sich vor dem NATO-Gipfel optimistisch über mögliche Fortschritte bei den Bemühungen um ein Ende des Ukraine-Kriegs geäußert. Nach einem Telefonat mit dem russischen Präsidenten Putin sei er sich sicher, dass dieser den Krieg beenden wolle, sagte Trump im Weißen Haus.
2: Das versichert Trump immer wieder und seit langem. Der russische Präsident Putin wolle den Angriffskrieg gegen die Ukraine nun unbedingt beenden. Nach jedem Gespräch mit seinem Moskauer Gegenüber hat Trump volles Vertrauen in Putin. Bleibt abzuwarten, wie das Treffen mit dem ukrainischen Präsidenten Zelensky in Ankara verläuft. Trump versichert, man sei mit beiden Seiten in guten Gesprächen, eine Einigung sei näher denn je. Auch Zelensky wolle ein Ende des Krieges, sagt Trump. Er glaube, man werde den Krieg nun beenden. Aus den USA, Tina Eck.
1: Übervolle Wartezimmer, teure Medikamente. Viele meckern über das Gesundheitssystem und fragen stattdessen den Chatbot. Laut einer Umfrage des Pharmaherstellers Stada setzen viele Menschen in Gesundheitsfragen auf künstliche Intelligenz.
3: Wie kündigt sich eine Migräne an? Was tun bei einem Wespenstich? Mit solchen und ähnlichen Fragen wird der Chatbot gefüttert. Die allermeisten wollen im Prinzip eine Diagnose besser verstehen oder bereiten sich so auch auf einen Arztbesuch vor. Auf jeden Fall finden gut 80% der Deutschen KI in der Gesundheitsvorsorge völlig okay. Einige sind allerdings auch skeptisch, fragen sich, was am Ende mit den eigenen Daten passiert. Claudia Wächter, Nachrichtenredaktion.
1: Spanien hat Cristiano Ronaldo einen bitteren Abschied von der WM-Bühne beschert und seine eigenen Titelansprüche untermauert. Der Europameister feierte dank eines späten Treffers von Joker Mikel Merino in der Nachspielzeit einen 1:0-Sieg gegen Portugal und zog erstmals seit dem Titelgewinn 2010 wieder in ein WM-Viertelfinale ein.
0: Soweit das Neueste. 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
1: Zum Wetter die aktuelle Vorhersage des Deutschen Wetterdienstes. Heute im Norden und Osten stark bewölkt, vereinzelt Regen. In der Südwesthälfte heiter bis sonnig und meist trocken. Höchstwerte im Norden zwischen 18 und 24, sonst 24 bis 32 Grad. Am Oberrhein geht's bis 34 Grad rauf. Morgen am Mittwoch vom Nordwesten über die Mitte bis in den Südosten stärker bewölkt, vor allem an den Alpen noch etwas Regen. Im Nordosten und vor allem im Südwesten sehr sonnig und meist trocken.
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1: Ich bin David Riemer. Das Elterngeld soll nach einem Gesetzentwurf von Familienministerin Prien künftig nur noch 12 statt 14 Monate gezahlt werden und auch nur dann, wenn Mütter und Väter jeweils mindestens 3 Monate berufliche Auszeit nehmen. Gleichzeitig soll der Mindestbetrag nach dem Vorschlag der Ministerin von 300 auf 330 Euro und der Höchstbetrag von 1.800 auf 1.900 Euro angehoben werden. In Ankara startet heute der NATO-Gipfel und damit ein neuer Bewährungstest für das Bündnis. Können die Partner US-Präsident Trump bei Laune halten und die USA in der NATO halten? Neben dem diplomatischen Drahtseilakt geht es außerdem um die Unterstützung der Ukraine.
2: Kurze Sitzungen und ein extrem kurzes Schlusspapier. Beim Gipfel in Ankara nehmen die Verbündeten schon ganz viel Rücksicht auf den US-Präsidenten. Erstens will Trump weniger für die NATO ausgeben. Das bedeutet, die Europäer müssen mehr tun. Vor allem für die Ukraine. Die soll zweitens 140 Milliarden Euro für 2 Jahre bekommen von den Europäern. Für 80 Milliarden Euro steht die Finanzierung noch nicht wirklich. Drittens ist Trump verärgert und zwar über mangelnde Unterstützung für seinen Iran-Krieg. Es geht also wieder ganz viel um Trump. Aus Brüssel, Dieter Ebeling.
1: Wofür soll Deutschland im kommenden Jahr Geld ausgeben? Das hat sich die Regierung jetzt überlegt und den Haushaltsentwurf für 2027 verabschiedet. Es geht um viele Milliarden Euro. Kritiker sind alarmiert.
3: Gut 555 Milliarden Euro will die Bundesregierung nächstes Jahr ausgeben. Vor allem für die Verteidigung, aber auch für die Infrastruktur und die Zinsen. Das Geld soll bei den Ressorts und den Zuschüssen für Renten und Krankenversicherung eingespart werden. Außerdem soll es eine Plastikabgabe und höhere Steuern auf Tabak und Alkohol geben. Zusätzlich will Finanzminister Klingbeil an die staatlichen Rücklagen. Er hält das für normal, seine Kritiker nicht. Industrie und Opposition sprechen von einem Offenbarungseid. Für mehr Wachstum müsse das Geld bei Wirtschaft und Verbrauchern bleiben. Tanja Wagner, Nachrichtenredaktion.
1: Portugal mit Superstar Cristiano Ronaldo ist raus bei der Fußball-WM. Spanien hat dem 41-Jährigen damit einen bitteren Abschied von der WM-Bühne beschert und seine eigenen Titelansprüche untermauert. Der Europameister feierte dank des späten Treffers von Joker Mikel Merino in der Nachspielzeit einen 1:0-Sieg gegen Portugal.
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1: Zum Wetter die aktuelle Vorhersage des Deutschen Wetterdienstes. Heute im Norden und Osten stark bewölkt, vereinzelt Regen, in der Südwesthälfte heiter bis sonnig und meist trocken. Höchstwerte im Norden zwischen 18 und 24, sonst 24 bis 32 Grad. Am Oberrhein geht's bis 34 Grad rauf. Morgen am Mittwoch vom Nordwesten über die Mitte bis in den Südosten stärker bewölkt, vor allem an den Alpen noch etwas Regen. Im Nordosten und vor allem im Südwesten sehr sonnig und meist trocken.
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1: Ich bin David Riemer. Das Elterngeld soll nach einem Gesetzentwurf von Familienministerin Prien künftig nur noch 12 statt 14 Monate gezahlt werden und auch nur dann, wenn Mütter und Väter jeweils mindestens 3 Monate berufliche Auszeit nehmen. Gleichzeitig soll der Mindestbetrag von 300 auf 330 Euro und der Höchstbetrag von 1800 auf 1900 Euro angehoben werden. US-Präsident Trump hat sich vor dem NATO-Gipfel optimistisch über mögliche Fortschritte bei den Bemühungen um ein Ende des Ukraine-Kriegs geäußert. Nach einem Telefonat mit dem russischen Präsidenten Putin sei er sich sicher, dass dieser den Krieg beenden wolle, sagte Trump im Weißen Haus.
2: Das versichert Trump immer wieder und seit langem. Der russische Präsident Putin wolle den Angriffskrieg gegen die Ukraine nun unbedingt beenden. Nach jedem Gespräch mit seinem Moskauer Gegenüber hat Trump volles Vertrauen in Putin. Bleibt abzuwarten, wie das Treffen mit dem ukrainischen Präsidenten Zelensky in Ankara verläuft. Trump versichert, man sei mit beiden Seiten in guten Gesprächen, eine Einigung sei näher denn je. Auch Zelensky wolle ein Ende des Krieges, sagt Trump. Er glaube, man werde den Krieg nun beenden. Aus den USA, Tina Eck.
1: Übervolle Wartezimmer, teure Medikamente. Viele meckern über das Gesundheitssystem und fragen stattdessen den Chatbot. Laut einer Umfrage des Pharmaherstellers STADA setzen viele Menschen in Gesundheitsfragen auf künstliche Intelligenz.
3: Wie kündigt sich eine Migräne an? Was tun bei einem Wespenstich? Mit solchen und ähnlichen Fragen wird der Chatbot gefüttert. Die allermeisten wollen im Prinzip eine Diagnose besser verstehen oder bereiten sich so auch auf einen Arztbesuch vor. Auf jeden Fall finden gut 80% der Deutschen KI in der Gesundheitsvorsorge völlig okay. Einige sind allerdings auch skeptisch, fragen sich, was am Ende mit den eigenen Daten passiert. Claudia Wächter, Nachrichtenredaktion.
1: Die USA sind bei der Fußball-WM ausgeschieden. Das Team um Stürmer Balogun, der nach roter Karte im vorausgehenden Spiel seine Sperre vom Weltverband FIFA erlassen bekommen hatte, unterlag im Achtelfinale Belgien verdient mit 1:4. Zuvor hatte Spanien Cristiano Ronaldo einen bitteren Abschied von der WM-Bühne beschert. Der Europameister feierte dank eines späten Treffers in der Nachspielzeit einen 1:0-Sieg gegen Portugal und zog ins Viertelfinale ein.
0: Soweit das Neueste. 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
1: Zum Wetter die aktuelle Vorhersage des Deutschen Wetterdienstes. Heute im Norden und Osten stark bewölkt, vereinzelt wird es nass. In der Südwesthälfte heiter bis sonnig und meist trocken. Höchstwerte im Norden zwischen 18 und 24, sonst bis 32 Grad. Am Oberrhein geht's bis 34 Grad rauf. Morgen vom Nordwesten über die Mitte bis in den Südosten stärker bewölkt, vor allem an den Alpen noch etwas Regen. Im Nordosten und Südwesten sehr sonnig und meist trocken.
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2: Das ist ja ganz entscheidend, was hier bei dieser Pressekonferenz passiert ist. Denn bis zu dieser Pressekonferenz hätte man das, was Jonas und seinen großartigen Kollegen widerfahren ist, ja als Übergriff und Einzelfall auf einer sehr großen Demonstration beschreiben können. Mit diesem Statement von diesem Aktionsbündnis widersetzen, wird es aber ja gewissermaßen offizialisiert und zur gewollten offiziellen Policy erklärt. Es gibt ja nicht nur keine Distanzierung, sondern es gibt eine unverhohlene Rechtfertigung der Gewalt und eine Verkündung einer Policy der Gewalt. Genau diese Leute haben übrigens später dann auch noch gesagt an CDU und BSW, wenn ihr den Faschistinnen zur Macht verhelft, hier unsere explizite Warnung, ihr werdet das Ziel unserer nächsten Aktionen sein. Also die haben sich da aufgeschwungen tatsächlich zu so einer Art neuen Bader-Meinhof-Gruppe, ihren politischen Willen mit Gewalt vollstreckt. Das war die Intonierung dieser Leute. Mal abgesehen davon, dass man ja auch sagen muss, in was für Zeiten leben wir, dass auf einmal so ein Trans-Zebra in seinem komischen Kleid, ein Mann in so einem Frauenkleid mit Ohrring da auf einmal sitzt und auf offener Straße eine neue Policy und Vorgehensweise der Gewalt verkündet. So, und jetzt wird's interessant. Zu diesem Aktionsbündnis widersetzen haben sich ja sowohl Parteien als auch Gewerkschaften offiziell bekannt und die Aktionen dieser Leute finanziert. Also da sind die Grüne Partei, da ist die Linkspartei, da sind Verdi und der DGB, die ja vollkommen offiziell Teil dieses Bündnisses waren. Und von denen haben wir bisher noch überhaupt gar nichts dazu gehört. Ich habe von, ich glaube, Franziska Brandner war es, die ein sehr kleinmütige, die sagt, sie ist froh, dass das nur ein Einzelfall war. Also sie ist sogar noch froh über diesen Vorfall, ja, war da die Intonierung. Man ist absolut fassungslos über das, was passiert, besonders wenn man es vor dem Hintergrund betrachtet, dass es ja eine Demo war gegen eine Partei, die verboten werden soll. Das sind ja die Bestrebungen dieser Demonstration. Wir wollen die Opposition verbieten und wir setzen dann unsere eigenen Ansichten mit Gewalt durch. Und wenn uns jemand fragt, na, war das bisschen viel Gewalt, sagen sie nein. Diese Gewalt ist offiziell unsere Policy. Mich würde nochmal an Jonas die Frage interessieren, das war ja sicherlich in doppelter Hinsicht nochmal so eine Art Erweckungsmoment. Also ich denke mal, du wirst schon vorher gewusst haben, was du von der militanten Antifa zu halten hast, aber du hast es ja selber schon anklingen lassen, diese Enthemmung, dieses Vorgehen im Mob, wozu Menschen auf einmal bereit sind, wenn einer am Boden liegt, wenn ein, das muss man ja auch sagen, vermuteter politischer Gegner. Also Jonas hatte ja jetzt keinen, nicht, dass es das besser machen würde, aber hat jetzt keine AfD-Mütze auf oder ist in irgendeiner Weise auch nur erkennbar gewesen. Sie haben einfach vermutet, dass es sich um ein Andersdenken handelt. Und die Vermutung, dass da ein Andersdenkender am Boden liegt, war offenbar Anlass genug, um zu potenziell tödlichen Mitteln zu tritten, gegen den Kopf zu greifen. Deswegen nochmal meine Frage, wie hat das auch deinen Blick auf das politische Geschehen in unserem Land verändert, wozu da Leute in der Lage sind und daran angeschlossen, vielleicht auch noch die Berichterstattung darüber ist ja in weiten Teilen der Medien erschreckend. Also ZDF nennt das, was euch widerfahren ist, ein Fest der Demokratie. Das muss man nochmal sagen. Das ZDF nennt diesen potenziellen Mordanschlag ein Fest der Demokratie. Was hat das alles mit dir gemacht?
3: Ja, also erstmal mein Blick wirklich auch auf die linke Szene hat es dramatisch verändert. Ich muss doch irgendwo sagen, dass ich vielleicht dann doch naiv auf diese Demonstration gegangen bin. Also eine solche Eskalation hätte ich mir im Leben nicht vorstellen können. Ich hätte im Vorfeld gesagt, ja gut, wenn wir dort eine Ohrfeige kriegen oder sowas, das kann ich mir gut vorstellen. Ne? Ich wäre jetzt nicht davon ausgegangen, aber wenn es so weit gekommen wäre, hätte ich jetzt nicht gesagt, oh, das hätte ich mir niemals vorstellen können. Aber eine solche Hetzjagd, ja, und dass man wirklich im Pulk potenziell wirklich schwerste Verletzung bis hin ja potenziell zum Tod in Kauf nimmt, hätte ich mir niemals vorstellen können. Vielleicht noch eine Sache zu den Reaktionen auch von links. Luisa Neubauer war 100 Meter etwa von dieser Situation entfernt. Die hat ein Schild hochgehalten, da stand drauf, sie haben Hass, wir haben Haltung, wenn ich mich jetzt richtig erinnere. So, auch von ihr kein Wort dazu, ja, kein Wort zu diesem Hass, Und Haltung zeigt man damit sicherlich nicht. Auch sehr beeindruckend wirklich für mich, auch überhaupt diese Geschlossenheit in der Gewalt. Da gibt es, auf dieser Demo gibt es dann eigentlich die Gedanken schwer rumsitzen und so ein bisschen fabulieren über die Demokratie und wie schlimm alles ist. Und dann arbeitet man ja ganz aktiv zusammen mit einem primitiven Pöbel, mit einem primitiven Mob, der einfach Gewalt gegen Journalisten, gegen unliebsame Menschen anwenden zu bereit ist.
4: Das würde ich gerne noch mal kurz unterstützen. Das gesamte linke Lager basiert auf dieser Macht der Gewalt. Denn es ist natürlich diese Drohung, die hinter allem steht. Also wer nicht auf Linie ist, wer nicht mitgeht, dem droht soziale Ausgrenzung. Aber ihm droht eben im Extremfall genau das, genau diese Gewalt, die du, Jonas, und deine Kollegen erlebt habt. Das ist die Drohkulisse, mit der das gesamte linke Lager arbeitet. Man bekennt sich nicht offen zu Gewalt, aber man distanziert sich auch nicht davon. Warum? Weil es die eigene Macht sichert. Und genau das haben wir hier gesehen.
5: Allerletzte Frage, Jonas. Lasst ihr euch von Apollo, lässt du dich davon in irgendeiner Weise einschüchtern?
3: Nein, auf keinen Fall. Also für uns heißt Spucke abwischen und weiter geht's. Beziehungsweise in dem Fall dann Blut abwischen und weiter geht's.
5: Das war die Antwort.
3: Wir machen nicht weiter. Also munter putzen. Wir machen weiter. Da gibt's für uns jetzt kein Zurückstecken. Das wäre auch das völlig falsche Signal. Also mit sowas kann man uns nicht einschüchtern. Wir machen weiter und zwar noch ein bisschen kraftvoller sogar als vorher.
5: Das war die Antwort, die wir erwartet haben. Wir sagen danke für deinen Einsatz. Wir wünschen dir eine gute Gesundung und schöne Grüße an die lieben Kollegen von Apollo News. Bis bald. Mach's gut, Jonas. Tschüss.
3: Besten Dank. Tschüss.
5: Blicken wir nun auf die Reaktionen der Medien, auf die Gewalt gegen die Pressevertreter. Obwohl einige Journalisten die Angriffe verurteilten, wurden sie andernorts verschwiegen oder verdreht. Zum Beispiel beim ZDF. Beim ZDF heute wird die Gewaltattacke überhaupt nicht erwähnt. Stattdessen spricht man, und Julian hat sie eben schon mal angedeutet, das wollen wir auch noch mal hören, von einem Fest der Demokratie. Hören Sie selbst.
6: Und aus Protest gegen die AfD gibt es seit dem frühen Morgen in und rund um Erfurt Sitzblockaden, Demonstrationszüge, ein Fest der Demokratie. Dazu aufgerufen hatten Bündnisse. Laut Polizei gingen mehr als 30.000 Menschen auf die Straße. Der AfD-Parteitag findet genau 100 Jahre nach dem Reichsparteitag der NSDAP statt, der damals auch in Thüringen abgehalten wurde. Aus Erfurt berichtet Daniela Sonntag.
5: Ja, Baldi, das war die Frau Pareigis vom ZDF, das Fest der Demokratie, und auch nochmal erwähnt, dass der Parteitag historisch ist. 100 Jahre danach etc., das musste natürlich auch noch sein. Wenn du sowas hörst, du hast jahrelang selbst in den öffentlichen Anstalten gearbeitet. Was geht da in dir vor?
7: Ja, in mir geht vor, dass wir das vielleicht hätten ansprechen können. Denn es wurden die Fragen ja beantwortet. Die Fragen von Apollo wurden nicht beantwortet. Das hat ja diese Runde, da dachte ich zuerst, das ist Zirkus Roncalli und stellen ihre Tour in Erfurt vor, wie sich die da hingesetzt haben an dem Tisch. Und dann gab es eine Frage, öffentlich-rechtlich, Bayerischer Rundfunk. Das war Julia Ruß, die ja als rechte Journalistin gilt, aber die haben sie nicht erkannt, die hat das auf X geschrieben. Das heißt also, dieses linke Pack verbündet sich mit öffentlich-rechtlich. Öffentlich-rechtlich ist gut, mit denen reden wir, weil wir von dort offenbar auch keine Gefahr sehen. Mit den anderen reden wir nicht. Das ist das Problem, das wir in diesem Falle haben. Warum fühlen Sie sich so wohl? Weil Sie solche Sendungen sehen wie vom ZDF. Ja. Sie werden geschützt.
4: Ja, also man muss es noch mal betonen. Dort werden Journalisten brutalst zusammengeschlagen, mit Tritten gegen den Kopf malträtiert. Und das ZDF bezeichnet das als Fest der Demokratie. Das ist so haarsträubend, das ist so skandalös. Das kann man gar nicht genug betonen, was das für eine, man kann es kaum anders sagen, es ist fast schon Verherrlichung von Gewalt. Weil es ist kein Fest der Demokratie, wenn Journalisten gejagt und zusammengeschlagen werden.
7: Das hat ja Katrin Göring-Eckardt, das ist ja nur Wording übernommen.
4: Ja, aber das muss man ja nicht übernehmen. Das hat man ja absichtlich.
7: Das meine ich ja damit. Das meine ich ja mit Pauline. Da wird eine offizielle Aussage der Politik als eigene These übernommen und als Marke mitverkauft. Das ist irre.
2: Ich bin, muss ich sagen, immer noch richtig mitgenommen von diesem Gespräch und dem, was Jonas da geschildert hat. Das ist einfach linke SA. Ja. Das sind einfach linke Schlägertrupps zur Durchsetzung von Ideologie. Nichts anderes ist das. Und ich glaube, man muss auch noch mal kurz hervorheben, was Jonas uns da geschildert hat, dass Luisa Neubauer 100 Meter weg stand von einem politischen Mordanschlag auf Journalisten und nicht eingegriffen hat. Also auch die Frage wird noch zu klären sein. Bei 100 Metern Distanz ist es schwer vorstellbar, dass sie von diesem Getöse und diesem Mob da nichts mitbekommen hat. Ja, warum steht Luisa Neubauer neben einem politischen Mordanschlag und tut nichts? Also wieso nutzt sie nicht ihre ganze Wirkmacht, ihre ganze Autorität, die sie in dieser fanatischen Szene hat, um zu sagen, stopp Leute, ihr könnt die nicht gegen den Kopf treten. Warum schreitet Luisa Neubauer nicht ein? Das sind doch alles spannende Fragen, die hier noch zu stellen sind.
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1: Es scheint zum Schicksal des Friedrich Merz zu werden, dass immer alles besonders schief geht, wenn er irgendwo besonders gute Stimmung wittert. Seit unserem grandiosen, unvergessenen Sieg bei der Fußballweltmeisterschaft 2014, seit Mach ihn, Götze, und er macht ihn, seit dieser unsterblichen Nacht, die sich auch auf unseren Straßen anfühlte wie die Leichtigkeit und Lebensfreude von Rio de Janeiro, seit an diesem Abend Millionen Deutsche in Schwarz-Rot-Gold auf den Straßen tanzten und unsere Mannschaft im Triumph zurückkehrte, im Tiefflug mit wackelnden, winkenden Flügeln über hunderttausende Fans hier am Brandenburger Tor, seit diesem letzten Sommer, bevor Angela Merkel die Grenzen und damit die Fluttore der gesellschaftlichen Zerstörung öffnete, ja, seitdem ist nahezu alles in Deutschland schlechter geworden. Wir hatten Wirtschaftswachstum und sichere Straßen. Niemand hat uns gezwungen, Männer als Frauen zu bezeichnen und die grüne Transformation zu beschwören. An Freibädern gab es keinen Stacheldraht. Niemand ahnte, dass die Bundesregierung einmal das deutsche Auto verbieten würde. Das Wort Gruppenvergewaltigung, es existierte nicht in der deutschen Sprache. Im Haushalt hatten wir die schwarze Null statt historische Billionenschulden. Die Politik der bewusst herbeigeführten Zerstörung hätte man damals, 2014, ein Jahr vor der Flüchtlingskrise, für absolut unvorstellbar gehalten. Seit dieser letzten strahlenden Stunde des Sieges durchlebt Deutschland einen nagenden Niedergang, der inzwischen erkennbar die Substanz erreicht hat. Brücken brechen zusammen. Der Finanzminister braucht die Rücklagen auf, um noch irgendwie einen Haushalt hinzubekommen. Verantwortlich dafür sind Angela Merkel, Olaf Scholz und Friedrich Merz. Verantwortlich sind CDU und SPD und die ökosozialistische Ideologie der Grünen Partei. Verantwortlich sind auch weite Teile der Medien, die Deindustrialisierung, Islamisierung, Verarmung, Plünderung der Sozialsysteme und Verlust der Identität und Leistungskraft mit geradezu schwärmerischer Propaganda begleitet und beschönigt haben. Oft betont unser Bundeskanzler Friedrich Merz, dass doch noch sehr vieles doch sehr gut sei in Deutschland. Wo wollen Sie denn sonst leben, frage ich dann immer die Leute. Sagen Sie doch mal ein Land. Ja, das stimmt natürlich, weil so viel Gutes von so vielen guten Menschen über Jahrzehnte aufgebaut wurde. Manches ist noch gut, das stimmt, aber nichts ist seit 2014 besser geworden. Seit 2014 sind wir eine Gesellschaft auf dem Rückzug. Wir suchen Identität im Verfall und Zusammenhalt im Niedergang. Wir suchen Stolz in der Vergangenheit. Erlösung und Zuflucht finden wir in Fantasterei, Nostalgie und einer planwirtschaftlich fernen Zukunft, die niemals kommen wird. Nach dem fulminant gescheiterten Olaf Scholz erleben wir mit Friedrich Merz bereits den zweiten Bundeskanzler, der ständig behauptet, man würde sein segensreiches Wirken erst in vielen Jahren verstehen und zu schätzen wissen. Sein bisher stolzestes Reformwerk, die Rente, soll erst in den 2090er Jahren greifen, wenn er selbst schon Jahrzehnte tot sein wird, selbst wenn er wie sein Vater ein gesegnetes Alter von über 100 Jahren erreichen sollte, was ihm von Herzen nur zu wünschen ist. Wie so oft offenbart sich im Fußball der Charakter unserer Zeit. Nach dem beschämenden Ausscheiden der deutschen Nationalmannschaft gegen Paraguay veröffentlichte Bundeskanzler Friedrich Merz zwei Posts auf X. Zwei Posts, die das Elend der Eliten kaum besser zusammenfassen könnten. Zunächst schrieb Friedrich Merz dies, natürlich nicht ohne später zu behaupten, er habe das gar nicht geschrieben, sondern irgendein junger Mitarbeiter in seiner Social-Media-Abteilung. Ich zitiere. Auch wenn das Ausscheiden schmerzt, was für ein Spiel, liebes DFB-Team, mit eurem Einsatz und Teamgeist bei dieser WM habt ihr unser Land begeistert. Wir sind stolz auf euch. Nachdem das ganze Land über diesen Tweet lachte, schickte Friedrich Merz in seiner ganzen kommunikativen Hilflosigkeit noch einen zweiten. Ein Rechtfertigungstweet. Ich zitiere. Erfolge feiern wir gemeinsam und in der Niederlage stehen wir zusammen. Das macht uns stark. Wer den Adler auf der Brust trägt, hat unseren Rückhalt verdient und nicht unseren Spott. Innerhalb von Stunden wurden die Tweets des Bundeskanzlers zur größeren Geschichte als der Untergang der Nationalmannschaft selbst, was man erst einmal schaffen muss. Der Grund dafür ist ganz einfach. Merz traf ungewollt einen selbst entlarvenden Nerv, bei einem Thema, das nahezu jeden Deutschen bewegt. Fußball. Im ersten Jahr an der Macht hat Friedrich Merz es immer wieder geschafft, große und kleine Bevölkerungsgruppen gegen sich aufzubringen. Diesmal waren es gleich alle Deutschen. In diesen Tweets, diesem prosaischen Schlachtengemälde der Schönfärberei, steckt all das, was an der Regierung Merz so empörend ist. Das ewige, elendige Schöngerede. Die Begeisterung für Zusammenhalt und Selbstüberhöhung im Mittelmaß. Der Glaube, dass jedes noch so schlechte Ergebnis irgendwie gut ist, wenn man es nur gemeinsam in der politischen Mitte erzielt. Die blecherne Behauptung von Begeisterung, wo längst die Depression übernommen hat. Die ewige Dröhnerei dieses Kanzlers, der Adler auf der Brust. Und natürlich der Befehl zum Zusammenhalt, zum Zusammenstehen bei gleichzeitiger Ausgrenzung. Wer nicht Rückhalt zeigen will für das fußballerische Versagen, der wird von der Regierung des Spottes verdächtigt und bezichtigt. Im großen Wir soll das Volk die Missstände ertragen, statt sie zu benennen und zu beheben.
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2: Wir kommen zu diesem wirklich sehr bedrückenden und traurigen Thema. Es geht um die Gewalteskalation gegen Journalisten. Beim Parteitag der AfD in Erfurt haben Linksextremisten am Samstag Reporter angegriffen. Viele Medien verschweigen oder verdrehen den Vorfall. So auch, wen wundert's, das ZDF.
3: Wegen angekündigten linken Protesten sicherte die Polizei das Gelände des AfD-Parteitags in Erfurt am Wochenende wie eine Festung. Zwar konnte eine Blockade des Parteitags verhindert werden, weil die AfD-Politiker schon in der Nacht in die Halle gefahren wurden. Dennoch kam es bei den Demonstrationen zu brutalen linksextremen Angriffen auf Journalisten. Drei Reporter von Apollo News werden aus einer Antifa-Demo herausgejagt und zusammengeschlagen. Auch als sie am Boden liegen, treten die Linksextremisten noch auf sie ein, auch auf den Kopf. Die Reporter müssen von Sanitätern behandelt werden. Schockierend sind allerdings auch die medialen Reaktionen auf diese Gewalt. Im ZDF blendet man das brutale Geschehen einfach aus.
4: Und aus Protest gegen die AfD gibt es seit dem frühen Morgen in und rund um Erfurt Sitzblockaden, Demonstrationszüge, ein Fest der Demokratie.
3: Die Bild-Zeitung unterstellt Apollo News in einem Text über den Vorfall, Zitat, extrem rechte Narrative zu verbreiten. Über die Gewalt gegen Journalisten, die Reaktion der Medien und den Parteitag der größten Oppositionspartei sprechen wir jetzt bei News Live.
2: Und zugeschaltet ist uns nun Jonas Aston, einer der angegriffenen Reporter von Apollo News. Einen schönen guten Morgen an dich, Jonas.
5: Schönen guten Morgen.
2: Die allerwichtigste Frage an dieser Stelle: Wie geht's dir gesundheitlich aktuell?
5: Mir geht es soweit gut und uns allen geht es den Umständen entsprechend sehr gut. Wir stehen noch ein wenig unter Schock, also sind alle noch ein bisschen benebelt, aber wir sind alle unfassbar froh, dass wir da irgendwie rausgekommen sind. Ich selbst habe jetzt diverse Abschürfungen, blaue Flecken, ich habe ein riesen Hämatom am linken Oberarm. Aber natürlich tut das Essen ein wenig weh, wegen diesem Schlag, den ich gegen mein Gesicht, meine Lippe bekommen habe. Aber alles in allem geht es uns allen gut und darüber sind wir unfassbar froh.
2: Jetzt sehen wir uns nun das Video an des Angriffs. Was wir hier erleben, ist eine brutale Verfolgungsjagd. Und Jonas, wenn die Polizei, und die Polizei hat eingegriffen, wenn die Polizei nicht eingegriffen hätte, wäre es wahrscheinlich noch viel schlimmer ausgegangen. Wie hast du die Minuten zuvor und dann die plötzliche Eskalation selbst erlebt?
5: Ja, also vielleicht muss man zunächst mal sagen, wir sind auf dieser Demo umhergelaufen, waren eigentlich der Auffassung, wir drei, okay, ist eigentlich jetzt irgendwie ein bisschen lahm hier, gehen wir mal was essen. Wir hatten allen lange nichts getrunken, nichts gegessen, waren sehr hungrig und dachten uns, okay, suchen wir das nächste Café auf und auf dem Weg dahin können wir vielleicht noch die ein oder andere Szene mitfilmen. Und dann hatten wir uns auf ein Plateau gestellt, standen also zum Film sehr günstig. Und da hatte sich so eine Gruppe Widersetzen positioniert, eine Frau da gesprochen. Und wir dachten uns, okay, nehmen wir einfach mal die Szenerie auf. So, und was dann folgte, war, dass recht schnell eine junge Frau rief, Kamera, als wir dort filmten. Eine zweite rief dann zwei Kameras. Und dann hat sich das in einer Dramatik hochgeschaukelt, wie wir es uns niemals hätten vorstellen können und wie wir es auch noch nie erlebt haben. Es kam dann sehr schnell zu Nazis rauskören und dann wurden wir auch sehr schnell direkt körperlich angegangen, erst weggedrängt und dann hat sich das unfassbar schnell entfacht zu einem, ja, zu einer völligen Gewalteskalation, zu einem Exzess gegen Journalisten.
6: Jonas, eine Sache muss man hier vielleicht nochmal ganz klar benennen. Es gab, das zeigen auch die Bilder, da sehen wir es, Tritte gegen euch am Boden liegend und Tritte, die auf den Kopf abgezielt haben. Ich persönlich nenne das einen Mordversuch. Wenn ich auf Menschen trete, die am Boden liegen, gegen den Kopf, ist das nichts anderes als ein Mordversuch. Und wenn die Polizei nicht eingeschritten wäre, dann würdest du vermutlich nicht heute hier die Gelegenheit haben, so tapfer mit uns zu sprechen. Noch einmal diese unfassbaren Momente, ja aus dem Nichts heraus, nichts ahnend, dass sich sowas anbahnen könnte, am Boden liegend, diese Tritte von oben. Erzähl uns, wie du das erlebt hast.
5: Ja, erlebt habe ich das wie das Ende der Zivilisation. Anders kann ich das nicht sagen. Also es war wirklich, die Zivilisation war am Ende, jeder Anstand, jede Moral war weggeblasen. Warum? Weil man vermeintlich irgendwelche FaschistInnen, wie es ja dann später immer hieß, ausgemacht hat und gegen die dann wirklich jedes Mittel erlaubt ist, ja, bespucken, bewerfen mit Glasflaschen, mit Plastikflaschen, mit Äpfeln, mit Eiern, vollkommen egal. Und auch auf dem Boden hat man ja vor nichts zurückgeschreckt. Ne? Also es war ja nicht, dass ich auf dem Boden lag und man sich dann zusammengerissen hätte. Nein, im Gegenteil, dann ist ja die Meute, der Pulk, dieser Mob erst recht auf einen zugesprintet und hat ja versucht, einem wirklich schwerste Verletzungen zuzufügen. Ja, ob Tötungsvorsatz oder nicht, das ist letztlich jetzt Sache der Polizei. Aber da sehen wir auch die Bilder. Also es ist wirklich ein völlig irres Vorgehen. Und ja, es ist einfach uns unbegreiflich, wie man einfach als Mensch zu so etwas in der Lage sein kann. Gerade wenn man sich immer davon so etwas abgrenzen will. Und da sieht man einfach, dass es wirklich völlige Heuchelei hier der Linken und von Widersetzen ist.
7: Guten Morgen, Jonas, auch von meiner Seite. Und erstmal Kompliment für diese wahnsinnig mutige Berichterstattung und auch den tapferen Umgang mit dem Ganzen. Was mich nochmal interessieren würde, wie fühlt man sich in so einer Situation, wenn man so verfolgt wird von einem Mob, der ja, so sieht es zumindest auf den Bildern aus, zu allem bereit ist? Ist man dann in dem Moment, hat man das Gefühl, das geht noch weiter, oder hat man da nicht Todesangst auch?
5: Man hat absolut Todesangst. Ich glaube, auch gerade bei mir hat sich die vielleicht von uns dreien sogar noch zuerst eingestellt. Denn ich lag ja schon einmal sehr zu Beginn am Boden, wurde dort niedergerungen. Das ist so entstanden, dass eine Frau, und es war die Frau, die dann auch später immer so auf uns gezeigt hat, versucht hat, mir das Handy zu entreißen. Das konnte ich ablehnen, habe sie dann per Notwehr weggeschubst. Und dann kam direkt von hinten jemand, wie ich dann auf den Bildern gesehen habe, so aus Erinnerung kann ich das gar nicht nachskizzieren, weil wir so sehr im Überlebensmodus waren. Aber dann kam von hinten jemand, hat mich umgeschubst. Und dann ging ja schon die erste Rangelei und die ersten Tritte gegen mich auf den Boden los. Und da war mir schon klar, in diesem Moment, also hier wütet jetzt wirklich der Mob. Hier geht es jetzt nur noch darum, irgendwie herauszukommen. Und dann sind wir losgelaufen Richtung Polizei. Natürlich auch sehr dramatisch uns, dass einfach unterwegs auf dieser ganzen Demo faktisch keine Polizei, bis auf ein paar Zivis, wie uns dann später gesagt wurde, letztlich waren. Deswegen ging ja diese Jagd auch über Minuten. Ja. Wir haben sicherlich 200, 300 Meter zurückgelegt.

0: Ich wollte dich nicht unterbrechen, sag bitte weiter.
1: Ich war im Wesentlichen fertig. Wir mussten dann zum Schluss dann losrennen, weil dann die Angriffe und die Würfe zu massiv wurden, weil wir einfach beim schwarzen Block waren. Und denen war dann wirklich auch völlig egal, ob wir laufen, ob wir rennen. Also, ja.
0: Das ist also das Gebaren, was du da gerade geschildert hast, der Leute, die sich so nachhaltig für unsere Demokratie einsetzen. Sieht sie so aus, die letzte Patrone der Demokratie? Das darf man sich gerne mal fragen an dieser Stelle. Bei der Pressekonferenz, dazu kommen wir jetzt, am Sonntag, da äußerten sich das linksradikale Bündnis Widersetzen, das die Blockade organisiert hatte, zu diesen Angriffen und schockierte mit folgender Rechtfertigung, ja, Sie haben richtig gehört, der Gewalt.
2: Also, die Frage war, zu den Angriffen gestern auf JournalistInnen, ob das Bündnis Widersetzen diese verurteilt.
3: Ja, Fragen von Apollo News nehmen wir nicht entgegen. Danke.
4: Dann würde ich stellvertretend dafür die Frage geben.
2: Okay, also wir beantworten die Frage von eben.
5: Wir sind nach Erfurt gekommen, um Faschistinnen zu blockieren. Faschistinnen mit einem Presseausweis sind immer noch Faschistinnen. Ich glaube, ich weiß nicht, was Sie nicht verstanden haben. Sie sind auf unseren Aktionen nicht willkommen. Sie können auch gerne jetzt gehen.
0: Sie haben es gehört. FaschistInnen mit Presseausweis sind immer noch FaschistInnen. Das sagt der Widersetzen-Vertreter hier. Jonas, was denkst du, wenn du so eine Aussage über die Gewalt gegen dich, gegen freie Journalisten hörst?
1: Tja, also da hat das Bündnis Widersetzen endgültig seine wirklich hässliche, eklige und letztlich sogar auch faschistische Fratze gezeigt. Anders kann ich das auch nicht sagen. Also es ist wirklich, wer in ihrem Sinne ein Faschist ist, wer in ihrem Sinne nicht links ist, gegen den ist offenbar jedes Mittel erlaubt und das geht dann bis hin zu schwerster Gewalt, bis hin zu ja, potenziell lebensbedrohlichen Lagen, in die man jemanden bringt. Also das fand ich wirklich schockierend, dass man da selbst von der Führungsriege aus sich nicht in der Lage sieht, da zumindest wirklich ein wenig auf Mäßigung oder so hinzudrängen, sondern im Gegenteil erstmal noch unsere Frage ablehnt nach diesen Szenen und dann nur, weil Kollegen des ÖRR Gott sei Dank in diesem Fall mal nachgehakt haben, ob diese Frage durchkam und dann so eine Antwort, das ist einfach nur schockierend und ja, da muss man sich ja wirklich die Frage stellen nach einem Verbotsverfahren, weil das sind einfach, also diese Leute stehen nicht mehr auf Boden der freiheitlich-demokratischen Grundordnung.
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0: herrlich. Damit ist es 6 Uhr. Guten Morgen und herzlich willkommen bei News Live am Dienstag, den 7. Juli 2026. Morgens um 6 schon wissen, was einem abends um 8 verschwiegen wird. Der Tag beginnt mit News und darüber spricht Deutschland heute. Jetzt sofort starten wir mit einem echten Aufreger, nämlich Klingbeils Haushaltsbetrug. Der Finanzminister will jetzt sogar Straßen und Brücken als Militärausgaben verbuchen. Was hinter dieser umstrittenen Rechnung steckt, das gleich bei uns nach 7 Uhr dann dieses Thema. Das Brandmauerbeben. Erst der CDU-Verband fordert die Aufhebung des sogenannten Unvereinbarkeitsbeschlusses, um mit der AfD womöglich zusammenzuarbeiten. Und um kurz nach 8 haben wir dieses Thema für Sie. News rekonstruiert die Hetzjagd von Erfurt. Jetzt rechtfertigen die Linksextremisten die Angriffe und bezeichnen die Journalisten als Faschisten. Doch wie gehen Politik und Medien mit diesen Angriffen um? Das ist heute ab 8 Uhr unser Schwerpunktthema. Und damit sage ich herzlich willkommen an unseren ganz neuen Kollegen Gunnar Schupelius. Gunnar, ich grüße dich.
1: Ja, schönen guten Morgen.
0: Wir hatten ja letzte Woche Donnerstag schon die Ehre bei Andreas Dorfmann. Heute zum zweiten Mal auf dem Sofa der Freiheit, der Mehrheit und der guten Gedanken. Schön, dass du da bist.
1: Dankeschön. Freut mich sehr, ja. Guten Morgen.
0: Und einen schönen guten Morgen an Julius Böhm.
2: Ich bin zum dritten Mal auf der Couch.
0: Wie bitte?
2: Zum dritten, vierten Mal inzwischen schon.
0: Wer? Du? Ich glaube, das können wir Julius, glaube ich, 50 Mal locker und immer wieder gern gesehen. Unser Zahlenmeister und großer Analysator. Ich bin Alex Purucker. Herzlich willkommen auch von meiner Seite aus. Das wird eine sehr volle Sendung mit einer sehr hohen Personaldichte und Themendichte. Ab 8 Uhr erwarten wir noch unsere stellvertretende Chefredakteurin Pauline Voss. Außerdem Apollo-News-Chef Max Mannhardt wird bei uns sein. Und ab 7 Uhr zugeschaltet Waldi Hartmann, dann zum Thema natürlich der Eklat um die FIFA, um Infantino und Trump. Es gibt heute viel zu erleben bei News Live. Im Idealfall bleiben Sie natürlich jeden Morgen bis 9 Uhr bei uns. Und hier kommt auch schon das erste Thema eingeflogen. Der Horrorhaushalt der Bundesregierung bedeutet nicht nur noch mehr Ausgaben, noch mehr Schulden, noch mehr Zinsen. SPD-Finanzminister Klingbeil will den Deutschen jetzt auch noch Straßen- und Brückenbauprojekte als Militärausgaben verkaufen, um Schulden als Investitionen verkaufen zu können.
3: 555 Milliarden Euro Ausgaben, 204 Milliarden Euro neue Schulden und fast genauso viele Tricks und Betrügereien, um in der Öffentlichkeit einen Bundeshaushalt für das Jahr 2027 als gelungenes Stück politischer Arbeit vorgaukeln zu können, muss Finanzminister Klingbeil in die Trickkiste greifen.
4: Es ist für mich völlig klar, als Finanzminister, ich habe die Pflicht, den Haushalt in Ordnung zu bringen. Dazu gehören auch harte Entscheidungen. Wir können nicht so weitermachen, wie das in den letzten 20 Jahren der Fall war.
3: Dabei geht es weiter wie in den vergangenen Jahren. Wie das renommierte IFO-Institut herausgefunden hat, will Finanzminister Lars Klingbeil den Deutschen jetzt die Sanierung von Straßen und Brücken als Verteidigungsausgaben verkaufen, damit er diese Straßen und Brücken mit Schulden finanzieren kann, die versprochene Investitionsquote einhält und so sein Haushalt nicht verfassungswidrig ist. Über die schamlosen Haushaltstricks von Finanzminister Lars Klingbeil sprechen wir jetzt bei News Live.
0: Es gibt viel zu besprechen. Packen wir es an. Wir haben es gehört. Die Kollegen der Welt berichten es groß und das IFO-Institut hat es ausgerechnet. SPD-Chef und Bundesfinanzminister Lars Klingbeil will uns nun weismachen, dass die Sanierung und der Bau von Straßen und Brücken, dass das Militärausgaben sind. Verteidigungsrelevante Verkehrsinvestitionen lautet hier der Begriff. Um 4 Milliarden Euro geht es hier. Julius, wie sieht denn das denn im Detail aus?
2: Also wir haben inzwischen am Wochenende den Haushaltsentwurf durcharbeiten können. Das hier ist die Seite 15 und auf der kann man das Ganze nachlesen. Ich lese die Stelle einmal ganz kurz vor. Es geht darum, dass die Verteidigungsausgaben mehr werden. 109 Milliarden Euro, etwas mehr als bisher geplant. Um 16 Milliarden steigen die an und dann kommt der entscheidende Satz. Hierbei sind weitere verteidigungsrelevante Verkehrsinvestitionen in Höhe von rund 4 Milliarden Euro neu aufgenommen worden, die bisher im SVIK veranschlagt waren. Der SVIK ist das Sondervermögen Infrastruktur und Klimaneutralität, also diese 500 Milliarden, die jetzt in den nächsten 12 Jahren nach und nach abgeschichtet werden. Und das Ganze ist ein bisschen komplex, aber sehr, sehr, sehr spannend, weil das einen ja beinahe schamlosen Trickbetrug darstellt. Lars Klingbeil holt eine Investition, die in diesem Sondervermögen drin war, in den Bundeshaushalt. Fragt man sich ja erstmal, warum? Die sind doch eigentlich froh, wenn sie Geldausgaben irgendwo anders machen können, wo sie Schulden nehmen dürfen. Im Haushalt fehlt ja, sagt der Minister, immer das Geld. Jetzt muss man mehrere Dinge wissen. Als dieses Sondervermögen aufgestellt worden ist, hat man sich die Regel gesetzt, die Schulden müssen für zusätzliche Investitionen ausgegeben werden. Also das heißt, die Investitionen der vergangenen Jahre, immer ungefähr so 10% des Haushalts, die müssen gleich bleiben und die Schulden müssen obendrauf kommen. Nicht irgendwie gemischt, halb, halb, sondern auf die 10% obendrauf diese Schulden. Gleichzeitig gilt die Regel, alles, was im Bundeshaushalt über 1% an Militärausgaben vom BIP, also von der Wirtschaftsleistung ausmacht, alles über so ungefähr 45 Milliarden Euro, darf ebenfalls mit Schulden finanziert werden. So, jetzt hat Lars Klingbeil folgenden Trick gemacht. Er hat gemerkt, wir haben im Bundeshaushalt nicht genug Geld und wir haben die Investitionsquote nicht erfüllt, was den Haushalt verfassungswidrig machen würde. Also holen wir ein Großprojekt, 4 Milliarden Euro etwa, aus diesem Schuldentopf in den Haushalt, sagen einfach, das ist eine Militärausgabe, weil ich meine, die Panzer müssen ja irgendwie über den Rhein kommen oder keine Ahnung, was er sich dabei vorgestellt hat. Wir müssen diese Brücke festigen, damit der Panzer drüber fahren kann oder die Drohne. Ich habe keine Ahnung, wie die Argumentation ist, aber sie ist jetzt im Haushalt drinne. Dadurch wird die Investitionsquote erreicht. Der Haushalt ist per se verfassungskonform und er kann es mit Schulden finanzieren, weil es ja eine Militärausgabe ist. Also es ist ein Trickbetrug im Trickbetrug. Und ich muss tatsächlich sagen, als ich das gestern gelesen habe, die Kollegen der Welt haben es berichtet, die Kollegen vom Handelsblatt haben es inzwischen berichtet, dass eine Dreistigkeit darstellt, ein Verschiebebahnhof im Verschiebebahnhof. Ich will es nochmal ganz kurz versuchen, in einem Satz zusammenzufassen. Lars Klingbeil erklärt Brücken- und Straßensanierungen zu Militärausgaben, damit er sie als schuldenfinanzierte Investitionen benennen kann, damit der Haushalt nicht verfassungswidrig wird. Und das ist ein Eckspiel am Bürger vorbei, an der Realität vorbei, an den Zahlen und den fiskalischen Mitteln, die wir haben, vorbei. Schulden mit Investitionen mit Schulden machen, und zwar mit dem Label Militärausgaben bei Brücken und Straßen. Eine Dreistigkeit, die mir beinahe Bauchschmerzen bereitet, muss ich sagen.
5: Du bezeichnest das als Trickbetrug, also quasi was nicht passt, wird einfach mal passend gemacht. Das ist das, was wir hier erleben. Da wird verschoben, da wird getrickst. Schön, dass du das noch mal so deutlich aufs Tapet gezaubert hast. Und Sie erinnern sich vielleicht noch, mit den Stimmen des alten Bundestages beschließen Merz, Klingbeil und Co. die größten Schulden aller Zeiten. Ändern dafür mit Unterstützung der Grünen das Grundgesetz. Das Riesenversprechen lautete, das Geld muss für zusätzliche, und Julius hat es ja gesagt, Investitionen ins Land und in die Infrastruktur ausgegeben werden. Im Schuldenartikel des Grundgesetzes, in Artikel 143a, heißt es dazu wörtlich, ich zitiere, Zusätzlichkeit, das müssen wir nochmal deutlich machen, liegt vor, wenn im jeweiligen Haushaltsjahr eine angemessene Investitionsquote im Bundeshaushalt erreicht wird. Und auch das stellen wir noch mal raus, weil es so wichtig ist. Ohne diese 4 Milliarden Euro, Julius hat es ja gesagt, für Schienen, Straßen und Brücken, hätte die Investitionsquote bei rund 9,8% gelegen. Und Julius ist ja unser Zahlenmeister, deswegen richte ich die Frage noch mal an dich. Gunnar kann gerne noch mal einsteigen. Wo liegt sie denn jetzt? Also sie wäre drunter gewesen. Die 10% sind ja maßgeblich.
2: Sie wäre bei 9, also Ivo hat sogar gerechnet, die wäre ungefähr bei 9,85, also drunter gewesen. Und da sind ja schon viele Dinge dabei, die hanebüchen gerechnet sind. Also in Deutschland beispielsweise werden Kredite an Institutionen, die irgendwann zurückgezahlt werden, nicht von der Schuldenbremse mitberechnet, obwohl man weiß, die Krankenkasse wird das Geld, die Pflegekasse wird das Geld nie zurückbezahlen. Also gibt es schon einige Dinge, die man aus der externen Sicht als kritisch betrachten würde, die aber in der politischen Definition andere Bedeutungen hat. Dadurch, dass jetzt diese 4 Milliarden eingeführt werden, liegt man über der 10%, weil glaube ich 10,8%. Noch ein entscheidender Hinweis, es gibt ja das Versprechen der NATO, jetzt 3,5% zu investieren in Militärausgaben und Bundeswehr und den erweiterten Begriff der Investition 5% sogar vom BIP, hat er deswegen sogar von dieser Bereichsausnahme noch hinzugezogen, dass man Gefahrenabwehr, solche Dinge wie Geheimdienste, dass man die Hilfe für die Ukraine und auch alles, was so Krisenbewältigung, Sirenen aufstellen, ja. THW, all diese Dinge, die stecken auch bei diesen Militärausgaben. Dazu wurde schon gesagt, diese 3,5% könnten auf 5% ausgeweitet werden und da würden dann Straßen, Schienen, Brücken mit reinzählen. Aber wir sind im Augenblick 109 Milliarden, schneller Kopfrechner, 109 von 555 sind vom gesamten BIP von 4 Billionen Euro sind keine 5, sondern eher 3,5%. Deswegen können die Schienen und Brücken noch nicht drin gewesen sein. Das nur, falls irgendwie bei der SPD jemand gerade schon an der Gegnerstellung schreibt.
1: Aber ich verstehe das ja grundsätzlich jetzt nicht. Also dieselben Parteien, die jetzt mit diesen hunderten Milliarden hantieren, SPD und CDU, haben ja mal die Schuldenbremse beschlossen. Graue Vorzeit.
5: Die Älteren erinnern sich.
1: So lange ist es gar nicht her. Die Schuldenbremse trat ja erst 2019 in Kraft. Und seitdem versuchen dieselben, die sie beschlossen haben, sie zu hintergehen. Dann hatten wir erstmal den Bundeskanzler Scholz mit seinem Doppelwumms. Der hat 100 Milliarden Euro Sondervermögen. Das ist ja der Begriff für Schulden. Damit man nicht mehr Schulden sagen muss, sagt man Sondervermögen, obwohl es kein Vermögen ist. Das ist so, wenn wir zur Bank gehen und sagen, ich hätte gern einen Kredit und dann behaupten, es sei ein Vermögen. Aber es ist ja ein Kredit, den muss ich abzahlen. Also, der Bundeskanzler Scholz hatte also den Doppelwumms uns schon mal erschreckt. Aber gut, da war Ukraine-Krieg, wir müssen aufrüsten. Jetzt geht's immer munter so weiter. Jetzt lese ich, und Julius hat es gerade mit angedeutet, dass wir pro Jahr 200 Milliarden Euro Schulden aufnehmen. Das sind bis von diesem Jahr angerechnet bis 2030 eine Billion. Eine Billion. 1, 9 Nullen. 1, 2, 3, 4, 5, 6, 7, 8, 9.
2: 12 Nullen.
1: 12, ja, ja, ja. Genau. Ja, ja. Ja,
2: ist eine Zahl, man kann das
1: sich gar nicht... 10, 11, 12. Also bis 2030 nimmt unser Staat eine Billion Euro. Also gut, ich verstehe es nicht mehr. Ich habe es nicht verstanden. Ich kann es nicht. Ich will es auch irgendwann nicht mehr verstehen. Was machen die denn da? Was machen die denn da? Und jetzt die große Frage. Wir haben die höchsten Steuereinnahmen in der Geschichte der Bundesrepublik Deutschland. Trotz der Wirtschaftskrise. Ich weiß gar nicht genau warum. Aber es ist so. Das heißt also, es ist so viel Geld da wie nie. Und es werden aber so viele Schulden aufgenommen wie nie. Ich komme da nicht mehr mit. Und es ist mir vollkommen verständlich, dass der Bundesfinanzminister sagt, jetzt muss ich ein paar Tricks anwenden. Er widerspricht sich doch selbst. Er hat doch eben gerade gesagt, wir können nicht so weitermachen wie bisher. Aber jetzt ist es ja noch viel schlimmer als bisher. Mit nicht so weitermachen meinte er ja wohl, wir können nicht mehr so viel Geld ausgeben. Aber jetzt geben wir ja noch viel mehr aus. Und es ist ja nicht mal mehr etwas, und Julius hat es eben vorgerechnet, es ist ja nicht mal etwas für das Normale da. Normal ist, wenn der Staat mit Steuermitteln eine Brücke instand setzt, eine Straße instand setzt und die Schienenwege. Nicht mal dafür ist mehr genug da. Warum eigentlich? Julius, weißt du, warum das Geld alle ist? Wer erklärt
2: einige,
1: mir das?
2: Einige Namen, und die heißen Sozialstaat, Migration und Entwicklungshilfe.
1: Ja. Okay, also das fließt wenn 100, da raus.
2: Wenn der Staat hat 500 Milliarden grob im großen und ganzen Bundeshaushalt, davon sind eigentlich nur 400 Milliarden Euro Steuereinnahmen oder 420, 430, je nachdem.
1: Ja, aber immerhin, ja, also sehr viel Geld.
2: Und davon fließen halt 130 in die Rente. Also 50 Milliarden ins Bürgergeld. Also, das ist die Hälfte der eigentlichen Einnahmen fast schon weg.
1: Also, das ist so, als wenn ich sage, also, ich meine, ich kriege 4.300 privat jetzt, ja, ich kriege 4.300 netto im Monat, meinetwegen, aber gebe immer 5.400 aus, ja.
5: Ja, das funktioniert ja nicht. Und wenn wir uns an die Worte von Friedrich Merz noch vor der Wahl erinnern, wir müssen doch mal mit dem Geld auskommen, was uns zur Verfügung steht.
1: Ja.
5: Ne? Dann hat kam natürlich die Koalition, und dann hat man gemerkt, der Herr Klingbeil braucht aber mehr Geld. Und weil der Herr Merz Kanzler werden wollte, rauscht der sozialistische Zug im Grunde durch unser Haushaltsbudget durch. Und das ist das, was wir jetzt hier gerade erleben. Und vielleicht, und jetzt kommen wir noch mal zum konkreten Haushalt, ist das auch der Grund dafür, dass Lars Klingbeil in den vergangenen Tagen immer und immer wieder betonen wollte, dass sein Haushalt verfassungskonform ist.
6: Ich lege morgen einen verfassungsgemäßen Haushalt vor. Wir haben jetzt einen konsolidierten Haushalt, der ist verfassungsgemäß auf den Weg gebracht. Und das entlässt aber auch keinem von der Aufgabe, nächstes Jahr noch mal zu sparen.
4: Es ist für mich völlig klar, als Finanzminister, ich habe die Pflicht, den Haushalt in Ordnung zu bringen. Dazu gehören auch harte Entscheidungen. Wir können nicht so weitermachen, wie das in den letzten 20 Jahren der Fall war. Wir haben jetzt einen verfassungsgemäßen Haushalt vorgelegt, und Sie haben von mir heute nichts von einer Mehrwertsteuererhöhung gehört.
5: Ja, auffällig oft, Sie haben es ja gehört in diesem kleinen Zusammenschnitt, erwähnt der Finanzminister, dass er aufräumen musste, damit das alles verfassungsgemäß ist. Das ist doch auch, Julius, irgendwie verdächtig, oder?
2: Es hat was Verdächtiges. Die Kollegen vom Handelsblatt schreiben hier, mit diesen 7 Tricks rettet Klingbeil seinen Haushalt. Ich finde, das Wort Tricks ist beinahe ein wenig gnädig, weil es halt wirklich mindestens mal Trickbetrug ist. Nicht nur ein Trick. Das eine ist eben, Brücken und Schienen sind jetzt Militärwege und sollen deswegen mit Schulden im Haushalt bezahlt werden und gelten dann als Investitionen, obwohl sie ja eigentlich nur die Sanierung von marodem, du hast es versucht zu eingeordnet, ist es eigentlich wofür existiert der Staat? Innere Sicherheit, dass die Infrastruktur funktioniert, Bildung vielleicht noch, die Basics sozusagen sollen mit Schulden finanziert werden. Es gibt ja noch viel, viel mehr Tricks, die hier drin stecken. Gehen wir einmal ganz kurz durch. Lars Klingbeil wollte die Rücklage, wir haben noch 11 Milliarden Rücklage aus den fetten Jahren von Wolfgang Schäuble. Die wollten wir in die nächsten Jahre schieben, weil da die Finanzprobleme noch größer sind. Hat er sich mehr als die Hälfte rausgenommen, 7 Milliarden Finanzrücklage, die er eigentlich nicht machen wollte. Dann wird aus dem Klimafonds, wir gehen tanken, von dem Tanken gehen, ich glaube, ich weiß aus dem Kopf, 16, 17 Cent in den, durch den CO2-Preis beim Heizen, durch den CO2-Preis in diesen großen Klimatopf, KTF, 16, 17 Milliarden Euro pro Jahr, holte sich 3 Milliarden Euro raus. Die waren mal versprochen worden, dass wir sie als Klimageld zurückbekommen, um das dann zu investieren in was weiß ich was, entweder grüne ETFs oder eben ein E-Auto. Nein, kommt in den Haushalt, weil das Geld fehlt. Punkt Nummer 3 haben die Kollegen aufgeschrieben, ebenfalls wie wir. Ausgabe in Bereichsausnahme schieben, also ich nehme eine Brücke, sage, da muss ein Panzer drüber und dann kann ich sie mit Schulden im Haushalt bezahlen und habe meine Investitionen sozusagen erfüllt. Dann haben wir die Tilgung von Sonderschulden, also wir verschieben die Tilgung der Ukraine-Milliarde ständig nach hinten und fangen nicht an, sie zu tilgen. Wir bezahlen im Augenblick nur die Zinsen und fangen nicht an, den Kredit abzubezahlen. Ungedeckte Einsparungen, also dieses nennt man globale Minderausgabe im Haushalt, dass man einfach sagt, naja, bei 550 Milliarden Euro, da werden schon irgendwo 5 Milliarden Euro nicht ausgegeben
5: werden. Das sind überhaupt
2: die planen wir jetzt einfach mal. Das ist im normalen Haushaltsverzug inzwischen normal. Das ist auch so. Vor 3 Jahren wollte Christian Lindner irgendwie 17 Milliarden Euro einplanen. Das war halt dreimal so viel wie sonst. Ist ein ganz klassischer Deck. Ungedeckte Mehreinnahmen im Haushalt stehen, ich habe das gesehen, in den nächsten Jahren zwischen 10 und 12 Milliarden Euro an Mehreinnahmen drin, wo keiner weiß, wo die herkommen. Habe ich beim BMF nachgefragt. Die sagen, naja, weil der Steuerschätzer, es wird ja ein Schätzerkreis eingerichtet, der sagt, liebe Steuerschätzer, schätzt mal bitte unsere Steuern. Und die Bundesregierung kommt auf 12 Milliarden Euro mehr in den nächsten Jahren. Und das BMF sagt, naja, die Schätzer schätzen auf Basis des geltenden Rechts. Und wir planen schon mal ein, welche Steuern wir noch erhöhen wollen, damit das Geld dann reinkommt.
1: Ich habe noch eine Frage zu Trick Nummer 3.
2: Ja.
1: Also ich tanke Benzin und zahle eine Klimaabgabe.
2: Trick Nummer 4.
1: Ja. Trick Nummer 4. Jetzt hast du
2: zwei,
1: gesagt, Trick Nummer 2 war,
2: ja.
1: So jetzt, das Geld, was ich da zusätzlich zahle auf mein Benzin, darum ja. Ist es ja auch so schön teuer, eine Klimaabgabe, geht in irgendeinen Topf.
2: Ja,
1: die Klimatransformation. Das sollte ich also ursprünglich zurückbekommen.
2: Das war das Ausgleichsgeld.
5: Klimageld, das war die Idee, ja.
1: Ach so,
5: ja.
1: Aber kriege ich jetzt nicht. Was ist jetzt los? Jetzt verstehe ich schon wieder.
5: Er hätte ja schon längst ankommen sollen. Eigentlich das Klimageld ist nicht gekommen. Aber ich glaube, das zahlt ja auf all das ein, was wir hier, Gunnar, erleben. Es reicht ja immer noch nicht das Geld. Deswegen Tabaksteuererhöhung, Krypto, Plastiksteuer und, wenn ich richtig informiert bin, Zuckersteuer soll ja auch noch kommen. Das heißt, also im Grunde sollten wir hier alle und Alarmglocken.
2: Und Alkohol.
5: Und
2: Superspitzen.
5: Genau.
2: Ultra-reichen Bonzensteuersatz.
5: Ja. Genau. Rauchen und saufen für den Staat im Grunde. Und das zeigt doch im Grunde, hier brennt die Hütte gefühlt, alle Zeichen stehen auf Rot, hier geht es doch sukzessiv ans Tafelsilber.
1: Und dann sagt der Bundesfinanzminister, die Mehrwertsteuer wird nicht, er sagt,
5: als, da ist wenn auch noch
1: das,
5: gestolpert.
1: Als wenn das uns jetzt, also eine befreiende Nachricht, also das hätte mir gerade noch gefehlt, dass sie die Mehrwertsteuer, also die Steuer auf alles, auch noch anheben. Aber das ist ja wieder die Frage, zum Ausgang zurückzukommen, warum denn jetzt Steuererhöhungen? Wenn wir doch so hohe Steuereinnahmen haben, wie sie noch nie gewesen sind. Warum müssen wir dann jetzt die Steuern erhöhen? Da kommen wir wieder zu dem Punkt zurück, wo bleibt eigentlich das ganze Geld? Julius, du hast schon gesagt, das sind vor allen Dingen die Sozialausgaben. Ja? Also das heißt, die Sozialleistungen unseres Staates sind zu hoch. Sowohl für Deutsche als auch für Ausländer. Wie wir alle wissen, wird an Ausländer sehr viel Bürgergeld ausgezahlt. Aber auch andere Sozialleistungen sind viel zu hoch. Und da geht diese Regierung aber gar nicht ran. Ist das richtig?
2: Naja, zu hoch ist ja immer eine Bewertung, die jeder für sich selbst vornehmen muss. Wir haben in Deutschland das mittelschwere Problem, dass das Verfassungsgericht ein Existenzminimum festsetzt und man darunter nicht zurückfallen darf.
1: Zu hoch im Sinne der Einnahmen, meine ich jetzt.
2: Ja, absolut. Ja. Die Frage ist halt, wie bekommt man Menschen eben aus dem Transferbezug in eigenständiges, auch eigenverantwortliches und am Ende des Tages auch selbstbestimmteres Leben, nämlich in Arbeit. Das hatte die CDU stiefmütterlich versucht, hat sich von Bärbel Baas allerlei Hürden und Hindernisse reintricksen lassen, von Bürgergeld zu Grundsicherung. Da wird jetzt nach dem dritten verpassten Termin dann vielleicht mal, Entschuldigung,
1: Gesundheit.
2: Nach dem dritten verpassten Termin vielleicht mal, wenn man dann nochmal geguckt hat, ob jemand auch zu Hause ist und nicht irgendwie Angst vor Briefen hat, ein wenig das Bürgergeld gekürzt, um etwas Druck auszuüben. Aber wir haben ja von den Whistleblowern und auch den mit Gesicht auftretenden internen Einblicken aus den Jobcentern gehört, dass die Behörde nur noch existiert, um irgendwie Geld auszugeben und gar nicht mehr zum Vermitteln. Stichwort Bürgergeld in Bremen. der Kollege, der rausgeworfen wurde, nachdem er in der ZDF-Doku dabei war. Wir haben, die Bundesregierung sagt, wenn sie, Thema Sparen, die Bundesregierung sagt, wenn sie diese 2,7 Milliarden Euro aus dem KTF, also diese 2,7 Milliarden Euro, die eigentlich in den Klimatopf sollten, ja, da jetzt streicht und im Haushalt packt.
1: Ja.
2: Das sei Sparen.
1: Das sei Sparen.
2: Dabei ist es ja trotzdem Geld, das wäre ausgegeben, das wäre geflossen in Wärmepumpenförderung, das wäre geflossen in irgendwelche anderen Klimaprojekte. Diese Regierung ist nicht in der Lage, radikal und fundamental zu sparen. Hier und da mal ein bisschen, da mal ein Dienstwagen weniger, aber das ist halt alles homöopathisch bei diesen Summen, die wir sprechen. Wir haben ja gestern darüber geredet, ich war zwar nicht dabei, aber der Haushalt, den Klingbeil vor einem Jahr wollte, war 40 Milliarden kleiner als heute. Ja. Was ist denn in der Zwischenzeit passiert?
1: Was ist da passiert?
5: Nee, also ich glaube, es gipfelt im Grunde in vier Worte. Wir können uns hier den Mund fussig reden. Es wird nicht gespart. Ja. Das wird einfach schlichtweg nicht passieren. Das erschließt sich logisch einem nicht. Es wird nicht gespart.
1: Sagen
5: es
1: nur.
5: Und es gibt natürlich auch eine Erklärung für diesen Haushalt der Tricksereien. Dazu kommen wir jetzt. Und wieder hat der Klingbeil natürlich eins in den Vordergrund gestellt. Alle die Ausgaben und Schulden sind natürlich nötig, um die Bundeswehr aufzurüsten.
4: Eigene Stärke und Krisenfestigkeit bedeutet, dass wir uns schützen können. Und deswegen legen wir einen Schwerpunkt auf Investitionen in Sicherheit und Resilienz. Wir erhöhen unsere Verteidigungsausgaben weiter und wir verstärken die Bundeswehr. Wir erfüllen unsere Verantwortung in der NATO. Europa muss abschreckungs- und verteidigungsfähig sein. Der Frieden in Europa ist durch Putins imperialistischen Wahn bedroht wie lange nicht. Und ich will das sehr klar sagen, mit der schwarzen Null können wir uns nicht gegen Putin verteidigen. Wir müssen deswegen in kürzester Zeit 3 Jahrzehnte aufholen, in denen unsere Bundeswehr runtergespart wurde. Wir müssen Jahrzehnte aufholen, in denen wir nicht in unsere Verteidigungsfähigkeit investiert haben. Und dabei keine neuen Schulden zu machen, das geht nicht. Das ist wie ohne Rakete zum Mond fliegen. Und ich will, dass wir auch in Zukunft in unserem Land sicher leben können, dass unsere Kinder hier sicher aufwachsen. Und dafür muss jetzt investiert werden. Das kostet viel Geld, ja, und damit steigen auch die Schulden. Aber Deutschland ist eine starke Volkswirtschaft, die größte in Europa, die drittgrößte in der Welt. Und unser Schuldenstand liegt deutlich unter dem Schnitt der Eurogruppe.
5: Ja, da hat er offensichtlich auch vergessen, dass auch die SPD in den letzten Jahrzehnten maßgeblich in Regierungsverantwortung war. Wird einfach mal unter den Tisch damit hat er natürlich nichts zu tun. Also er sagte, aufrüsten ohne Schulden sei wie ohne Rakete zum Mond zu fliegen. Zwei Fragen gerne in die Runde dazu. Ja, ist die Verteidigung nicht Grundaufgabe ohnehin des Staates A und B? Seit wann, und jetzt wird es interessant, gehören Straßen, Julius, und Brücken denn zur Verteidigung? Also da sind wir wieder bei den Tricksereien.
2: Der Staat existiert allen voran, um die innere und äußere Sicherheit zu gewährleisten, einen Rechtsstaat mit Verbindlichkeit darzustellen, also eine Justiz aufzubauen, eine Infrastruktur und Bildungsmöglichkeiten herzustellen. Das sind die vier Grundaufgaben und nichts davon erfüllen wir noch in irgendeiner Art und Weise, ohne gigantische Schulden zu machen, allen voran beim Thema Infrastruktur und innere und äußere Sicherheit. Also eigentlich wäre die Aufgabe vor den letzten 30 Jahren gewesen, das Militär in Schuss zu halten. Größter Bremser die SPD in sämtlichen Regierungsbeteiligungen. Ein ganz kurzer Vergleich. Also wir geben jetzt in den nächsten Jahren 120, 150, teilweise 180 Milliarden Euro für Bundeswehr und Aufrüstung aus. Alles in weiten Teilen schuldenfinanziert. Wir wissen, dass das modernste und zielsicherste und treffsicherste und wahrscheinlich beste Militär der Welt, jetzt mal von der Power der USA abgesehen, das israelische Militär ist. Die geben pro Jahr, vergangenes Jahr, 48,3 Milliarden Dollar aus. Also was sind das? Ungefähr 45 Milliarden Euro. Und die sind gerade in einem Krieg. Und wir wollen dreimal so viel, bis viermal so viel fast ausgeben.
1: Also wenn der Finanzminister sagt, mit einer schwarzen Null können wir uns gegen Putin nicht verteidigen, dann ist das richtig und falsch zugleich. Das sind immer solche Sätze, die kannst du sagen, ja, stimmt schon, ja, weil das Geld ist jetzt nicht da für die Rüstung, die wir brauchen. Aber es wäre ja da, wenn wir an anderer Stelle sparen würden. So, jetzt sind wir wieder bei Null. Das heißt also, wenn ich die Sozialausgaben reduzieren würde, dann hätte ich ja das Geld fürs Militär. Dann könnte ich mit der schwarzen Null mich gegen Putin verteidigen. Und was ihr überhaupt gar nicht...
5: Oder die 30 Milliarden Entwicklungshilfe, da kommt ja vieles zusammen. Ja.
1: Und die Entwicklungshilfe. Aber was überhaupt gar nicht zur Sprache kommt in diesem Haushalt, ist ja, was kann der Staat eigentlich an seiner eigenen Verwaltung sparen? Wir haben in 10 Jahren zwischen 2014 und 2024 etwa, ich glaube, 45.000 neue Stellen geschaffen, alleine in der Bundesverwaltung, das heißt also Bundesministerien und nachgeordnete Behörden, allein in den Bundesministerien wurden 30.000 neue Stellen geschaffen. Was machen diese Leute? Was machen diese Leute? Warum muss es diese Stellen geben? Was hat der Staat so viel mehr zu tun als vor 12 Jahren? Warum muss es alle diese Leute geben?
2: In dein Leben reinfuschen.
5: Ja, genau. Ja,
1: das, in dein Leben reinfuschen. Das sind unfassbare Kosten. Das sind unfassbare Personalkosten. Jedes Unternehmen hätte längst Konkurs anmelden müssen mit einer solchen Personalkostenlast, die sich ja übrigens, weil ein großer Teil Beamte sind, dann in den Ruhestand fortsetzt. Also das ist ja übrigens auch noch ein Thema, über das wir hier mal reden könnten. Alle reden über die Rente, niemand über die Pension. Es gibt gar keine Pensionsdebatte, sondern nur eine Rentendebatte. Als wenn die Rentner das einzige Problem wären. Die Pensionäre sind es in der Tat auch. Das heißt also, dieser ganze Bereich, wo kann der Staat sparen, kommt in der ganzen Haushaltsdebatte bei dieser Regierung überhaupt nicht vor. Im Gegenteil, die schreiben ja noch, da wette ich drauf, Julius, du weißt es vielleicht, die schreiben doch in den Haushalten noch überall ein paar Planstellen rein. Hallo, du musst noch was kriegen, du da, du da, du da, du da. Das ist doch ein Selbstbedienungsladen. Die Parteien machen sich doch diesen Staat zur Beute.
2: Naja, sie machen, während quasi die Ausgaben massiv erweitert werden, die Schulden massiv erweitert werden, sagen sie, aber 1% sparen wir jetzt pro Ministerium und dann nimmt dann Karin Prien beim Elterngeld 500 Millionen Euro raus. Man bekommt nur noch 12 statt 14 Monate eben die Unterstützung, wenn man seinen Säugling zu Hause betreut, ob alleine oder wenn beide das sich gemeinsam nehmen. Und dann treten dann Abgeordnete und Fraktionsvize vor die Presse und sagen, dieser Haushalt ist sparen, investieren und toll für Familien. Und dann frage ich mich halt wirklich, muss man, um Politik zu machen, wirklich morgens nach dem Kaffee sein Rückgrat erstmal loswerden, um zur Arbeit gehen zu können, ja, um solchen Stuss zu erzählen?
1: Und der ganze Apparat, wozu, Gerhard Schröder hat mal gesagt, das sei Gedöns. Ein Familienministerium braucht man überhaupt nicht. Das war mal ein Referat im Innenministerium, glaube ich, oder irgendwo. Ein Entwicklungshilfeministerium brauchst du nicht. Das kannst du im Auswärtigen Amt unterbringen, wenn sie das Geld in der Welt verteilen. Das hatte die FDP mal abschaffen wollen und dann hat sie es selbst besetzt, weil sie es auch wieder nicht geschafft haben. Der Apparat ist doch zu groß. Das sind doch ganze Ministerien und Bundesämter, die arbeiten alle gleichzeitig. Du hast ein Bundesumweltministerium, du hast 60 Landesumweltministerien, du hast ein Umweltbundesamt, du hast 16 Landesumweltämter. Was machen die denn den ganzen Tag? Die arbeiten doch parallel, die machen alle dasselbe oder sitzen im Homeoffice, machen gar nichts.
5: Ja, wenn man mit gesundem Menschenverstand daran geht, dann ist das natürlich alles richtig, aber natürlich wird sich daran nichts ändern, weil man es genau so will, wird es genau so weitergehen. Natürlich ist die Spardebatte angebracht, aber wir schauen noch mal auf eine Zahl, die wirklich erschreckt, denn wenn man Schulden macht, die muss man ja irgendwann auch mal wieder zurückzahlen. Und die im Widerspruch dazu steht, dass der Bundeshaushalt auch die Zukunft absichern könne. Das sagt ja auch Herr Klingbeil immer wieder. Es geht natürlich auch darum, mit diesen Schulden die Zukunft abzusichern. Das sind nämlich die Zinsen, die in den kommenden Jahren fällig werden. 47 Milliarden im kommenden Jahr, 57 Milliarden darauf, im Jahr darauf, 69 Milliarden, dann schon 2029, Schuldendienst, 2030 dann, 82,2 Milliarden Euro. Und das sind, wie gesagt, nur die Zinsen, da geht es noch gar nicht um die Tilgung. Um das mal zu veranschaulichen, wie viel Geld das wirklich ist, haben wir hier in eine Grafik eingeblendet. Denn das, was wir nur an Zinsen, ohne Tilgung, wie gesagt, zahlen, das sind komplette Staatshaushalte anderer Länder. 2027 geben wir so viel für Zinsen aus, wie Kroatien insgesamt zur Verfügung hat. 2028 dann der gesamte Haushalt der Slowakei nur an Schuldendienst. 2029 Singapur und 2030, wenn wir dann schon über 82 Milliarden Euro Schulden sind, dann verbraten wir den gesamten Jahreshaushalt von Vietnam nur durch Zinsen. Wie gesagt, man muss es nochmal sagen, ohne Tilgung, da wird einem doch Angst und Bange. Und das Problem ist ja dann, Julius, die Spielräume werden damit immer enger, im Grunde für den Haushalt auch, ne?
2: Ja, das macht das Ganze auch zu einem Demokratieproblem, weswegen ich die Prognose aufgestellt habe, dieses Thema gigantische schuldenfinanzierte Investitionen in die Bundeswehr, so richtig sie auf der rationalen Ebene zunächst einmal sind, werden heftiger Debattengegenstand werden in diesem Sommer, spätestens nach den Wahlen in Ostdeutschland. Und der Punkt ist ja, das, was gewählte Abgeordnete, die vom Volk mit ihren Stimmen ins Parlament geschickt werden, am Ende von diesen Geldern, die da sind, ob es 500 oder 600 Milliarden Euro sind, was sie noch wirklich bewegen können, womit sie noch gestalten können, diese Lücke, die wird immer kleiner. In den nächsten Jahren wird diese Lücke in den Bereich von 5% sich schließen Und 95% des vorhandenen Geldes, da können die Menschen noch so schuften, Überstunden machen, wie auch immer, ist gebündelt in eben Zinsen, in eben den Verträgen zum Thema Militäraufrüstung, in eben Rentenzuschuss, Bürgergeld und all den anderen Sozialleistungen und dem Geld, das in Migration gebunden ist.
1: Man könnte ja sagen, also eine Verschuldung, also das, ich schaue jetzt mal in die USA, die machen das ja auch so, die verschulden sich exorbitant, vor allen Dingen, weil sie so viel Krieg führen müssen auch. Die haben natürlich eine vitale Wirtschaft. Die haben ein Wirtschaftswachstum von 2% plus. Das ist ja auch unser zusätzliches Problem. Wenn wir ein Wirtschaftswachstum hätten und auch eine Prognose, die sagen würde, wir werden auch ein Wachstum in den nächsten Jahren haben, dann wäre das alles nicht so schlimm. Weil dann würdest du so viel erwirtschaften, dass sagen, okay, wir schaffen uns wieder Freiräume. Aber das ist ja gar nicht, das ist ja gar nicht die Prognose. Das ist ja gar nicht so. Wir müssen ja davon ausgehen, dass wir eine Stagnation haben im Moment, die nur dadurch noch zu einem kleinen Wachstum wird, weil der Staat so viele Aufträge vergibt. Es gibt ja gar kein reales Wachstum. Und deswegen ist es so dramatisch. Und deswegen, wie Julius es eben gesagt hat, sind dem Bundestag nachher die Hände gebunden. Die müssen sich gar nicht mehr versammeln. Das Geld ist in dem Moment schon weg, weil es festgelegt ist. Zinsen, Sozialleistungen, Etat fürs Militär und weg ist das Geld.
5: Hey, das Problem ist ja, dass die Bundesregierung ja eine Wette eingeht. Die geht ja von einem Wirtschaftswachstum aus. Ist eher eine schlechte Wette, oder?
2: Die CDU hat sich von Beginn an über den Tisch ziehen lassen von der SPD. Merz hat irgendwelche... Wir erinnern uns. Wir sind, glaube ich, im März, kurz nach der Bundestagswahl. Irgendjemand erzählt in Berlin, der Trump will aus der NATO raus. Irgend so eine SMS, die durchs Auswärtige Amt geistert. Merz bekommt komplette Panik, weil ich glaube, Trump hat zum ersten Mal vor dem Kongress gesprochen oder so. Und es wurde in Berlin befürchtet, der stellt sich dahin und sagt, wir treten aus der NATO aus. Merz wird panisch, alle treten vor die Kamera und sagen, liebe Leute, wir müssen irgendwas für die Bundeswehr machen, wenn der Trump nicht mehr da ist und die USA nicht mehr da ist, wir müssen irgendwas tun. Dann sagt die SPD, kein Problem, lieber Fritze, wir machen gerne Schulden für die Bundeswehr, wenn wir nebenher aber auch 500 Milliarden Euro Sondervermögen machen dürfen. Mit der Erklärung, um die Schulden für die Bundeswehr irgendwann mal bezahlen zu können, müssen wir die Wirtschaft stärken, damit da überhaupt irgendwie Wachstum entsteht. Und das machen wir mit Investitionen, die wir Schulden finanzieren. Also es ist wie ein Kredit aufzunehmen, um den anderen Kredit zu tilgen. Ja. Das war die Idee. Und natürlich war von allen von vornherein klar, Ökonomen haben das ganz easy vorausgesagt, wenn ihr nicht zuerst die Reformen macht, dass dieses System effizient wird, dass das Geld nicht irgendwo in diesen 1 Trillion Behörden versickert, bei irgendwelchen Ämtern, bei irgendwelchen Gutachten, ob da jetzt ein Mulch wohnt oder eine Fledermaus, wenn das nicht aufhört und vorher sozusagen das System stromlinienförmig wird, damit das Geld, das oben eingeworfen wird, unten auch in weiten Teilen effektiv rauskommt, sondern das in diesem Wust versickert, dann wird nichts passieren. Dann werden die Gelder zweckentfremdet, dann werden Brücken zu Militärausgaben und so weiter. Man hat erst die Schulden gemacht, nicht die Reformen gemacht. Und es ist genauso gekommen. Und heute haben wir trotz dem ersten Jahr, wir haben schon das erste Dreivierteljahr mit großen Schulden hinter uns, quasi kein Wirtschaftswachstum. In diesem Jahr erwarten wir wieder kein Wirtschaftswachstum.
5: Genau.
2: Lars Klingbeil wird nicht müde zu erwähnen, dass der böse Onkel Trump dran schuld ist und er dafür gar nichts kann. Ja. Es ist einfach... Naja.
5: Und man hat sich das Schuldenpaket ja noch erkauft. Du kannst dich ja sicherlich auch an die Bundestagsdebatte erinnern, wo dann auch noch 100 Milliarden für Klimaschutz versprochen wurde. Und dann richtete sich Friedrich Merz an die Grünen und sagte, was wollen sie denn noch?
2: Jetzt sind die Grünen aber logischerweise auch sauer, denn erstens werden aus dem KTF diese 3 Milliarden geholt, also aus diesem CO2-Preis-Klimafonds, 3 Milliarden im Haushalt. Jetzt werden Brücken und Straßen, wo Grüne sowieso dagegen sind, Schienen, Brücken und Straßen nicht, auch in die Militärausgaben gezogen und Schulden finanziert, damit diese Quoten eingehalten werden. Die Grünen haben langsam verstanden, hoffentlich wie auch die entscheidenden Ökonomen, liebe Grüße nach München an dieser Stelle, die all diese Dinge mitgetragen haben, mitargumentiert haben und hoffentlich endlich bald merken, dass sie über den Tisch gezogen werden.
1: Das heißt, die Schuldenbremse, ich komme nochmal drauf zurück, ich liebe dieses Wort, die Schuldenbremse, die wurde ja beschlossen mit 2/3 Mehrheit im Bundestag. Also man kann beschließen, keine Schulden zu machen und dann kann man über Umwege noch mehr Schulden machen. Ich verstehe es nicht. Ich kann es nicht verstehen. Also die Schuldenbremse hat es nie gegeben. Das war sozusagen eine Wunschvorstellung. Ja? Also, aber wie kann es sein? Oder haben die das damals extra so gemacht? Also das hört sich gut an, eine Schuldenbremse, dann sind die Leute zufrieden und dann machen wir trotzdem Schulden.
2: Ja, die Schuldenbremse hat 2 Mechanismen. Einmal kann man sowieso 0,035% des BIP Schulden machen. Und dann gibt es noch eine Konjunkturkomponente, die mit so einem ganz komplexen System, wie hoch ist das Wirtschaftswachstum, nochmal quasi einen erlaubten Schuldenrahmen steckt. Und der liegt ungefähr pro Jahr bei so 50 Milliarden Euro. Also 50 Milliarden Euro Schulden, also sagenhaft große Summe, die sich niemand vorstellen kann, sind bereits immer erlaubt unter der Schuldenbremse.
1: Aber dann kommen ja die Sondervermögen.
2: Dann gibt es die sogenannte Notlagenbeschluss, den kennen wir aus der Corona-Zeit. Wenn der Bundestag sagt, die Lage ist gerade so kritisch, aufgrund externer Faktoren, eine Naturkatastrophe, ein Kriegsausbruch, wie auch immer, kann man per Notlagenbeschluss dem Bundestag kurzfristig erlauben, der Regierung Schulden zu machen.
1: Also die Schuldenbremse ist eine Schönwetterschulden.
2: Und dann gibt es, genau, und quasi, dann gibt es noch an sich die Möglichkeit, das Grundgesetz zu ändern und da einzelne Posten reinzuschreiben, Sondervermögen Ukraine und das Sondervermögen, was wir jetzt erleben.
1: Das haben die gemacht, noch mit dem alten Bundestag?
2: Die haben beides gemacht. Sie haben das gemacht, Sondervermögen Infrastruktur und Klimaschutz heißt es ja offiziell, und sie haben die Schuldenbremse insofern gelockert, als dass Militärausgaben über 1% des BIP frei sind, weswegen man jetzt natürlich versucht, wenn man den einen Trichter hat, dieser Trichter im Haushalt ist schuldenbremsenrelevant, und dieser Trichter ist der Militärtrichter, und wenn ich da oben reinkippe, ist egal.
1: Ja.
2: Also nimmt man jetzt die Brücken und Straßen und kippt sie nicht in den normalen Haushalt, sondern kippt sie in den Bundeswehrteil des Haushaltes, damit da drin einfach egal ist, Schulden, nicht Schulden, Hauptsache Investitionsquote.
1: Wollen die nur uns verwirren oder sich auch sich selbst? Also worum geht es?
5: Die wollen sich einfach mehr Geld verschaffen, weil sie mit dem Geld nicht auskommen. Das ist ja das, was wir hier erleben. Und jetzt haben wir den Schuldensalat. Jetzt haben wir den Schuldensalat und wir haben es ja eben schon angesprochen, das wird eben sukzessive die Spielräume in den kommenden Jahren einengen. Das ist das große Problem, was da am Horizont auf uns zuzieht. Wenig Spielraum ist ja auch das richtige Stichwort, denn denken wir uns mal all die hunderte Milliarden an Schulden, die ja Zinsen auslösen, mal weg. Schauen wir mal auf die Steuereinnahmen des Bundes und das Verhältnis zu den Zinsen. Im laufenden Jahr floss noch jeder 12. Euro in Zinsen. Behalten Sie das bitte im Kopf, jeder 12. Euro. Nächstes Jahr ist es schon mehr als jeder 10. Euro. Und das Ganze eskaliert dann so weit, dass im Jahr 2030, wenn wir 80 Milliarden Schuldendienst leisten, fast jeder 5. Euro der Steuerzahler, also knapp 19%, nur in die Zinsen fließt. Und ich betone es nochmal, weil es so wichtig ist, da ist noch nicht mal ein einziger Euro von dann getilgt. Das sind nur die Zinsen. Und das Problem ist, bringt das nicht auch die Glaubwürdigkeit Deutschlands bei den Ratingagenturen ins Wanken? Wir haben ja noch, glaube ich, AAA, und das könnte in Zukunft sich ändern, wenn es so weitergeht.
2: Wir sind noch die kreditwürdigsten auf der Welt. Wir machen jetzt diese mehr als 1 Billion Schulden in wenigen Jahren. Und wenn sich die Ratingagenturen und auch Ökonomen auf der Welt mal auch mit den sozusagen hintergründigen Staatsschulden, die Deutschland hat, nämlich mit Zahlungsversprechen in der Zukunft, Stichwort Rente, Stichwort Pension beschäftigt, dann ist unsere Schuldenquote eben nicht mehr bei 65, 66, 67%, sondern wenn man da Professor Raffelhüschen glaubt, jenseits der 200%. Und dann kann das schon eng werden. Und wenn die Ratingagenturen sagen, eben nicht mehr AAA, dann springt dieser Zinssatz mal ganz schnell um 0,2, 0,3, 0,4 Punkte. Und dann steigen auch diese Zahlen sprunghaft an. Und dann werden diese Spielräume, die wir eben gerade besprochen haben, die vielleicht noch 5% in den nächsten Jahren ausmachen. Also nochmal, von allem Geld, was da ist, haben die Abgeordneten noch 5%, mit dem sie wirklich entscheiden können, geben wir dafür aus und der Rest ist fest. Ist wenn die Zinsen noch weiter steigen, dann werden aus diesen 5 nur 3 oder 2 oder 1 oder die demokratische Wahl hat am Ende gar kein Ergebnis mehr, weil das Geld sowieso rechtlich verbindlich verplant ist.
1: Aber wo kommt das ganze Geld, also jetzt eine Nebenfrage, wo kommt das ganze Geld eigentlich her? Also es ist überall so viel Geld da, dass man sagt, ich kann jetzt noch mal 100 Milliarden.
2: Können die Leser ja mal, die Zuschauer mal in die Kommentare schreiben, ob genug Geld da ist.
1: Wo kommt denn das her?
2: Aus den Taschen fleißiger Menschen.
5: Genau, denn der Staat, wie wir wissen, hat kein Geld. Das kommt eben alles von unserer Händearbeit.
2: Jetzt Verrückten, die um 4.30 Uhr aufstehen.
5: Ja, zum Beispiel. Auf
2: das Sofa der Mehrheit zu
5: sitzen. An dieser Stelle viele Grüße an die arbeitende Bevölkerung, die uns heute Morgen zuschaut. Und falls Sie Urlaub haben, grüßen wir Sie natürlich auch, ganz klar. Und unser nächstes Thema gleich. Trotz des verdienten 4:1-Sieges von Belgien über die USA bleibt der Skandal übrig. Nach Donald Trumps Eingreifen in die Fußballregeln steht die FIFA ja massiv unter Druck, welche Folgen dieser Präzedenzfall für den Weltfußball haben könnte. Darüber sprechen wir direkt nach den News Live Schlagzeilen und die kommen jetzt.
7: Musik.
5: Und selbstredend, ja, und die ersten Schlagzeilen, wie immer in diesen Fußballtagen, unser tägliches WM-Update. So viel Zeit muss sein. Spanien konnte sich nach einer lang umkämpften Partie schließlich mit einem Last-Minute-Tor mit 1:0 gegen Portugal durchsetzen. Ronaldo und seine lustigen Freunde sind also raus und seine Karriere als Nationalspieler damit wohl beendet. Außerdem traf Gastgeberland USA auf Belgien. Der wegen seiner zurückgenommenen roten Karte ins Rampenlicht geraten US-Stürmer Balogun konnte seine Mannschaft allerdings auch nicht retten, trotzdem er dabei war. Die USA unterlagen mit 1:4. Die skandalöse Einmischung von US-Präsident Donald Trump im Vorfeld dieses Spiels ist gleich, wie gesagt, Schwerpunkt bei uns bei News Live ab 7 Uhr. Heute dann die Achtelfinale. Argentinien gegen Ägypten und Schweiz, das letzte Team aus dem deutschsprachigen Raum, gegen Kolumbien. Wird auf jeden Fall spannend. Und jetzt kommen wir zur ersten Schlagzeile abseits der WM. Denn auch neben dem Fußball gibt es ja auch noch normales Leben. Und das besprechen wir heute Morgen bei News Live. Kaum ist ja das neue europäische Asylsystem in Kraft, arbeitet Brüssel offenbar schon an der nächsten Asylwende. Laut Bild liegt ein Papier der konservativen EVP vor, das sichere Drittstaaten, schnellere Rückführungen und sogar eine EU-weite Flüchtlingsobergrenze ins Spiel bringt. Im Kern geht es um die harte Frage, will Europa seine Grenzen wieder politisch kontrollieren oder bleibt das Asylsystem weiter ein Magnet für Menschen, die also nicht individuell verfolgt sind, sondern die auf ein besseres Leben in Europa hoffen? Das ist die Frage. Ja, ist eine EU-weite Flüchtlingsobergrenze rechtlich und politisch überhaupt durchsetzbar? Denn Julius sei schon, Gunnar, um diese Frage wird es ja auch gehen. Siehst du, da sitzt der Julian heute nicht da. Julian und Julius, da bringe ich den Gunnar mit dem Julius durcheinander.
1: Naja, das ist natürlich möglich, weil es ja rechtliche Vorgaben gibt, wer überhaupt ein Flüchtling ist und wer anerkannt wird. Aber das Problem besteht doch darin, wie man die Menschen davon abhalten kann, nach Europa zu kommen. Und diese Möglichkeiten sind ja begrenzt. Um sie davon abzuhalten, nach Europa zu kommen, was dann notwendig wäre, müsste man sie an den Außengrenzen abhalten. Und das ist nicht immer möglich. Die EVP, also die konservative Fraktion im Europaparlament, geht hier einen Schritt nach vorne. Warum? Weil sie die Konkurrenz von rechts fürchtet, und zwar in den meisten europäischen Ländern. Die Migration ist ein Thema der politischen Rechten. Und die werden auch hauptsächlich deswegen gewählt. Deswegen will die konservative Mitte, die EVP, nun einen Weg wählen und vorangehen und den Leuten sagen, wir können das auch. Wir können auch für Asylgerechtigkeit sorgen. Wir können dafür sorgen, dass Leute eben nicht nach Europa kommen, die hier als Flüchtling gar nicht hingehören. Wenn man an die konkrete Umsetzung denkt, dann wäre es natürlich so, also die EVP sagt ja, wer aus einem sicheren Drittstaat kommt, wird sofort zurückgeschickt und kann auch zurückgeschickt werden. Im Moment ist es so, wenn jemand nach Deutschland reinkommt und sagt Asyl, muss das erstmal geprüft werden. Das soll abgeschafft werden. Das geht aber nur, wenn du die Außengrenzen zum Beispiel Deutschlands komplett abriegelst und überwachst. Das findet aber gar nicht statt. Wir haben diese Kontrollen, diese Grenzkontrollen, diese stichprobenartigen Kontrollen nur an den Autobahnen und auch meistens nur an der Ostgrenze. In Richtung Belgien und Frankreich schon wieder gar nicht. Und die kleinen Straßen, die kleinen Grenzübergänge, zum Beispiel auch jetzt nach Polen hier im Osten, die sind alle offen. Da kann jeder rein über die Feldwege. Das heißt, um das umzusetzen, was die EVP gerne möchte, müssten wir ein ganz anderes Grenzregime auch aufbauen, auch innerhalb von Europa.
5: Oder mal einen ganz anderen Ansatz wählen. Stichwort Pull-Faktoren, also offene Grenzen und kein Sozialstaat oder geschlossene Grenzen und Sozialstaat. Das wäre so ein bisschen so das Motto. Und das, in die Richtung könnte es ja gehen.
2: Ich tue es ungern, aber ich sehe es anders als Gunnar. Ich sehe, dass dieser Brief, dieser Vorstoß, der richtig ist, ist der Beweis dafür, dass alles, was uns über die Brandmauer jemals erzählt worden ist, ist einfach Quatsch und Unfug.
1: Über die Brandmauer?
2: Über die Brandmauer. Friedrich Merz sagt, die AfD will in die Zeit vor Adenauer zurück, knüpft quasi an die schlimmsten historischen Dinge in Deutschland an, also Holocaust, Nazizeit und so weiter. Alice Weidel ist quasi Wiedergängerin Adolf Hitlers. Das ist seine Deutung gewesen, jetzt in mehreren Reden. Trotzdem hat vor wenigen Wochen die EVP, also wo die CDU und CSU drin sitzen, zusammen mit den Abgeordneten der AfD im Europäischen Parlament beschlossen, deutlich härtere Rückführungsregime, Abschieberegime, Drittstaatenregelungen, eine Art Abschiebegefängnis im Drittstaaten, wo sogar Familien mit Kindern eingezogen werden dürfen, bis sie abgeschoben werden können. Unter Jubel im Europäischen Parlament beschlossen. Sogar EVP-Abgeordnete haben hier die Arme nach oben gereckt. Noch weiter rechts wurde gesungen. Send them home war, glaube ich, send them back war, glaube ich, die Schlachtrufe. Die EVP hat gemerkt, es juckt niemanden. Wir beschließen was in Europa mit den bösen Rechten, mit denjenigen, die Friedrich Merz Wiedergänger der Nazizeit nennt. Und es passiert nichts. Ganz zwei Tage schimpfen die Grünen bis in Social Media, hier die Videos gehen durch die, und danach ist gar nichts mehr. Und jetzt kommen sie mit dem nächsten Vorschlag. Und dann werden sie irgendwann mit dem nächsten Vorschlag kommen. Und haben vielleicht verstanden, zumindest auf EU-Ebene, dass man einfach mit parlamentarischen, gewählten, demokratischen Mehrheiten Politik für die demokratische Mehrheit in Europa machen könnte. Das zeigt aber auch, dass eben das, was über die Brandmauer erzählt worden ist, die ist da gezogen, weil dahinter sind quasi Hitlers Nachfolger, nicht stimmen kann, wenn er auf der europäischen Ebene jetzt offenbar Schule macht, da Step by Step sich voranzuarbeiten und in Kauf zu nehmen, dass eben die Grünen und die SPD nicht zustimmen werden, die ESN und die anderen rechten Fraktionen aber eben schon.
1: Das ist ja in der Tat paradox. Also bei uns im Land kämpfen alle gemeinsam gegen die AfD und in Brüssel stimmen sie dann mit den Rechten zusammen ab. Das versteht man jetzt also nicht so genau.
2: Das ergibt doch dann am Ende keinen Sinn.
1: Ja, nicht wirklich. Also das heißt, in Brüssel tut sich etwas in Richtung Zusammenarbeit der Mitte-Rechts.
2: An dem Gesetz hat die AfD erstmals mitformuliert und mitverhandelt. Es war kein, wir stellen mal unseren Vorschlag zur Abstimmung und wer will, der will. Sondern
1: aber das ist jetzt so,
2: Mary Kahn heißt sie, glaube ich. Ja. Sie war die Berichterstatterin für die ESN-Fraktion und sie hat mitformuliert am Gesetz.
5: Das heißt, Julius, Deutschland, eines der letzten Bollwerke der Brandmauer? Fragezeichen.
1: Na, die gibt es ja in den anderen Ländern gar nicht.
5: Gibt es ja nicht, nicht in der Form, obwohl man es ja gerne hätte.
1: Nein, also gar nicht. In allen europäischen Ländern arbeiten ja Rechte und Mitte-Rechts zusammen. Also in Italien regieren die Rechten, in Finnland sind sie mit dabei, in den meisten skandinavischen Ländern waren sie schon an der Macht, in Holland waren sie an der Macht. Das ist ja sozusagen eine deutsche Besonderheit, dass man in Deutschland keine demokratische Rechte haben möchte, rechts von der CDU. Aber noch einmal zu dem Vorschlag, der jetzt hier von der EVP gemacht wird. Julius, du hast ja darüber gesprochen, was schon beschlossen wurde, der neue Vorstoß. Da ist ja die Frage, ist das realistisch? Und realistisch ist das doch nur, wenn man die Grenzen hermetisch abriegelt. Nur dann kann man ja dafür sorgen, dass wirklich nur die als Flüchtlinge oder Asylbewerber, politische Asylbewerber anerkannt werden, die es auch wirklich sind. Und das kannst du im Grunde nur, indem du sie vorher in der Heimat auswählst, indem du in der Heimat sie beantragen lässt, prüfst, sind sie, und dann dürfen sie kommen. Nicht aber, wie es seit 2015 und schon davor gewesen ist, dass sie mit Schleppern ins Land gebracht werden und du danach entscheidest, ob sie überhaupt Flüchtlinge sind. Dann kannst du sie ja auch nicht mehr loswerden. Also ich bezweifle, ich halte das, was die EVP beschlossen hat, für einen Papiertiger. Es sei denn, die Bundesregierung, und da müsste ja die SPD auch mitspielen, würde zum Beispiel die deutschen Grenzen mal so richtig abriegeln.
2: Das, was Gunnar gerade erklärt hat, hatte mal Thorsten Frey in der FAZ in einem bemerkenswerten Text aufgeschrieben, nämlich, dass die aktuelle Migration einfach unsozial, bis hin zu, meine Wortwahl, asozial ist, weil eben sie nicht ausfällt nach Bedürftigkeit, nach Notwendigkeit, nach Bedrohlichkeit, sondern nach, wer ist stark und hat genug Geld, einen Schlepper zu bezahlen. Und die Schlepper entscheiden dann, wenn er nach Europa kommt oder zumindest die gefährliche Reise auf sich nehmen kann, und nicht, wer hat das Problem. Und das Wort Obergrenze ist total spannend, weil es gibt zwei Möglichkeiten. Entweder es gibt ein individuelles Recht auf Asyl oder eine Obergrenze. Beides parallel kann nicht funktionieren. Weil wenn es das Recht gäbe, kann beim 100.001. das Recht nicht außer Kraft gesetzt werden, nur weil am 7. Oktober schon die Grenze erfüllt ist. Das ist ja auch eine übergeordnete Meta, eine philosophische Frage beinahe schon. Und wenn sich die EVP da durchsetzen kann, mit wem auch immer, mit den Linken, mit den Rechten, keine Ahnung, damit wäre ein Schritt getan von diesem individuellen Asylrecht, das ja nach dem Zweiten Weltkrieg aus anderen Gründen, mit einer anderen Voraussetzung, mit Vertriebenen aus Nazi-Deutschland und dergleichen gedacht wurde und nicht eine weltweite, möglicherweise irgendwann nochmal durch wärmere Temperaturen getriebene Fluchtmigration bedacht hatte. Das wäre ein Paradigmenwechsel, muss man sagen.
1: Wobei das Asylrecht ja schon geändert wurde in den 90er Jahren, also durch die sogenannte Drittstaatenregelung,
2: ist die nicht schon benutzt wird, logischerweise. Die 16a wird ja nicht benutzt.
1: Wird eben nicht angewendet. Ja.
5: Also, das haben wir schon so oft diskutiert, im Grunde Dublin, Schengen etc., das alles, so was existiert und es nicht angewendet wird, das ist leider aktuell noch die Realität. Also Migration, Grenzen, Asylindustrie wird natürlich ein Thema sein, was uns hier weiterhin auch bei News Live beschäftigen wird. Jetzt ist es 6.49 Uhr. Herzlich willkommen an diesem Dienstag bei News Live via YouTube und auf all unseren Radio-DRB-Plus-Frequenzen. Und wir haben jetzt diese Schlagzeile für Sie. Robert Habeck hat einen neuen Job in der Privatwirtschaft. Halleluja. Am 1. August wird der frühere Wirtschaftsminister und Grünen-Politiker Senior Advisor beim dänischen Investmentunternehmen Urban Partners. Das Unternehmen setzt auf Immobilien und städtische Infrastruktur, lobt Habecks beeindruckende Erfolgsbilanz und sieht in ihm einen Gewinn für die Weiterentwicklung der Forschung. Der Wechsel sorgt für Aufmerksamkeit, weil für frühere Spitzenpolitiker beim Wechsel in die Privatwirtschaft eben Sperrfristen und Genehmigungspflichten gelten können. Ja, ist dieser Wechsel in die Privatwirtschaft der richtige Schritt? Ist der Habeck, Gunnar, ist er da besser aufgehoben als in der Politik, in der Spitzenpolitik? Naja,
1: es ist jetzt schwer zu beurteilen. Also prinzipiell finde ich, ist ein solcher Wechsel natürlich völlig in Ordnung.

0: Frage. Weil, ist er da ja, gut aufgehoben? Ja,
1: genau. Ne? Also ja. die Qualifikation, also er hat eine Energiewende vorangetrieben, die vor aller Augen gescheitert ist. Wir haben keine Kernenergie mehr, wir stellen die Kohlekraftwerke ab. Wir haben nicht genug Stromversorgung im Falle von Windstille und wenn die Sonne nicht scheint. Habeck hat behauptet, es gäbe grünen Stahl. Es gäbe die Möglichkeit, die Stahlindustrie auf Wasserstoff umzustellen.
0: Grüner Wasserstoff.
1: Auf grünen Wasserstoff. Diesen grünen Wasserstoff gibt es überhaupt nicht in erschwinglicher Menge. Er ist viel zu teuer. Das heißt, Robert Habeck hat als Bundesminister und Vizekanzler Luftschlösser gebaut. Und ich weiß nicht, ob ich ihn jetzt engagieren würde, wenn ich Unternehmer wäre und dieses Unternehmen hätte. Aber vielleicht wissen die Dänen das besser und vielleicht haben sie was für ihn gefunden, wo er sich wirklich auskennt. Was er bis in der Bundesregierung gemacht hat, hatte nicht Hand und Fuß. Das waren Luftschlösser. Das ist alles nicht aufgegangen. Und alles, was er danach gemacht hat, war eine Talkrunde, denn reden kann er ja.
0: Genau, also Robert Habeck hat Unterhaltungswert, aber keinen Mehrwert. Ich glaube, darauf können wir uns dann einigen. Julius, gucken wir jetzt ein bisschen.
2: Diese Anstellung, also jeder Mensch, der von jemandem gewollt und freiwillig bezahlt wird, kann dort arbeiten und irgendwelchen Jobs nachgehen, ob sie jetzt eher repräsentativer und türöffnender Natur sind oder wirklich inhaltlich und er ist da wirklich Senior Advisor und arbeitet an irgendwelchen Stadtquartieren und grüner Bewaldung und alles wird toll dahingestellt. Aber das Unternehmen, das Robert Habeck jetzt anstellt, gehört oder beziehungsweise Anteilseigner ist das Unternehmen Viessmann aus Deutschland. Kennen wir alle von den Biathlon-Werbungen und so weiter. Und dieses Unternehmen Viessmann, deswegen hat das Ganze ein wenig Geschmäckle, hat seine Wärmepumpensparte in der Phase, als in Deutschland heftig Welle gemacht wurde, diese Wärmepumpenförderung auszubauen, Heizungsgesetze und dergleichen und die Nachfrage nach Wärmepumpen versucht wurde, von staatlicher Seite stark zu triggern und die Menschen eben vom freien Kauf einer Heizung zur Wärmepumpe mit großen Förderungen zu bewegen, für 12 Milliarden Euro in die USA verkauft. Und genau dieses Unternehmen, das jetzt diese 12 Milliarden Euro eingenommen hat, in der Phase, als Robert Habeck ausgerechnet Wärmepumpen promotet hat, die mit diesen Wärmepumpen Sparten verkauft, 12 Milliarden Euro, die sind Anteilseigner an diesem Unternehmen, das Robert Habeck jetzt beschäftigt. Was, ist ein bisschen kompliziert, es gibt natürlich keine Belege für irgendwelche Verbindungen, es gibt keine Belege für irgendwelche Absprachen, aber wie immer hat es einen politischen ein wenig Geschmäckle, wenn sozusagen ein themennaher Profiteur der eigenen Politik dich später mal über Ecke anstellt und mutmaßlich jetzt mehr als 50.000 Euro brutto überweisen wird, damit du in Dänemark hübsche Wohnquartiere baust.
0: Interessant.
2: Hoffen wir mal, dass das alles seine Sache gegangen ist, alles fair und gerecht ist und es nichts damit zu tun hatte, dass Viessmann für viel Geld die Wärmepumpensparte verkaufen konnte und dann Geld hatte, um eben diese Immobilieninvestmentfirma aufzubauen, die jetzt Robert Habeck beschäftigt.
0: Aber vielleicht lohnt es sich da, nochmal abschließend gesagt, den journalistischen Bohrer nochmal anzusetzen. So
2: einfach damit.
0: Drill, mal gucken, vielleicht kommt da nochmal was Spannendes raus und zu gegebener Zeit, sollte das so sein, melden wir uns hier natürlich wieder mit diesem Thema bei News Live. Es ist 6 Uhr und 54 Minuten und eine Schlagzeile haben wir noch. Da geht es um die Überkapazitäten in Europas Autobranche. Die dürften, ja, und die Debatte um Werksschließungen antreiben. Die Autofabriken sind im Schnitt nur, und jetzt wird es interessant, zu 59% ausgelastet. Das zeigt eine Untersuchung der Boston Consulting Group, die dem Handelsblatt vorliegt. Eine Quote von etwa 80% gilt als kostenoptimal. Und die Überkapazitäten entsprechen der Leistung von mehr als 35 Werken. Es ist also unvermeidlich, im Umkehrschluss, dass es zu Schließungen kommen wird, das sagen die Berater und sehen rund ein Dutzend Standorte akut gefährdet. Ja, wenn wir das mal vielleicht hochrechnen in einer Schätzung, Julius, du bist ja da immer ganz stark mit den Zahlen. Was glaubst du, was ist deine Spekulation? Wie viele Arbeitsplätze könnten davon betroffen sein?
2: Das kann ich nicht abschätzen, dafür ist das zu komplex und zu sozusagen global berechnet. Aber es zeigt einfach die Krise, die fundamentale Krise, in der die deutsche Automobilindustrie steckt und dann mit ihr logischerweise auch all die kleinen weltmarktführenden Zulieferbetriebe, die überall auf dem Land, vor allem in Süddeutschland, ihre kleinen Kommunen mit wahnsinnigen Steuereinnahmen versorgen, mit tollen Gehältern versorgen, womit dann Familien gründen, Häuser bauen und wiederum eben tolle Autos und tolle andere Produkte und Markenprodukte und hochklassige Produkte kaufen können und dieses Schwungrad am Laufen halten.
1: Es muss doch der Export sein. Also wenn ich hier auf die Straßen

0: gucke, da fahren doch nur europäische Autos, fahren doch gar keine anderen. Wieso haben wir jetzt eine Überkapazität? Weil wir nicht mehr exportieren können, oder? Das ist der chinesische Markt und der amerikanische. Also man fragt sich ja jetzt nur, warum die Industrie nicht früher reagiert hat und diese Überkapazitäten abgebaut hat. Aber offensichtlich haben wir ein Exportproblem in der Autoindustrie, oder?
1: Das kommt dazu, weil in China man quasi nicht den Markt decken konnte. Aber es kommt natürlich auch ausländische Konkurrenz nach Deutschland, die wiederum hier den heimischen Markt mit in Anspruch nimmt, auch mit, gerade bei Elektromobilität, drängen da BYD und Tesla mit rein. Ich meine, der Staat fördert ja auch an der Stelle. Das beliebteste geförderte Auto ist nicht der Volkswagen, sondern der Tesla gewesen. In diesem 3-Milliarden-Topf, den Carsten Schneider gerade ausgibt, obwohl er versprochen hatte, eben die deutschen Werke, die deutschen Herstellungen zu fördern. Und das ist dann die große Frage, inwiefern das funktioniert und welchen Teil strategische Fehlentscheidungen in den Führungsetagen dafür gesorgt haben und welche Probleme ausgelöst worden sind, weil Politiker dachten, sie können die Rahmengebung und die Zielsetzung festlegen.
2: Das ist die interessante Frage. Inwiefern sind da eben auch aus deiner Sicht die Autobosse schuldig, die einer Strategie gefolgt sind, die offensichtlich, so wie man sich das erhofft hat, nicht aufgeht?
0: Also die Krise der deutschen Autoindustrie ist ja und der europäischen ist ja hausgemacht durch planwirtschaftliche Vorgaben. Die Politik hat irgendwann beschlossen, dass es ein Verbrennerverbot geben sollte und hat die Autoindustrie gezwungen, auf Elektromobilität zu setzen. Ungeachtet der Tatsache, dass die Mehrheit der Bevölkerung gar kein Elektroauto fahren wollte und es auch immer noch gar nicht will. Im Moment zieht der Markt ein bisschen an wegen Subventionen. Auch das ist kein echter Markt, sondern
2: künstlich geschaffen, ist Planwirtschaft.
0: Künstlich gemacht, ja. Genau. Und die Vorgabe, dass der Verbrenner ab 2035 nicht mehr verkauft gibt es ja immer noch. Das heißt, das ist die krasseste Form von Markt, von Planwirtschaft. Ich greife ein und sage, die und die Produkte sind nicht mehr erlaubt und die sind erlaubt. Das heißt, das freie Spiel der Kräfte, was die Stärke unserer Wirtschaft ausmacht, wird damit beendet. Und das ist ja das, was unsere Autoindustrie zum Kollabieren bringt. Das ganz deutlichste Beispiel ist Porsche. Die haben auf E-Mobilität gesetzt und sich völlig verschätzt. Und was da für Geld in den Sand gesetzt worden ist, das ist unermesslich. Davon erholen die sich überhaupt nicht wieder. Das aber sind alles politische Vorgaben. Hätte man die deutsche und die europäische Autoindustrie einfach in Ruhe gelassen, wie in all den Jahrzehnten zuvor, dann hätten die auch selbst Elektroautos entwickelt, dann hätten die neue Dieselmotoren entwickelt und neue Ottomotoren und alles wäre in Ordnung gewesen. Aber nein, es musste ja vor dem Hintergrund dieser sagenhaften Klimapolitik, die man überhaupt nicht mehr versteht, alles geordnet werden und zwar zu Ungunsten der Wirtschaft.
2: Ja, hätte man die Konzerne in Ruhe gelassen, hätten sie das gemacht, Julius, was Konzerne in der Regel machen, auf den Markt hören. Genau. Also ganz einfach, das ist das einfache Spiel der freien Kräfte, oder?
1: Im Versuch unterwegs sein, Bedürfnisse zu befriedigen der Menschen, die eben konsumieren.
2: Genau.
1: Und das wäre das freie Ding gewesen. Bis heute müssen wir sowohl das Produkt selbst als auch die Infrastruktur dafür fördern. Ich habe das nicht gewählt oder dafür abgestimmt, trotzdem passiert es. Wir haben das hier bei News gezeigt, von diesem 3-Milliarden-Paket fließt das Geld nicht an Familien mit Kindern, sondern an Rentner ohne Kinder und die kaufen dann plötzlich Mercedes, BMW, Tesla bis hin zu Porsche. Was so viel bedeutet wie, da ist jemand, der hat ein hohes Vermögen und lässt sich jetzt vom Steuerzahler seinen E-Tesla, seinen E-Porsche mitfinanzieren. Und wenn wir das Geld so ausgeben, ja, dann tut's mir leid. Aber ich höre auch spannenderweise halt von einer Union, trotz dieser Recherche, obwohl im Koalitionspartner im Ministerium das gerade passiert, man das auch weiß im Ministerium, auf der Parlament, auf der Staatssekretärsebene, von der Union gar nichts, kein Wort. Obwohl das Geld im Haushalt fehlt und wir Brücken zu Militärausgaben.
2: Ja, auch dieser Missbrauch ist ja im Grunde wieder exemplarisch für vieles, was passiert. Wir müssen jetzt, Gunnar, entschuldige, dass ich dir ins Wort falle, wir müssen jetzt in die Nachrichten gehen. Nach 7 Uhr haben wir für Sie das hier, das Brandmauerbeben. Erst der CDU-Verband fordert sogenannte Aufhebung des Unvereinbarkeitsbeschlusses, um womöglich mit der AfD zusammenzuarbeiten. Und um 8 Uhr haben wir dieses Thema für Sie. News rekonstruiert die Hetzjagd von Erfurt. Jetzt rechtfertigen Linksextremisten die Angriffe und bezeichnen die Journalisten als Faschisten. Doch wie gehen Politik und Medien mit diesem Angriff um? Das ist ab kurz nach acht unser Schwerpunktthema. Und dann erreicht uns noch eine Eilmeldung. Die ukrainische Armee hat nach russischen Angaben mit mehr als 400 Drohnen Moskau angegriffen. Vergangene Nacht seien von der Ukraine raus rund 430 Drohnen in Richtung Moskau gestartet worden. Das erklärte Bürgermeister Sergei Sobanin. Die meisten wurden von der Luftabwehr bereits in großer Entfernung wohl neutralisiert. 36 feindliche Drohnen wurden beim Anflug auf Moskau zerstört. Mehr dazu erfahren Sie natürlich hier bei uns bei News. Und damit ist es 7 Uhr. Hier sind die News-Nachrichten mit Robert Noack.
3: Bundesfinanzminister Klingbeil hat den Haushaltsentwurf für das kommende Jahr gegen Kritik von allen Seiten verteidigt. Der SPD-Politiker wiederholte mit Blick auf die stark gestiegenen Rüstungsausgaben, dass man sich mit der schwarzen Null nicht gegen Putin verteidigen könne. Man müsse drei Jahrzehnte aufholen, in denen die Bundeswehr kaputt gespart worden sei. Zur hohen Neuverschuldung von 200 Milliarden Euro sagte Klingbeil, Deutschlands Schuldenstand liege deutlich unter dem der Eurogruppe. Der Haushaltsentwurf sieht im kommenden Jahr Gesamtausgaben in Höhe von 555 Milliarden Euro vor. Das Wohngeld soll deutlich gekürzt werden. Die Bundesregierung hat zudem beschlossen, dass ein Drittel der bisherigen Haushalte, die die Leistung beziehen, keine Unterstützung mehr bekommt. Geplant sind einige Änderungen, etwa bei der Heizkostenkomponente oder der Anpassung des Wohngeldes an Inflation und Mietpreisentwicklung. Insgesamt kürzt die Regierung die Ausgaben für das Wohngeld im kommenden Jahr um knappe 740 Millionen Euro. Ab 2028 ist es jeweils 1 Milliarde. Begründet wird das mit notwendigen Einsparungen. Der Wirtschaftsflügel der Union hadert mit der Brandmauerpolitik der CDU-Bundesspitze. Nach einzelnen Stimmen in der Mittelstandsunion Franken und Baden-Württemberg poltert jetzt auch die Mittelstands- und Wirtschaftsunion Brandenburg. Sie will heute über einen Beschluss abstimmen, in dem die Streichung der Unvereinbarkeit einer Zusammenarbeit mit der AfD gefordert wird. Wörtlich heißt es, für eine Rückkehr zur politischen Sacharbeit, demokratischer Auseinandersetzung statt pauschaler Ausgrenzung. Die neue Kursbestimmung wird auch mit der großen Akzeptanz der AfD in der Bevölkerung begründet. CDU-Chef Merz lehnt eine Zusammenarbeit mit der AfD aber weiterhin ab. US-Präsident Trump hat bestätigt, dass er Einfluss auf FIFA-Chef Infantino genommen hat, um die Rotsperre gegen einen Spieler des amerikanischen Teams zu überprüfen. Er habe aber nicht darauf gedrängt, dass die Strafe aufgehoben wird, betonte Trump. Die FIFA hat die Sperre für den US-Stürmer daraufhin zur Bewährung ausgesetzt. Das wird weltweit kritisiert. Der Europäische Fußballverband UEFA etwa erklärte, es handle sich um einen beispiellosen Vorgang. Die FIFA wirft der UEFA wiederum vor, selbst rote Karten aufgehoben zu haben. In der Achtelfinalpartie Portugal gegen Spanien blieb es bis kurz vor dem Schlusspfiff spannend. Erst in der Nachspielzeit erzielte Mittelfeldspieler Mikel Merino den einzigen Treffer der Partie zum 1:0 für Spanien. Das Team steht jetzt im Viertelfinale. Portugal mit Superstar Cristiano Ronaldo muss nach Hause fahren. In der zweiten Partie gewann Belgien am frühen Morgen unserer Zeit gegen die USA mit 4:1. Auch Belgien steht damit im Viertelfinale. Das Wetter in Deutschland, heute in der Nordosthälfte meist stark bewölkt und gelegentlich Regen, später von Westen her nachlassend. Höchsttemperaturen von Nord nach Süd zwischen 18 und 34 Grad.

0: Einen sehr schönen guten Morgen. Es ist 7 Uhr und 4 Minuten. Herzlich willkommen bei News Live. Am Dienstag, den 7. Juli 2026. Sie wissen ja, morgens um 6 schon wissen, was einem abends um 8 verschwiegen wird. 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Herzlich willkommen an dieser Stelle natürlich Newsreporter Julius Böhm. Einen schönen guten Morgen.
1: Einen wunderschönen.
0: Und guten Morgen an unseren neuen Kollegen Gunnar Schupelius.
2: Schönen guten Morgen.
0: Schön, dass du bei uns bist. Ja, gleich wird uns Waldi Hartmann noch beehren und ich höre, er ist schon da. Guten Morgen, Waldi.
3: 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Guten Morgen in die Runde. Frühvogel fängt den Wurm.
2: Guten Morgen, so sieht's ja, so aus. Ist es, lieber Waldi. Guten Morgen.
0: Wenn Fußball, dann natürlich Waldi Hartmann, ganz klar, da darfst du jetzt bei diesem Thema nicht fehlen. Ich bin Alex Purucker. Guten Morgen und wir kommen jetzt dazu. Belgien gewinnt 4:1 gegen die USA. Ja, und gibt damit auf dem Platz eine sportliche Antwort auf einen, ja, man muss es sagen, der größten Skandale in der Geschichte der Fußball-WM. Mittendrin die beiden mächtigsten Männer in ihren beiden Welten. Fußballfürst Giovanni Infantino und sein Partner in Crime, US-Präsident Donald Trump und ein Spieler, der im Grunde nicht hätte spielen dürfen.
4: Der deutliche 4:1-Sieg Belgiens über die USA ist die sportliche Antwort der Europäer auf die unsportliche Einmischung des US-Präsidenten in den Sport. Doch die Wut und die Empörung, dass ein Politiker so offen den Fußball manipulieren kann, bleibt groß. US-Präsident Trump höchstpersönlich hatte bei seinem Neukumpel, FIFA-Präsident Infantino, angerufen, um ihn um eine Überprüfung der roten Karte für US-Nationalspieler Balogun zu bitten. Diese Verwarnung hätte normalerweise verhindert, dass der bisher torgefährlichste Spieler des US-Teams das Match gegen Belgien heute früh hätte bestreiten können. Doch Trump bewirkte bei Infantino, dass die Sperre überprüft und in der Form aufgehoben wird. Hier erklärt der US-Präsident völlig unverhohlen, wie er einen der größten Fußballskandale aller Zeiten lostrat.
5: Es ist eine Sache, jemanden für ein Spiel zu bestrafen, aber wie kann man jemanden für ein Spiel bestrafen, das noch gar nicht stattgefunden hat? Das ist sehr unfair. So etwas geht nicht. Deshalb habe ich die FIFA um eine Überprüfung gebeten.
4: Hintergrund: US-Stürmer Balogun war im 16. Finalspiel der USA gegen Bosnien-Herzegowina nach einem Zweikampf unabsichtlich auf den Knöchel seines Gegners gelandet. Der brasilianische Schiedsrichter ließ zunächst weiterspielen, entschied erst nach Überprüfung durch den Videoschiedsrichter auf Rot. Nach Trumps Intervention durfte der eigentlich gesperrte Stürmer heute früh trotzdem spielen, blieb im Match aber blass und torlos. Der Europäische Fußballverband UEFA reagiert auf Trumps Einmischung entsetzt und sieht die Regelsicherheit des Sports in Gefahr. Fußballlegende Lothar Matthäus und Wunsch-Bundestrainer Jürgen Klopp sind von der FIFA maßlos enttäuscht. Kann die Politik jetzt gegen jede Schiedsrichterentscheidung Einspruch erheben? Was bedeutet dieser Skandal für den Fortgang dieser WM? Darüber diskutieren wir jetzt bei News Live.
0: Politische Einmischung in den Fußball in einer besonderen Dimension. Wie gesagt, das werden wir jetzt gemeinsam mit unserem lieben Freund und Kollegen Waldi Hartmann unter anderem diskutieren. Wir kommen jetzt zu den Fakten. US-Präsident Donald Trump gibt zu, dass er FIFA-Präsident Gianni Infantino um eine Überprüfung der roten Karte gegen US-Stürmer Florian Balogun gebeten hat. Vor Journalisten im Oval Office sagte Trump dazu Folgendes. Hören Sie.
6: I understand sports really well, really well.
5: Ich kenne mich im Sport wirklich gut aus, wirklich gut. Und das war kein Foul. Das war nicht mal ein Regelverstoß. Das waren zwei Jungs, die mit voller Geschwindigkeit rannten und zufällig zusammenstießen. Man kann seinen Fuß nicht einfach so auf den Fuß eines anderen setzen, wenn man in voller Fahrt ist. Nein, das waren zwei großartige Sportler, die sich ineinander verheddert haben. Und dieser Schiedsrichter, der ein bisschen verdächtig ist. Verdächtig, wenn man sich seine Vergangenheit ansieht. Ich möchte das eigentlich nicht sagen, weil ich keine Kontroversen schüren will. Aber sehr verdächtig. Wenn ihr möchtet, kann ich euch seine Vergangenheit zeigen. Er hat eine Entscheidung getroffen, die niemand glauben konnte.
6: But very suspect. If you'd like, I'll provide you with the past. He made a call that nobody could believe.
0: Ja, da hat Trump die Situation so erklärt, wie es nur Donald Trump kann. Inzwischen hat er zugegeben, dass er gar nicht wusste, was eine rote Karte ist. Trotzdem nahm er das FIFA-Regelwerk einfach mal auseinander, weil er einfach nicht glauben kann, was da drin steht. Ich meine, lieber Waldi, wie kann man denn diese Attitüde, und du hast es ja gerade gehört, wie kann man das deuten hier?
3: Ja, da muss man nicht viel deuten, da muss man nur Donald Trump in seiner ganzen Herrlichkeit verstehen, und das tut er jetzt mittlerweile seit Jahren in seiner ersten Periode und jetzt, seit er wieder dran ist, das ist Donald Trump. Und da darf niemand überrascht sein, auch wir nicht, auch die FIFA nicht. Ja. Ich schmunzle darüber, aber ich schmunzle nicht mehr, wenn ich die Reaktion der FIFA betrachte. Wir sollten schon die genaue Zielrichtung haben.
0: Richtig.
3: Trump versucht, was er immer versucht, in seiner Art und Weise. Den muss man nicht gut finden, ich schmunzle darüber. Aber dass Gianni Infantino, der FIFA-Präsident, darauf reagiert hat, was er natürlich bestreitet. Er sagt ja, das war die Disziplinarkommission und der unterwerfe ich mich stets ihren Entscheidungen. Also unsere Stoßrichtung, meine zumindest, ist es, die FIFA anzugreifen, nicht Donald Trump. Der hat Business as usual gemacht.
2: Muss ich auch sagen, also Waldi hat doch recht.
0: Ja, das stimmt. Ja.
2: Also Trump, den kennen wir, hast du gerade auch gesagt, Waldi, der versucht alles. Und der hält sich für den Größten und den Schönsten und keiner kann es besser als er. Also grätscht er rein in die Fußballregeln und erzählt da irgendwas. Und der hat ja seinen Spaß dran. Das sieht man ja, also jeder Satz, das gefällt, der gefällt sich selbst so, dass, wie kein anderer sich gefällt. Aber warum um alles in der Welt knickt die FIFA davor ein?
0: Das ist die große Frage.
2: Warum? Ja. Und das finde ich, das ist wirklich erbärmlich. Es ist wirklich erbärmlich und ich kann es nicht verstehen. Da sagt man, Mr. President, Sie sind Politiker, das ist Sport, halten Sie sich da raus. Oder man sagt einfach gar nichts. Aber dem nachzugeben, also wie lächerlich ist denn das?
1: Man könnte jetzt zum Ergebnis kommen, dass die FIFA ein korrupter Piepladen ist. Aber soweit würde ich natürlich nicht gehen wollen hier live und vor Kamera. Das Unterhaltsame ist ja, wie ihr schon beschreibt, dass Donald Trump eine verrückte, erratische, manchmal bis öfters mit der Realität wenig zu tun haben, die Kommunikation hat, haben wir jetzt gelernt und ist auch nichts Neues mehr. Man merkt auch im Hintergrund, die neben ihm stehen, die müssen ja auch kichern darüber, was er für einen Unfug da redet. Ich meine, der Balogun hat, hat seinem Gegenspieler mit dem ausgestreckten Bein auf der Wade gestanden. Das war eine glattrote Karte. Vollkommen in Ordnung. Das passiert manchmal mit Absicht, ohne Absicht. Messi hätte übrigens bei einem ähnlichen Foul auch rot bekommen müssen in seinem ersten WM-Spiel. Ist auch nicht passiert. Wurde auch drüber gemunkelt, ob das nicht eventuell ein bisschen was mit, wollen wir nicht den bekanntesten Spieler der Welt lieber spielen haben? Cristiano Ronaldo hätte gar nicht das erste Spiel machen dürfen, weil er aus einem Quali-Spiel noch gesperrt gewesen wäre. Auch der wurde sozusagen auf Bewährung gesetzt und verschont, damit eben der andere bekannteste Spieler der Welt spielen konnte bei diesem großen Turnier. Und so kommt in Gesamtheit auch bei insgesamt der Schiedsrichterleistungen, die katastrophal sind, finde ich, muss man leider Gottes sagen, der Eindruck zustande, dass die FIFA in ihrer Bewertung der Regelsetzung und der Sportlichkeit schon auch den Entertainment-Faktor mit berücksichtigt. Also wie kriegen wir es hin, dass Ronaldo und Messi möglichst viel spielen? Ob jetzt der Streit mit Nagelsmann und Undav von der FIFA gestreut war, wage ich zu bezweifeln, aber hat auch ein bisschen zu Theater und Spiele beigeführt und eben auch die Sache, wenn die Gastgeber, die uns hier sehr viel tolle Möglichkeiten, tolles Stadion, mutmaßlich auch irgendwie viele finanzielle Möglichkeiten eröffnen, damit ihrem Topstürmer antreten wollen, naja, dann schieben wir ein bisschen hin und her und argumentieren mit Bewährung und so weiter, damit die hier alle ihr Fest feiern können. Hat natürlich mit Sport nichts zu tun, denn
0: genau, Regeln
1: man
0: sind
1: kann
0: Regeln.
1: Nicht ja. während, liebe Grüße an die SPD an der Stelle, an alle, die Übergewinnsteuern toll finden, man kann im laufenden Spielbetrieb nicht Regeln ändern. Das gilt auf dem Fußballfeld, genauso wie bei der Besteuerung von Unternehmen.
0: Wichtiger
1: es
0: Satz.
1: Es gibt keine Bewährung nach einer roten Karte, es gibt eine Sperre nach einer roten Karte und es gibt den geltenden Steuersatz und nicht, oh, jetzt habt ihr aber mehr eingenommen, als ich das schön finde, wir nehmen euch noch mehr Geld weg.
2: Aber warum,
1: beides
2: warum,
1: falsch.
2: Warum ist die FIFA eingeknickt? Waldi, warum ist die eingeknickt?
3: Also, jetzt darf ich mal dem jungen Hirsch Julius Böhm sagen, ich war bei 6 Fußball-Weltmeisterschaften mit dabei. Julius, das hat es immer schon gegeben. Übrigens, auch kann man eine rote Karte auf Bewährung austeilen. Da geht es aber nicht um schwere Fouls, sondern da geht es um Kommunikationsversuche. Es gibt ja auch rote Karten nicht nur für schwere Fouls. Und da ist es schon passiert, dass die zur Bewährung ausgesetzt worden sind. Aber das ist jetzt nicht das Thema. Ich war bei 6 Weltmeisterschaften dabei und es war im Prinzip ein offenes Geheimnis, dass man versucht hat, wenn ich sage Mann, die FIFA versucht hat, den Gastgeber so lange wie möglich im Turnier zu behalten, weil das für die Stimmung im Lande gut war, weil das für das Geld gut war. Das ist auf subtile Art und Weise geschehen. Es hat in Südkorea seltsame Schiedsrichterentscheidungen gegeben. Es hat sie immer schon gegeben. Der Hintergrund war das, und das weiß ich halt aus Gesprächen mit FIFA-Funktionären, die ich natürlich nicht outen kann, weil die das auch nicht bestätigen würden. Es wurde immer schon versucht. Im Übrigen auch zu dieser roten Karte. Thomas Tuchel, bekannt in Deutschland, englischer Nationaltrainer, hat gesagt, das war keine rote Karte. Jürgen Klopp, möglicher künftiger Bundestrainer, hat gesagt, eine klare rote Karte. Ihr wisst alle, warum ist Fußball so interessant? Sepp Herberger hat mal gesagt, die gehen ins Stadion, die Leute, weil sie nicht wissen, wie es ausgeht.
0: Ja.
3: Haben jeden Tag darüber zu diskutieren, war das Hand oder war es nicht. Die Kollegen vom Doppelpass machen jeden Sonntag eine halbe Stunde auf, ob das eine angelegte Hand, eine abgespreizte, eine Körperverbreiterung war oder. Deswegen ist Fußball so groß, der größte Sport der Welt. Und natürlich kennt Donald Trump die Regeln des Soccer nicht, er kennt die des American Football. Da wäre es kein Foul gewesen.
0: Ja, aber
3: was da passiert ist. Also, der Fakt ist der, dass, und da bin ich bei Julius, dass du in dieser Phase einer Weltmeisterschaft, wenn es so offensichtlich ist, dass du den Gastgeber bevorzugen willst, weil du Infantino als Präsident ein Schleimbeutel bist und weil du diese neue Freundschaft, die, wie er sie sieht, mit Donald Trump nicht gefährden willst. Man muss sich das vorstellen. Infantino, gewählter Präsident der FIFA. Die FIFA hat 213 Mitgliedsverbände, die Vereinigten, die Union, die UN, United Nations, hat 193. Er ist also mächtiger als Annalena Baerbock zum Beispiel. Ja. Also wir müssen einfach die Macht von
0: Infantino
3: verstehen und die Macht von Donald Trump, dass Infantino einknickt. Das ist der Skandal.
0: Genau, also deinen Aussagen zufolge, Donald Trump trifft auf Schleimbeutel Infantino und deswegen ist dieses Ergebnis dann zustande gekommen. Aber wir bleiben noch mal beim großen Puppenspieler, weil Donald Trump, der US-Präsident, ja und Sportfan versucht, und diese Aussage wollen wir gerne noch hören, zu erklären, wie unfair eine Sperre für ein künftiges Spiel er findet. Mit Football kennt er sich ja aus, das hast du ja auch schon gesagt, mit Fußball nicht so wirklich. Und trotzdem hat er die FIFA hier um eine Überprüfung gebeten, das wollen wir nicht vorunterhalten.
5: Es ist unser bester Spieler oder einer unserer besten Spieler, ein äußerst wichtiger Spieler. Und er hatte eine rote Karte bekommen. Ich wusste zunächst gar nicht, was das bedeutet. Ich dachte nicht, dass das eine große Bedeutung hat. Dann hörte ich, dass das bedeutet, dass er im nächsten Spiel nicht antreten darf, zumindest im nächsten Spiel. Da sagte ich, Mensch, das ist eine harte Strafe. Selbst wenn es einen anderen Spieler getroffen hätte, wäre das unfair gewesen. Aber wenn sie deinen besten Spieler oder zumindest einer deiner besten Spieler, sie haben viele großartige Spieler, aus dem Spiel nehmen und sagen, dass er nicht spielen darf, dann ist das sehr unfair. Es ist das eine, jemanden für das laufende Spiel zu bestrafen. Aber wie kann man jemanden für ein Spiel bestrafen, das noch gar nicht gespielt wurde? Das ist sehr unfair. So etwas sollte man nicht machen. Deshalb habe ich die FIFA um eine Überprüfung gebeten.
6: Bei FIFA?
0: Es ist einfach irgendwie auch sehr sympathisch, vielleicht naiv, er hier das Ganze dann aufs Tapet zaubert. Aber wie gesagt, das eine ist natürlich der Herr Infantino, der das zulässt, weil die hat es ja gesagt. Das andere ist natürlich auch, dass ein Präsident sich überhaupt jetzt da einmischt, wie naiv auch immer das sein mag in diesem Fall. Was bedeutet das denn, Julius, für die Fußball-Weltmeisterschaft hier diese politische Einmischung allein? Das hat ja auch eine Signalwirkung.
1: Ja, wir haben ja nun mal eine Sondersituation, dass jetzt die WM in den USA stattfindet, dass der US-Präsident Donald Trump heißt. Und das sind ja Dinge, die auch wieder vorbeigehen werden. Mutmaßlich, wenn ich mir jetzt mal die Leute, die da in Schlagdistanz dahinter sich bereit machen, mit Marco Rubio oder auch JD Vance, das sind Menschen, die sowas eben nicht mehr tun würden. Da ist Donald Trump einfach einzigartig. Irgendwie ein Glitch in der Matrix, ein Fehler in der Geschichte, auf die kommunikative Art und Weise, auf der politischen Ebene will ich das gar nicht bewerten, aber es ist ja auch irgendwie, er macht halt einfach Politik zum Entertainment, wie du schon sagst, er gefällt sich in diesen Momenten. Er ist halt Narzisst durch und durch, aber auf irgendwie unterhaltsame Art und Weise. Und man hört dem ja auch gerne zu beim Erzählen. Ja, er redet zwar Stuss, aber trotzdem ist es unterhaltsam. Und wie gesagt, im Hintergrund müssen sogar die Berater kichern, naja, was der da erzählt.
2: Er hat natürlich immer den richtigen Instinkt. Also das ist ja rein patriotisch gedacht. Also natürlich bringt ihm das sehr viel Zustimmung zu Hause. Auch wie er das formuliert. Einer unserer besten Spieler, das war unfair. Ich wusste gar nicht, dass der dann gesperrt wird. Ja. Da gehen die Leute doch mit und sagen, Mensch, unser Präsident, der setzt sich ein für unsere Mannschaft. Das finden wir doch toll. Also insofern ist es ja auch vom ganzen Gefühl her sehr, sehr volksnah, wie er auftritt. Nicht? Und das, er darf das probieren. Er darf das probieren. Er hat ja nicht gesagt, wenn ihr das nicht rückgängig macht, dann sperre ich die Weltmeisterschaft. Ja, er hat ja nur gesagt, er hat es ja nur versucht.
0: Ja, er hat es versucht.
2: Also das ist kein Verbrechen, würde ich sagen, ja. Und von der Stimmung her bin ich ganz sicher, ich bin gerade nicht in den USA, sondern hier auf dem Sofa der Mehrheit. Aber ich bin ganz sicher, dass das unheimlich gut angekommen ist bei den Leuten.
0: Und Infantino hätte es ja ganz entspannt abbügeln natürlich können, theoretisch. Dann wäre der Fall erledigt gewesen, übrigens.
2: Wobei Baldi ja gesagt hat, dass er das eben nicht konnte oder nicht wollte, weil er so viel riskiert hätte.
0: Dazu kommen wir gleich. Übrigens eine kleine Anekdote zu Donald Trump. Also er beugt die Regeln ganz gerne mal auch auf dem Golfplatz. Da gibt es ein Buch über Donald Trump, über seine leichten Betrügereien auf dem Golfplatz, Commander in Cheat. Heißt es zum Beispiel, dass Donald Trump sagt, er hat drei oder vier Clubmeisterschaften gewonnen. Das Geheimnis dahinter ist, dass er seine Plätze eröffnet hat, seine Golfplätze, und er war der Einzige, der bei dieser Clubmeisterschaft mitgespielt hat. Deswegen hat er sie immer gewonnen. Das ist dann auch ein bisschen Donald Trump. Aber wie gesagt, die andere Seite ist natürlich die FIFA. Ja, wie reagiert die FIFA? In einem Statement versucht Präsident Giovanni Infantino, das Telefonat mit dem US-Präsidenten herunterzuspielen. In einem Statement heißt es, ich zitiere, ja, ich spreche regelmäßig mit dem Präsidenten der Vereinigten Staaten über Angelegenheiten im Zusammenhang mit der FIFA-Weltmeisterschaft, und in dieser Sache habe ich tatsächlich einen Anruf von Präsident Donald Trump erhalten. Das war das Zitat, weil die, also insbesondere das enge Verhältnis der beiden Präsidenten, das ist ja bekannt. Wir erinnern uns ja auch an die Bilder aus dem Oval Office und den FIFA-Friedenspreis für Donald Trump. Ja, wer braucht denn, deine Interpretation, den anderen mehr?
3: Donald Trump braucht Infantino nicht, weil er hat schon seine Weltmeisterschaft. Die wird es so schnell nicht mehr geben. Und das wird möglicherweise Infantino auch noch erleben, dass er nicht wie eine heiße Kartoffel gefallen lassen wird. Aber er ist nicht mehr interessant, denn die WM ist schon da. Also Infantino braucht auch Donald Trump nicht mehr. Man muss das wirklich als den großen Deal in diesem Falle verstehen. Mhm. Jetzt geht diese Weltmeisterschaft weiter. Das Problem dabei ist, wenn es denn eines ist, dass die drei Gastgeberländer nicht mehr mit dabei sind. Aber das ist eben auch der Melting Pot USA. Die Latinos werden die Stadien füllen und so weiter und so weiter. Noch ein Satz dazu, was ich vorher gesagt habe, meine These. Es ist spürbar, auch bei den letzten Weltmeisterschaften, dass man die Stars schützen will. Ich habe sogar Verständnis dafür. Und weil wir Messi schon erwähnt haben, der im ersten Spiel eine rote Karte verdient gehabt hätte. Aber ich glaube, dass die Schiedsrichter dann einfach ohne Anweisung selbst so ticken, man müsste diesen Superstar schützen, weil er selbst so oft gefoult wird. Nun hat er es halt auch mal gemacht. Es ist eine WM der Stars, wie wir sehen, und die sollen möglichst lange dabei sein. Cristiano Ronaldo, der Superstar, ist jetzt nicht mehr dabei. Also versucht man, ich sage das immer mit dem Konjunktiv, versucht man, die Stars zu schützen. Niemand braucht jetzt mehr den anderen. Das ist Fakt. Sie haben ihren Deal schon gemacht.
2: Wobei wir jetzt sind wir an dem Punkt angekommen, wo wir sagen, die Schiedsrichter sind beeinflussbar oder sie beugen auch Regeln. Das ist natürlich auch ein bisschen enttäuschend, wenn ich bedenke, wie Deutschland rausgeflogen ist. Das war ja auch eine sehr unklare Entscheidung oder umstrittene Entscheidung, nicht?
1: Also wir haben eine Frechheit. Ja
2: auch, oder so. Also Julius sagt eine Frechheit. Da bin ich schon, nach dem, was Waldi jetzt auch gesagt hat, auch ein bisschen enttäuscht und sage, das ist ja auch alles sehr unsportlich, nicht? Wenn da so ein bisschen manipuliert wird oder vorauseilend und so, nicht?
0: Es ist aber halt, und ich glaube, es hat Waldi auch gesagt, es ist aber halt auch ein Geschäft. Na, und da geht es natürlich auch um die Attraktivität des Fußballs. Da will man die Stars so lange wie möglich. Kann man irgendwo auch verstehen.
1: Ja, aber es ist ja
0: geht um viel Geld.
1: In erster Linie ist es ja ein Sport. Und sind wir mal ganz ehrlich.
0: Ja.
1: Was waren die beiden, oder die eigentlich drei, vier vielleicht sogar, spannendsten, emotionalsten und die Menschen mitreißendsten Themen bei der Weltmeisterschaft? Sympathie-Weltmeister von Beginn an, Curaçao, winziges Land, die Menschen dort, wie die gefeiert haben und wie sie auch vor Ort gefeiert haben. Dann Haiti, dieser Torwart im ersten Spiel, ist von 50.000 Follower auf irgendwie 12 Millionen bei Instagram, dann sind sie weitergekommen, haben fast Argentinien rausgehauen. Ich glaube, ein Land mit 200.000, 300.000 Einwohnern. Das waren die beiden sozusagen die Underdogs, die gefeiert worden sind. Dann hatten wir Paraguay, die kann man lieben, die kann man hassen, weil das sind einfach Leute mit Messer zwischen den Zähnen, die alles dafür tun, die würden den anderen die Hose runterziehen, um irgendwie noch im Zweikampf voranzukommen, mit den ekelhaftesten Fouls, den anderen schubsen und dabei umfallen und das Gesicht halten. Also man kann man unsportlich nennen, clever nennen, aber irgendwie spannend und emotional. Und dann natürlich die Norweger erstmals in der Endrunde weitergekommen mit ihrem Ruder, mit ihrem Ruderjubel,
0: besten der Trommel, Fans der Welt,
1: ja. Mit Erling Haaland, mit diesem Wikinger-Foto. Ja. Das sind doch die bisher, für mich jedenfalls, vier emotionalsten, diskussionsmitreißenden, da will ich irgendwie zugucken, Dinge. Und die ganz großen, wo die Stars drin sind, so England, Frankreich und so, ja.
0: Und Teil auf jeden Fall
3: um Julius.
0: Und Teil auf jeden Fall um
1: das Julius. Thema noch. Weil ich schreitet ein.
0: Ja, komm.
3: Julius, ja. Lass, entschuldige, die Diskussionen gehen um Mbappé, der unter anderem jetzt Klose überholt hat. Die Diskussion geht um Leo Messi. Die Diskussion geht um Harry Kane. Geht um
1: euch in der Loge vielleicht.
3: Curaçao war bis zum Ausscheiden, ja, ein Aperçu. Aber die WM selbst, guckt ihr doch mal die Zeitungen an oder guckt ihr doch mal alle Sendungen an. Es geht doch um die Superstars. Das andere sind schöne kleine Geschichten, die aber dann schnell ein Ende finden, wenn sie draußen sind. Bis dorthin sind sie das Beiwerk, ein schönes, schmackhaftes Beiwerk. Aber es geht um die Stars. Hey, Baby.
0: Ja, okay. Aber Fakt ist natürlich, jede Weltmeisterschaft schreibt einfach seine eigene Historie von Ereignissen, die im Grunde prägend waren. Und das Thema Trump-Infantino wird eben auch Teil dieser Historie sein. Fakt ist, die Empörung weltweit über den Eingriff von Präsident Trump ist groß. Sehen wir uns noch abschließend die Reaktion des DFB-Präsidenten Bernd Neuendorf an. Der sagte, Zitat, der Eindruck, dass es hier um eine aktive Einflussnahme der Politik auf den Sport gegeben hat, muss zügig und schlüssig ausgeräumt werden. Es geht um die Integrität des Wettbewerbs und die Glaubwürdigkeit der FIFA. Und ich glaube, damit können wir dann abschließen. Lieber Waldi,
3: noch ein Satz. Und das sagt genau der ehemalige SPD-Staatssekretär Bernd Neuendorf. Er ist eine Lachnummer. Tut mir leid.
0: Waldi, wir sagen danke, dass du da warst. Wenn Fußball, dann Waldi. Und wir sehen dich, wenn ich richtig informiert bin, spätestens kommenden Montag wieder.
3: So ist es richtig.
0: Bis in diesem Sinne, bis dann, hab einen schönen Tag.
3: Ciao,
0: ciao. Es ist 7.26 Uhr. Herzlich willkommen. Hier ist News Live am Dienstagmorgen. Und unser Thema jetzt, Deutschland steigt aus der Kernkraft aus, doch ausgerechnet die OECD warnt jetzt vor einer unbezahlbaren Energiewende. Ohne Atomenergie, ja, droht beim Strom eine teure Kehrtwende, das ist die Frage. Ja, es sollte ein kleiner Einspieler kommen, aber dann machen wir erstmal weiter. Ja, während Deutschland im Grunde, und das ist ja Fakt, wir haben das ja alle mitbekommen, der Atomkraft den Rücken gekehrt hat, warnt die OECD die Organisation der führenden Industrienationen vor einer unbezahlbaren Energiewende. Und jetzt ist wichtig, wenn die Kernkraft nicht weiter ausgebaut wird.
7: Wind und Sonne gelten für viele als die Energielieferanten der Zukunft. Im Vordergrund steht der Klimaschutz. Doch ohne Atomkraft drohen die Strompreise unbezahlbar zu werden. Davor warnt jetzt ein neuer Bericht der OECD. Während Windräder und Solaranlagen zwar günstig gebaut werden können, sind die Kosten für Speicherkapazitäten der Erneuerbaren extrem hoch. Je weniger Strom aus konventionellen Kraftwerken zur Verfügung steht, desto schwerer wird es, die schwankenden Einspeisungen von Wind und Solar im Stromnetz auszugleichen. Die OECD geht zusätzlich von einem immer größeren Energiehunger aus. Allein die Rechenzentren für KI tragen dazu bei, dass sich der Strombedarf bis 2050 verdoppelt haben könnte, so die Studie. Die Konsequenz? Ein Stromsystem ohne Kernkraft werde, Zitat, prohibitiv teurer. Der Vorschlag lautet daher, die AKW-Kapazitäten müssen sich verdreifachen. Probleme beim Ausbau bereitet allerdings nicht nur die Finanzierung, sondern auch der Mangel an Fachleuten. Ob wir zukünftig doch wieder auf Kernenergie setzen müssen, darüber sprechen wir jetzt bei News Live.
0: Ja, die Analyse der Experten bei der OECD stellt also fest, nur mit Kernenergie können die Strompreise der Erneuerbaren im Zaum gehalten werden. Ohne sie wird es, Sie haben es gehört, verboten teuer. Und ist das nicht schon mal im Grunde eine unmittelbare Handlungsaufforderung für alle OECD-Länder, jetzt alles daran zu setzen, Kernenergie wieder nach vorn zu holen? Und im Grunde geht das ja auch vorrangig in Deutschland.
1: Alles, was da erzählt wird, was die OECD da vorrechnet und erklärt, ist nichts, was irgendjemanden, der sich mit dem Thema halbwegs intensiv beschäftigt hat, überraschen darf. Es ist günstig, Wind und Sonne aufzustellen und hinzustellen. Die produzieren dann viel Strom. Aber irgendwann, dann, wenn sie wollen, wenn die Sonne scheint, wenn der Wind weht und nicht dann, wenn die Verbraucher, die Industrie, die Wirtschaft, ein Land wie Deutschland beispielsweise, den Strom brauchen, sondern eben dann, wenn sie lustig sind, dann, wenn sie Bock haben, dann, wenn der Wind weht, wenn das Wetter, wenn Frau Holle oder Petrus entscheiden, dass Strom existiert. Und das ist das große Problem, was immer alle, die pro Erneuerbare argumentieren, gerne vergessen. Die Herstellung ist billig. Dafür zu sorgen, dass der Strom dann da ist, wenn er gebraucht wird und dann nicht da ist, wenn er nicht gebraucht wird, das ist sehr, sehr, sehr, sehr, ich wiederhole, sehr teuer. Nennt man sogenannte Systemintegrationskosten. Die sorgen dafür, dass wir trotz der billigen Herstellungspreise bei Wind und Sonne hohe Endverbraucherpreise haben, weil wir hohen, hohen Aufwand betreiben, entweder Netze abzuschalten, weil zu viel da ist, aus dem Ausland teuer einzukaufen, weil zu wenig da ist, und das Stromnetz inklusive anderer Kraftwerke bis hin zu Speicher, die wir fast noch gar nicht haben, sondern nur in homöopathischen Mengen im Land auszubauen, um diese Ausgleichsnotwendigkeiten nach und nach runterzufahren. Und das kostet schweineviel Geld. Die IHK hat da mal ausgerechnet, die Deutsche Industrie- und Handelskammer, dass das 5 Billionen Euro kostet. Ja. Und das ist jetzt, was quasi hiermit gemeint ist. Kernkraft bauen ist auch teuer. Wir haben 6, davon vielleicht noch 3 bis 4 rettbare Kraftwerke, die man schneller ins Netz bringen könnte. Aber die ganze Welt macht es ja inzwischen. Um uns herum werden Kraftwerke geplant und gebaut. Japan baut zurück. Und die erneuerbare Energienbubble.
0: Und das ist genau das Ding. Ja, Entschuldigung.
1: Die erneuerbare Energienbubble, Blase, kämpft mit Händen und Füßen gegen Kernkraft, weil sie das, der Gründungsmythos der grünen Bewegung ist der Hass auf Kernkraft. Und Menschen, die mir erzählen, die Erde wird so warm, dass hunderte Millionen, vielleicht 1 Milliarde Menschen ihre Heimat finden, auf die Flucht gehen. Also ein unfassbar großes Problem. Mhm. Ökosysteme kippen, keine Korallenriffe mehr. All diese Dinge, all diese Riesenprobleme, die entstehen, Polkappen schmelzen, wie heißt dieser Strom, der uns das Wetter Golfstrom macht? Der Golfstrom, genau. Versiegt. Alles drum und dran, alles geht kurz und klein. Wenn das das Problem ist, dann können ein paar Fässer mit Atommüll in irgendeiner Höhle und irgendeinem Salzlager nicht gleichwertig behandelt werden, was die Problemlage angeht. Oder das hier stimmt nicht.
0: Und Fakt ist, Energiewende, wir behaupten das zwar, aber keiner folgt uns auf diesem Weg. Das ist das Problem, weil alle das, was du jetzt auch gesagt hast, einfach erkannt haben. Immerhin 38 Länder haben sie ja schon bereit erklärt, die weltweiten AKW-Kapazitäten bis 2050 zu verdreifachen. Wir sehen das hier auf der Grafik, dieses Szenario. Das würde sogar den Atomboom der 70er und 80er Jahre toppen. Und das ist natürlich auch mit mehr Kosten verbunden. Wir sehen es hier. Ab 2030 müssten 200 Milliarden Dollar in den Ausbau fließen. Im Vergleich 2025 waren es nur 12 Milliarden. Das wäre also fast eine Verzwanzigfachung, wenn man diesem Weg folgt, der Investitionen. Bei den Grünen heißt es bis heute, Zitat, Wind und Sonne schicken keine Rechnung. Ja, wie geht diese Aussage auf, wenn wir hier hier den Investitionsbedarf für Ausgleichskraftwerke sehen? Das macht vorne und hinten keinen Sinn. Und das ist im Grunde eine Floskel für die Tonne, oder?
2: Das, genau, das ist eine Halbwahrheit und deswegen eine Unwahrheit. Und das wird, glaube ich, auch in der Bevölkerung nicht wirklich erkannt. Julius hat das schon gesagt. Es ist immer wieder das gleiche Lied. Die Windkraftwerke liefern dann Strom, wenn der Wind weht. Die Sonnenkraftwerke dann, wenn die Sonne scheint. Aber nicht, wenn die Sonne nicht scheint und nicht, wenn der Wind nicht weht. Das heißt, wir brauchen immer 2 Systeme. Und das ist das Teure. Du hast einmal die erneuerbaren Energien. Und wenn die aber nicht liefern, brauchst du noch ein ganzes zweites System, was vorgehalten werden muss. Das ist im Moment bei uns die Kohle, weil wir ja die Kernkraft auch ausgeschaltet haben. In Deutschland ist das einzige Land, was auf Kohlekraftwerke und Kernkraftwerke gleichzeitig verzichtet. Das ist weltweit vollkommen einmalig. Die anderen Länder haben ihre Kernkraft behalten. Auch Belgien, das aussteigen wollte, hat die Frist verlängert. Es geht darum, eine Grundversorgung mit elektrischer Energie zu sichern. Und die haben wir nicht gesichert in Deutschland. Deswegen diese Diskussion um die Kernenergie. Und jetzt haben wir das, was Julius hat es schon gesagt, was wir alle immer schon gesagt haben und wussten, zumindest hier bei News, aber auch in anderen Medien immer schon gesagt haben, haben wir jetzt amtlich. Es geht nicht ohne Kernenergie. Wenn wir auf die fossilen Energieträger verzichten, was wir tun und getan haben und in der Europäischen Union beschlossen haben, wir werden aus der Kohlestromerzeugung aussteigen, dann geht es nicht ohne Kernenergie. Und das ist die Lebenslüge der deutschen Energiewende. Das wurde uns nicht nur von den Grünen erzählt, sondern auch von der Regierung Merkel, inklusive SPD, inklusive damals der zuständigen FDP für das Wirtschaftsministerium. Sie alle haben behauptet, das ginge schon. Und alle haben behauptet, na ja, irgendwann haben wir ja die Stromspeicher. Aber die Stromspeicher gibt es nicht. Es gibt nicht die Batterien, die so viel Strom speichern, dass wir damit unsere Industrie versorgen können. Alle, die das behaupten, wissen überhaupt gar nicht, was für ein ungeheurer Strombedarf besteht, um die deutschen Industriegüter herzustellen und den Mittelstand zu versorgen. Und trotzdem hat man es den Leuten immer wieder weismachen wollen. Und dazu kommt jetzt das, was Julius gesagt hat. Dieser Albtraum Kernenergie, den gibt es ja nur in Deutschland. Nur in Deutschland haben die Leute so eine wahnsinnige Angst vor der Kernenergie, weil das vor allen Dingen von den Grünen, die ja nachher auch sozusagen dominant wurden in der Meinungsführerschaft.
0: Atomkraft, nein, danke. Atomkraft, ganz früher Slogan, ne?
2: Es ist ja sozusagen bei uns wie eine Religion. Ja. Man redet ja gar nicht mehr darüber, ist die Atomkraft weiterentwickelbar? Kann man mit den nuklearen Abfällen irgendwie umgehen? Gibt es sozusagen den schnellen Brüter doch, der also immer wieder das Material neu verwendet? Und ungeachtet der Tatsache, das finde ich immer so interessant, ungeachtet der Tatsache, dass Atomreaktoren auf der ganzen Welt laufen, übrigens auch in U-Booten, auf dem Flugzeugträger, wo die Leute direkt neben dem Atomreaktor arbeiten und schlafen und nie ist was passiert, heißt es in Deutschland, das ist zu gefährlich.
0: Das war ja das prägende Wort der Grünen, Hochrisikotechnologie. Das wurde ja immer gesagt. Das eine war das, das andere war, wir erinnern uns noch, Habeck in der Ukraine, der meinte, in der Ukraine sind die Atomkraftwerke ja kein Problem, solange sie sicher laufen, aber in Deutschland schon. Na, da haben wir auch diesen Widerspruch gesehen. Aber neben der Finanzierung gibt es ja allerdings noch weitere Hürden beim im Grunde dringend nötigen AKW-Ausbau. Es fehlt schlichtweg das qualifizierte Personal, denn die meisten Experten des sogenannten Atombooms, die sind ja bereits in Rente. Auch die Lieferanten für den Bau sorgen für Schwierigkeiten, denn die meisten westlichen Länder wollen keine Produkte aus China oder Russland kaufen, haben aber selbst keine funktionierende Lieferketteninfrastruktur. Ja, was heißt es denn konkret für den Atomausstieg in Deutschland? Muss der, die Betonung auf muss der Atomausstieg rückgängig gemacht werden, wenn wir ein erfolgreiches Industrieland bleiben wollen und nicht der Deindustrialisierung verfallen wollen?
1: Kurze Antwort, ja. Lange Antwort, ich suche schon seit Jahren nach dem passenden Fachbegriff, der dieses Phänomen beschreibt. Nämlich, ich mache politisch eine Industrie kaputt, so lange, bis diese Industrie einfach aufgibt und sagt, alles klar, keine Kernkraft mehr, wir haben es verstanden, liebe Grüne, wir bauen jetzt Windmühlen, RWE und Vattenfall und wie sie alle heißen. Wir machen jetzt die Verträge, wir lassen die alle auslaufen, wir lassen ein paar Menschen eingestellt, die den Rückbau organisieren, bezahlen dafür ein Schweinegeld, aber lasst uns in Frieden, wir haben es verstanden.
2: Deutschland war ja
1: damit
2: mal führend.
1: Dann, 10 Jahre später, die Grünen sagen können, guck mal, die Industrie will selbst nicht mehr.
2: Ja.
1: Nachdem
2: ja.
1: sie ihnen vorher 15 Jahre ihr Geschäft madig gemacht haben. Natürlich ja. haben die irgendwann keine Lust ja. mehr und sagen, der politische Kampf lohnt sich nicht, so groß sind die Gewinne auch nicht, dann machen wir lieber was anderes. Dafür habe ich noch keinen Fachbegriff. Aber das ist die logische Folge jetzt dessen, dass man sagt, naja, der Rückbau ist schon im Gange, das Personal ist nicht mehr da, wir haben anders geplant, bliblablub. Alles wie in der Autoindustrie, politisch gewollt, politische Ziele, politische Verbote, politische Rahmensetzungen, die dafür sorgen, dass Unternehmen so handeln, wie die Rahmensetzungen nun mal sind. Und am Ende kommt dann leider ineffizienter Murks dabei raus. Es gab vor kurzem von der Radiant Energy Group Studie, wie schnell man die Reaktoren zurückholen kann für relativ kleines Geld. In diesen Größenordnungen sind 1-2 Milliarden für so einen Reaktor kleines Geld, muss man sagen, weil er dann wieder über 15, 20 Jahre sehr verlässlich Strom erzeugen kann. Und noch einen lieben Gruß an die Freunde der erneuerbaren Energien, die jetzt wieder gesagt haben, aber in Frankreich, wegen der hohen Temperaturen, mussten die Reaktoren runtergefahren werden. Die Spanne vorletzte Woche, wo es so heiß war, in der sich Wind bewegt hat. Logischerweise 100% bis 0%, weil nachts gibt es keinen Strom. Bei Wind an Land 100% Maximum bis zu 10% war die Spanne. An so einem Tag, wo man quasi als System mitkommen muss, gibt es 100% Strom oder 10% Strom. An See 100% bis 0%. Es gab teilweise auf See null Windstrom vorletzte Woche. Beim AKW hat sich das Ganze im Bereich 75% bis 100% bewegt. Also in einem sehr, sehr planbaren, einigermaßen sanft abfangbaren Bereich. So viel zum Thema Wetterabhängigkeit. Also ich würde niemals, wenn ich ihr wärt, mit der Wetterabhängigkeit argumentieren gegen die Kernkraft, wenn ich selbst Wind und Sonne toll fänden würde. Und übrigens, Wind und Sonne sind toll. Weil die sind tatsächlich an gut ausgewählten Orten, an strategisch ausgewählten Orten, sehr gute Energiequellen. Leider ist beispielsweise Süddeutschland kein guter Windort. Es bringt nichts, Baden-Württemberg und Bayern massenhaft Windkraftanlagen aufzudrängen, weil dort der Wind nicht so stark und so effizient weht wie andernorts. In irgendwelchen Wüsten ist halt Solarkraft viel, viel, viel effizienter als irgendwo, wo die Sonne nicht so oft scheint, wie beispielsweise in Mitteleuropa. Mal das Breisgau vielleicht ausgenommen. Deswegen,
2: aber du hast ein ganz wichtiger Punkt. Deutschland war mal führend in der Atomindustrie. Siemens, die haben sogar die amerikanischen Westinghouse gekauft. Das waren führende Hersteller der sichersten Kernkraftwerke der Welt. Und Julius, du hast es gerade gesagt, das wurde aus politischen Gründen, allein dieser Wettbewerbsvorteil und diese Spitzentechnologie aufgegeben. Fing an damals bei Tschernobyl, da hat die SPD der Atomenergie die Absage erteilt in Nordrhein-Westfalen, Kalkar und so weiter und so fort. Es ist ganz, ganz ähnlich wie bei der Autoindustrie. Es ist politisch gewollt.
0: Es ist politisch gewollt. Punkt. Wir bleiben jetzt mal bei der Energie und das Thema Energieversorgung. Darum geht's jetzt. Reißt in die Bundesregierung tiefe Gräben zwischen Union und SPD. Streitpunkt ist die neue EU-Methanverordnung. Ja, die heißt wirklich so. Ab 2027 müssen Gas- und Ölproduzenten auf der ganzen Welt beweisen, dass sie Methanemissionen nach EU-Standards erfassen und reduzieren. Ja, wer dagegen verstößt, der muss mit Sanktionen rechnen. Also sollen jetzt im Umkehrschluss die USA und Katar bei der großen EU-Bürokratie auch noch mitmachen. In deiner heutigen Kolumne, lieber Gunnar, Guten Morgen Deutschland, da gehst du ja auf diese neue EU-Methanverordnung ein. Werden denn jetzt zum Beispiel USA und Katar sich diesen Vorgaben, sich diesen irren Vorgaben, werden die sich beugen? Was glaubst du?
2: Damit ist nicht zu rechnen und tatsächlich ist es eine EU-Verordnung von 2024, die im kommenden Jahr in Kraft treten soll. Vom grünen Tisch, am grünen Tisch beschlossen. Mit der Vorgabe, dass wir sagen, ja, also wir wollen ja gerne, dass das Gas, was wir importieren, so gefördert worden ist, dass wir das klimaneutral nennen können. Ich habe mir selbst mal ein Bild davon gemacht. Man kennt ja auch die Bilder davon. Bei der Gasförderung entsteht auch immer irgendwelches Gas, was man gerade nicht abzapfen kann, verwenden kann. Das wird abgefackelt. Oder das entweicht auch. Und die EU möchte jetzt genau diese Verfahren untersagen. Gas, was auf diese Art und Weise gefördert wurde, soll nicht mehr importiert werden können, dürfen. Darf man nicht mehr importieren. Unsere Gasversorgung basiert zu 100% auf Import. Zu 100%. Wir werden beliefert aus Norwegen, den USA und Katar. Alle drei haben nicht zu erkennen gegeben, dass sie sich an diese Vorgaben halten wollen. Und jetzt frage ich mal, wie wollen wir eigentlich ab dem 1. Januar unsere Gasspeicher füllen?
0: Richtig.
2: Und da muss ich jetzt auch mal sagen, ein Glück, dass die Bundeswirtschaftsministerin, wir sehen sie hier hinter uns, dass die jetzt gemerkt hat, halt, Moment, jetzt muss ich was tun.
0: Genau. Und dazu kommen wir nämlich jetzt, ganz, ganz wichtiger Punkt, Gunnar, bei der schwarz-roten Koalition jedenfalls, ist jetzt ein Streit ausgebrochen. Und Katharina Reiche, die will die Verordnung stoppen. Die will diese Verordnung stoppen, denn nur so sei die Versorgung gesichert. Umweltminister und SPD-Mann Carsten Schneider hingegen, der hält natürlich, wie wir ihn kennen, den Klimaschutz für wichtiger. Schneider sagte dem Handelsblatt, Zitat, ich bin es leid, so zu tun, als gäbe es das gravierende Problem der Methanemissionen nicht, Zitat Ende. Und jetzt zum Problem. Wenn man sich innerhalb einer Regierung nicht einig ist, dann enthält man sich doch in der Regel den Abstimmungen. Doch auf EU-Ebene hat Reiche trotzdem für das Aussetzen der Methanverordnung plädiert. Fällt sie damit ihrem Kollegen, dem Herrn Schneider, in den Rücken? Ist es im Grunde eine Art Notwehr, die Katharina Reiche hier aufgrund der beschriebenen Umstände einleiten muss quasi? Weil wir sind ja abhängig von diesen Gaslieferungen. Wir können die Regeln nicht so einfach vorgeben.
2: Man muss sich ja ernsthaft fragen, warum die Bundesregierung nicht selber zu dem Schluss gekommen ist, dass es so nicht geht. Ich habe auch jetzt den Herrn Schneider nicht verstanden, wie er sich das vorstellt. Er hat es auch nicht gesagt. Er hat auch nicht gesagt, wie das denn ab Januar laufen soll. Ob wir die Tanker mit dem Flüssiggas dann abweisen, ja, oder ob wir eine Strafe verhängen, dann wird das Gas noch teurer. Also Frau Reiche hat, glaube ich, einfach ihr Amt sehr ernst genommen. Sie ist zuständig für den Gasimport, sehr ernst genommen und gesagt, ich sage jetzt einfach, dass wir das aussetzen müssen. Ich glaube, das war einfach eine intuitiv gute Entscheidung.
1: Man muss sich das so vorstellen wie das Lieferketten-Sorgfaltspflichtengesetz nur für Methan.
2: Das ist ein gutes Beispiel.
1: Weil die Bundesregierung will, die EU will mit Unterstützung von Herrn Schneider in der Regierung, dass wir genau wissen, welches Molekül Gas kommt woher, auf welche Art und Weise hergestellt. Man muss wissen, Methan ist ungefähr 1 Gramm Methan, ist so CO2-wirksam wie 28 Gramm CO2. So, deswegen rechnet man auch in CO2-Äquivalenten, aber es ist jetzt zu kompliziert. Die Bundesregierung möchte genau wissen, wo kommt das her, wie viel tritt da beim Fördern aus und was müssen wir quasi noch an Side-Effects mit dazu rechnen, damit unsere CO2-Bilanz auch genau richtig und geeicht nach Norm der Sache entspricht. Jetzt müssen wir uns die Frage stellen. Wir haben zwei Güter, die sozusagen konkurrieren. Günstige, verhältnismäßig günstige Energie, nachdem kein Pipeline-Gas mehr aus Russland kommt und perfekt durchexerzierter und gewogener, gewichteter Klimaschutz. Jetzt muss ich die Bevölkerung fragen, was ist im Augenblick den Menschen wichtiger? Dass wir die Wirtschaft stärken und halbwegs bezahlbares Gas aus verlässlicher Quelle, USA, Katar, woher auch immer, bekommen? Oder dass wir wissen, dass sich 1 Gramm Methan dabei ausgestoßen wird, weil das Gas, das Rohr ein kleines Leck hat und wir dann sagen müssen, nee, den Tanker bitte wieder zurück. Wir kaufen lieber den, der noch mehr Geld kostet, weil da wissen wir, dass das jeden Abend werden die Rohre eingeölt und geschmiert, damit da nichts mehr raus kann und nochmal nachgeguckt und Dings. Ich hab eine Befürchtung, wofür sich die Bevölkerung und die Wirtschaft entscheiden würden, hätten sie die Wahl. Ja, ich will es ja vielleicht in Umfragen zeigen oder in Wahlergebnissen.
0: Man ahnt es. Ja, und diesen Aspekt hat ja unser lieber Kollege Gunnar Schupelius aufgenommen. Hier mal ein Zitat. Das Gas ist der letzte Energieast, auf dem wir sitzen. Unsere Regierung will die Welt vor Methan schützen und schießt uns ins eigene Knie. Da endet das Zitat. Das schreibt Gunnar in seiner Kolumne und ich greife es gleich mal auf. Wird uns dieser letzte Energieast von der EU schlichtweg abgesägt, im Grunde der totale Wahnsinn, oder?
2: Das werden wir jetzt sehen, genau. Es gibt noch andere Länder, wie man hört, im Handelsblatt wurde das erwähnt, zum Beispiel die Tschechische Republik, die sich dem Protest anschließen werden. Und wahrscheinlich werden dann die europäischen Länder zu dem Schluss kommen, dass da etwas beschlossen wurde in Brüssel, was man gar nicht einhalten kann. Und das wäre auch nicht das erste Mal. Aber das Ganze zeigt, dass dieser New Green Deal, den die Kommission vorantreibt, Ursula von der Leyen, also die sogenannte Klimapolitik, vollkommen an unseren Bedürfnissen vorbeigeht und unsere Wirtschaft ruiniert. Und das ist hier ein sehr eindrückliches Beispiel, dass die etwas beschließen, was man gar nicht beschließen kann und darf, weil es unsere Energieversorgung, die sowieso schon auf tönernen Füßen steht, zusätzlich unsicher macht.
0: Ja, offensichtlich hat man sich ja in ein Dogma hineinhypnotisiert und das Dogma wendet sich am Schluss in der Regel immer gegen einen selbst. Ich fasse mal zusammen. Ohne Atomkraft für die Energiewende zu teuer, das sagen Experten. Wir haben darüber gesprochen in den letzten Minuten und innerhalb der Regierung gibt es beim Thema Methanverordnung ordentlich Zoff. Das ist ein Thema, bei dem wir ordentlich auch dranbleiben sollten. Es ist 7:47 Uhr. Herzlich willkommen, hier ist News Live. Und gleich bei uns das Brandmauerbeben. Kommt jetzt Bewegung in die Brandmauerdebatte der CDU? Der Wirtschaftsflügel der Union fordert eine Abkehr vom bisherigen Kurs und setzt damit die Parteispitze unter Druck. Und hier noch ein Hinweis in eigener Sache.
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0: Herzlich willkommen demnächst bei uns. Und hier ist unser nächstes Thema. Noch vor wenigen Monaten galt, ja, die Brandmauer zur AfD in der CDU als unantastbar. Doch jetzt wächst der Widerstand aus den eigenen Reihen. Ausgerechnet der Wirtschaftsflügel der Union fordert nun, den Unvereinbarkeitsbeschluss gegen die AfD aufzuheben. Bricht jetzt die nächste große Debatte in der CDU los? Das ist die Frage.
9: Die Brandmauer zur AfD gehört seit Jahren zu den Grundpfeilern der CDU. Doch jetzt wächst der Widerstand innerhalb der Partei. Nach Kritik aus mehreren Landesverbänden will nun auch die Mittelstands- und Wirtschaftsunion Brandenburg einen Antrag beschließen, der den Unvereinbarkeitsbeschluss der CDU mit der AfD grundsätzlich in Frage stellt. In dem News exklusiv vorliegenden Papier heißt es: Rückkehr zur politischen Sacharbeit. Weiter fordert der Antrag die Aufhebung bzw. grundlegende Überarbeitung des Unvereinbarkeitsbeschlusses. Nach einzelnen Stimmen in der Mittelstandsunion Franken und in Baden-Württemberg wird die Mittelstands- und Wirtschaftsunion Brandenburg auf ihrer Vorstandssitzung am Dienstag, den 7. Juli, über einen Beschluss abstimmen. Darin geht es um die Streichung der Unvereinbarkeit einer Zusammenarbeit mit der AfD. Innerhalb der Union wächst damit der Druck auf Parteichef und Bundeskanzler Friedrich Merz. Ist das der Beginn einer offenen Brandmauerdebatte? Die Details diskutieren wir jetzt bei News Live.
0: Und bevor wir über die Details sprechen, schauen wir zunächst mal auf den Antrag selbst. Was genau verlangt eigentlich der Wirtschaftsflügel? Hier mal die Punkte: Sachpolitik statt Ausgrenzung, Unvereinbarkeitsbeschluss überarbeiten, dann AfD nach Inhalten bewerten und abgewanderte CDU-Wähler zurückholen. Das sind die Punkte in aller Kürze. Und die Frage ist natürlich, was genau würde sich ändern, wenn dieser Beschluss, Gunnar, aufgehoben werden würde? Was würde passieren?
2: Sehr viel. Da würde eine,
0: ist ja ein Damm, der da bricht.
2: Ja, genau. Da würde ein Damm brechen. Also die CDU hat sich ja dahinter verschanzt, zu sagen, dass sie mit der AfD in den Parlamenten in keiner Art und Weise zusammenarbeiten wird. Das wird im Osten Deutschlands brisant, weil dort die AfD in den Umfragen schon bei 40% liegt und die Union ein Juniorpartner ist. Was hier in dem Antrag interessant ist, der heute zur Abstimmung kommt, und man weiß auch noch nicht, ob er dann positiv beschieden wird, aber es ist ein Vorstoß von einigen aus dem Wirtschaftsflügel der

0: wo wir Übereinstimmungen haben, mit ihnen zusammenarbeiten. Im Grunde ist das Demokratie theoretisch in der parlamentarischen Demokratie selbstverständlich. Es ist nur im Zusammenhang mit der Front, die gegen die AfD in Deutschland aufgemacht wird, aufgehoben worden, dass man sagt, mit dieser einen einzigen Partei werden wir niemals zusammenarbeiten. Also das heißt, die Union in Brandenburg, der Wirtschaftsflügel, bemüht sich hier um einen neuen sachlichen Zugang zur parlamentarischen Arbeit.
1: Du hast nach den Folgen gefragt, würde das so kommen? Die größte Folge wäre, das linke Abo auf politische Macht wäre damit ausgelaufen. Also sozusagen die Verbriefung, dass egal wie sich Mehrheiten bilden können in Deutschland, entweder sitzen die Grünen mit drin oder sitzen die SPD mit drin oder sitzt die Linkspartei mit drin oder zwei davon oder sogar alle drei zusammen, entweder alleine oder mit der Union. Dieses Abo, das linke Machtabo, wäre dann vorbei, ausgelaufen, gekündigt, ohne Frist, ohne alles. Das hält im Augenblick diese sogenannte politische Mitte ja so in dieser vagen, schlechter kompromissbehafteten Stillstandssituation. Wir erleben das gerade bei der SPD. Thema Steuerreform. Die Union würde gerne Einkommen entlasten und das Ganze quasi den Menschen insgesamt weniger wegnehmen, dadurch die Wirtschaft befördern. Die SPD sagt, nein, nein, nein. Wenn wir denen da unten was geben, müssen wir es denen da oben wegnehmen. Sie wollen umverteilen im bestehenden System. Zwei Weltanschauungen, kommt man nicht zusammen. Die SPD setzt sich, bei mehr als die Hälfte der Themen, sage ich mal, durch, vorsichtig. Das ist dieses linke Machtabo, das existiert.
0: Genau, und das existiert. Ja, und das heißt nämlich, dass wir das, was wir früher hatten, den Machtwechsel nicht mehr haben. Ich bin so aufgewachsen mit der Wechselwahl. Das heißt, jetzt hat die CDU regiert mit der FDP und jetzt ist mal Schluss, jetzt kommt mal die SPD dran und dann wieder zurück. Rechts, links, rechts, links. Das haben wir nicht mehr. Wir haben in den Landesparlamenten und auch im Bundestag Mehrheiten Mitte links. Und die bleiben dann auch so. Das heißt, ich kann mich, also wenn ich sage, dieser Verein da aus diesen vier Parteien, der da ständig regiert, der macht nicht das, was ich will, dann kann ich entweder nach Hause gehen oder AfD wählen. Das kann es doch nicht sein. Wir wollen doch den Wechsel. Einmal nach rechts, einmal nach links. Und Julius hat es gesagt, ist nicht mehr möglich. Die haben ein Abo auf die Macht.
2: Genau, egal was man wählt, man kriegt im Grunde immer linke Politik. Das ist die Erkenntnis auch für den Wähler. Und nicht nur die Forderung, um jetzt mal beim Kern zu bleiben. Selbst sorgt für Aufmerksamkeit auch die Begründung dahinter. Die Antragsteller kritisieren, die CDU definiere sich zunehmend über Abgrenzung statt über eigene Inhalte. Ich zitiere: Der derzeitige Unvereinbarkeitsbeschluss der CDU gegenüber der AfD wird von vielen Mitgliedern als Ausdruck einer Politik der pauschalen Abgrenzung verstanden. Unabhängig davon, wie einzelne Positionen der AfD bewertet werden, sollte die CDU ihre politische Stärke aus der Qualität ihrer Inhalte und ihrer Problemlösungskompetenz beziehen und nicht aus organisatorischen Abgrenzungsbeschlüssen. Das war das Zitat. Ja, was sagt diese Begründung über die Stimmung innerhalb der CDU aus? Ich meine, das ist ja mittlerweile mehr als nur eine Minderheitenposition, deutet sich zumindest an.
1: Ja, es gibt die einen, die von quasi der Minderheitenregierung mit die Union stellt ihre Position vor und wer dann stimmt zu, weil es ja aus tiefstem Herzen der Union die eigene Position ist. Es war dieses, wir gucken nicht links, wir gucken nicht rechts, wir gucken nur geradeaus von Kanzler Merz, als er diese Abstimmung zur Migrationspolitik mit der AfD zugelassen hatte, für deren Mehrheit er sich dann hinterher entschuldigt und das Ganze bedauert hat, was keinen Sinn ergibt, weil entweder ich will eine Mehrheit oder ich will keine Mehrheit, aber wie dem auch sei. Es ist eine Neuerung, es ist jetzt der erste Flügel einer Landespartei, der diesen Schritt in diese Richtung wagt. Bisher war es mehr so eine intellektuellen Debatte von Andreas Rötter, der so ein bisschen außerhalb der Partei ist, von Peter Tauber, der auch nicht mehr so ganz tief drinsteckt, früherer sehr, sehr enger Padawan von Angela Merkel, auch eine spannende Transfusion dahin gelegt, von Merkel nahezu irgendwie, so kann es nicht weitergehen. Aber was doch unterm Strich bleibt, und wir haben das auch am Wochenende, ich war ja beim Parteitag der AfD in Erfurt gesehen, da wurde nachher dann wieder in allen Journalien darüber geredet, wie radikal waren sie jetzt, haben sie sich jetzt nach rechts verschoben, ist jetzt der und der im Vorstand links, rechts, oben, unten radikal oder nicht? Haben wir das Interview von Dunja Hayali mit Alice Weidel gesehen. Und Alice Weidel ist dazu übergegangen, inzwischen zu sagen, wissen Sie was, Frau Hayali? Sie können erzählen, was Sie wollen. Den Menschen ist das herzlich egal. Wir bekommen im Bund 30 und in Ländern 40%. Wir gewinnen eh, danke, ciao, war quasi die Antwort. Und die CDU, die sich hier abrackert und Steuersenkungen verkauft, 10 Milliarden Euro, wovon

0: Das ist eine Kindergelderhöhung und nicht mal der Ausgleich der kalten Progression ist, während sie 200 Milliarden Euro Schulden macht und Brücken zu Militärausgaben erklärt. Diese Union verliert Woche für Woche Umfragewerte und kann machen, was sie will. Während, ne, wir haben von der 30-20, vom 30-20-Kipppunkt lange gesprochen, der in den WhatsApp-Gruppen bei der Union an der Basis rumgetickert wird, wenn die Umfragen kommen, 28, 22, 29, 21 bei Insa jetzt. Was heißt das? Was ist, wenn diese Schwelle, diese psychologisch wichtige Schwelle erreicht wird? Die Wahlen vor der Brust, keine einzige richtige Reform. Der Kanzler sagt, die Rentenreform machen wir so, wie sie ist. Der Klingbeil sagt, wir haben noch ein Parlament, das sehr selbstbewusst ist. Die sagen, die Minijobs werden abgeschafft. Der Söder sagt, nee, die Minijobs werden nicht abgeschafft. Der Kanzler sagt, die Rentenbeiträge werden sinken, obwohl sie 4% steigen, 1000 Euro weniger netto. Diese Union will weiterhin die Brandmauer aufrechterhalten und zugucken, wie der Balken bei der AfD steigt.
1: Und das ist das Problem.
0: Es wird nach meiner Wahrnehmung einfach nicht mehr dieses Jahr überleben.
2: Aber das ist verständlich.
1: Politischer Not. Ja. Und wir haben noch diesen einen Aspekt. Es ist natürlich verständlich, dass es jetzt brodelt. Das ist klar. Sukzessive aufgrund...
2: Es zerreißt die Partei.
1: Und einige der 360 Mitglieder haben sich gegenüber uns, also gegenüber News, geäußert und sagen hier ein Zitat: Es muss sich was tun, bevor uns der Laden um die Ohren fliegt. Und weiter heißt es, es geht längst nicht mehr um die Frage, was kommt nach März, sondern um die Frage, was kommt nach der CDU. Also die Stimmung scheint schlecht zu sein und auch das übt natürlich Druck auf. Und man muss natürlich vermuten, lieber Gunnar, das übt natürlich oder wahrscheinlich auch eben Druck auf die Bundesebene aus.
2: Ja, ganz großen Druck. Und die CDU ist tief gespalten in Ost-West, in Blau und Grün sozusagen. Es gibt CDU-Landesverbände, die gerne mit den Grünen zusammenarbeiten, Schleswig-Holstein, Nordrhein-Westfalen, in Berlin, demnächst auch wahrscheinlich. Und es gibt die Ostverbände, die neigen in Richtung AfD. Und ich weiß, dass viele CDU-Politiker in dem einen oder anderen Falle einfach austreten wollen. Und es ist die ganz große Frage, ob die CDU, die große alte Partei, die unsere Bundesrepublik immer getragen hat, diese Krise übersteht.
1: Das sagt Gunnar Schopelius. Da haben wir mal eine kleine Kunstpause an dieser Stelle gemacht, weil das ist natürlich eine ganz entscheidende Weichenstellung. Auch natürlich die Wahlen im Osten. Denn der will mir dann sehen am 6. September in Sachsen-Anhalt, was da passiert. Auch in Meck-Pommern die Wahlen. Das werden ganz große Richtungswahlen.
2: In Berlin auch.
1: In Berlin auch.
2: Ja, und auch in Berlin. Das, eine rote Stadt hat die AfD auch schon fast 20% Umfragen. Das ist ganz erstaunlich, ne? Also das ist sehr ungewöhnlich und auf Kosten der CDU auch.
0: Genau. In der Union in Berlin die Hoffnung, dass die AfD in Sachsen-Anhalt die absolute Mehrheit auf einen Schlag holt, damit in den 2 Wochen bis zur Berlin-Wahl gar nicht erst darüber diskutiert wird, ob die CDU jetzt macht oder 2, 3 Stimmen zu für die Mehrheit, Brandmauer hin, Brandmauer her, damit diese Debatte gar nicht entsteht. Eine für das linke Lager extrem mobilisierende Debatte, die dann nochmal Demonstrationen vom Bundestag auslösen würden, mit Ferhat Kocak vorne, der Walla, keine Brandmauer und so rufen würde. Wodurch natürlich das Ergebnis der CDU geschmälert werden könnte, was Rot-Rot-Grün ins Rote Rathaus bringen könnte. Und das ist eine hinter vorgehaltene Hand Hoffnung, dass Ulrich Siegmund, der erste Ministerpräsident der AfD, direkt im ersten sozusagen ohne Umwege, direkt absolute Mehrheit, damit sie diese Debatte nicht mehr haben, in der Hoffnung nicht noch mehr Prozent. So weit sind wir inzwischen gekommen. Ja.
1: Und die große Frage ist natürlich auch so, das sowieso, ob sich der größte Verteidiger der Brandmauer, Friedrich Merz, von dieser Diskussion, ob er sich davon beeindrucken lässt oder nicht. Wir bleiben an diesem Thema natürlich dran und die Zukunft wird natürlich in naher Zukunft vieles zeigen. Und jetzt ist es 7:45, wir haben dieses Thema gleich. News rekonstruiert die Hetzjagd von Erfurt. Jetzt rechtfertigen Linksextremisten die Angriffe und bezeichnen die Journalisten als Faschisten. Doch wie gehen Politik und Medien mit diesem Angriff um? Das ist unser Schwerpunktthema gleich ab 8 Uhr. Und damit ist es 8 Uhr und 16 Sekunden. Und hier sind Sie. Sie haben sich verdient. 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
3: Bundesfinanzminister Klingbeil hat den Haushaltsentwurf für das kommende Jahr gegen Kritik von allen Seiten verteidigt. Der SPD-Politiker wiederholte mit Blick auf die stark gestiegenen Rüstungsausgaben, dass man sich mit der schwarzen Null nicht gegen Putin verteidigen könne. Man müsse 3 Jahrzehnte aufholen, in denen die Bundeswehr kaputtgespart worden sei. Zur hohen Neuverschuldung von 200 Milliarden Euro sagte Klingbeil, Deutschlands Schuldenstand liege deutlich unter dem der Eurogruppe. Der Haushaltsentwurf sieht im kommenden Jahr Gesamtausgaben in Höhe von 555 Milliarden Euro vor. Das Wohngeld soll deutlich gekürzt werden. Die Bundesregierung hat zudem beschlossen, dass ein Drittel der bisherigen Haushalte, die die Leistung beziehen, keine Unterstützung mehr bekommen. Geplant sind einige Änderungen, etwa bei der Heizkostenkomponente oder der Anpassung des Wohngeldes an Inflation und Mietpreisentwicklung. Insgesamt kürzt die Regierung die Ausgaben für das Wohngeld im kommenden Jahr um knapp 740 Millionen Euro. Ab 2028 ist es jeweils 1 Milliarde. Begründet wird das mit notwendigen Einsparungen. Der Wirtschaftsflügel der Union hadert mit der Brandmauerpolitik der CDU-Bundesspitze. Nach einzelnen Stimmen in der Mittelstandsunion Franken und Baden-Württemberg poltert jetzt auch die Mittelstands- und Wirtschaftsunion Brandenburg. Sie will heute über einen Beschluss abstimmen, in dem die Streichung der Unvereinbarkeit einer Zusammenarbeit mit der AfD gefordert wird. Wörtlich heißt es, für eine Rückkehr zur politischen Sacharbeit, demokratischer Auseinandersetzung statt pauschaler Ausgrenzung. Die neue Kursbestimmung wird auch mit der großen Akzeptanz der AfD in der Bevölkerung begründet. CDU-Chef Merz lehnt eine Zusammenarbeit mit der AfD aber weiterhin ab. US-Präsident Trump hat bestätigt, dass er Einfluss auf FIFA-Chef Infantino genommen hat, um die Rotsperre gegen einen Spieler des amerikanischen Teams zu überprüfen. Er habe aber nicht darauf gedrängt, dass die Strafe aufgehoben wird, betonte Trump. Die FIFA hat die Sperre für den US-Stürmer daraufhin zur Bewährung ausgesetzt. Das wird weltweit kritisiert. Der Europäische Fußballverband UEFA etwa erklärte, es handle sich um einen beispiellosen Vorgang. Die FIFA wirft der UEFA wiederum vor, selbst rote Karten aufgehoben zu haben. In der Achtelfinalpartie Portugal gegen Spanien blieb es bis kurz vor dem Schlusspfiff spannend. Erst in der Nachspielzeit erzielte Mittelfeldspieler Mikel Merino den einzigen Treffer der Partie zum 1:0 für Spanien. Das Team steht jetzt im Viertelfinale. Portugal mit Superstar Cristiano Ronaldo muss nach Hause fahren. In der zweiten Partie gewann Belgien am frühen Morgen unserer Zeit gegen die USA mit 4:1. Auch Belgien steht damit im Viertelfinale. Das Wetter in Deutschland, heute in der Nordosthälfte meist stark bewölkt und gelegentlich Regen, später von Westen her nachlassend. Höchsttemperaturen von Nord nach Süd zwischen 18 und 34 Grad.
4: Oh, da sind wir wieder.
1: Oh, da sind wir schon wieder. So schnell kann es gehen. Es ist 8 Uhr und 3 Minuten. Herzlich willkommen. Hier ist News Live. Am Dienstag ist der 7. Juli 2026. Das sind mal die ganz einfachen Rahmenfakten. 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Die Dinger werden in wenigen Jahren Schwarzmarktpreise um die 50.000 Euro haben. 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
0: Aber nur weil die SZB Geld gedruckt hat, oder?
1: Ja. Und jetzt, wenn wir mal so einen großen Blick aufs Sofa werfen, dann werden Sie feststellen, der Kreis des Vertrauens hat sich erweitert. Hier sind noch zwei tolle Gäste dazugekommen. Herzlich willkommen, unsere stellvertretende Chefredakteurin Pauline Voss.
5: Schönen guten Morgen.
1: Schön, dass du da bist, zu diesem spannenden Thema gleich. Und Apollo-News-Chef Max Mannhardt.
6: Guten Morgen. Vielen Dank für die Einladung.
1: Ja, immer wieder gerne. Weiterhin bei uns natürlich unser neuer Kollege Gunnar Schopelius.
7: Hallo, guten Morgen.
1: Schön, dass du bei uns bist. Und Julius Böhm.
8: Ja, wunderschönen guten Morgen.
1: Da dauert die Vorstellung fast die ganze Sendung lang. Ich bin Alex Burucker. Herzlich willkommen auch von meiner Seite. Schön, dass der Tag für Sie wieder mit News beginnt auf YouTube und natürlich auf sämtlichen DAB Plus Radiofrequenzen. Und es werden auch immer mehr. Toll, dass Sie da sind. Und wir haben jetzt dieses Thema für Sie. In Erfurt werden bei einer Hetzjagd drei Journalisten von Apollo News mit Tritten gegen den Kopf verletzt. Statt die Gewalt zu verurteilen, rechtfertigt ja das linksextreme Bündnis Widersetzen die Angriffe und erklärt die Journalisten zu Faschisten.
9: Nach den brutalen Angriffen auf drei Journalisten in Erfurt rechtfertigen die Linksextremisten die Gewalt.
10: Faschistinnen mit einem Presseausweis sind immer noch Faschistinnen.
9: Faschistinnen mit einem Presseausweis sind immer noch Faschistinnen. Dieser Satz stammt von Noah Sander, Sprecher des Bündnisses Widersetzen. Als Antwort auf die Frage nach der Hetzjagd auf Journalisten von Apollo News. Der Pressesprecher ist zudem Mitglied der linksextremen Gruppe Interventionistische Linke. Eine radikale Gruppe, die vom Verfassungsschutz beobachtet wird. Noah Sander macht kein Geheimnis daraus, dass er die bestehende demokratische Ordnung ablehnt. Die CDU nennt er Steigbügelhalter der Faschisten. Der Vorwurf: Die Partei verhilfe der AfD zur Macht. Trotzdem wird das Bündnis widersetzen, indirekt über linke Netzwerke und Gewerkschaften mit Steuergeldern unterstützt. Auf die Frage von Nius distanziert sich SPD-Generalsekretär Tim Klüssendorf von der Gewalt gegen die Apollo-Journalisten. Im öffentlich-rechtlichen Rundfunk klingt die Einordnung anders. Anja Kohl vom Hessischen Rundfunk macht die AfD verantwortlich für die Angriffe auf Journalisten. Sie spricht von einem Klima, das die AfD geschaffen habe. Die Eskalation der Gewalt, ein untergehendes Antifa-Milieu und die völlige Verklärung durch den öffentlich-rechtlichen Rundfunk. Darüber sprechen wir jetzt bei News Live.
1: Ja, und jetzt wird's wirklich unglaublich. Die Vorgänge haben wir ja schon beleuchtet, aber widersetzen hat jetzt Apollo News vorgeworfen, angeblich provoziert zu haben. Und da frage ich mal in die Regie, ob wir diesen Einspieler jetzt vorliegen haben. Den würden wir nämlich gern zu Gehör und zu sehen bringen. Also nein, haben wir nicht da.
5: Also genau, ich lese es einfach mal vor. Widersetzen schreibt jetzt auf seiner Website: gezielte Eskalation durch rechte Provokateure. Widersetzen klärt auf über Apollo News, behaupten sie. Sie schreiben genau: das Aktionsbündnis Widersetzen berichtet von rechten Provokateuren, die bewusst auf den Blockaden des AfD-Parteitags die Eskalation gesucht haben. Mhm. Rechte Streamer und die verschwörungsideologischen Apollo News versuchten dabei gezielt, TeilnehmerInnen zu provozieren. Also das ist jetzt das Statement, das Widersetzen veröffentlicht hat, nachdem man eben die Journalisten von Apollo News gewalttätig angegriffen hat. Und Max, ich denke, dieses Statement ist an Perfidie wohl kaum zu überbieten. Ja.
7: Es ist wirklich spektakulär, Perfidie. Man muss sagen, es hat 2 Tage gedauert. Also 2 Tage nach dieser Attacke kommt das Bündnis Widersetzen mit einem offiziellen Statement um die Ecke. In diesem Statement ist kein einziger Satz, wir wollen gar nicht anfangen mit irgendwie Mitgefühl, Wünsche der Besserung oder so. Ja. Es ist kein Halbsatz, kein Wort drin, was diese Gewalt auch nur im Ansatz verurteilen würde. Stattdessen, und das muss man sich mal vorstellen, gibt man dem Kollegen, wir sehen ihn ja hier auch, der am Boden liegt, dem man gegen den Kopf tritt, diesem Kollegen gibt man die Schuld am Angriff gegen sich selbst. Ja. Und ich muss sagen, also das ist wirklich an menschlicher Abgründigkeit nicht zu überbieten, was das Statement wieder, was das Bündnis Widersetzen hier liefert. Dieses Statement ist sowas von unglaublich. Es ist natürlich total frei erfunden, eine ganz offensichtliche Lüge. Das kann man ja auch durch Videos zeigen. Es gibt ein Video, wo man sieht, wie das beginnt, wo die Demonstranten rufen Kamera, Kamera. Das heißt, alles, was sie provoziert hat, ist die Kamera. Dazu muss man vielleicht auch mal ganz kurz sagen, das bedeutet auch, es hätte jeden Journalisten treffen können, der zu dieser Zeit an diesem Ort war und gefilmt hätte. Diese Kollegen wurden nicht als Apollo News erkannt oder sonst was. Die wurden einfach deswegen angegriffen, weil sie gefilmt haben, weil sie ihren Job gemacht haben.
1: Das ist der Punkt.
7: Weil sie Journalisten sind. Weil sie Journalisten sind. Es hätte genauso ein Kollege von jedem anderen Medium
0: treffen können. Diese Perfidie mal auf die Flughöhe, die sie verdient hat, zu erhöhen. Widersetzen ist das offizielle Dachorganisationsnetzwerk dieser Demos, unter anderem jetzt in Essen, aber auch zuvor auch schon bei anderen Demonstrationen, auch schon in Lützerath und dergleichen. So, Essen, vorher war es, glaube ich, Riesa, Gießen, all diese AfD-Parteitage, die blockiert und verhindert hätten werden sollen. Denen haben sich angeschlossen. Die Grüne Partei, die Linke Partei, die Jugend der SPD, Teile des DGB, Teile der Kirchen, Teile von Verdi. Ist die Dachgruppe, der sich all diese Partei, Kirchen, Gewerkschaften, Jugendparteien und dergleichen offiziell angeschlossen haben. Luisa Neubauer, Heidi Reichenek, Katrin Göring-Eckardt haben alle aufgerufen, zur Widersetzen-Demo zu gehen, um die AfD zu blockieren, zu verhindern. Also das ist quasi die Head-Offs, die Macher, die Köpfe, die Organisatoren.
2: Und mit ohne ihnen jeden die Gewalttäter. Zweifel. Mit ihnen laufen
0: darunter versammelt sich hunderte Millionen Euro mittelbar und unmittelbar an NGO und Steuerförderung, die quasi dazu aufgerufen hat, gemeinsam mit Widersetzen das Ganze zu machen. Und diese Gruppe, die die Organisatoren sind und die vorher in ihren Rechtsbroschüren über Explosionen, über Brandsätze, über Sprengstoffanschläge, über Spuren verwischen, wie man, wenn man dann schon also Aktionsformen nennen die das, Straftaten begeht, wie man dann am besten keine Fußabdrücke und Fingerabdrücke und Gesicht vermummen, weil wegen Kameras und so weiter Tipps gibt, nur mal so zur Information, ne? Nicht kein Aufruf, aber nur mal so zur Information. Die erleben, dass auf ihrer Demo mit Unterstützung von Grünen, Linken und so weiter Journalisten nicht nur angegriffen, sondern gejagt werden und auf dem Boden liegend getreten werden und wahrscheinlich nur keine schwersten Verletzungen bekommen haben, weil die Polizei einschreiten konnte.
1: Genau.
0: Die sehen das und die sagen dann, die haben aber provoziert. Das ist das Niveau. Also wir erleben, dass die steuerfinanzierte Antifa und ihre erweiterten gewalttätigen Ausläufer dazu bereit sind und wie du sagst, die Schuld Umkehr. Und die Rechtfertigung sehen, Gewalt gegen Menschen anzuwenden, die sie für irgendwie nicht Teil der Gruppe halten. Und das haben leider die Kollegen von Apollo, aber auch die Kollegen der Jungen Freiheit erlebt. Und das ist einfach jenseits von demokratisch und wirft ganz große Fragen auf, warum es dieses Widersetzungsbündnis gibt, warum es nicht vom Verfassungsschutz irgendwie eingenordet wird und warum Grüne, Linke und all die ich genannt habe, da mitmachen, ohne was zu sagen.
1: Genau, und Ihr Verständnis von Demokratie haben Sie an dieser Hetzjagd demonstriert. Wir haben ja gestern mit deinem Kollegen, dem Herrn Aston, der da zusammengeschlagen wurde, gesprochen. Eingangs hieß es Kamera, Kamera. Das war, kam von den Antifa-Leuten. Und dann ging es auf diese Hetzjagd, auf die Journalisten von Apollo News. Und wie sich diese Hetzjagd genau zugetragen hat, Pauline, das wirst du uns jetzt noch mal eingehend demonstrieren.
5: So ist es. Wir wollen uns jetzt nun mal ansehen, was eigentlich genau in Erfurt passiert ist. Und das ist auch deshalb so wichtig, weil das Bündnis Widersetzen ja nun behauptet, Apollo habe diese gewalttätigen Angriffe provoziert. Das ist natürlich nicht so. Und das zu widerlegen ist sehr entscheidend, weil wir noch einmal herausarbeiten wollen, wie hier eine gewalttätige Meute tatsächlich aus purer Lust an Gewalt gegen Andersdenkende diese Apollo News Journalisten und Reporter angegriffen hat. Blicken wir zunächst einmal auf den Tatort. Wir sehen hier eine Karte von dem Gelände, wo sich diese Hetzjagd abgespielt hat. Wir sehen dort eingezeichnet einen Punkt, Apollo filmt. Dort standen eben die drei Apollo-Journalisten und haben gefilmt, was etwas weiter unten auf dem anderen Punkt passiert ist. Dort war nämlich das Bündnis Widersetzen. 50 bis 100 Leute standen dort oder saßen dort von Widersetzen. Und Apollo hat diese eben gefilmt. Und dann sehen wir hier die Route, auf der diese Hetzjagd stattgefunden hat. Also diese rote Linie, die wir hier eingeblendet sehen. Das ist quasi die Route, wo sich diese Eskalation, diese Gewalteskalation zugetragen hat. Auf dieser Route gab es zwei Stellen, da werden wir gleich noch genauer angucken, wo das war, wo es eben dann ganz besonders eskaliert ist, wo einmal die Reporter zu Boden gestoßen wurden und es dann eben zu dieser Hetzjagd kam. Man muss bedenken, zu diesem Zeitpunkt war hier alles voller Demonstranten, also sowohl hier in der Gothastraße hier oben, die dann zum Parteitagsgelände geführt hat, als auch hier in dieser Straße war es eben voll mit Demonstranten, hier besonders viel mit dem schwarzen Block auf dieser Seite und dort waren eben überall auch Demonstranten. Und zunächst wollen wir aber auf eine Akteurin schauen, die eben auch eine entscheidende Rolle spielt in diesem linken Protest, nämlich Luisa Neubauer. Luisa Neubauer hat kurz bevor sich das zugetragen hat, bitte nochmal auf die Karte. Bitte nochmal auf die Karte zurück. Danke. Hat sie hier sich an einer Sitzblockade beteiligt? Also ganz in der Nähe des ganzen Geschehens. Da können wir jetzt mal einblenden, was sie dort hochgehalten hat. Sie hat nämlich das Schild, Sie haben Hass, wir haben Haltung eingeblendet. Wo man sich ja schon fragen muss, wenn sie sich als das Team bezeichnet, das keinen Hass hat, sondern behauptet, die Gegenseite hätte Hass und dann kommt von der Gegenseite solche Gewalt, dann muss man sich schon fragen, warum äußert sie sich eigentlich nicht zu der Gewalt? Blicken wir jetzt nochmal darauf, wie es dann weiterging auf der Karte. Sie hat sich dann fortbewegt und hier unten etwas weiter abseits ein Interview oder mehrere Interviews gegeben. Und das war eben zu einem Zeitpunkt, wo sich hier schon das Geschehen hocheskaliert hat. Das heißt, wir haben auch mit Augenzeugen gesprochen. Es ist durchaus möglich, dass sie das Geschehen gesehen hat. Wenn sie es nicht gesehen hat, dass sie es gehört hat. Sie war also in Hörweite. Und auf jeden Fall hat sie ja medial hinterher davon erfahren. Und es war eben ganz in der Nähe. Es waren ihre eigenen Leute, ihr eigenes Milieu, was da so gewalttätig geworden ist. Wir werden gleich noch anschauen, wie. Aber zunächst einmal die Frage in die Runde. Da ist sie doch eigentlich mitverantwortlich oder müsste sich zumindest distanzieren von so etwas.
2: Ja, vor allen Dingen, oder zumindest im Nachgang. Also wenn sie dann, also angenommen, sie hat es nicht mitgekriegt, weil der Baum davor stand, was ich aber nicht glaube, wenn ich mir die Karte anschaue, da waren ja auch keine Autos, war ja alles abgesperrt, also schon diesen Trubel, als die Gewalt einsetzte und diese Schreierei. Gut, also wenn sie es aber nicht mitbekommen hätte, dann müsste sie sich doch hinterher sagen, oh, in meiner direkten Umgebung, ich habe gerade Haltung gezeigt und da haben diese Leute auf Journalisten eingeschlagen. Und das hat sie nicht getan und offensichtlich will sie es auch nicht.
0: Eine Mitschuld würde ich niemals jemandem geben. Schuldig sind immer die Menschen, die etwas tun. Ich halte auch von diesem, aus Worten werden Taten, Kram nichts. Der Punkt ist aber der, das Milieu, das da sich trifft, erklärt sich ja selbst zum Retter der Demokratie und veranstaltet angeblich das Fest der Demokratie, während sie eine demokratisch wählbare Partei an der Ausübung ihrer juristischen, gesetzlichen, demokratischen Pflichten hindern wollen, weil sie in ihrem eigenen Zirkelschluss denken, denen eben das alles absprechen und darin was Heroisches betrachten. Und sie nehmen halt in ihrem Umfeld in Kauf, ohne es aktiv zu unterbinden, ohne es aktiv zu benennen, ohne es nachher zu bedauern, dass sich unter diesen Tausenden in Weiten, wenn man eine Blockade mal als friedlich betrachtet, friedlichen Demonstranten Hunderte aus dem europäischen Ausland teilweise anreisende, autonome, gewaltbereite Linksextremisten treffen. Die sind bei uns in meiner Ferienwohnung vorbeimarschiert. 600, 700 Leute, alle vermummt mit roten Masken, mit Pyrotechnik, flaschenwerfend, schimpfend, die schlimmsten sozialistischen, kommunistischen Parolen, die man sich nur vorstellen kann, rufend. Dieses Milieu nimmt man gerne mit in Kauf. Und distanziert sich eben nicht, sagt nicht, halt, stopp, wir haben mit euch nichts zu tun. Ich erinnere immer an die Corona-Demos, wo das Bunteste vom Bunten, was man sich vorstellen kann, Esoteriker, Impfgegner, Globuli-Freunde, besorgte Eltern, alte Feministinnen und ein paar Neonazis auf einem Haufen waren. Und da war ein Nazi, haben gesagt, die ganze Demo ist rechts.
5: Also, genau, Luisa Neubauer hat sich bis heute nicht distanziert von diesen Vorfällen. Und wir warten weiterhin, aber sie postet stolz Videos, wie toll doch diese Proteste waren und dass doch die Kritik auch total aufgebauscht wurde und dass immer behauptet wurde, da waren nur Chaoten, dabei habe man doch die ganze Zeit friedlich demonstriert. Das Gegenteil ist der Fall und das wollen wir uns jetzt mal angucken, denn ganz in der Nähe von dem Ort, wo sie das Interview gegeben hat, nämlich genau hier, standen die drei Journalisten von Apollo und haben vollkommen friedlich die Widersetzen Demonstration gefilmt, die sich hier unten abgespielt hat. Und das wollen wir uns jetzt mal anschauen aus der Kameraperspektive von Apollo, die dort eben standen und gefilmt haben, wie schnell sich plötzlich die Stimmung gegen sie gewendet hatten, weil sie dort eben nur ihrer journalistischen Tätigkeit nachgegangen sind.
8: Kamera!
1: Das Startsignal offensichtlich ein Code, von wegen, das sind unerwünschte Journalisten. Und dann ging es dann auch los. Ne?
5: Genau, wir sehen also, es gibt Kamerarufe. Wir haben hier gesehen, wie schnell das eskaliert ist, wie plötzlich aggressive Rufe aus dieser Masse zu hören waren. Und Max, ich glaube, das ist nochmal wichtig herauszuarbeiten. Du hast es ja eben schon angedeutet. Sie haben sich nicht daran gestört, von welchem Medium sie sind, sondern sie haben sich ganz allein daran gestört, dass es überhaupt sowas wie journalistische Berichterstattung gibt. Also sie wollen selber von ihrem Recht auf friedliches oder auf überhaupt demonstrieren, demokratisches Demonstrieren Gebrauch machen, gestehen aber Journalisten offenbar nicht das Recht auf Presse zu.
7: Genau so ist es. Also man sieht ja, die Kollegen sind in keiner Weise irgendwie erkennbar. Die tragen ja keine Abzeichen oder sonst was und die sehen auch wirklich überhaupt nicht groß aus, als würden sie nicht auch auf diese Demo gehen können. Und die werden einfach deswegen erkannt und irgendwie in Fokus genommen. Man sieht es ja auf diesem Video ganz eindeutig, weil sie eine Kamera hinhalten, weil das schon als feindlicher Akt für diese Leute gibt, dass man es wagen könnte, sie zu filmen, weil das ja zeigt irgendwie, ihr gehört nicht zu uns, was macht ihr, hier ist unsere Demo, unser Platz, unser Ort, geht. Und was man dann sieht, und das schaukelt sich ja gleich noch hoch, das finde ich eben so unglaublich, weil das ist ja so eine verblödete Mob-Dynamik. Ja, das ist ja wirklich, wo die Leute alle anfangen zu schreien, keiner weiß wirklich, was los ist. Die fangen an zu schreien, dann kommen immer mehr Leute, anfangen irgendwelche Sprechchöre anzurufen. Und an dem ganzen Vorgang, an dieser ganzen Jagd sind ja im Endeffekt Dutzende, wenn nicht Hunderte Leute beteiligt, die da irgendwie mitlaufen, jagen, hinterhergehen, rufen. Obwohl die ja nicht mal wissen, was da abgeht, wer das ist, nur weil da irgendwer anfängt zu rufen. Also das ist wirklich, das ist wirklich für mich Schockierende daran, weil man da wirklich so diesen menschlichen Abgrund wirklich erkennen kann, dass da jegliche sozusagen Individualität auch in so einem Mob aufgeht und diese Leute da losmarschieren. Und so kann man sich, finde, das ist keine Übertreibung, also so kann man sich wirklich ganz gut vorstellen, wie so, was weiß ich, so Hexenverbrennungen oder auch so Pogrome im 20. Jahrhundert ausgesehen haben müssen. Genau sozusagen in solche Augen, wie man da guckt.
1: Vor allem völlig unreflektiert. Das ist, ich habe das mal gemacht. Ich bin meine Schafherde rein, habe Möhr gemacht. Plötzlich haben sie alle Möhr gemacht. Das war das gleiche Phänomen offensichtlich. Nur, dass das hier zu einem Gewaltausbruch eskaliert ist.
5: Und genau diese angesprochene Mob-Dynamik wollen wir uns jetzt einmal anschauen. Es gab nämlich zwei Punkte, wo es besonders eskaliert ist. Hier gab es nun also die Apollo-Journalisten, die plötzlich aus dieser Widersetzenmasse massiv angeschrien, massiv angefeindet wurden und die sich dann, weil sie eben gedrängt wurden dazu, wegbewegt haben und hier lang vollkommen ruhig und friedlich gelaufen sind. Und auf diesem Weg gab es plötzlich eben diese ersten massiven Angriffe und die wollen wir uns jetzt mal anschauen.
1: Ja, wir hören die Nazis raus, Rufe und ja, wie sich die Herde, anders kann man es ja gar nicht sagen, formiert und den Kollegen von Apollo hinterher marschiert. Das ist das, was wir hier sehen. Und dann bildet sich diese Gruppendynamik und es endet hier in Schubsereien und da sehen wir, wie getreten wird. Da wurden schon Tritte ausgeführt, der Reporter liegt am Boden und da kommt so ein Typ mit gelber Weste und rotem Bart und eskaliert weiter. Also wir sehen hier diese Gruppendynamik, die du eben beschrieben hast, ne? Und das ist das Traurige daran.
2: Jetzt ist die Vertreibungsphase.
7: Ja, also man sieht jetzt hier noch diesen einen Menschen, der noch versucht, das ist ja der mit der roten Kappe, das ist der Einzige, der jetzt noch irgendwie versucht, da zu deeskalieren oder irgendwie die Leute wegzuhalten. Der geht zu Boden, steht wieder auf und jetzt geht es jetzt aber erst richtig los. Ja.
5: Also das genau. War quasi nur das Vorstellen. Wir wollen uns noch einmal genau hier diese Szene anschauen. Ich bitte darum, die Regie das einzuspielen, weil wir wollen eben noch mal darauf blicken, wie gewalttätig das war. Können wir das bitte jetzt einmal zeigen? Wir müssten jetzt eigentlich noch mal diese Mats, nee, das ist jetzt das falsche Foto. Es müsste jetzt noch mal diese Mats kommen, genauestens eingespielt. Ansonsten haben wir die vorliegen, liebe Regie?
1: Haben wir vorliegen, müsste eigentlich gleich kommen.
5: Gut.
1: Das ist jetzt noch mal die gleiche.
5: Das ist die gleiche. Dann würde ich sagen, gehen wir mal weiter. Also wir haben hier gesehen, es eskaliert eben immer stärker. Und es folgen die ersten. Das erste Mal wird Jonas Aston, euer Apollo-Reporter, hier zu Boden gebracht und auch am Boden liegend noch auf ihn eingetreten. Genau das haben wir hier gesehen. Und dann sollten wir jetzt einmal wieder zu unserer schönen Karte kommen, denn es geht ja noch weiter. Es kommt dann hier zu einer. Also die Reporter bewegen sich weg, können wieder aufstehen, laufen hier weiter diesen Weg entlang. Und dann, weil hier der schwarze Block ist, stachelt es sich wirklich an dieser Stelle nochmal auf. Da kommen noch lauter wahnsinnig gewalttätige Leute hinzu und nutzen eben diesen ganzen Weg hier, diese Dynamik, diese Mob-Dynamik, die sich ohnehin schon gebildet hat, um eben sich an dieser Gewalt zu beteiligen. Und auch das wollen wir uns jetzt nochmal anschauen. Wir sehen hier also, wie die Reporter von Apollo News, die hier etwas im Hintergrund sind, ausgebuht werden, wie ihnen Hände entgegengestreckt werden, wie sie jetzt zum ersten Mal geschubst werden, wie laute Nazis Rausgesänge angehoben werden und eben sie beworfen werden, schon jetzt massiver geschubst werden und sie müssen jetzt sind gezwungen wegzurennen und man rennt ihnen hinterher massiv und aggressiv und schubst sie. Sie müssen quasi versuchen, diesem Mob hier zu entkommen. Und diese Szene, weil sie so bedrückend ist, wollen wir uns jetzt nochmal im Detail anschauen. Wer hat sich da genau wie verhalten? Und da würde ich die Regie bitten und fragen, liegt uns diese Mats vor? Dann würden wir sie jetzt einmal einspielen. Genau, das ist die Mats, die wir eben schon hatten. Wir hätten aber
1: die Mats höre ich gerade aus der Regie, liegt nicht vor, die du gerade angefordert hast.
5: Gut, dann möchte ich hier nochmal beschreiben. Also wir sehen hier eben besonders diesen jungen Mann, der gleich zur Flasche greift. Vielleicht kann man das nochmal sehen. Hier greift er zur Flasche, nimmt sie, wird jetzt also als nächstes den Apollo News Kollegen bewerfen und nimmt diese Flasche jetzt nochmal und schmeißt sie ihm über den Kopf, also massiv gewalttätig. Das ist das Szenario, was hier eintritt. Und das ist derselbe Täter, der, ja, das, jetzt brauchen wir es nicht noch ein drittes Mal, liebe Regie. Genau, vielleicht gucken wir uns nochmal die einzelnen Bilder der Gewalt an. Wir haben hier diesen Täter, den wir eben gesehen haben beim Flaschenwurf, der eben später auch mit einem Tritt gegen den Kopf von Jonas Aston hier festgehalten wurde, muss man sagen. Große journalistische Leistung von den Fotografen, dass sie da im entscheidenden Moment vor Ort waren, eben auch diese Bilder gemacht haben, die diese Gewalt und Brutalität zeigen. Und wir haben einen zweiten Täter, ich bitte auch das einmal einzublenden, der hier mit rotem Stern-T-Shirt, also massiv Jonas Aston von Apollo News angreift, in dieser Szene und auch in einer weiteren, die ich bitte einmal einzublenden. Genau, hier sehen wir es, hier ist der Fuß noch zum Tritt auf das schon am Boden liegende Opfer gehoben. Der Polizist kann nur mit Mühe hier diesen Gewalttäter davon abhalten, den Journalisten anzugreifen. Und zum Schluss wollen wir noch mal zeigen, wie diese Hetzjagd also zu Ende ging und wie die Polizei die Demonstranten und Gewalttäter dann zurückgedrängt hat. Also wir sehen hier die große Masse an Polizisten, die wirklich Schwierigkeiten haben, diese extrem gewaltbereite Menge hier zurückzudrängen, wo es wirklich eine Hundertschaft braucht, um hier überhaupt wieder die Herrscher des Geschehens zu werden, nachdem eben es eigentlich ja schon viel zu spät ist, muss man sagen, wenn bei einem solchen in einer solchen Situation so etwas passiert, eine solche Gewalttat gegen Journalisten, ist es eigentlich schon zu spät, aber immerhin hat man es dann eben gerade noch geschafft, das zurückzudrängen. Das war die Hetzjagd, die wollten wir uns einmal im Detail anschauen und man muss wirklich sagen, dass diese Bilder ja schockierend sind, also von diesem Ausmaß an wirklich roher Gewalt, was sich hier Bahn bricht.
2: Und vor allem, Sie haben ja, also Sie haben sie erst als Journalisten identifiziert, gar nicht, wussten noch gar nicht, wer es ist.
1: Hätten auch Linke sein können, theoretisch.
2: Genau, also Sie wollten praktisch also keine Berichterstattung, das ist das Erste. Also Sie wollten einfach das verhindern. Aber dann haben Sie ja sehr schnell gerufen, Nazis raus. Also so und haben also einfach erklärt, wenn es Journalisten sind, sind sie auch. Es ist überhaupt nicht witzig, nicht? Also so und dann auf diesen Ruf hin, der scheint ja diese Gemeinsamkeit hervorgerufen zu haben und auch sozusagen die Legitimation. Jetzt könnte man ja Gewalt, da laufen ja Nazis. Das hat ihnen ausgereicht, sich gegenseitig zuzurufen. Da sind Nazis und jetzt
0: so mit
2: jetzt,
0: so Fingerzeig. So
2: ja, ja. Jetzt da
1: und
2: wir alle.
1: Ist der Herdentrieb ausgebrochen?
2: Ist der Herdentrieb, ja. Genau. Und auch diese Rechtfertigung. Wir sind ja hier im Widerstandskampf. Das denken die denken das ja wirklich, ne? Dass sie Widerstand leisten und gegen irgendwas. Und so schnell geht das. Und das ist ja, das ist furchterregend, dass durch so einen Zuruf, da laufen sie, keiner weiß, wer das überhaupt ist, die haben nur eine Kamera in der Hand, dann diese Gewalt aus.
1: Aber da fragt sich jeder normale Mensch natürlich, Max, wie kann es zu solcher Gewalt kommen? Und wir haben ja schon oft drüber gesprochen, ja auch bei News, es ist eben das Ergebnis einer Entmenschlichungsstrategie. Das ist das gleiche Prinzip, was die RAF damals gefahren hat. Bullen sind Schweine. Auf Schweine darf man schießen. Ne? Reporter und Nicht-Linke sind Faschisten. Faschisten darf man verprügeln. Und dann erleben wir sowas.
7: Absolut. Ja. Ich meine, diese Szenen zeigen halt so klar, dass es überhaupt keine Trennung gibt zwischen den friedlichen Leuten dort und irgendwie den Gewalttätern. Weil das ist die zentrale Widersetzen-Demo. Wie gesagt, ihr habt es ja vorhin gezeigt, Luisa Neubauer ist da. Ja. Das ist ein Ort, wo alle möglichen prominenten Politiker und so weiter auftreten auf dieser zentralen Widersetzen-Demo. Und das ist ja nicht geplant, sondern das ist ja spontan. Spontan sind da hunderte Menschen bereit, sich zu beteiligen an derartig gewalttätigen Szenen. Das geht über Minuten, das muss man sich mal vorstellen. Über hunderte Meter. Und da gibt es einen einzigen, der bereit ist, da einzugreifen und irgendwie zu sagen, so Leute, hört mal auf. Ja. Einen einzigen gibt es da.
2: Ja, den sieht man.
7: So, und das muss man sich mal vorstellen, was das für Leute sind. Ja, und das ist, wie du richtig sagst, eine Enthemmung, eine Entmenschlichungsstrategie, wo man wirklich ja sagen muss, und das ist überhaupt keine Übertreibung, ja, wer jemandem da am Boden liegend noch gegen den Hinterkopf tritt, aus der Gruppe heraus, der nimmt da lebensbedrohliche Verletzungen in Kauf. Und das ist wirklich, dass die da Kollegen jetzt wirklich relativ geringe Verletzungen haben. Das ist pures Glück. Angesichts dieser Bilder, pures Glück, dass die Polizei dann doch noch rechtzeitig, wir sehen sie ja, ne, übrigens mit schwer geschützt, ja, da noch eingreifen können. Das ist wirklich extrem viel Glück, dass da nicht Schweres passiert ist. Und man sieht es komplett offen. Die sind alle bereit dazu, wie gesagt, wir haben das Statement vorhin gesehen, das Bündnis Widersetzen. Die unterstützen das alle ganz offen und die haben überhaupt kein Problem damit, dass man die Box und richtig ist natürlich der Hinweis, als Feind reicht schon aus, dass man nicht dazugehört. So muss man das sehen, ja. Der Journalist, man sieht, okay, ist ein Journalist, der uns aber irgendwie kritisch gegenübersteht, weil er uns filmt uns ja in so einem Moment, wo wir jetzt nicht gefilmt werden wollen.
1: Also,
7: er produziert kein PR-Bild, sondern er produziert eine kritische Berichterstattung. Ja. Das reicht schon als Feind. Und die schließen ja dann bei der Pressekonferenz auch noch Journalisten von Welt, von Bild aus. Also alle sind der Feind, wer nicht 100% für die ist. Das ist ganz einfach.
1: Und das sind die Leute, die unsere Demokratie retten wollen. Das ist das Gebaren der Leute, die unsere Demokratie retten wollen.
0: Es gibt noch einen so einen Gedanken, der
1: angeblich
0: dann vor Ort und im Laufe des Tages gekommen ist, weil Die Polizei hat ja eine hervorragende Arbeit gemacht bei der Vorbereitung des Parteitags. Alle Politiker waren nachts um 4 Uhr schon dort. Da haben die Aktivisten und Protestantler und gewaltbereiten Autonomen noch geschlafen. Es war vorbei. Die Schlacht war verloren, nichts wurde blockiert, alle waren da, Parteitag ist pünktlich begonnen. Und demzufolge war jede einzelne Tat, jede Blockade, jedes Scharmützel mit der Polizei, jede geworfene Flasche, jedes Pyro, jedes Schimpfwort und Angriffe auf Polizei und eben Journalisten eine Form der radikalen Selbstwirksamkeit. Es ging bei dieser Demo nur noch um sich selbst. Da hat niemand zugehört, da haben nicht die Adressaten zugehört, da wurde nichts verhindert in angeblich demokratischem Sinne. Jede Gewalttat, auch vorher war eine Gewalttat nicht zu rechtfertigen, aber in deren verqueren Zirkelschlussdenken ja irgendwie schon, dass eine Blockade legitim sei. Ist natürlich Quatsch, aber in deren Kopf war sie damals noch legitim. Aber nachher, wenn der Parteitag eh begonnen hat, eh alles gescheitert war, dann trotzdem Blockaden zu machen, Menschen, die einem nicht in den Kram passen, zu jagen und zu vermöbeln, zeugt einfach von, es ging nie um Nein. AfD, Demokratie, whatever in deren ja. Köpfen. Es geht um sich selbst, um sich treffen, ein Happening, Gewalt und Disrespect gegenüber Staat, Andersdenkenden, Polizei und unseren Grundrechten ja. zeigen und das in einem Gemeinschaftsgefühl, festivalartig, mit Clouseau auf der Bühne und Neubauer mit Pappschild und die Medien laufen klatschen nebenher, so eine Selbstwirksamkeit zu fühlen und dass dann die Folge, dass das Ganze bejubelt wird, begleitet wird und dass halt auch viele Leute, die nichts Böses im Schilde führen, das Ganze in Anführungszeichen schmücken mit ihrem Dasein, während Hunderte, du hast gesagt, Hunderte spontan bereit dazu, jemanden, den sie nicht kennen, von dem sie nicht wissen, wer es ist, einfach zu vermöbeln und zu jagen.
5: Es geht auch um Deutungshoheit. Was wir da sehen, diese Bilder der Gewalt, das ist der Kampf eines Milieus, das weiß, wir haben eigentlich verloren um Deutungshoheit und zwar mit Gewalt. Man wählt diesen Weg der Gewalt, um eben die Macht zu erhalten, von der man weiß, dass man sie längst verloren hat, weil sich der gesellschaftliche Wind einfach gedreht hat, weil diese Linksextremen und dieses linke Milieu all seine Argumente verloren hat in allen maßgeblichen Punkten, sei es die Migration, sei es die Klimapolitik, sei es die Gesellschaftspolitik, sich auf einem absoluten Abweg befindet. Es wurde alles widerlegt, was man an sozialistischen Ideen hatte. Wegen dieser linken Politik geht dieses Land in den Abgrund und das sehen immer mehr Leute und immer mehr Leute wenden sich von diesen linken Ideen ab und deswegen kämpft man mit Gewalt und ja. mit der Macht des Steuergelds, was man im Rücken hat, eben für den letzten Erhalt der Deutungshoheit, die man aber schon lange verloren hat.
1: Die man lange verloren hat und der letzte Weg ist Gewalt. Und wir sehen ja das Trans-Zebra da hinter uns und wir haben ja gestern auch den Einspieler gesehen, wie da eine ganz klare Drohung ausgesprochen wurde gegen die CDU, die Union und alle, die sich jetzt im Grunde mit der AfD eventuell verbünden. Das werden die Ziele ihrer nächsten Aktion, hat er so ziemlich wörtlich gesagt. Also sie wird konkret Gewalt angedroht, eigentlich ein Fall für eine Verhaftung. Weil das richtet sich gegen nicht unsere, gegen die Demokratie.
5: Genau, das sollten wir uns vielleicht auch nochmal anschauen, wie eben diese Gewalt legitimiert wurde von den entscheidenden widersetzten Leuten.
1: Ja. Ja, so schockierend die Gewalt, wir haben das jetzt nicht vorliegen, die Regie kann es gerne nochmal raussuchen. Die Gewalt gegen die Reporter von euch, also gegen Apollo News war so schockierend, ist natürlich auch die Verharmlosungsstrategie von den Linken. Wir haben es ja vorhin schon mal angesprochen, wir müssen es nochmal bringen. Ihr schreibt ja in dem Artikel Folgendes. Das Aktionsbündnis Widersetzen berichtet von rechten Provokateuren, das haben die über euch geschrieben, die bewusst auf den Blockaden des AfD-Parteitags die Eskalation gesucht haben. Also ihr habt die Eskalation gesucht, rechtes Streamer und die verschwörungsideologischen Apollo News versuchten dabei gezielt TeilnehmerInnen, ich bald verschluckt, zu provozieren. Das wurde da geschrieben. Und das ist ja im Grunde die eigentliche Perfidie, die wir hier erleben, dass hier auch noch eine Täter-Opfer-Umkehr auf übelste Art und Weise Marx betrieben wird.
7: Es ist so erbärmlich, das zu sehen, was die da machen. Und es ist so nieder. Man kann sich das gar nicht vorstellen, wie die da 2 Tage in ihren dummen Gruppen rumsitzen und da rumspekulieren, wie sie das jetzt irgendwie wieder antifaschistisch framen können. Dass sie da einfach jemandem aufs Maul gegeben haben, zugetreten haben, wo man ja weiß, seit der Grundschule jemand, der mal auf den Boden tritt, wer danach tritt, ist wirklich der Größte. Also was weiß ich. Und dann kommt so ein Statement dabei raus, ja, wo sie auch wissen, für dieses Statement kriegen sie ja medial auch wieder nur aufs Maul. Ja? Also sie werden medial dafür in allen Medien zerrissen, alle Medien haben sich schon gegen sie ausgesprochen, bis zur Süddeutschen Zeitung und so weiter. Und sie machen einfach weiter. Und ich finde, das muss man auch mal sagen, für mich, das ist wirklich dieser Kontrast. Weil wir haben diesen Mob gesehen, wir sehen diese Gestalten, diese armseligen Gestalten auf der Pressekonferenz, die dann nichts anderes einfällt, als diese Gewalt noch zu so rechtfertigen. Und da muss ich auch mal sagen, da sehen wir unser Team, das sind wirklich junge Leute, ne? Der Jüngste ist 20, hat da seinen ersten Reportereinsatz, geht da mitten ins Geschehen rein, wo ich ja fast sagen muss, war ein bisschen übermütig, ja, aber geht mitten rein, dahin furchtlos filmt die, lässt sich nicht einschüchtern, so, dann gehen die da raus und dann muss ich die anrufen und denen sagen, Leute, jetzt bitte bringt den einen mal ins Krankenhaus, lasst das mal abstreiten mit Schädel-Hirntrauma. Die wollten gleich schon wieder auf die Straße und weiter berichten. Und dann gehen die aus dem Krankenhaus raus und dann sage ich, oh Gott, und hoffentlich sind die jetzt mal nach Hause gegangen und entspannen sich jetzt mal und ruhen sich aus. Dann kriege ich ein Foto, wie die schon wieder in Erfurt unterwegs sind und stehen da beide so gut gelaunt und ruhig, geben der ARD so ein Interview, als wären sie so Superstars, so gut gelaunt mit guten, die Frisur sitzt und so. Und da muss ich einfach sagen, da sieht man einfach so den Kontrast. Ne? Da sieht man den Kontrast irgendwie für mich, so Reporter, die ihren Job machen, die sich davon nicht abbringen lassen, die da furchtlos dranbleiben, obwohl die völlig überfordert sind mit der Situation und auf der anderen Seite wirklich diese Gestalten. Und also ich glaube, niemand, der diese Bilder sieht, kann doch mal irgendwie davon ausgehen, dass da irgendwo der antifaschistische Widerstand oder irgendetwas dergleichen war. Das ist wirklich nur, das sind ja sadistische Gewalttäter und das ist wirklich alles.
1: Es zeigt einen besorgniserregenden Zustand dieser Demokraten und diese Bilder gehen in die Welt. Diese Bilder bleiben ja nicht hier in Deutschland, die gehen in die Welt und jetzt kommen wir auch gleich nochmal zu dem Anspieler. Ich habe es ja vorhin angedeutet, es wird ja nicht nur die CDU bedroht, sogar die linken Kollegen vom BSW werden bedroht für den Fall, dass sie in irgendeiner Weise mit der AfD zusammenarbeiten. Schauen Sie.
11: An alle Parteien, insbesondere CDU und BSW. Das hier ist unsere explizite Warnung. Wenn ihr es wagt, den Faschistinnen an die Macht zu helfen, macht ihr euch zu unserem nächsten Aktionsziel.
1: Ja, wo kommen wir denn dahin, dass solche Gestalten hier die demokratische Grundordnung mittlerweile bedrohen? Weil das war eine konkrete Drohung, das ist ein Fall für den Staatsanwalt.
5: Das ist eine Drohung und wir wissen, was da für eine Gewalt dahinter steht. Das haben wir am Wochenende gesehen. Und das Interessante ist ja, wenn die da so sitzen in ihren komischen Outfits, könnte man erstmal so denken, na, das sind vielleicht ohnehin irgendwelche randständigen Personen der Gesellschaft, die nicht so viel Einfluss haben. Tatsächlich diktieren diese Leute die Politik, denn die Union hält sich ja daran. Die Union hält sich an diese Drohung und das hat ganz konkret mit Gewalt zu tun. Und das hören wir auch, wenn wir mit Unionsleuten sprechen. Die Bilder aus dem Anfang 2025, wo überall im Land Geschäftsstellen der CDU gebrannt haben, wo überall Geschäftsstellen besetzt wurden, gewalttätig eingenommen wurden von Linksextremen, weil die CDU es gewagt hat, mit der AfD zusammenzuarbeiten oder zumindest gemeinsam abzustimmen, um eine Migrationswende herbeizuführen. Wir erinnern uns alle an diese Proteste, wir erinnern uns alle an die gruseligen Bilder dieser brennenden Geschäftsstellen, wo wirklich mit Pyro durchgezogen wurde, wo die besetzt wurden. Die haben davor Angst, die haben Angst vor körperlicher Gewalt. Und wenn wir uns fragen, warum ist das so mächtig, diese Brandmauer, über die immer gesprochen wird, dann ist das natürlich einerseits dieser gesellschaftliche Druck, der durch NGOs, durch Medien, durch das linke Establishment aufrechterhalten wird. Aber es ist auch die pure, rohe Kraft der Gewalt, die jeden Andersdenkenden in diesem Land treffen kann und die sich auf die CDU auswirkt und die eben in solchen Drohungen dann ihren Ausdruck findet.
2: Eins muss man noch kurz sagen zu diesem Zitat, was der da gesagt hat, der mit dem Zebrahemd. Das ist faschistisch,
1: genau.
2: Wenn du sagst, alle anderen, die wir nicht wollen, müssen mit Gewalt rechnen. Das ist Faschismus pur, was der da gesagt hat.
1: Das haben wir doch in diesem Land schon erlebt. Das ist schon lange her. Solche Umgangsformen mit der Opposition, die dann einfach niedergeprügelt wurden.
2: So lange ist nicht her, die DDR ist ja noch gar nicht so lange her.
0: Zwei Punkte dazu, zu dem, was Pauline gesagt hat. Die CDU hat wirklich panische Angst davor, dass Lars Klingbeil, wenn sie die Brandmauer bricht, den Antifa links gegen rechts, Antifa gegen das braune Höllentor öffnet sich, Wahlkampf macht und dann eben aus diesen kleinen Demonstrationen vor der Parteizentrale, übrigens auch mit Luisa Neubauer wieder auf der Bühne, die ist die Allgemeinsprecherin für alles inzwischen geworden, während ein paar hundert Meter weiter Parteizentralen und Büros von Abgeordneten gestürmt werden von Vermummten und von Gewaltbereiten. Das ist das eine. Und wenn ich mir dieses Bild sehe, ne? Früher haben ja diese Aktivisten, meistens im linken Milieu waren es Klimaaktivisten, ganz viele Verrückte gesammelt, aber enorm schöne junge Frauen hingestellt, die reden konnten, die haben sich in Balance hingesetzt, Luisa Neubauer, Carla Remzma und auch die ganzen anderen Carlas von den Extinction Rebellion, wie die alle heißen. Inzwischen ist das Milieu, also Man sieht ja, das sieht ja so ein bisschen aus wie eine, entweder sind die irgendwie in so einen Karnevalsladen reingestolpert, ja, oder man ist in einer Geisterbahn. Eins von beidem. Wer glaubt denn, so auch aus strategischer Sicht, ich meine, die reden in der Tagesschau, weil das sind die Köpfe von Widersetzen, das sind die Köpfe des Anti-AfD-Protests und dieser Gewalt. Mhm. Wer glaubt denn, dass irgendjemand, der nicht selbst aus diesem komischen steuerfinanzierten Milieu kommt, sagt, so stelle ich mir eine Gesellschaft vor. Das sind wir, das sind die Deutschen, aufstehen fleißig, so sehen wir aus.
1: Die neue
0: und so
1: Generation.
0: Und so wollen wir auch sein, deswegen tolle junge Leute, die so engagieren. Niemand denkt das. Alle denken sich, warum hat der Typ ein Zebrakleid an? Das denken sich
1: die
0: Menschen.
1: Und wir müssen das nochmal umdrehen. Diese nette Dame hier im Zebrakleid, ja? Diese nette Dame im Zebrakleid, was die da machen, das heißt ja im Umkehrschluss, die regieren hier aktuell gefühlt zu einigen Teilen unser Land. Max, ganz kurze Antwort noch.
7: Ja, das muss man so klar sagen. Wie gesagt, das Bündnis wird offiziell unterstützt von der Linkspartei, wird offiziell unterstützt Grüne, Jugend, Jusos und so weiter. Und deswegen ist für mich auch ganz klar, es gibt nach diesem Statement von Widersetzen nur noch genau zwei Möglichkeiten. Entweder diese Organisationen distanzieren sich von Widersetzen oder sie machen sich zum Teil, zum institutionalisierten und offiziellen Teil von politischer Gewalt in Deutschland gegen Journalisten.
5: Und um das nochmal zu unterstreichen, die Linken und Grünen und SPD, wenn sie sich davon nicht distanzieren, haben einfach ihre eigenen gewalttätigen Truppen, die gegen die Gegner auf die Straße gehen. Also das ist ja die Konstellation. Ja. Und das ist einfach, wenn man in die Geschichte schaut, keine Konstellation, wo man sagen sollte, das wählen wir für uns als Modell.
1: Und wir haben übrigens noch mal recherchiert, wer ist denn diese Dame im Zebrakleid? Und News-Recherchen zeigen, also dieser Mann im Zebrakleid nennt sich Noah Sander und war schon 2025 bei den Protesten gegen den AfD-Parteitag in Riesa dabei. Auch dort eskalierte im Übrigen die Lage und es geht noch weiter. Auf Instagram, da taucht Noah Sander immer wieder in Beiträgen der linksextremen interventionistischen Linken auf. Auch bei den Protesten gegen den AfD-Parteitag 25 in Riesa ist er zu sehen und das schauen wir uns jetzt mal an.
12: Morgen an alle Antifaschistinnen da draußen. Wir sind hier mit Hunderten auf dem Weg nach Riesa zum Bundesparteitag der AfD. Denn den werden wir heute verhindern und zum Desaster machen.
1: Ja, Sie haben es gehört. Ja, was ist eigentlich diese interventionistische Linke? Der Verfassungsschutz nennt sie linksextrem. Im Bericht 25 heißt es wörtlich, ich zitiere, ihr Ziel ist die Überwindung des Kapitalismus einschließlich des demokratischen Rechtsstaats mittels eines revolutionären Umsturzes. Und da wird es ganz deutlich, Max, das muss man sich mal vorstellen. Der Sprecher von Widersetzen nennt Apollo News Faschisten. Gleichzeitig ist er laut dieser News-Recherche Mitglied einer Gruppe, die laut Verfassungsschutz die demokratische Grundordnung substanziell angreifen will.
7: Ja, abschaffen.
1: Ich meine, und abschaffen, genau, abschaffen.
7: Da kann sich ja niemand rausreden. Ja. Jeder wusste vorher, dass Widersetzen gewaltbereit ist. Die ganze Organisation Widersetzen hat das Ziel, Straftaten zu verüben. Das wird ja ganz offen, wird das ja angekündigt und ausgesprochen. Aber es ist halt diese komische Scharnierfunktion, die wir aus irgendwelchen unerfindlichen Gründen tolerieren und akzeptieren. Interventionistische Linke, taktisches Verhältnis zur Gewalt heißt es dann, ja. Also sie verurteilen Gewalt nicht, aber üben sie nicht institutionalisiert aus, damit man sie nicht verbieten kann und so weiter. Im Endeffekt, man sieht es doch diesem Statement. Jeder, der dieses Statement, jeder, der diese Gesichter sieht bei dieser Pressekonferenz, weiß, wenn die könnten, wie sie wollten, dann wäre es wirklich over. Ja? Die würden alles machen gegen Andersdenken.
2: Und das Verrückte ist doch, dass sie gehen doch dahin, um die Demokratie zu schützen, haben sie doch gesagt. Ja. Gegen die AfD zu verteidigen. Aber sie selber, die interventionistische Linke selber, will die Demokratie überwinden. Das steht im Verfassungsschutzbericht schon übrigens schon lange.
1: Also,
2: Das haben die auch vor. Also wir haben hier also Feinde der Demokratie. Ist ja komplett absurd, was hier gerade abläuft. Und noch schlimmer, und das hat Pauline gerade gesagt, dass sich die Parteien dann nicht davon distanzieren, dass die interventionistische Linke in Form dieses Mannes oder dieser Frau in dem Zebra-Ding sich an die Spitze der Bewegung setzt. Ja. Verfassungsfeinde an der Spitze der Bewegung und dahinter laufen dann die Grünen und SPD und die Kirchen mit.
5: Und das ist eines der Ergebnisse, würde ich sagen, dieser Situation in Erfurt dieses Parteitags. Also wir wissen ja, dass die Linken kein anderes Argument haben, als gegen die AfD immer zu sagen, Verfassungsschutz, Verfassungsschutz, Verfassungsschutz. Die gelten als rechtsextrem. Sie wollen die Demokratie abschaffen. Sie sind gefährlich. Nun ist es so, dass die eigenen Leute interessanterweise auch im Verfassungsschutzbericht stehen, dass bei denen nachgewiesen ist, dass sie die Demokratie abschaffen wollen, den Kapitalismus abschaffen wollen, die sich da auch ganz zu öffentlich, ganz ohne Probleme bekennen, während ja die AfD, der das immer vorgeworfen wird, da muss man tausendseitige Gutachten anfertigen, gegen die auch nahezu ohne Belege und Beweise sind. Also man sieht da eben diesen Belastungseifer vom Verfassungsschutz in die eine Richtung. Und in der anderen Richtung liegen tatsächlich ja viele Belege vor. Dieses linksextreme Milieu bekennt sich zur Gewalt. Es schreibt auf, so geht man im Fall von Sprengstoffanschlägen um. Leider landet man da öfter mal im Gefängnis. Tja, muss man halt vorsichtig sein.
1: Ja.
5: Also das steht ja in dieser Widersetzen-Broschüre, über die ihr bei Apollo geschrieben habt. Das heißt, man bekennt sich ganz klar zu Gewalt. Und wie gesagt, wenn ich sage, das ist das Ergebnis dieses Parteitags, dann merkt man eben, diese Argumentation, die AfD sind die Verfassungsfeinde und die Linken verhindern diese Verfassungsfeindlichkeit.
1: Indem sie verfassungsfeindlich agieren.
5: Das wird nicht mehr ziehen, weil sich die Linken als Gewalttäter offenbart haben und die AfD in der Halle einen relativ normalen, relativ bürgerlichen und von was die Lagerkämpfe angeht, auch einen sich normalisierenden Parteitag abgehalten hat. Also die AfD hat sich einfach eher bürgerlich dort gezeigt. Natürlich gibt es da auch Tendenzen, die ich absolut kritisieren würde. Aber es ist eben keine in beherrschenden Teilen jetzt irgendwie antidemokratische Partei. Während diese Leute, diese linken Aktivisten und Gewalttäter sich ganz klar als Antidemokraten offenbart haben.
1: Genau. Sie haben sich zur Kenntlichkeit, wie unser lieber geschätzter Kollege Roger Köppel immer so gerne sagt, entstellt. Und das ist das, was als bitterer Nachgeschmack übrig bleibt. Und wir müssen auch das noch natürlich zu Gehör bringen. Nach so viel Gewaltlegitimierung, über die wir gerade gesprochen haben, kommt immerhin eine klare Ansage von SPD-Generalsekretär Tim Klüssendorf. Auf News-Nachfrage verurteilt er die Angriffe auf die Reporter von Apollo News deutlich. Hören Sie.
13: Ganz klar von mir auch das Statement, dass ich Gewalt jeder Form der politischen Auseinandersetzung ablehne und damit auch diesen Angriff, der dort stattgefunden hat. Ich finde auch, das, was man auf dem Video sieht, ist erschreckend. Und ich will nicht in einem Land leben, in dem das der Umgang miteinander ist und dem Menschen sich so miteinander politisch streiten. Das ist nämlich kein Streit, das ist einfach Gewalt. Und deswegen lehne ich das ab.
1: Er war im Übrigen auch in Erfurt wohl dabei auf dieser Demo. Also SPD-Generalsekretär Tim Klüssendorf sagt, er wolle nicht in einem Land leben, in dem so miteinander umgegangen wird. Max, warum gibt es so eine klare Ansage nicht viel öfter von linken Politikern? Das würde man sich gerade jetzt wünschen, dass man ganz klar sich hinstellt und sagt, Freunde, hier ist eine rote Linie, hier ist Feierabend, das wollen wir nicht mehr sehen und wir werden mit aller Staatsmacht dagegen vorgehen.
7: Also ich bin erstmal dankbar und ich freue mich über viele solidarische Stimmen von der SPD, auch die Grünen-Chefin hat sich ja geäußert, viele Kollegen aus vom Spiegel, von der Süddeutschen Zeitung, von der Zeit. Also es gibt da schon auch viel Zustimmung und auch irgendwie Klarheit, dass es einfach Gewalt gegen Journalisten nicht geben darf, egal von wem sie kommen. Aber meines Erachtens muss es noch lauter werden. Paul Ronsheimer hat das auch gestern auch in einem sehr hörenswerten Podcast-Beitrag nochmal gesagt, dass es ja auch einen Angriff mal auf ihn gab, der nicht so ganz so gewalttätig war, aber auch aus dem gleichen Milieu und sagt auch selber, ja, da wurde es viel lauter sozusagen von den Reaktionen als jetzt, weil es offenbar natürlich wir sind so. Und deswegen, es muss noch lauter werden und es muss noch mehr passieren und vor allen Dingen muss es Konsequenzen geben. Also es reicht nicht nur zu sagen, ja, ich verurteile Gewalt, das ist ja wirklich das Minimum, sondern es muss eine Distanzierung geben von Widersetzen. Es muss eine institutionelle, politische, juristische Aufarbeitung dessen geben, was da passiert ist. Weil niemand kann doch jetzt mehr angesichts dieser Bilder sagen, naja, im Großen und Ganzen ist alles in Ordnung, irgendwer ist da durchgedreht. Das ist institutionalisiert und jeder muss sein Verhältnis klären zu diesem Milieu, zu diesen Organisationen.
0: Es gibt eine spannende Parallele auf der Entwicklung. Auf der einen Seite, die politisch linke bis linksextreme merkt, dass die mediale und kommunikative Hegemonie vorbei ist, wird dabei immer panischer, immer extremer, immer zu mehr Dingen bereiten, das ist auch sichtbar, für immer mehr Menschen sichtbar. Also dass quasi Journalisten der Süddeutschen Zeitung und der Zeit einhellig Dinge für kritikwürdig halten. Das ist noch nicht so oft vorgekommen, wenn es Kritik in Richtung links war. Parallel dazu organisiert sich die AfD besser, hat in einem Ton eine ruhige irgendwie Gemeinschaftlichkeit gefunden, von irgendwelchen von außen reingedeuteten Streitereien kaum etwas zu spüren. Also man hat quasi so der Scheinwerfer verschiebt sich gerade, wo Extremismus herkommt und wo Extremismus tatsächlich ausgelebt und in Umsetzung kommt. Und das finde ich eine total spannende. Bei der AfD ist das auf der einen Seite wahrscheinlich eine Mischung aus Siegessicherheit mit Blick auf die Ostwahlen und auch Professionalisierung und Strategen, die sich das so überlegt haben. Auf der anderen Seite ist es die Panik vor der Bedeutungslosigkeit und am Ende auch der goldenen Töpfe, die dann eines Tages versiegen, für die wir alle morgens aufstehen und die versuchen, diesen Topf zu füllen mit unserem Geld. Unfreiwillig Steuergeld ist natürlich an der Stelle gemeint. Das ist eine total spannende, parallel zu bewegende Beobachtung, denn dieser Parteitag am Wochenende, der hat zwei Botschaften gesendet. drin machen die vermeintlichen Extremisten ruhig und einigermaßen ohne Querelen ihre Politik. Und draußen machen die vermeintlichen Verteidiger der Demokratie radikalen Scheiß und jagen Journalisten. Und das wird ja in der Gesamtschau beim neutralen Zuschauer nicht bewirken, dass das Ergebnis, dass das Ziel derer, die da draußen demonstrieren wollten, in Erfüllung geht, nämlich dass irgendwie die AfD geschwächt wird. Ich glaube, das Gegenteil wird passieren.
1: Das hat übrigens auch Ulf Poschardt von der Welt geschrieben. Der hat auch ganz klar gesagt, ist sukzessive over, man verliert die Deutungshoheit. Und das, die geben sich ja meist die großen Demokraten aus, die Verteidiger der Demokratie. Und unsere Demokratie muss jetzt bewahrt werden. Aber eins der Grundprinzipien der Demokratie ist doch die friedliche Machtübergabe. Das heißt, wenn man die Deutungshoheit, wenn man die Macht verliert, dann ist es so, weil der Souverän das so haben möchte. Dann übergibt man die Macht friedlich. Aber das passiert ja hier nicht.
7: Wir sehen halt bei diesem

0: sobald sie es sich auch nur wagen zu distanzieren. Und das zeigt ja, was da los ist politisch links der Mitte. Und da geht es einfach um den Mut, das Offensichtliche auszusprechen. Und vielleicht noch eine Sache muss ich mal sagen, die mich wirklich in den letzten Tagen sehr gefreut hat, weil man fragt sich ja auch, wie sehr steht man jetzt am Rand, wie sehr kommt man jetzt in die Defensive, ist die Rettungssanitäter, die unsere Kollegen da verarztet haben. Mitarbeiter vom Schlüssel, es gab ja auch noch einen Angriff auf unser Büro, am gleichen Wochenende wurde noch unser Schloss zerstört und so. Schlüsseldienstmitarbeiter, die uns da so, Polizisten, die zufällig sagen, ja hier, sie kriegen es mit und sie sind Fans von Apollo News. So, wirklich, ist zufällig passiert. Und das sind so Momente, wo wir dann auch merken, so, okay, das ist irgendwie die wahre Mitte der Gesellschaft. Das sind die Leute, um die es uns hier auch geht. Und diese Gestalt, ich meine, auch
1: die sind nur rein, laut,
0: wie man das sieht, wie die reden und so weiter, die stehen am Rand und sie treten ja auch deswegen nur so sehr um sich, weil sie verlieren. Ja, weil sie verlieren. Und da ist nichts Heroisches, Idealistisches, Radikales dran. Die kämpfen 300 gegen 3. Das muss man sich mal vorstellen da auf diesen Bildern. 300 gegen 3. Das ist doch ehrlos. Das ist doch nicht mal mehr irgendein Antifa-Stolz kann man da aufbringen. Das ist einfach nur erbärmlich. Und jeder, der diese Bilder sieht, sieht das. Und ich kann an dieser Stelle nur einmal sagen, es ist mir wichtig, das zu sagen, ja, unsere Reporter da, das sind nicht nur einfach Opfer, sondern die sind gleich wieder rausgegangen. Die haben sich vor die Kamera gestellt, 2 Stunden, nachdem sie das so voll auf die Fresse bekommen haben, weil sie einfach das auch irgendwie sich nicht einschüchtern lassen wollten, sondern weitermachen wollten. So. Und das ist für mich einfach was, wo ich sagen muss, da sind wir als Redaktion unglaublich stolz auf diese Kollegen, wie die das gemacht haben, weil die nicht einfach nur sich ihren Umständen ergeben haben, sondern gesagt haben, so jetzt erst recht.
1: Und man hört ja deinen emotionalen Bezug, deine Leidenschaft raus und das zu Recht. Und wir haben ja eben noch den Tim Klüssendorf gelobt dafür, dass er das verurteilt hat, ganz deutlich. Nun schüttet er doch noch so ein bisschen Wasser in den Wein, denn Tim Klüssendorf verurteilt zwar den Angriff, aber es gibt auch einen zweiten Teil seiner Aussage, den wollen wir nicht vorstellen. Zu News sagt er, die Berichterstattung über den Parteitag sei vorher, Zitat, aufgebauscht worden.
2: Ja. Und gleichzeitig will ich aber auch sagen, dass das, was vorher alles erzählt worden ist, dass dort bürgerkriegsähnliche Zustände ausbrechen, dass dort Chaoten unterwegs sind, Verrückte, die irgendwie nur darauf aus sind, die ganze Stadt in Schutt und Asche zu legen, dass das eben nicht eingetreten ist, sondern da Zehntausende von Menschen sehr, sehr friedlich und sehr demokratisch für ihre Rechte eingetreten sind, dass sie da ein deutliches Zeichen gesetzt haben und dass all das, was vorher erzählt worden ist, aus, glaube ich, einem bestimmten Interesse auch so aufgebauscht worden ist und diejenigen, die da waren, da deutlich widerlegt haben, dass diejenigen, die da waren, interessiert gewesen wären an Gewalt, sondern vor allen Dingen interessiert waren, einen demokratischen Widerstand zu zeigen und ein demokratisches Zeichen für unsere freie und liberale Gesellschaft.
3: Stimmt nicht. Er relativiert es. Und er sagt auch nicht, dass man 10.000 Polizisten brauchte, um Gewalt zu verhindern, was nicht ganz gelungen ist, wie wir gesehen haben. Das sagt er nicht. Und dann sagt er, der Widerstand sei friedlich und demokratisch gewesen. Damit nimmt er doch die Verurteilung, die er vorher ausgesprochen hat, schon wieder fast zurück.
4: Und es gibt ja nur einen Grund, warum es eben nicht zu dieser Totaleskalation kam, mit der die Polizei gerechnet hat. Und zwar, weil die Linken nicht rechtzeitig aufgestanden sind. Also wenn die rechtzeitig aufgestanden wären für diese Blockaden und eben so früh wie die AfD auf der Straße gewesen wären, was sie nicht geschafft haben. Die AfD ist einfach um 4:30 Uhr losgefahren in diese Halle und war dann da und die Demonstranten konnten einfach noch nicht blockieren.
1: Richtig.
4: Wenn das nicht so gewesen wäre, dann hätte es ja all diese Szenarien gegeben, weil dann hätten die ja da gesessen, die Polizei hätte dafür sorgen müssen, dass der Parteitag stattfindet. Sie hätten die Leute aus dem Weg räumen müssen, sie hätten aggressiv vorgehen müssen und dann wäre das eben überhaupt nicht aufgebauscht gewesen und deswegen war es auch nicht aufgebauscht, sondern es war ein ganz normales polizeiliches Szenario, mit dem man eben rechnen musste, weil wir haben ja gesehen, wie gewaltbereit diese Leute sind.
1: Ja.
4: Sie sind eben nur nicht deswegen in diese Eskalation reingekommen mit der Polizei, weil die Blockaden nicht wirksam waren.
1: Also reiner Zufall, weil die einfach schlichtweg verpennt haben und die AfD zu früh da war. Deswegen ist es eben nicht eskaliert, sonst hätten wir ganz andere Bilder hier wahrscheinlich gesehen. Und jetzt kommen wir noch dazu, auch Weltkommentator oder auch der Kommentar von Ulf Poschert von der Welt deutet die Proteste gegen den AfD-Parteitag in Erfurt erneut als politischen Kipppunkt. Das haben wir hier auch schon angesprochen. Nach Angriffen auf Journalisten und der anschließenden Rechtfertigungsrhetorik linker Aktivisten sei das moralische Kapitel des Antifa-Milieus aufgebraucht, beziehungsweise das Kapital. Er wirft die Szene vor oder wirft der Szene vor, Pressefreiheit nur selektiv gelten zu lassen, unliebsame konservative Medien auszugrenzen und Gewalt gegen Reporter mindestens zu relativieren. Wörtlich sagt er, das war's, die große Zeit der Antifa ist vorbei und weiter. Man solle jeden Euro angucken, ob man dort die Geldquellen nicht einfach kaputt machen kann. Darum wird es natürlich auch gehen. Lieber Max, da muss es im Grunde auch an die NGOs gehen.

0: sehen, denn diese Demonstrationen oder vieles, was wir da sehen, das ist ja einfach NGO-finanziert.
1: Es ist institutionalisiert, es ist finanziert, staatlich, steuerlich finanziert. All das muss abgedreht werden, all das, da muss man mal eine robuste rechtsstaatliche Operation dagegen vorgehen. Deswegen sagen wir auch, ja, wir wollen alles tun, damit diese Typen, die dazugetreten haben, ihrer gerechten rechtsstaatlichen Strafe zugeführt werden. Ja, die müssen in den Knast. Wer jemanden gegen den Kopf tritt, der am Boden liegt, gehört nach meinem klaren Rechtsverständnis ins Gefängnis. Und wir werden alles tun, was notwendig ist, damit die Polizei diese Täter ermitteln kann. So, das ist uns ganz wichtig. Und ich möchte aber nochmal das unterstreichen, was Ulf Poschert auch in diesem Kommentar sagt und schreibt. Es ist auch das Zeichen, dass der Stern für dieses Milieu sinkt. Und sie haben noch überhaupt nicht verstanden, wie sehr sie verloren haben mit diesen Bildern. Und ich kann das
2: glaube ich aber nicht.
0: Doch, sag da Max Mannhardt von Apollo. Ich finde das ein schöner Punkt. Sag Max Mannhardt von Apollo News. Wir werden natürlich sehen, wie die weiteren Entwicklungen und wir werden es verfolgen, sich gerieren. Und jetzt noch ganz kurz, wichtiger Programmhinweis noch, 18 Uhr. News live am Abend mit Andreas Dorfmann. Worauf dürfen sich unsere Zuschauer und Zuhörer freuen?
3: Guten Morgen um 8.57 Uhr, Alex und meine Damen und Herren. Wie immer gibt es bei News Live am Abend, Sie wissen es, das Wichtigste vom Tage, über das ganz Deutschland spricht. Ein geplantes Top-Thema ab 18 Uhr bei uns. 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Darüber spreche ich heute Abend mit News-Kommentatorin Julia Weishaupt und mit dem Digitalchef der Jungen Freiheit, Vadim Derksen, der wurde ja auch angegriffen in Erfurt. Und damit wieder zurück auf das schöne weiße Sofa der Mehrheit.
0: Dankeschön. Und an Sie geht natürlich die klare Aufforderung heute Abend ab 18 Uhr News Live am Abend mit Andreas Dorfmann und Gästen schauen. Und ich sage Danke an unsere Gäste des Tages. Danke an dich, Pauline Voss.
4: Danke euch.
0: Stellvertretende Chefredakteurin, an Julius Böhm, an Gunnar Schopelius, unser neuer Kollege, an Max Mannhardt, dass du vorbeigekommen bist. Danke dafür.
1: Sehr gerne. Vielen
0: und
1: wir Dank.
0: Wollen dich bald hier wiedersehen. Und morgen geht's natürlich weiter. Frische Ausgabe News Live ab 6. Dann mit Wolfgang Herrles, mit Pauline Voss, mit Norbert Dobeleit in der Moderation und im Idealfall mit Ihnen. Kommentieren Sie weiter fleißig, abonnieren Sie unseren Kanal, sagen Sie es gerne weiter allen Menschen, die Sie mögen und die Ihnen wichtig sind. 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
1: Ich bin Robert Noack. Guten Morgen. Bundesfinanzminister Klingbeil hat den Haushaltsentwurf für das kommende Jahr gegen Kritik von allen Seiten verteidigt. Der SPD-Politiker wiederholte mit Blick auf die stark gestiegenen Rüstungsausgaben, dass man sich mit der schwarzen Null nicht gegen Putin verteidigen könne. Man müsse 3 Jahrzehnte aufholen, in denen die Bundeswehr kaputt gespart worden sei. Zur hohen Neuverschuldung von 200 Milliarden Euro sagte Klingbeil, Deutschlands Schuldenstand liege deutlich unter dem der Eurogruppe. Der Haushaltsentwurf sieht im kommenden Jahr Gesamtausgaben in Höhe von 555 Milliarden Euro vor. Das Wohngeld soll deutlich gekürzt werden. Die Bundesregierung hat zudem beschlossen, dass 1/3 der bisherigen Haushalte, die die Leistung beziehen, keine Unterstützung mehr bekommt. Geplant sind einige Änderungen, etwa bei der Heizkostenkomponente oder der Anpassung des Wohngeldes an Inflation und Mietpreisentwicklung. Insgesamt kürzt die Regierung die Ausgaben für das Wohngeld im kommenden Jahr um knappe 740 Millionen Euro. Ab 2028 ist es jeweils 1 Milliarde. Begründet wird das mit notwendigen Einsparungen. Der Wirtschaftsflügel der Union hadert mit der Brandmauerpolitik der CDU-Bundesspitze. Nach einzelnen Stimmen in der Mittelstandsunion Franken und Baden-Württemberg poltert jetzt auch die Mittelstands- und Wirtschaftsunion Brandenburg. Sie will heute über einen Beschluss abstimmen, in dem die Streichung der Unvereinbarkeit einer Zusammenarbeit mit der AfD gefordert wird. Wörtlich heißt es, für eine Rückkehr zur politischen Sacharbeit, demokratischer Auseinandersetzung statt pauschaler Ausgrenzung. Die neue Kursbestimmung wird auch mit der großen Akzeptanz der AfD in der Bevölkerung begründet. CDU-Chef Merz lehnt eine Zusammenarbeit mit der AfD aber weiterhin ab. US-Präsident Trump hat bestätigt, dass er Einfluss auf FIFA-Chef Infantino genommen hat, um die Rotsperre gegen einen Spieler des amerikanischen Teams zu überprüfen. Er habe aber nicht darauf gedrängt, dass die Strafe aufgehoben wird, betonte Trump. Die FIFA hat die Sperre für den US-Stürmer daraufhin zur Bewährung ausgesetzt. Das wird weltweit kritisiert. Der Europäische Fußballverband UEFA etwa erklärte, es handle sich um einen beispiellosen Vorgang. Die FIFA wirft der UEFA wiederum vor, selbst rote Karten aufgehoben zu haben. In der Achtelfinalpartie Portugal gegen Spanien blieb es bis kurz vor dem Schlusspfiff spannend. Erst in der Nachspielzeit erzielte Mittelfeldspieler Mikel Merino den einzigen Treffer der Partie zum 1:0 für Spanien. Das Team steht jetzt im Viertelfinale. Portugal mit Superstar Cristiano Ronaldo muss nach Hause fahren. In der zweiten Partie gewann Belgien am frühen Morgen unserer Zeit gegen die USA mit 4:1. Auch Belgien steht damit im Viertelfinale.
0: Soweit das Neueste. 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
1: Das Wetter in Deutschland, heute in der Nordosthälfte meist stark bewölkt und gelegentlich Regen, später von Westen her nachlassend. In der Südwesthälfte heiter und trocken. Höchsttemperaturen von Nord nach Süd zwischen 18 und 34 Grad. Morgen vom Nordwesten über die Mitte bis in den Südosten stärker bewölkt. Heiter dagegen im Nordosten und Südwesten bei 19 bis 32 Grad.
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2: Mein Gast ist heute Rainer Holznagel, der Präsident des Bundes der Steuerzahler und der Steuerspürhund Amber, der ganz friedlich neben dem Stuhl liegt. Herzlich willkommen. Vielen Dank für die Einladung. Jetzt haben wir interessanterweise einen Effekt schon mehrmals erlebt, dass die Haushälter im Bundestag Beschaffungsmaßnahmen im Bereich Beteiligung, Verteidigung gestoppt haben, weil sie gesagt haben, Leute, ihr könnt nicht einfach, nur weil das Geld in Massen fließt, über 1% darf ja sozusagen die Schuldenbremse ausgesetzt werden, ihr könnt nicht einfach zu Preisen kaufen, die völlig utopisch sind. Läuft da gerade bei der Verteidigung was aus dem Ruder?
3: Beide Probleme will ich benannt haben, sowohl Verkehrsinfrastruktur als auch Verteidigung. Wir hätten, bevor wir Geld beschließen sollen, erstmal über die Strukturen sprechen müssen. Nicht nur in Deutschland, sondern auch auf europäischer Ebene und bei der NATO. Die Amerikaner kommen mit ungefähr 30 Waffensysteme aus. Wir haben über 150. Teilweise nicht kompatibel. Wir haben Probleme bei der Munitionsbeschaffung, bei der Wartung und so weiter und so fort. Das heißt, bevor ich investiere, muss ich erstmal wissen, was investiere ich, worin, wo ist meine Stärke, was brauche ich vielleicht nicht. Das ist leider ausgeblieben. Und deswegen schießen wir derzeit mit Kanonen auf Spatzen. Wir geben sehr viel Gelder frei, um Rüstung zu kaufen, um Rüstung zu ertüchtigen. Und oftmals machen wir Dinge, die sind wirklich gaga. Wir bauen digitale Funkgeräte ein in veraltete und nicht mehr funktionsfähige Autos. Das muss wieder downgegradet werden. Wir haben jetzt einen Stopp bei der Fregattenbeschaffung. Auch das war ein großes Problem, weil einfach die Technik nicht funktioniert. Wir wollen Schlauchboote bestellen, die gar nicht herstellbar sind in der Anforderung. Das heißt, hier türmen sich Projekte, die einfach nicht Sinn machen, die aber wahnsinnig teuer sind und die darüber hinaus noch den Eindruck entwecken, jetzt geht's voran, jetzt geht's in die Verteidigung. Deswegen hätte man einen anderen Weg gehen müssen, erstmal priorisieren, kategorisieren und dann Ausgaben beschließen.
2: Bei den Fregatten sind aber schon 2 Milliarden erstmal weg.
3: Ja, das Verteidigungsministerium weiß ja nicht, wie viel jetzt verschwendet worden ist, wie viel weg ist. Das prüft man jetzt, war ja eine ganz interessante Pressekonferenz. Steht aber sinnbildlich dafür, wie wir teilweise mit Rüstungsprojekten umgehen. Das ist kompliziert. Da gibt es auch teilweise keinen freien Markt, wo man Preise vergleichen kann. Umso wichtiger wäre es gewesen, hier Strukturen zu schaffen, die unterstützend sind. Ich mache ein ganz konkretes Beispiel. Wir haben das Instrument der Preisprüfer. Das sind unabhängige Personen, die sich sowohl in der öffentlichen Beschaffung als auch auf dem freien Markt auskennen. Die gehen in solche Projekte rein und sagen, dieser Preis ist unrealistisch, da müsst ihr nachverhandeln beziehungsweise das so nicht akzeptieren. Wir haben aber das Regime der Preisprüfer runtergefahren. Wir haben es zu Corona fast gar nicht in Anspruch genommen. Und deswegen muss der Staat, wenn er einerseits klotzen will bei der Investition, auch in Verteidigung, was richtig ist, muss er auf der anderen Seite eine Hierarchie, ein Szenario aufbauen, dass wir als Steuerzahler vor überhöhten Preisen geschützt werden.
2: Hätte man eigentlich für selbstverständlich gehalten beim Bundesamt für Beschaffung in Koblenz sitzen, glaube ich, 12.000 Beamte.
3: Ja.
2: Da sollte der eine oder andere Prüfer dabei sein. Mal ganz allgemein gesprochen, wie gerecht ist eigentlich unser Steuersystem?
3: Das ist immer eine individuelle Frage der Gerechtigkeit. Ich möchte mich auf gerecht und ungerecht immer in der Steuerpolitik nicht festlegen. Wir haben aber ein Steuersystem, was offensichtlich dazu beiträgt, dass Leistung bestraft wird. Wir haben eine Einkommensbesteuerung, die dazu beiträgt, dass mehr Einkommen überproportional besteuert wird. Und die Menschen in Deutschland sind nicht doof, sie können rechnen und deswegen haben wir Ausweichmöglichkeiten oder Ausweichreaktionen. Die Überstunde lohnt sich nicht, die Mehrarbeit lohnt sich nicht, wir gehen mehr in Teilzeit, wir haben Lohnersatzmaßnahmen, das heißt, ich nehme lieber einen Tankgutschein mittlerweile oder einen Drogeriegutschein als eine Lohnerhöhung. Und deswegen haben wir ein Steuersystem geschaffen, ein Einkommensteuersystem geschaffen, das Mehrarbeit bestraft. Und das ist für eine Volkswirtschaft, die auf Wachstum ausgelegt ist, sowohl in ihren staatlichen Aufgaben als auch in dem sozialen Sicherungssystem, absolut fatal. Deswegen ist dieses Steuersystem bei der Einkommensbesteuerung absolut veraltet und entspricht nicht mehr den heutigen Anforderungen und Maßstäben.
2: Ich frage auch deshalb, weil ja immer wieder von den starken Schultern die Rede ist und jeder denkt ja immer, gut, also das sind erstens die anderen und zweitens ist das ja dann auch gerecht, weil wir starke Schultern mehr tragen. Ich weiß jetzt nicht, ob Sie auch für Abgaben zuständig sind oder nur für Steuern, aber diejenigen, die jetzt gewärtigen müssen im Spitzensteuersatz oder im sogenannten reichen Steuersatz mehr belastet zu werden, sind natürlich auch diejenigen, die im Zweifelsfalle die erhöhte Beitragsbemessungsgrenze in der Krankenkasse bezahlen, also dann doppelt belastet werden. Wie stark muss denn eine Schulter sein, um all das verkraften zu können?
3: Zunächst erstmal ist es für den ganz normalen Arbeitnehmer fast schon egal, ob es jetzt sich um Steuern oder um Abgaben handelt. Da versucht die Politik immer so einen Eindruck zu entwickeln, ja, Steuern ist das eine, aber Abgaben, das kriegst du ja 100% wieder. Das ist falsch. Das Geld ist erstmal weg. Das haben andere. Und deswegen ist die Belastung eines ganz normalen Arbeitnehmers in Deutschland extrem hoch. Über 50%. Wir werden demnächst unseren Steuerzahler-Gedenktag wieder ausrufen müssen, der deutlich macht, dass kumulativ Steuern, Abgaben und Zwangsbeiträge eben die Belastung in Deutschland extrem hoch ist. Und deswegen muss man sich auch dieses Thema anschauen. Wir haben zwar ein Abgabensystem, Krankenversicherung, Rentenversicherung, die aber mittlerweile schon wie Steuern wirken. Auch hier ist große Umverteilung. Wir haben versicherungsfremde Leistungen. Wir haben eine Ausweitung der Beitragsbemessungsgrenzen. Was heißt das? Die Beitragsbemessungsgrenze stellt sicher, dass ich nur bis dem Betrag belastet wird, wo ich auch ein Äquivalent als Versicherungsleistung habe. Wenn ich sie weiter nach oben verschiebe, also mehr Beiträge zahle, ohne mehr Leistung zu bekommen, dann ist das im Äquivalenzprinzip schädlich. Das heißt, es ist dann keine Versicherung mehr, es wirkt wie eine Steuer. Und deswegen sind wir in der Facharbeiterschaft, im Freiberuflerwesen, bei kleinen und mittleren Handwerksbetrieben, Unternehmen schon eben in der Spitzenbelastung dabei. Steuern und Abgaben. Und wenn selbst der Arbeiter am Automobilwerk in Wolfsburg oder in Sindelfingen das den Eindruck hat, dass er wahnsinnig hoch belastet ist, dass er keine Lust mehr auf Mehrarbeit hat, aufgrund der hohen Belastung, dann haben wir ein Problem. Deswegen müssen wir an dieser Stelle justieren. Und Sie haben ein Stichwort gegeben, das auch mir immer wieder auffällt. Wir haben eine neue Didaktik in der Besteuerungspolitik. Reich sind immer die anderen. Aber das funktioniert nicht. Und wir dürfen Fach- und Sachkompetenz nicht mit Gerechtigkeitsfragen ersetzen. Fairness und Gerechtigkeit spielen eine Rolle, aber es ist immer im Auge des Betrachters. Und deswegen muss die Politik zu objektiven, zu nachvollziehbaren Entscheidungen kommen. Und mich befriedigt es nicht, wenn ein Minister oder ein Bundestagsabgeordneter sage, das ist aber gerecht.
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2: Der Horrorhaushalt der Bundesregierung bedeutet nicht nur noch mehr Ausgaben, noch mehr Schulden, noch mehr Zinsen. SPD-Finanzminister Klingbeil will den Deutschen jetzt auch noch Straßen- und Brückenbauprojekte als Militärausgaben verkaufen, um Schulden als Investitionen verkaufen zu können.
3: 555 Milliarden Euro Ausgaben, 204 Milliarden Euro neue Schulden und fast genauso viele Tricks und Betrügereien. Um in der Öffentlichkeit einen Bundeshaushalt für das Jahr 2027 als gelungenes Stück politischer Arbeit vorgaukeln zu können, muss Finanzminister Klingbeil in die Trickkiste greifen.
4: Es ist für mich völlig klar, als Finanzminister, ich habe die Pflicht, den Haushalt in Ordnung zu bringen. Dazu gehören auch harte Entscheidungen. Wir können nicht so weitermachen, wie das in den letzten 20 Jahren der Fall war.
3: Dabei geht es weiter wie in den vergangenen Jahren. Wie das renommierte IFO-Institut herausgefunden hat, will Finanzminister Lars Klingbeil den Deutschen jetzt die Sanierung von Straßen und Brücken als Verteidigungsausgaben verkaufen, damit er diese Straßen und Brücken mit Schulden finanzieren kann, die versprochene Investitionsquote einhält und so sein Haushalt nicht verfassungswidrig ist. Über die schamlosen Haushaltstricks von Finanzminister Lars Klingbeil sprechen wir jetzt bei News Live.
2: Es gibt viel zu besprechen. Packen wir es an. Wir haben es gehört. Die Kollegen der Welt berichten es groß und das IFO-Institut hat es ausgerechnet. SPD-Chef und Bundesfinanzminister Lars Klingbeil will uns nun weismachen, dass die Sanierung und der Bau von Straßen und Brücken, dass das Militärausgaben sind. Verteidigungsrelevante Verkehrsinvestitionen lautet hier der Begriff. Um 4 Milliarden Euro geht es hier. Julius, wie sieht denn das denn im Detail aus?
5: Also wir haben inzwischen am Wochenende den Haushaltsentwurf durcharbeiten können. Das hier ist die Seite 15 und auf der kann man das Ganze nachlesen. Ich lese die Stelle einmal ganz kurz vor. Es geht darum, dass die Verteidigungsausgaben mehr werden. 109 Milliarden Euro, etwas mehr als bisher geplant. Um 16 Milliarden steigen die an und dann kommt der entscheidende Satz. Hierbei sind weitere verteidigungsrelevante Verkehrsinvestitionen in Höhe von rund 4 Milliarden Euro neu aufgenommen worden, die bisher im SVIK veranschlagt waren. Der SVIK ist das Sondervermögen Infrastruktur und Klimaneutralität, also diese 500 Milliarden, die jetzt in den nächsten 12 Jahren nach und nach abgeschichtet werden. Und das Ganze ist ein bisschen komplex, aber sehr, sehr, sehr spannend, weil das einen ja beinahe schamlosen Trickbetrug darstellt. Lars Klingbeil holt eine Investition, die in diesem Sondervermögen drin war, in den Bundeshaushalt. Fragt man sich ja erstmal, warum? Die sind doch eigentlich froh, wenn sie Geldausgaben irgendwo anders machen können, wo sie Schulden nehmen dürfen. Im Haushalt fehlt ja, sagt der Minister, immer das Geld. Es muss man mehrere Dinge wissen. Als dieses Sondervermögen aufgestellt worden ist, hat man sich die Regel gesetzt, die Schulden müssen für zusätzliche Investitionen ausgegeben werden. Also das heißt, die Investitionen der vergangenen Jahre, immer ungefähr so 10% des Haushalts, die müssen gleich bleiben und die Schulden müssen obendrauf kommen. Nicht irgendwie gemischt, halb-halb, sondern auf die 10% obendrauf diese Schulden. Gleichzeitig gilt die Regel, alles, was im Bundeshaushalt über 1% an Militärausgaben vom BIP, also von der Wirtschaftsleistung ausmacht, alles über so ungefähr 45 Milliarden Euro, darf ebenfalls mit Schulden finanziert werden. So, jetzt hat Lars Klingbeil folgenden Trick gemacht. Er hat gemerkt, wir haben im Bundeshaushalt nicht genug Geld und wir haben die Investitionsquote nicht erfüllt, was den Haushalt verfassungswidrig machen würde. Also holen wir ein Großprojekt, 4 Milliarden Euro etwa, aus diesem Schuldentopf in den Haushalt, sagen einfach, das ist eine Militärausgabe, weil ich meine, die Panzer müssen ja irgendwie über den Rhein kommen oder keine Ahnung, was er sich dabei vorgestellt hat. Wir müssen diese Brücke festigen, damit der Panzer drüber fahren kann oder die Drohne. Ich habe keine Ahnung, wie die Argumentation ist. Aber sie ist jetzt im Haushalt drinne. Dadurch wird die Investitionsquote erreicht. Der Haushalt ist per se verfassungskonform und er kann es mit Schulden finanzieren, weil es ja eine Militärausgabe ist. Also es ist ein Trickbetrug im Trickbetrug und ich muss tatsächlich sagen, als ich das gestern gelesen habe, die Kollegen der Welt haben es berichtet, die Kollegen vom Handelsblatt haben es inzwischen berichtet, dass eine Dreistigkeit darstellt, ein Verschiebebahnhof im Verschiebebahnhof. Ich will es nochmal ganz kurz versuchen, in einem Satz zusammenzufassen. Lars Klingbeil erklärt Brücken- und Straßensanierungen zu Militärausgaben, damit er sie als schuldenfinanzierte Investitionen benennen kann, damit der Haushalt nicht verfassungswidrig wird. Und das ist ein Eckspiel am Bürger vorbei, an der Realität vorbei, an den Zahlen und den fiskalischen Mitteln, die wir haben, vorbei. Schulden mit Investitionen mit Schulden machen, und zwar mit dem Label Militärausgaben bei Brücken und Straßen. eine Dreistigkeit, die mir beinahe Bauchschmerzen bereitet, muss ich sagen.
2: Du bezeichnest das als Trickbetrug, also quasi, was nicht passt, wird einfach mal passend gemacht. Das ist das, was wir hier erleben. Da wird verschoben, da wird getrickst. Schön, dass du das noch mal so deutlich aufs Tapet gezaubert hast. Und Sie erinnern sich vielleicht noch, mit den Stimmen des alten Bundestages beschließen Merz, Klingbeil und Co. die größten Schulden aller Zeiten. Ändern dafür mit Unterstützung der Grünen das Grundgesetz. Das Riesenversprechen lautete, das Geld muss für zusätzliche, und Julius hat es ja gesagt, Investitionen ins Land und in die Infrastruktur ausgegeben werden. Im Schuldenartikel des Grundgesetzes, in Artikel 143a, heißt es dazu wörtlich, ich zitiere, Zusätzlichkeit, das müssen wir nochmal deutlich machen, liegt vor, wenn im jeweiligen Haushaltsjahr eine angemessene Investitionsquote im Bundeshaushalt erreicht wird. Und auch das stellen wir noch mal raus, weil es so wichtig ist. Ohne diese 4 Milliarden Euro, Julius hat es ja gesagt, für Schienen, Straßen und Brücken, hätte die Investitionsquote bei rund 9,8% gelegen. Und Julius ist ja unser Zahlenmeister, deswegen richte ich die Frage noch mal an dich. Gunnar kann gerne noch mal einsteigen. Wo liegt sie denn jetzt? Also sie wäre drunter gewesen. Die 10% sind ja maßgeblich.
5: Sie wäre bei 9, also Ivo hat sogar gerechnet, sie wäre ungefähr bei 9,85, also drunter gewesen. Und da sind ja schon viele Dinge dabei, die hanebüchen gerechnet sind. Also in Deutschland beispielsweise werden Kredite an Institutionen, die irgendwann zurückgezahlt werden, nicht von der Schuldenbremse mitberechnet, obwohl man weiß, die Krankenkasse wird das Geld, die Pflegekasse wird das Geld nie zurückbezahlen. Also gibt es schon einige Dinge, die man aus der externen Sicht als kritisch betrachten würde, die aber in der politischen Definition andere Bedeutungen hat. Dadurch, dass jetzt diese 4 Milliarden eingeführt werden, liegt man über der 10%, weil glaube ich 10,8%. Noch ein entscheidender Hinweis, es gibt ja das Versprechen der NATO, jetzt 3,5% zu investieren in Militärausgaben und Bundeswehr, und den erweiterten Begriff der Investition 5% sogar vom BIP, hat er deswegen sogar von dieser Bereichsausnahme noch hinzugezogen, dass man Gefahrenabwehr, solche Dinge wie Geheimdienste, dass man die Hilfe für die Ukraine und auch alles, was so Krisenbewältigung, Sirenen aufstellen, ja, THW, all diese Dinge, die stecken auch mit in diesen Militärausgaben. Dazu wurde schon gesagt, diese 3,5% könnten auf 5% ausgeweitet werden, und da würden dann Straßen, Schienen, Brücken mit reinzählen. Aber wir sind im Augenblick 109 Milliarden, schneller Kopfrechner, 109 von 555 sind vom gesamten BIP von 4 Billionen Euro sind keine 5, sondern eher 3,5%. Ja. Deswegen können die Schienen und Brücken noch nicht drin gewesen sein. Das nur, falls irgendwie bei der SPD jemand gerade schon an der Gegnerstellung schreibt.
6: Aber ich verstehe das ja grundsätzlich jetzt nicht. Also dieselben Parteien, die jetzt mit diesen hunderten Milliarden hantieren, SPD und CDU, haben ja mal die Schuldenbremse beschlossen. Graue Vorzeit.
2: Die Älteren erinnern sich.
6: So lange ist es gar nicht her. Die Schuldenbremse trat ja erst 2019 in Kraft. Und seitdem versuchen dieselben, die sie beschlossen haben, sie zu hintergehen. Dann hatten wir erstmal den Bundeskanzler Scholz mit seinem Doppelwumms. Der hat 100 Milliarden Euro Sondervermögen. Das ist ja der Begriff für Schulden. Damit man nicht mehr Schulden sagen muss, sagt man Sondervermögen, obwohl es kein Vermögen ist. Das ist so, wenn wir zur Bank gehen und sagen, ich hätte gern einen Kredit, und dann behaupten, das sei ein Vermögen. Aber es ist ja ein Kredit, den muss ich abzahlen. Also, der Bundeskanzler Scholz hatte also den Doppelwumms uns schon mal erschreckt. Aber gut, da war Ukraine-Krieg, wir müssen aufrüsten. Jetzt geht's immer munter so weiter. Jetzt lese ich, und Julius hat es gerade mit angedeutet, dass wir pro Jahr 200 Milliarden Euro Schulden aufnehmen. Das sind bis von diesem Jahr angerechnet bis 2030 eine Billion. Eine Billion. 1, 9 Nullen. 1, 2, 3, 4, 5, 6, 7, 8, 9.
5: 12 Nullen.
6: 12, ja, genau. Ja.
5: Er ist ein Zahl, man kann das
6: 10, gar nicht 11, mehr. 12. Also bis 2030 nimmt unser Staat eine Billion Euro. Also gut, ich verstehe es nicht mehr. Ich habe es nicht verstanden. Ich kann es nicht. Ich will es auch irgendwann nicht mehr verstehen. Was machen die denn da? Was machen die denn da? Und jetzt die große Frage. Wir haben die höchsten Steuereinnahmen in der Geschichte der Bundesrepublik Deutschland. Trotz der Wirtschaftskrise. Ich weiß gar nicht genau warum, aber es ist so. Das heißt also, es ist so viel Geld da wie nie, und es werden aber so viele Schulden aufgenommen wie nie. Ich komme da nicht mehr mit, und es ist mir vollkommen verständlich, dass der Bundesfinanzminister sagt, jetzt muss ich ein paar Tricks anwenden. Er widerspricht sich doch selbst. Er hat doch eben gerade gesagt, wir können nicht so weitermachen wie bisher. Aber jetzt ist es ja noch viel schlimmer als bisher. Mit nicht so weitermachen meinte er ja wohl, wir können nicht mehr so viel Geld ausgeben. Aber jetzt geben wir ja noch viel mehr aus. Und es ist ja nicht mal mehr etwas, und Julius hat es eben vorgerechnet, es ist ja nicht mal etwas für das Normale da. Normal ist, wenn der Staat mit Steuermitteln eine Brücke instand setzt, eine Straße instand setzt und die Schienenwege. Nicht mal dafür ist mehr genug da. Warum eigentlich? Julius, weißt du, warum das Geld alle ist? Wer erklärt
5: einige,
6: mir das?
5: Einige Namen, und die heißen Sozialstaat, Migration und Entwicklungshilfe.
6: Ja. Okay, also das fließt wenn 100, da raus.
5: Wenn der Staat hat 500 Milliarden grob im Großen und Ganzen Bundeshaushalt, davon sind eigentlich nur 400 Milliarden Euro Steuereinnahmen oder 420, 430, je nachdem.
6: Ja, aber immerhin, ja, also sehr viel Geld.
5: Und davon fließen halt 130 in die Rente. Also 50 Milliarden ins Bürgergeld, also die Hälfte der eigentlichen Einnahmen fast schon weg.
6: Also es ist so, als wenn ich sage, also ich meine, also ich kriege 4.300 privat jetzt, ja, ich kriege 4.300 netto im Monat meinetwegen, aber gebe immer 5.400 aus, ja.
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1: Ich bin Robert Noack. Guten Tag. Bundesfinanzminister Klingbeil hat den Haushaltsentwurf für das kommende Jahr gegen Kritik von allen Seiten verteidigt. Der SPD-Politiker wiederholte mit Blick auf die stark gestiegenen Rüstungsausgaben, dass man sich mit der schwarzen Null nicht gegen Putin verteidigen könne. Man müsse 3 Jahrzehnte aufholen, in denen die Bundeswehr kaputt gespart worden sei. Auch bei Nios Live wurde heute Morgen über das Thema diskutiert. Nios-Reporter Julius Böhm stellte hierzu fest:
2: Lars Klingbeil erklärt Brücken- und Straßensanierungen zu Militärausgaben, damit er sie als schuldenfinanzierte Investitionen benennen kann, damit der Haushalt nicht verfassungswidrig wird. Und das ist ein Eckspiel am Bürger vorbei, an der Realität vorbei, an den Zahlen und den fiskalischen Mitteln, die wir haben, vorbei. Eine Dreistigkeit, die mir beinahe Bauchschmerzen bereitet, muss ich sagen.
1: Zur hohen Neuverschuldung von 200 Milliarden Euro sagte Klingbeil, Deutschlands Schuldenstand liege deutlich unter dem der Eurogruppe. Der Haushaltsentwurf sieht im kommenden Jahr Gesamtausgaben in Höhe von 555 Milliarden Euro vor. Das Elterngeld soll leicht steigen, die Bezugsdauer könnte aber um 2 Monate verkürzt werden. Das steht in einem Gesetzentwurf des Bundesfamilienministeriums. Demnach soll es das Elterngeld künftig nach Plänen von Familienministerin Prien nur noch 12 statt 14 Monate geben, vorausgesetzt beide Elternteile nehmen mindestens 3 Monate Auszeit. Zugleich soll der Mindestbetrag von 300 auf 330 Euro und der Höchstbetrag von 1.800 auf 1.900 Euro angehoben werden. Die schwarz-roten Pläne für erschwerte Krankmeldungen im Job stoßen auch in der Koalition selbst auf teils heftige Vorbehalte. Der CDU-Arbeitnehmerflügel forderte die Streichung des Vorhabens der Koalitionsspitzen. Die SPD sprach sich für größtmögliche Freiheit in der Umsetzung aus. Thomas Brockt.
3: Es ist weiter der Aufreger bei den Reformplänen der Regierung. Wer krank ist, soll schon am ersten Tag ein ärztliches Attest vorlegen. Die telefonische Krankschreibung wird abgeschafft. Daran hagelt es Kritik. Zu viel Bürokratie, ein Misstrauensvotum, außerdem drohe ein Ansturm auf die Praxen. Und auch bei Schwarz-Rot wachsen die Zweifel. Oft wird darauf hingewiesen, dass die Unternehmen auch abweichende Regeln festlegen können. SPD-Generalsekretär Klüssendorf sieht auch die Möglichkeit von Videosprechstunden.
1: In der türkischen Hauptstadt Ankara beginnt heute der 2-tägige NATO-Gipfel. Es soll vor allem um die Kriege im Iran und in der Ukraine gehen. Die Staats- und Regierungschefs beraten auch über die Ausgaben der Mitgliedstaaten. US-Präsident Trump hatte den Europäern vorgeworfen, zu wenig für die Verteidigung auszugeben. Für Deutschland reisen neben Merz auch Außenminister Wadefuhl und Verteidigungsminister Pistorius an. Auch der ukrainische Präsident Selenskyj wird erwartet. CDU und FDP schließen sich Forderungen nach einem Ende des Ladenöffnungsverbots an Sonntagen an. Das Parlament entscheide über Arbeitszeiten, während die Länder für Öffnungszeiten zuständig seien, sagte der CDU-Politiker von Stetten in der Bild-Zeitung. In beiden Fällen sei er für eine großzügige Ausweitung bisheriger Regelungen. Der FDP-Vorsitzende Kubicki nannte eine Flexibilisierung dringend notwendig. Wer Läden zwangsweise geschlossen halten wolle, dürfe sich nicht über sterbende Innenstädte beschweren. Ähnlich hatte der Hauptverband des deutschen Einzelhandels argumentiert.
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1: Das Wetter in Deutschland, heute in der Nordosthälfte meist stark bewölkt und gelegentlich Regen, später von Westen her nachlassend. In der Südwesthälfte heiter und trocken. Höchsttemperaturen von Nord nach Süd zwischen 18 und 34 Grad. Morgen vom Nordwesten über die Mitte bis in den Südosten stärker bewölkt. Heiter dagegen im Nordosten und Südwesten bei 19 bis 32 Grad.
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2: Journalistische Sorgfaltspflicht oder reine Schikane? Was wirklich hinter dem Schreiben der Landesanstalt für Medien NRW an Ben Bernd steckt, ist die nackte Panik vor Kontrollverlust. Meine Meinung. Und darüber müssen wir sprechen. Der ganze Trubel um Ben Bernd geht in die nächste Runde, Kinders. Ihr erinnert euch, Ben Bernd, das ist der Podcaster, der Interviews macht, interessante auch, umstrittene Gäste zu sich in den Podcast einlädt und jetzt zuletzt für viel Aufruhr gesorgt hat. Sehr viel Aufruhr, weil er es gewagt hat, Björn Höcke zu interviewen. Dabei wird ihm vorgeworfen, dass er zu wenig bis gar nicht eingeordnet hat und zu unkritisch war, was ja aber tatsächlich die DNA seines Formats, seines Podcasts ist.
3: Also ich halte mich nicht für einen Journalisten, ich halte mich auch nicht als einen Repräsentanten der Medien. Ich habe einfach angefangen, Leute einzuladen, mit denen zu sprechen und die Fragen zu stellen, die mich interessieren. Und irgendwann ist es auf einmal, haben die Leute gesagt, du bist ein alternatives Medium. Ich sage, naja, kannst du nennen, wie du willst. Ich spreche halt mit Leuten. Und der Grund, warum ich das aufzeichne, ist, weil wenn ich es nicht aufzeichnen würde und ich sie einladen würde, würden sie halt nicht kommen. So, und mein Ziel ist halt hier, und das sage ich allen meinen Gästen, das ist der Standardbriefing, klüger rauszugehen, als ich reingegangen bin. Und mein Ziel ist nicht, dass irgendeiner danach denkt, dass ich wahnsinnig klug bin und sie wahnsinnig doof oder andersrum oder was auch immer. Das ist mir tatsächlich relativ egal. Was mich beschäftigt ist, was kann ich von ihnen lernen? Und deswegen ist auch mein Ziel, das kriegt auch jeder dieses Briefing, ist, wenn sie rausgehen und wenn jemand sie fragt, wie war es denn bei Ungeskriptet im Podcast, sagen sie idealerweise, das war absolut fantastisch. Nicht, weil ich ihnen das so rein suggeriere und sie dahin manipulieren will, sondern weil ich hoffe, dass sie mir die Tür in ihre Welt aufmachen, damit ich verstehen kann, wie die Welt funktioniert. Und das kann ich nicht, indem ich sie in die Zange nehme und sage, die sind aber bescheuert. Und ich will verstehen, wer sie sind. Und das.
2: Also Menschen einfach reden lassen, ohne sie zu zensieren oder die ganze Zeit zu kritisieren oder sie nur einzuladen, um sie dann nach allen Regeln der Kunst auseinanderzunehmen, so wie wir es beispielsweise aus Politshows der Öffentlich-Rechtlichen kennen.
4: Ich möchte ganz kurz für die Zuschauer auch nochmal sagen, wir führen hier wirklich gerade ein Sommerinterview. Frau Weidel sagt gerne mal, dass sie was nicht verstanden hat, aber in diesem Fall gibt es sicher Gründe, dass man das sagt, weil es unglaublich laut auch wirklich ist. Ich verteidige gerade, dass sie wirklich nicht zuhören.
5: Aber was soll das? Warum sagen Sie das, dass ich das gerne sage? Ich würde mich sehr gerne mit Ihnen unterhalten. Und das Problem dabei ist, bei dieser Kulisse habe ich Probleme, Sie zu verstehen. Wenn ich diesen Stöpsel im Ohr habe, höre ich mich selbst. Ich höre ein Echo. Ich kann Sie auch nicht klar hören. Jetzt muss ich es reinstecken, weil ansonsten es ein Problem ist. Ich würde sehr gerne mich mit Ihnen unterhalten und würde darum bitten, dass Sie das Interview einfach ohne Einordnung auch Ihrerseits einfach ganz normal weiterführen. Und zwar über Dinge, über Fragestellungen, die die Menschen in diesem Land
4: und meine
5: besorgen.
2: Ja, und nachdem es Kritik dafür gehagelt hat, dass Ben Bernd Björn Höcke zu sich in den Podcast eingeladen hat, hat er dann kürzlich auch noch Post bekommen. Und zwar von der Landesmedienanstalt NRW oder der Landesanstalt für Medien NRW. Wer oder was ist das genau? Eine, so heißt es zumindest, unabhängige Aufsichts- und Zulassungsbehörde für den privaten Rundfunk, also Radio und TV und auch für digitale Medien, also Internet, Social Media, Podcasts und so weiter in NRW. Und die haben Ben jetzt ein Schreiben geschickt, aus dem ich jetzt mal vorlesen werde. Wir sind auf folgenden Beitrag auf dem oben genannten Telemedienangebot aufmerksam gemacht worden. Ich habe mich getraut, Björn Höcke einzuladen. In dem Beitrag heißt es ab Stunde 4, 24, 46. Also keiner wusste, dass alles für D das Motto der SA war, weil man konnte es nicht wissen, denn die SA hatte kein Motto. An dieser Stelle behauptet die Interviewpartner Björn Höcke, die SA hätte kein Motto gehabt. Hierbei handelt es sich um eine Tatsachenbehauptung, die dem Beweis zugänglich ist. Nach gefestigten wissenschaftlichen Erkenntnissen war alles für D eine zentrale Losung der paramilitärischen Kampforganisation der NSDAP, der SA. Der entsprechende Interviewausschnitt wird in dem streitgegenständlichen Beitrag abgespielt, ohne dass eine kritische Einordnung bzw. Richtigstellung stattfindet. Da erhebliche Zweifel an dem Wahrheitsgehalt der Aussagen Höckes bestehen, gebietet es die journalistische Sorgfalt, an dieser Stelle die Aussage bereits in der Interviewsituation kritisch zu hinterfragen oder zumindest im Nachgang eigene Recherchen zum Wahrheitsgehalt der Tatsachenbehauptung anzustellen und eine entsprechende Einordnung oder Erläuterung der betreffenden Aussagen für die Nutzenden vorzunehmen. Beispielsweise in Form eines eingeblendeten Hinweises. Teilen Sie uns daher bitte bis zum 30.06.2026 mit, ob die genannten Beiträge angepasst und die oben genannt verpflichtenden Informationen ergänzt wurden oder aus welchem Grund eine Anpassung unterbleibt. Wir bitten Sie, Ihre gesamten Angebote auf die Einhaltung der journalistischen Sorgfalt hin zu überprüfen und diese bei zukünftigen Beiträgen zu beachten. Also, vermeintlich dreht es sich um eine spezifische Aussage Höckes. Ich persönlich bin aber fest davon überzeugt, dass es hier eigentlich natürlich um etwas Übergeordneteres geht. Ben selbst hat das gesamte Schreiben so zusammengefasst.
3: Jetzt sagt die Landesmedienanstalt oder schreibt, lieber Ben, ich übersetze es mal ein bisschen. Du denkst zwar, du bist kein Journalist, aber aus dem Gesetz ergibt sich, dass du Journalist bist. Weil die Leute könnten denken, dass du Journalist bist. So ein bisschen flapsig. Das ist der längste Teil des Schreibens.
2: Und aus diesem, du bist aber Journalist, auch wenn du selbst von dir behauptest, keiner zu sein, ergibt sich für diese Landesanstalt für Medien NRW, dass Ben bei diesem Höcke-Gespräch explizit als eben Journalist gegen die journalistische Sorgfaltspflicht verstoßen hat, weil er Aussagen nicht eingeordnet und Höcke nicht kritisch hinterfragt hat. Und es ist zwar offiziell nur ein Hinweisschreiben, trotzdem setzen sie ihm eine Frist, bevor dann Schlimmeres passiert quasi, nachdem sie ihn quasi gegen seinen Willen zum Journalisten geschlagen haben, um ihm bestimmte journalistische Regularien aufzudrücken, bei denen es im Übrigen, finde ich, auch Auslegungsspielräume gibt. Wie genau lautete jetzt nochmal die letzte Forderung aus diesem Schreiben? Wir hören nochmal rein.
3: Und es folgt, und das ist ganz wichtig, wir bitten Sie, Ihre gesamten Angebote auf die Einhaltung der journalistischen Sorgfalt hin zu überprüfen und diese bei zukünftigen Beiträgen zu beachten. Was das bedeutet, ich habe ungefähr 300 Folgen gemacht. Jede Folge hat ungefähr 3 Stunden Länge. Das sind dann ungefähr 900 Stunden. 900 Stunden sind ungefähr über Daumen 25 Arbeitswochen à 40 Stunden. Das ist ein halbes Jahr. Ein halbes Jahr soll sich jetzt jemand hinsetzen und das bisherige Angebot überprüfen, dem soll das dann auffallen, dann soll er da etwas richtigstellen und etwas einordnen. Das ist absolut nicht zu leisten. Und zukünftig natürlich auch.
2: Ich befürchte ja, dass es denen nicht wirklich um die Einhaltung der journalistischen Sorgfaltspflicht geht. Es geht in erster Linie um Macht, um Deutungshoheit und um die Angst vor Kontrollverlust. Denn hinsichtlich der Tatsache, dass es fast unmöglich ist, dieser Forderung nachzugehen und über 900 Stunden Material auf die Einhaltung der journalistischen Sorgfaltspflicht zu überprüfen und gegebenenfalls nachzubearbeiten, zu zensieren, kann man nur davon ausgehen, dass das reine Schikane mit nur einem wirklichen Zweck ist, nämlich Einschüchterung, Zähne zeigen, Revier markieren.
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2: Belgien gewinnt 4:1 gegen die USA. Ja, und gibt damit auf dem Platz eine sportliche Antwort auf einen, ja, man muss es sagen, der größten Skandale in der Geschichte der Fußball-WM. Mittendrin die beiden mächtigsten Männer in ihren beiden Welten. Fußballfürst Giovanni Infantino und sein Partner in Crime, US-Präsident Donald Trump und ein Spieler, der im Grunde nicht hätte spielen dürfen.
3: Der deutliche 4:1-Sieg Belgiens über die USA ist die sportliche Antwort der Europäer auf die unsportliche Einmischung des US-Präsidenten in den Sport. Doch die Wut und die Empörung, dass ein Politiker so offen den Fußball manipulieren kann, bleibt groß. US-Präsident Trump höchstpersönlich hatte bei seinem Neukumpel FIFA-Präsident Infantino angerufen, um ihn um eine Überprüfung der roten Karte für US-Nationalspieler Balogun zu bitten. Diese Verwarnung hätte normalerweise verhindert, dass der bisher torgefährlichste Spieler des US-Teams das Match gegen Belgien heute früh hätte bestreiten können. Doch Trump bewirkte bei Infantino, dass die Sperre überprüft und in der Form aufgehoben wird. Hier erklärt der US-Präsident völlig unverhohlen, wie er einen der größten Fußballskandale aller Zeiten lostrat.
4: Es ist eine Sache, jemanden für ein Spiel zu bestrafen, aber wie kann man jemanden für ein Spiel bestrafen, das noch gar nicht stattgefunden hat? Das ist sehr unfair. So etwas geht nicht. Deshalb habe ich die FIFA um eine Überprüfung gebeten.
3: Hintergrund: US-Stürmer Balogun war im 16-Finalspiel der USA gegen Bosnien-Herzegowina nach einem Zweikampf unabsichtlich auf den Knöchel seines Gegners gelandet. Der brasilianische Schiedsrichter ließ zunächst weiterspielen, entschied erst nach Überprüfung durch den Videoschiedsrichter auf Rot. Nach Trumps Intervention durfte der eigentlich gesperrte Stürmer heute früh trotzdem spielen, blieb im Match aber blass und torlos. Der Europäische Fußballverband UEFA reagiert auf Trumps Einmischung entsetzt und sieht die Regelsicherheit des Sports in Gefahr. Fußballlegende Lothar Matthäus und Wunsch-Bundestrainer Jürgen Klopp sind von der FIFA maßlos enttäuscht. Kann die Politik jetzt gegen jede Schiedsrichterentscheidung Einspruch erheben? Was bedeutet dieser Skandal für den Fortgang dieser WM? Darüber diskutieren wir jetzt bei News Live.
2: Politische Einmischung in den Fußball in einer besonderen Dimension. Wie gesagt, das werden wir jetzt gemeinsam mit unserem lieben Freund und Kollegen Waldi Hartmann unter anderem diskutieren. Wir kommen jetzt zu den Fakten. US-Präsident Donald Trump gibt zu, dass er FIFA-Präsident Gianni Infantino um eine Überprüfung der roten Karte gegen US-Stürmer Florian Balogun gebeten hat. Vor Journalisten im Oval Office sagte Trump dazu Folgendes. Hören Sie.
5: I understand sports really well. Really well.
4: Ich kenne mich im Sport wirklich gut aus, wirklich gut. Und das war kein Foul. Das war nicht mal ein Regelverstoß. Das waren zwei Jungs, die mit voller Geschwindigkeit rannten und zufällig zusammenstießen. Man kann seinen Fuß nicht einfach so auf den Fuß eines anderen setzen, wenn man in voller Fahrt ist. Nein, das waren zwei großartige Sportler, die sich ineinander verheddert haben. Und dieser Schiedsrichter, der ein bisschen verdächtig ist. Verdächtig, wenn man sich seine Vergangenheit ansieht. Ich möchte das eigentlich nicht sagen, weil ich keine Kontroversen schüren will. Aber sehr verdächtig. Wenn ihr möchtet, kann ich euch seine Vergangenheit zeigen. Er hat eine Entscheidung getroffen, die niemand glauben konnte.
5: But very suspect. If you'd like, I'll provide you with the past. He made a call that nobody could believe.
2: Ja, da hat Trump die Situation so erklärt, wie es nur Donald Trump kann. Inzwischen hat er zugegeben, dass er gar nicht wusste, was eine rote Karte ist. Trotzdem nahm er das FIFA-Regelwerk einfach mal auseinander, weil er einfach nicht glauben kann, was da drin steht. Ich meine, lieber Waldi, wie kann man denn diese Attitüde, und du hast es ja gerade gehört, wie kann man das deuten hier?
6: Ja, da muss man nicht viel deuten, da muss man nur Donald Trump in seiner ganzen Ehrlichkeit verstehen, und das tun wir jetzt mittlerweile seit Jahren in seiner ersten Periode und jetzt, seit er wieder dran ist, das ist Donald Trump. Und da darf niemand überrascht sein, auch wir nicht, auch die FIFA nicht. Ja. Ich schmunzle darüber, aber ich schmunzle nicht mehr, wenn ich die Reaktion der FIFA betrachte. Wir sollten schon die genaue Zielrichtung haben.
2: Richtig.
6: Trump versucht, was er immer versucht, in seiner Art und Weise. Die muss man nicht gut finden, ich schmunzle darüber. Aber dass Gianni Infantino, der FIFA-Präsident, darauf reagiert hat, was er natürlich bestreitet. Er sagt ja, das war die Disziplinarkommission, und der unterwerfe ich mich stets. ihren Entscheidungen. Also unsere Stoßrichtung, meine zumindest, ist es, die FIFA anzugreifen, nicht Donald Trump. Der hat Business as usual gemacht.
7: Muss ich, muss ich auch sagen, also Waldi hat doch recht.
2: Ja, das stimmt, ja.
7: Also Trump, den kennen wir, hast du gerade auch gesagt, Waldi, der versucht alles. Und der hält sich für den Größten und den Schönsten und keiner kann es besser als er. Also grätscht er rein in die Fußballregeln und erzählt da irgendwas. Und der hat ja seinen Spaß dran. Ne? Das sieht man ja, also jeder Satz, das gefällt, der gefällt sich selbst so, dass, wie kein anderer sich gefällt. Aber warum um alles in der Welt knickt die FIFA davor ein?
2: Das ist die große Frage.
7: Warum? Ja. Und das finde ich, das ist wirklich erbärmlich. Das ist wirklich erbärmlich. Und ich kann es nicht verstehen. Da sagt man, Mr. President, Sie sind Politiker, das ist Sport, halten Sie sich da raus. Oder man sagt einfach gar nichts. Aber dem nachzugeben, also wie lächerlich ist denn das?
8: Man könnte jetzt zum Ergebnis kommen, dass die FIFA ein korrupter Piepladen ist. Aber soweit würde ich natürlich nicht gehen wollen hier live und vor Kamera. Das Unterhaltsame ist ja, wie ihr schon beschreibt, dass Donald Trump eine verrückte, erratische, manchmal bis öfters mit der Realität wenig zu tun haben, die Kommunikation hat, haben wir jetzt gelernt und ist auch nichts Neues mehr. Man merkt auch im Hintergrund, die neben ihm stehen, die müssen ja auch kichern darüber, was er für einen Unfug da redet. Ich meine, der Balogun hat seinem Gegenspieler mit dem ausgestreckten Bein auf der Wade gestanden. Das war eine glatt rote Karte. Vollkommen in Ordnung. Das passiert manchmal mit Absicht, ohne Absicht. Messi hätte übrigens bei einem ähnlichen Foul auch rot bekommen müssen, ja, in seinem ersten WM-Spiel. Ist auch nicht passiert. Wurde auch drüber gemunkelt, ob das nicht eventuell ein bisschen was mit, wollen wir nicht den bekanntesten Spieler der Welt lieber spielen haben? Cristiano Ronaldo hätte gar nicht das erste Spiel machen dürfen, weil er aus einem Quali-Spiel noch gesperrt gewesen wäre. Auch der wurde sozusagen auf Bewährung gesetzt und verschont, damit eben der andere bekannteste Spieler der Welt spielen konnte bei diesem großen Turnier. Und so kommt in Gesamtheit auch bei insgesamt der Schiedsrichterleistungen, die katastrophal sind, finde ich, muss man leider Gottes sagen, der Eindruck zustande, dass die FIFA in ihrer Bewertung der Regelsetzung und der Sportlichkeit schon auch den Entertainment-Faktor mit berücksichtigt. Also wie kriegen wir es hin, dass Ronaldo und Messi möglichst viel spielen? Ob jetzt der Streit mit Nagelsmann und Undav von der FIFA gestreut war, wage ich zu bezweifeln, aber hat auch ein bisschen zu Theater und Spiele beigeführt und eben auch die Sache, wenn die Gastgeber, die uns hier sehr viel tolle Möglichkeiten, tolles Stadion, mutmaßlich auch irgendwie viele finanzielle Möglichkeiten eröffnen, da mit ihrem Topstürmer antreten wollen, naja, dann schieben wir ein bisschen hin und her und argumentieren mit Bewährung und so weiter, damit die hier alle ihr Fest feiern können. Hat natürlich mit Sport nichts zu tun, denn
2: genau, Regeln sind Regeln.
8: Nicht, ja, während, liebe Grüße an die SPD an der Stelle, an alle, die Übergewinnsteuern toll finden, man kann im laufenden Spielbetrieb nicht Regeln ändern. Das gilt auf dem Fußballfeld genauso wie bei der Besteuerung von Unternehmen.
2: Wichtiger Satz.
8: Es gibt keine Bewährung nach einer roten Karte, es gibt eine Sperre nach einer roten Karte und es gibt den geltenden Steuersatz und nicht, oh, jetzt habt ihr aber mehr eingenommen, als ich das schön finde, wir nehmen euch noch mehr Geld weg.
7: Aber warum,
8: beides
7: warum,
8: falsch.
7: Warum ist die FIFA eingeknickt? Waldi, warum ist die eingeknickt?
6: Also, jetzt darf ich mal dem jungen Hirsch Julius Böhm sagen, ich war bei 6 Fußball-Weltmeisterschaften mit dabei. Julius, das hat es immer schon gegeben. Übrigens, auch kann man eine rote Karte auf Bewährung austeilen. Da geht es aber nicht um schwere Fouls, sondern da geht es um Kommunikationsversuche. Es gibt ja auch rote Karten nicht nur für schwere Fouls. Und da ist schon passiert, dass die zur Bewährung ausgesetzt worden sind. Aber das ist jetzt nicht das Thema. Ich war bei 6 Weltmeisterschaften dabei. Und es war im Prinzip ein offenes Geheimnis, dass man versucht hat, wenn ich sage Mann, die FIFA versucht hat, den Gastgeber so lange wie möglich im Turnier zu behalten, weil das für die Stimmung im Lande gut war, weil das für das Geld gut war. Das ist auf subtile Art und Weise geschehen. Es hat in Südkorea seltsame Schiedsrichterentscheidungen gegeben. Es hat sie immer schon gegeben. Der Hintergrund war das, und das weiß ich halt aus Gesprächen mit FIFA-Funktionären, die ich natürlich nicht outen kann, weil die das auch nicht bestätigen würden. Es wurde immer schon versucht. Im Übrigen auch zu dieser roten Karte. Thomas Tuchel, bekannt in Deutschland, englischer Nationaltrainer, hat gesagt, das war keine rote Karte. Jürgen Klopp, möglicher künftiger Bundestrainer, hat gesagt, eine klare rote Karte. Ihr wisst alle, warum ist Fußball so interessant? Sepp Herberger hat mal gesagt, die gehen ins Stadion, die Leute, weil sie nicht wissen, wie es ausgeht.
2: Und ja,
6: haben jeden Tag darüber zu diskutieren, war das Hand oder war es nicht. Die Kollegen vom Doppelpass machen jeden Sonntag eine halbe Stunde auf, ob das eine angelegte Hand, eine abgespreizte, eine Körperverbreiterung war oder. Deswegen ist Fußball so groß, der größte Sport der Welt. Und natürlich kennt Donald Trump die Regeln des Sackner nicht. Er kennt die des American Football. Da wäre es kein Foul gewesen.
9: Ja, aber
6: was da passiert ist. Also, der Fakt ist der, dass, und da bin ich bei Julius, dass du in dieser Phase einer Weltmeisterschaft, wenn es so offensichtlich ist, dass du den Gastgeber bevorzugen willst, weil du Infantino als Präsident ein Schleimbeutel bist und weil du diese neue Freundschaft, die, wie er sie sieht, mit Donald Trump nicht gefährden willst. Man muss sich das vorstellen. Infantino, gewählter Präsident der FIFA. Die FIFA hat 213 Mitgliedsverbände, die Vereinigten, die Union, die UN, United Nations, hat 193. Er ist also mächtiger als Annalena Baerbock zum Beispiel. Ja? Ja. Also wir müssen einfach die Macht von verstehen und die Macht von Donald Trump, dass Infantino einknickt. Das ist der Skandal.
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1: Ich bin Robert Noack. Guten Tag. Bundesfinanzminister Klingbeil hat den Haushaltsentwurf für das kommende Jahr gegen Kritik von allen Seiten verteidigt. Der SPD-Politiker wiederholte mit Blick auf die stark gestiegenen Rüstungsausgaben, dass man sich mit der schwarzen Null nicht gegen Putin verteidigen könne. Man müsse 3 Jahrzehnte aufholen, in denen die Bundeswehr kaputt gespart worden sei. Auch bei NIOS Live wurde heute Morgen über das Thema diskutiert. NIOS-Reporter Julius Böhm stellte hierzu fest:
2: Lars Klingbeil erklärt Brücken- und Straßensanierungen zu Militärausgaben, damit er sie als schuldenfinanzierte Investitionen benennen kann, damit der Haushalt nicht verfassungswidrig wird. Und das ist ein Eckspiel am Bürger vorbei, an der Realität vorbei, an den Zahlen und den fiskalischen Mitteln, die wir haben, vorbei. Eine Dreistigkeit, die mir beinahe Bauchschmerzen bereitet, muss ich sagen.
1: Zur hohen Neuverschuldung von 200 Milliarden Euro sagte Klingbeil, Deutschlands Schuldenstand liege deutlich unter dem der Eurogruppe. Der Haushaltsentwurf sieht im kommenden Jahr Gesamtausgaben in Höhe von 555 Milliarden Euro vor. Das Elterngeld soll leicht steigen, die Bezugsdauer könnte aber um 2 Monate verkürzt werden. Das steht in einem Gesetzentwurf des Bundesfamilienministeriums. Demnach soll es das Elterngeld künftig nach Plänen von Familienministerin Prien nur noch 12 statt 14 Monate geben, vorausgesetzt beide Elternteile nehmen mindestens 3 Monate Auszeit. Zugleich soll der Mindestbetrag von 300 auf 330 Euro und der Höchstbetrag von 1.800 auf 1.900 Euro angehoben werden. Die schwarz-roten Pläne für erschwerte Krankmeldungen im Job stoßen auch in der Koalition selbst auf teils heftige Vorbehalte. Der CDU-Arbeitnehmerflügel forderte die Streichung des Vorhabens der Koalitionsspitzen. Die SPD sprach sich für größtmögliche Freiheit in der Umsetzung aus. Thomas Brockt.
3: Es ist weiter der Aufreger bei den Reformplänen der Regierung. Wer krank ist, soll schon am ersten Tag ein ärztliches Attest vorlegen. Die telefonische Krankschreibung wird abgeschafft. Daran hagelt es Kritik. Zu viel Bürokratie, ein Misstrauensvotum, außerdem drohe ein Ansturm auf die Praxen. Und auch bei Schwarz-Rot wachsen die Zweifel. Oft wird darauf hingewiesen, dass die Unternehmen auch abweichende Regeln festlegen können. SPD-Generalsekretär Klüssendorf sieht auch die Möglichkeit von Videosprechungen.
1: In der türkischen Hauptstadt Ankara beginnt heute der 2-tägige NATO-Gipfel. Es soll vor allem um die Kriege im Iran und in der Ukraine gehen. Die Staats- und Regierungschefs beraten auch über die Ausgaben der Mitgliedstaaten. US-Präsident Trump hatte den Europäern vorgeworfen, zu wenig für die Verteidigung auszugeben. Für Deutschland reisen neben Merz auch Außenminister Wadefuhl und Verteidigungsminister Pistorius an. Auch der ukrainische Präsident Selenskyj wird erwartet. CDU und FDP schließen sich Forderungen nach einem Ende des Ladenöffnungsverbots an Sonntagen an. Das Parlament entscheide über Arbeitszeiten, während die Länder für Öffnungszeiten zuständig seien, sagte der CDU-Politiker von Stetten in der Bild-Zeitung. In beiden Fällen sei er für eine großzügige Ausweitung bisheriger Regelungen. Der FDP-Vorsitzende Kubicki nannte eine Flexibilisierung dringend notwendig. Wer Läden zwangsweise geschlossen halten wolle, dürfe sich nicht über sterbende Innenstädte beschweren. Ähnlich hatte der Hauptverband des deutschen Einzelhandels argumentiert.
0: Soweit das Neueste. 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
1: Das Wetter in Deutschland, heute in der Nordosthälfte meist stark bewölkt und gelegentlich Regen, später von Westen her nachlassend. In der Südwesthälfte heiter und trocken. Höchsttemperaturen von Nord nach Süd zwischen 18 und 34 Grad. Morgen vom Nordwesten über die Mitte bis in den Südosten stärker bewölkt. Heiter dagegen im Nordosten und Südwesten bei 19 bis 32 Grad.
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1: Heute lautet unser Thema: Links wächst nur die Unfreiheit. Linkes Denken ist ein Widerspruch in sich. Die zeitgenössische Linke bewirtschaftet den Hass. Beobachten lässt sich dies nicht nur, aber besonders bei der umbenannten Sozialistischen Einheitspartei Deutschlands, die heute als Partei Die Linke firmiert. Der Hass auf den weltanschaulichen Gegner hält die Reihen geschlossen. Es ist die Vernichtungsenergie, die Linke antreibt. Von Idealen wie Emanzipation oder Solidarität ist nichts geblieben. Am linken Rand verkümmert die Demokratie. Deutschland steht vor einem Wendepunkt. Nur die Rückabwicklung linker Politik wird Frieden und Freiheit sichern. Linke Politik ist auf unterschiedliche Weise salonfähig bei Christdemokraten und Sozialdemokraten, bei Grünen und natürlich bei der umbenannten SED. Dort tritt der kalte linke Kern offen zutage, der Hass auf Andersdenkende. Entsetzen ausgelöst hat ein Bekenntnis auf dem jüngsten Parteitag. Man müsse, sagte ein marxistischer Journalist in seiner Bewerbungsrede, den Kapitalisten und den Kriegstreibern das Fürchten lehren und den Garaus machen. Ihrem Treiben also und ihrem Leben ein Ende setzen.
2: Ich möchte einen Beitrag leisten dazu, eine Massenpartei aufzubauen, die den Kapitalisten, den Rassisten, den Sozialräubern und Kriegstreibern das Fürchten lehren und den Garaus machen wird.
1: Der Journalist sprach den Endpunkt einer finsteren Weltanschauung aus. Sozialisten und Kommunisten wollen eine Welt nur aus Sozialisten und Kommunisten. Wer im Weg steht auf dem Weg zur klassenlosen Gesellschaft, wird enteignet oder verhaftet oder an die Wand gestellt. Wo der Sozialismus wütet, hat Gevatter Tod leichtes Spiel. Der Blick in die Geschichte zeigt es. Und der Blick in die Gegenwart liefert Einblicke in diese krude Gedankenwelt. Schon 2020 diskutierte die umbenannte SED, wie man mit den Reichen umgehen solle. Erschießen oder nur in die Zwangsarbeit schicken? Für die erste Variante machte sich eine Rednerin auf der Kasseler Strategiekonferenz stark, im Beisein des damaligen Parteivorsitzenden Rixinger, der für die zweite Option votierte.
3: Und ich wollte noch mal kurz sagen, Energiewende ist auch nötig nach einer Revolution. Und auch wenn wir dort 1% der Reichen erschossen haben, ist es immer noch so, dass wir heizen wollen.
1: Reiche sind also keine Menschen. Man will sie erschießen, 100.000-fach. Auch Polizisten sind in dieser kranken Sicht keine vollwertigen Menschen, um von Faschisten zu schweigen. Und Faschisten nennen Linke gerne alle Nicht-Linken. Mit dem Nationalsozialismus hat diese Feindmarkierung nichts zu tun. Es handelt sich um rhetorisches Kanonenfutter zur Frontbegradigung. Wie reagierte nun in Kassel der damalige Vorsitzende der umbenannten SED, Rixinger, mit dem Versuch eines Scherzes?
4: Ich muss sagen, wir erschießen Sie nicht, wir setzen Sie schon für nützliche Arbeit ein.
1: Nützliche Arbeit, Zwangsarbeit für die Reichen. Die Strategiekonferenz führte 2020 zu einer aktuellen Stunde im Bundestag. Der CDU-Abgeordnete Christoph Bernstiel präsentierte dabei ein weiteres Zitat aus Kassel. Aus ihm spricht die nächste Grundzutat linken Denkens, die Verachtung des parlamentarischen Betriebs.
5: Ihr Fraktionsmitarbeiter bzw. der Mitarbeiter des MdB Stäbe hier im Deutschen Bundestag, Tim Rürup, gleichzeitig auch noch Sprecher der Linken in Münster, hat sich auf einer Strategiekonferenz am Wochenende wie folgt geäußert. Ich zitiere mit Erlaubnis des Präsidenten. Wir müssen diesen parlamentsfixierten Abgeordnetenbetrieb schwächen. Und das machen wir damit, dass wir feststellen, was die Aufgaben einer Linken sind. Staatskneten im Parlament abgreifen, Informationen aus dem Staatsapparat abgreifen, der Bewegung zuspielen, den außerparlamentarischen Bewegungen das zuspielen. Und dann braucht man natürlich noch das Parlament als Bühne. Weil die Medien sind so geil auf dieses Parlament, das sollten wir dann auch nutzen.
1: Das Parlament schwächen, Staatsknete abgreifen. So reden linke Demokratiefeinde. Der zitierte Mitarbeiter Tim Fürup wurde dann übrigens als Quereinsteigerlehrer. Heute betreibt er, wie es heißt, Präventions- und Courage-Arbeit an einer Berliner Schule. Er will Schulen vernetzen unter dem Motto Nazis raus aus der Schule. Nach der Kasseler Strategiekonferenz gelobte die Union damals nie, mit der umbenannten SED zusammenzuarbeiten. Der CDU-Abgeordnete Sepp Müller verortete den linken Rand, wo er mitsamt seiner Verherrlichung der sozialistischen Diktatur in Venezuela hingehört. Ins undemokratische Abseits.
6: Diese Partei steht nicht auf den Grundwerten unserer Demokratie. Mit Venezuela haben Sie sich bei unserer Generation mehr als verschissen.
1: Tempi passati. Wer hat heute, um Sepp Müller zu zitieren, bei wem verschissen? Eine samtpfötige Union beim Wähler? Die Demokratie bei der Linken? Beides stimmt. Vor allem aber gilt, man kann in Freiheit leben oder unter linker Herrschaft. Ein drittes gibt es nicht. Das war Kissler Kompakt, der erste Kommentar des Tages, Ausgabe 314. Ich freue mich, wenn Sie dieses Format weiterempfehlen. Ich freue mich, wenn wir uns wiedersehen und wieder hören. Und bis dahin und immer gilt, nur selber denken macht schlau.
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2: In Erfurt werden bei einer Hetzjagd 3 Journalisten von Apollo News mit Tritten gegen den Kopf verletzt. Statt die Gewalt zu verurteilen, rechtfertigt ja das linksextreme Bündnis Widersetzen die Angriffe und erklärt die Journalisten zu Faschisten.
3: Nach den brutalen Angriffen auf 3 Journalisten in Erfurt rechtfertigen die Linksextremisten die Gewalt.
4: Faschistinnen mit einem Presseausweis sind immer noch Faschistinnen.
3: Faschistinnen mit einem Presseausweis sind immer noch Faschistinnen. Dieser Satz stammt von Noah Sander, Sprecher des Bündnisses Widersetzen. Als Antwort auf die Frage nach der Hetzjagd auf Journalisten von Apollo News. Der Pressesprecher ist zudem Mitglied der linksextremen Gruppe Interventionistische Linke. Eine radikale Gruppe, die vom Verfassungsschutz beobachtet wird. Noah Sander macht kein Geheimnis daraus, dass er die bestehende demokratische Ordnung ablehnt. Die CDU nennt er Steigbügelhalter der Faschisten. Der Vorwurf, die Partei verhelfe der AfD zur Macht. Trotzdem wird das Bündnis Widersetzen indirekt über linke Netzwerke und Gewerkschaften mit Steuergeldern unterstützt. Auf die Frage von News distanziert sich SPD-Generalsekretär Tim Klüssendorf von der Gewalt gegen die Apollo-Journalisten. Im öffentlich-rechtlichen Rundfunk klingt die Einordnung anders. Anja Kohl vom Hessischen Rundfunk macht die AfD verantwortlich für die Angriffe auf Journalisten. Sie spricht von einem Klima, das die AfD geschaffen habe. Die Eskalation der Gewalt, ein untergehendes Antifa-Milieu und die völlige Verklärung durch den öffentlich-rechtlichen Rundfunk. Darüber sprechen wir jetzt bei News Live.
5: Widersetzen schreibt jetzt auf seiner Website, gezielte Eskalation durch rechte Provokateure. Widersetzen klärt auf über Apollo News, behaupten sie. Sie schreiben genau, das Aktionsbündnis Widersetzen berichtet von rechten Provokateuren, die bewusst auf den Blockaden des AfD-Parteitags die Eskalation gesucht haben. Rechte Streamer und die verschwörungsideologischen Apollo News versuchten dabei gezielt, TeilnehmerInnen zu provozieren. Also das ist jetzt das Statement, das Widersetzen veröffentlicht hat, nachdem man eben die Journalisten von Apollo News gewalttätig angegriffen hat. Und Max, ich denke, dieses Statement ist an Perfidie wohl kaum zu überbieten.
6: Ja. Es ist wirklich spektakulär, Perfidie. Man muss sagen, es hat 2 Tage gedauert. Also 2 Tage nach dieser Attacke kommt das Bündnis Widersetzen mit einem offiziellen Statement um die Ecke. In diesem Statement ist kein einziger Satz, wir wollen gar nicht anfangen mit irgendwie Mitgefühl, Wünsche der Besserung oder so. Ja. Es ist kein Halbsatz, kein Wort drin, was diese Gewalt auch nur im Ansatz verurteilen würde. Stattdessen, und das muss man sich mal vorstellen, gibt man dem Kollegen, wir sehen ihn ja hier auch, der am Boden liegt, dem man gegen den Kopf tritt, diesem Kollegen gibt man die Schuld am Angriff gegen sich selbst. Ja. Und ich muss sagen, also das ist wirklich an menschlicher Abgründigkeit nicht zu überbieten, was das Statement wieder, was das Bündnis Widersetzen hier liefert. Dieses Statement ist sowas von unglaublich. Es ist natürlich total frei erfunden, eine ganz offensichtliche Lüge. Das kann man ja auch durch Videos zeigen. Es gibt ein Video, wo man sieht, wie das beginnt, wo die Demonstranten rufen Kamera, Kamera. Das heißt, alles, was sie provoziert hat, ist die Kamera. Dazu muss man vielleicht auch mal ganz kurz sagen, das bedeutet auch, es hätte jeden Journalisten treffen können, der zu dieser Zeit an diesem Ort war und gefilmt hätte. Diese Kollegen wurden nicht als Apollo News erkannt oder sonst was. Die wurden einfach deswegen angegriffen, weil sie gefilmt haben, weil sie ihren Job gemacht haben.
7: Das ist der Punkt.
6: Weil sie Journalisten sind. Weil sie Journalisten sind. Es hätte genauso ein Kollege von jedem anderen Medium
8: treffen können. Um diese Perfidie mal auf die Flughöhe, die sie verdient hat, zu erhöhen. Widersetzen ist das offizielle Dachorganisationsnetzwerk dieser Demos, unter anderem jetzt in Essen, aber auch zuvor auch schon bei anderen Demonstrationen, auch schon in Lützerath und dergleichen. So, Essen, vorher war es, glaube ich, Riesa, Gießen, all diese AfD-Parteitage, die blockiert und verhindert hätten werden sollen. Denen haben sich angeschlossen. Die Grüne Partei, die Linke Partei, die Jugend der SPD, Teile des DGB, Teile der Kirchen, Teile von Verdi. Das ist die Dachgruppe, der sich all diese Partei, Kirchen, Gewerkschaften, Jugendparteien und dergleichen offiziell angeschlossen haben. Luisa Neubauer, Heidi Reichenegg, Katrin Göring-Eckardt haben alle aufgerufen, zur Widersetzen-Demo zu gehen, um die AfD zu blockieren, zu verhindern. Also das ist quasi die Head-Offs, die Macher, die Köpfe, die Organisatoren.
9: Und mit ohne ihnen jeden die Gewalttäter. Zweifel. Mit ihnen laufen
8: darunter versammelt sich hunderte Millionen Euro mittelbar und unmittelbar an NGO und Steuerförderung, die quasi dazu aufgerufen hat, gemeinsam mit Widersetzen das Ganze zu machen. Und diese Gruppe, die die Organisatoren sind und die vorher in ihren Rechtsbroschüren über Explosionen, über Brandsätze, über
5: Sprengstoffanschläge,
8: über Spuren verwischen, wie man, wenn man dann schon also Aktionsformen nennen die das, ja, Straftaten begeht, wie man dann am besten keine Fußabdrücke und Fingerabdrücke und Gesicht vermummen, weil wegen Kameras und so weiter Tipps gibt, nur mal so zur Information, ne? Nicht kein Aufruf, aber nur mal so zur Information. Die erleben, dass auf ihrer Demo mit Unterstützung von Grünen, Linken und so weiter Journalisten nicht nur angegriffen, sondern gejagt werden und auf dem Boden liegend getreten werden und wahrscheinlich nur keine schwersten Verletzungen bekommen haben, weil die Polizei einschreiten konnte.
2: Genau.
8: Die sehen das und die sagen dann, die haben aber provoziert. Das ist das Niveau. Also wir erleben, dass die steuerfinanzierte Antifa und ihre erweiterten gewalttätigen Ausläufer dazu bereit sind und wie du sagst, die Schuld
5: Umkehr.
8: Und die Gerechtfertigung sehen, Gewalt gegen Menschen anzuwenden, die sie für irgendwie nicht Teil der Gruppe halten. Und das haben leider die Kollegen von Apollo, aber auch die Kollegen der Jungen Freiheit erlebt. Und das ist einfach jenseits von demokratisch und wirft ganz große Fragen auf, warum es dieses Widersetzenbündnis gibt, warum es nicht vom Verfassungsschutz irgendwie...
2: demonstriert. Wir haben ja gestern mit deinem Kollegen, dem Herrn Aston, der da zusammengeschlagen wurde, gesprochen. Eingangs hieß es Kamera, Kamera. Das war, kam von den Antifa-Leuten und dann ging es auf diese Hetzjagd, auf die Journalisten von Apollo News. Und wie sich diese Hetzjagd genau zugetragen hat, Pauline, das wirst du uns jetzt nochmal eingehend demonstrieren.
5: So ist es. Wir wollen uns jetzt nun mal ansehen, was eigentlich genau in Erfurt passiert ist. Und das ist auch deshalb so wichtig, weil das Bündnis Widersetzen ja nun behauptet, Apollo habe diese gewalttätigen Angriffe provoziert. Das ist natürlich nicht so. Und das zu widerlegen ist sehr entscheidend, weil wir noch einmal herausarbeiten wollen, wie hier eine gewalttätige Meute tatsächlich aus purer Lust an Gewalt gegen Andersdenkende diese Apollo News Journalisten und Reporter angegriffen hat. Blicken wir zunächst einmal auf den Tatort. Wir sehen hier eine Karte von dem Gelände, wo sich diese Hetzjagd abgespielt hat. Wir sehen dort eingezeichnet einen Punkt, Apollo filmt. Dort standen eben die drei Apollo-Journalisten und haben gefilmt, was etwas weiter unten auf dem anderen Punkt passiert ist. Dort war nämlich das Bündnis Widersetzen. 50 bis 100 Leute standen dort oder saßen dort von Widersetzen und Apollo hat diese eben gefilmt. Und dann sehen wir hier die Route, auf der diese Hetzjagd stattgefunden hat, also diese rote Linie, die wir hier eingeblendet sehen. Das ist quasi die Route, wo sich diese Eskalation, diese Gewalteskalation zugetragen hat. Auf dieser Route gab es zwei Stellen, da werden wir gleich noch genauer angucken, wo das war, wo es eben dann ganz besonders eskaliert ist, wo einmal die Reporter zu Boden gestoßen wurden und es dann eben zu dieser Hetzjagd kam. Man muss bedenken, zu diesem Zeitpunkt war hier alles voller Demonstranten, also sowohl hier in der Gotha-Straße hier oben, die dann zum Parteitagsgelände geführt hat, als auch hier in dieser Straße war es eben voll mit Demonstranten, hier besonders viel mit dem schwarzen Block auf dieser Seite und dort waren eben überall auch Demonstranten. Und zunächst wollen wir aber auf eine Akteurin schauen, die eben auch eine entscheidende Rolle spielt in diesem linken Protest, nämlich Luisa Neubauer. Luisa Neubauer hat kurz bevor sich das zugetragen hat, bitte nochmal auf die Karte. Bitte nochmal auf die Karte zurück. Danke. Hat sie hier sich an einer Sitzblockade beteiligt, also ganz in der Nähe des ganzen Geschehens. Da können wir jetzt mal einblenden, was sie dort hochgehalten hat. Sie hat nämlich das Schild, Sie haben Hass. Wir haben Haltung eingeblendet, wo man sich ja schon fragen muss, wenn sie sich als das Team bezeichnet, das keinen Hass hat, sondern behauptet, die Gegenseite hätte Hass und dann kommt von der Gegenseite solche Gewalt, dann muss man sich schon fragen, warum äußert sie sich eigentlich nicht zu der Gewalt? Blicken wir jetzt nochmal darauf, wie es dann weiterging auf der Karte. Sie hat sich dann fortbewegt und hier unten etwas weiter abseits ein Interview oder mehrere Interviews gegeben. Und das war eben zu einem Zeitpunkt, wo sich hier schon das Geschehen hocheskaliert hat. Das heißt, wir haben auch mit Augenzeugen gesprochen. Es ist durchaus möglich, dass sie das Geschehen gesehen hat. Wenn sie es nicht gesehen hat, dass sie es gehört hat. Sie war also in Hörweite und auf jeden Fall hat sie ja medial hinterher davon erfahren. Und es war eben ganz in der Nähe, es waren ihre eigenen Leute, ihr eigenes Milieu, was da so gewalttätig geworden ist. Wir werden gleich noch anschauen, wie. Aber zunächst einmal die Frage in die Runde. Da ist sie doch eigentlich mitverantwortlich oder müsste sich zumindest distanzieren von so etwas.
9: Ja, vor allen Dingen, oder zumindest im Nachgang. Also wenn sie dann, also angenommen, sie hat es nicht mitgekriegt, weil der Baum davor stand, was ich aber nicht glaube, wenn ich mir die Karte anschaue, da waren ja auch keine Autos, war ja alles abgesperrt, also schon diesen Trubel, als die Gewalt einsetzte und diese Schreierei. Gut, also wenn sie es aber nicht mitbekommen hätte, dann müsste sie sich doch hinterher sagen, oh, in meiner direkten Umgebung, ich habe gerade Haltung gezeigt und da haben diese Leute auf Journalisten eingeschlagen. Und das hat sie nicht getan und offensichtlich will sie es auch nicht.
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1: Ich bin Robert Noack. Guten Tag. Die Bundesregierung will eine staatliche Erdgasreserve für Krisenfälle einrichten. Das hat das Bundeswirtschaftsministerium bestätigt, ohne Einzelheiten zu nennen. Nach Agenturberichten soll die Reserve etwa 10% der gesamten deutschen Speicherkapazität entsprechen. Die Kosten von geschätzten 1,5 Milliarden Euro sollen von den Gasverbrauchern über eine Umlage bezahlt werden. Die staatliche Gasreserve ist dabei ausdrücklich für Krisenfälle und nicht etwa für Versorgungsengpässe im Winter gedacht. Die Bundesregierung hat den geplanten Rüstungsdeal mit Kanada begrüßt. Der kanadische Premier Carney hatte verkündet, dass der deutsche Marineschiffbauer TKMS bis zu 12 U-Boote liefern soll. Der Auftrag inklusive Wartung und Betrieb soll ein Volumen von rund 62 Milliarden Euro über einen Zeitraum von mehreren Jahrzehnten haben. Die U-Boote sollen in Kiel und Wismar gebaut werden. Kanzler Merz sprach von einem starken Zeichen der strategischen Zusammenarbeit. Nicht kurze Erkältungen, sondern lange, schwere Krankheiten sind die größten Kostentreiber für die gesetzlichen Krankenversicherungen. Das zeigt eine Analyse des BKK-Dachverbandes der Betriebskrankenkassen. Es seien die langen, oft Muskel-Skelett- und psychisch bedingten Ausfälle, die zum eigentlichen Kostentreiber würden. Tine Klimach.
2: Psychische Belastungen in der Arbeitswelt nehmen immer weiter zu. Zwar machten sie nur 5,4% aller Krankschreibungen aus, im Schnitt dauerten sie aber mehr als 5 Wochen an. Daher die Forderung des BKK-Dachverbands, eine ernsthafte Debatte über Präventionsstrategien. Das Krankengeld zähle inzwischen mit 21,6 Milliarden Euro zu den größten Ausgabepositionen der Krankenversicherung, so die BKK. Nach dem Willen der Bundesregierung sollen Arbeitnehmer künftig ab dem ersten Tag den gelben Schein einreichen, und die telefonische Krankschreibung soll wegfallen.
1: Die deutsche Industrie ist in großer Sorge wegen des wachsenden Mangels wichtiger Materialien. Laut IFO-Instituts berichteten im Juni mehr als 17% der Unternehmen über Engpässe. Im Vergleich zum Mai legte der Anteil damit noch einmal zu. Vor dem Iran-Krieg hatte er sogar bei einem Drittel des jetzigen Wertes gelegen. Wie das IFO-Institut mitteilte, ist die Straße von Hormuz zwar wieder für Handelsschiffe passierbar, die Folgen der Störungen wirkten aber nach. Die Ukraine hat Moskau in der vergangenen Nacht mit mehr als 400 Drohnen überzogen. Wie Bürgermeister Sobjanin erklärte, sind die meisten Drohnen von der Luftabwehr zerstört worden. Der ukrainische Präsident Selenskyj betonte, er erwarte eine Entscheidung des Krieges in der Luft. In der Financial Times sagte er, der Einsatz von ukrainischen Langstreckendrohnen habe den Verlauf des Krieges bereits verändert. US-Präsident Trump hat bestätigt, dass er Einfluss auf FIFA-Chef Infantino genommen hat, um die Rotsperre gegen einen Spieler des amerikanischen Teams zu überprüfen. Er habe aber nicht darauf gedrängt, dass die Strafe aufgehoben wird, betonte Trump. Die FIFA hatte die Sperre für den US-Stürmer daraufhin zur Bewährung ausgesetzt. Das wird weltweit kritisiert. Bei News Live ging Reporterlegende Waldi Hartmann heute Morgen mit der FIFA ins Gericht.
3: Dass Gianni Infantino, der FIFA-Präsident, darauf reagiert hat, was er natürlich bestreitet, unsere Stoßrichtung, meine zumindest, ist es, die FIFA anzugreifen, nicht Donald Trump. Der hat Business as usual gemacht.
1: Der Europäische Fußballverband UEFA etwa erklärte, es handle sich um einen beispiellosen Vorgang. Die FIFA wirft der UEFA wiederum vor, selbst rote Karten aufgehoben zu haben.
0: Soweit das Neueste. 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
1: Das Wetter in Deutschland, heute in der Nordosthälfte meist stark bewölkt und gelegentlich Regen, später von Westen her nachlassend. In der Südwesthälfte heiter und trocken. Höchsttemperaturen von Nord nach Süd zwischen 18 und 34 Grad. Morgen vom Nordwesten über die Mitte bis in den Südosten stärker bewölkt. Heiter dagegen im Nordosten und Südwesten bei 19 bis 32 Grad.
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2: Wenn militante Linksextremisten der Antifa Jagd auf Menschen machen, Journalisten durch die Straßen hetzen, zu Boden prügeln und ihren liegenden, wehrlosen Opfern auf lebensgefährliche Weise gegen den Kopf treten, dann nennt man das beim ZDF weitestgehend friedlich und ein Fest der Demokratie. So geschehen an diesem Wochenende in Erfurt, wo ein fanatischer Mob unseren Apollo-Kollegen Jonas Aston und zwei weitere Apollo-Reporter durch die Straßen trieb und erst abließ, als nach quälend langen Minuten endlich die Polizei eintraf. Jonas Aston spricht von Todesängsten. Hier ist er. Schauen Sie.
3: Man hat absolut Todesangst. Ich glaube, auch gerade bei mir hat sich die vielleicht von uns dreien sogar noch zuerst eingestellt. Denn ich lag ja schon einmal sehr zu Beginn am Boden, wurde dort niedergerungen. Aber da kam von hinten jemand, hat mich umgeschubst. Und da ging ja schon die erste Rangelei und die ersten Tritte gegen mich auf den Boden los. Und da war mir schon klar, in diesem Moment, also hier wütet jetzt wirklich der Mob. Hier geht es jetzt nur noch darum, irgendwie herauszukommen, weil wir so sehr im Überlebensmodus waren. Und mein Gedanke war immer, ja, am besten nur zügig laufen, auf keinen Fall rennen, weil wenn du rennst, dann schürst du erst den Jagdinstinkt und dann ist im Zweifel wirklich Schluss mit lustig. Also es ist wirklich, wer in ihrem Sinne ein Faschist ist, wer in ihrem Sinne nicht links ist, gegen den ist offenbar jedes Mittel erlaubt und das geht dann bis hin zu schwerster Gewalt, bis hin zu, ja, potenziell lebensbedrohlichen Lagen, in die man jemanden bringt. Ein völlig irres Vorgehen. Und ja, es ist einfach uns unbegreiflich, wie man einfach als Mensch zu so etwas in der Lage sein kann.
2: Bei Tritten gegen den Kopf von Reportern, von egal welchen Menschen, da war sich unsere Gesellschaft eigentlich mal einig, da endet jede politische Beschönigung. Anders beim ZDF. Da wird der Angriff als Fest der Demokratie beschrieben und von Dunja Hayali sogar komplett verschwiegen. Hier ist das zweite deutsche Fernsehen.
4: Und aus Protest gegen die AfD gibt es seit dem frühen Morgen in und rund um Erfurt Sitzblockaden, Demonstrationszüge, ein Fest der Demokratie. Dazu aufgerufen hatten Bündnisse. Laut Polizei gingen mehr als 30.000 Menschen auf die Straße. Der AfD-Parteitag findet genau 100 Jahre nach dem Reichsparteitag der NSDAP statt, der damals auch in Thüringen abgehalten wurde. Aus Erfurt berichtet Daniela Sonntag.
2: Und weitestgehend friedlich, während unsere Kollegen um ihr Leben fürchteten und im Krankenhaus behandelt werden mussten. Staatsmedial, man muss es leider so sagen, sind wir mit dieser Anmoderation vom ZDF wirklich in der DDR angekommen. Das ZDF bläst zum letzten Gefecht gegen die politisch Unliebsamen. ZDF-Chefeinpeitscherin Dunja Hayali wird im Gespräch direkt von AfD-Chefin Alice Weidel mit diesen Angriffen auf drei Reporter konfrontiert. Und Hayali tut so, als hätte es diese Angriffe nicht einmal gegeben, obwohl sie zu diesem Zeitpunkt längst wissen musste, was dort in Erfurt geschehen war. Schauen Sie.
5: Aber Frau Hayali, was ist das für eine Frage? Die ist völlig an den Haaren herbeigezogen. Ich weiß auch überhaupt gar nicht, woher Sie das nehmen. Und dieses gesamte Framing in Teilen rechtsextremistischen hier und da, haben Sie sich mal die Frage gestellt, welche Mitverantwortung Sie im Öffentlich-Rechtlichen tragen, dass wir diese Proteste bei uns vor der Tür haben, dass also Menschen verletzt werden, dass wir unserer demokratischen Rechte beschnitten werden, dass wir kein Parteitag abhalten sollen? Die Frage sollten Sie sich stellen.
6: Und es gibt in Deutschland das Recht auf Versammlungsfreiheit. Demonstrierende dürfen gegen den AfD-Parteitag demonstrieren.
5: Friedlich.
6: Sie dürfen friedlich demonstrieren.
5: Aber nicht gewalttätig.
6: Würden Sie mich
5: Sie
6: bitte
5: sagen,
6: kurz
5: dass
6: aus...
5: es friedlich heute war, Frau
6: Ich
5: Hayali?
6: War nicht vor Ort. Die Polizei
5: Sehr
6: sagt,
5: gerne.
6: Es war größtenteils friedlich. Es gab ein ganz paar wenige Auseinandersetzungen mit der Polizei. Das sagt die Polizei. Das habe ich hier gar nicht zu beurteilen.
2: Es gab ein paar ganz wenige Auseinandersetzungen mit der Polizei, sagt Dunja Hayali. Und von den gewalttätigen Angriffen auf Journalisten sagt sie nichts, obwohl sie explizit danach gefragt wurde. Und es ist vielleicht an der Zeit, das einmal so klar auszusprechen. Wer besonders im öffentlich-rechtlichen Fernsehen mit diesem ewigen, elendigen Nazi-Framing weitermacht, mit dieser Verharmlosung des Nationalsozialismus. Wer Menschen als angebliche Nazis markiert, der will nichts anderes als politische Gewalt gegen diese Menschen heraufbeschwören. Das und nur das ist das Ziel von Dunja Hayali. Unsere Demokratie, wir haben es gesehen, stimmt mit den Füßen ab. Und zwar mit Füßen gegen Köpfe. Und beim ZDF wird genau das verherrlicht oder wie von Dunja Hayali verschwiegen. Das ZDF ist in Panik ausgebrochen, denn schon in wenigen Wochen bei der Landtagswahl in Sachsen-Anhalt könnte das süße System der zwangsfinanzierten Propaganda in sich zusammenbrechen. Die AfD und ihr Spitzenkandidat Ulrich Siegmund haben angekündigt, im Falle eines Wahlsieges aus dem sogenannten Medienstaatsvertrag auszusteigen und damit die Lebensgrundlage des quasi staatlichen Erziehungsfernsehens aufzukündigen und für immer zu beenden. Fällt ein Land, wie Sachsen-Anhalt, dann fällt auch das nächste und fallen mehrere, dann fällt das ganze System. Das versteht man beim ZDF. Das zweite deutsche Fernsehen, das einst als konservatives Gegengewicht zum linken Rotfunk der ARD gegründet worden war, hat sich in den letzten Jahren zum übelsten Auswuchs der Einschüchterungs- und Machterhaltsmedien entwickelt. Nirgendwo wird so schamlos gehetzt, gelogen, gefälscht, beschönigt, weggelassen, verharmlost und verherrlicht wie beim ZDF. Nirgendwo werden Menschen so skrupellos mit Falschbehauptungen vernichtet wie auf dem Mainzer Lerchenberg oder wie ich ihn nenne, Märchenberg.
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2: Klingbeil braucht aber mehr Geld und weil der Herr Merz Kanzler werden wollte, rauscht der sozialistische Zug im Grunde durch unser Haushaltsbudget durch. Und das ist das, was wir jetzt hier gerade erleben. Und vielleicht, und jetzt kommen wir noch mal zum konkreten Haushalt, ist das auch der Grund dafür, dass Lars Klingbeil in den vergangenen Tagen immer und immer wieder betonen wollte, dass sein Haushalt verfassungskonform ist.
3: Ich lege morgen einen verfassungsgemäßen Haushalt vor. Wir haben jetzt einen konsolidierten Haushalt, der ist verfassungsgemäß auf den Weg gebracht. Und das entlässt aber auch keinem von der Aufgabe, nächstes Jahr noch mal zu sparen.
4: Es ist für mich völlig klar, als Finanzminister, ich habe die Pflicht, den Haushalt in Ordnung zu bringen. Dazu gehören auch harte Entscheidungen. Wir können nicht so weitermachen, wie das in den letzten 20 Jahren der Fall war. Wir haben jetzt einen verfassungsgemäßen Haushalt vorgelegt und Sie haben von mir heute nichts von einer Mehrwertsteuererhöhung gehört.
2: Ja, auffällig oft, Sie haben es ja gehört in diesem kleinen Zusammenschnitt, erwähnt der Finanzminister, dass er aufräumen musste, damit das alles verfassungsgemäß ist. Das ist doch auch, Julius, irgendwie verdächtig, oder?
5: Es hat was Verdächtiges. Die Kollegen vom Handelsblatt schreiben hier, mit diesen 7 Tricks rettet Klingbeil seinen Haushalt. Ich finde, das Wort Tricks ist beinahe ein wenig gnädig, weil es halt wirklich mindestens mal Trickbetrug ist. Nicht nur ein Trick. Das eine ist eben, Brücken und Schienen sind jetzt Militärwege und sollen deswegen mit Schulden im Haushalt bezahlt werden und gelten dann als Investitionen, obwohl sie ja eigentlich nur die Sanierung von marodem, du hast es versucht zu eingeordnet, ist es eigentlich die, wofür existiert der Staat? Innere Sicherheit, dass die Infrastruktur funktioniert, Bildung vielleicht noch, die Basics sozusagen sollen mit Schulden finanziert werden. Es gibt ja noch viel, viel mehr Tricks, die hier drin stecken. Gehen wir einmal ganz kurz durch. Lars Klingbeil wollte die Rücklage, wir haben noch 11 Milliarden Rücklage aus den fetten Jahren von Wolfgang Schäuble. Die wollten wir in die nächsten Jahre schieben, weil da die Finanzprobleme noch größer sind. Hat er sich mehr als die Hälfte rausgenommen, 7 Milliarden Finanzrücklage, die er eigentlich nicht machen wollte. Dann wird aus dem Klimafonds. Wir gehen tanken, von dem Tanken gehen, ich glaube, ich weiß aus dem Kopf, 16, 17 Cent in den, durch den CO2-Preis beim Heizen, durch den CO2-Preis in diesen großen Klimatopf, KTF, 16, 17 Milliarden Euro pro Jahr, holte sich 3 Milliarden Euro raus. Die waren mal versprochen worden, dass wir sie als Klimageld zurückbekommen, um das dann zu investieren in was weiß ich was, entweder grüne ETFs oder eben ein E-Auto. Nein, kommt in den Haushalt, weil das Geld fehlt. Punkt Nummer 3 haben die Kollegen aufgeschrieben, ebenfalls wie wir. Ausgabe in Bereichsausnahme schieben, also ich nehme eine Brücke, sage, da muss ein Panzer drüber und dann kann ich sie mit Schulden im Haushalt bezahlen und habe meine Investitionen sozusagen erfüllt. Dann haben wir die Tilgung von Sonderschulden, also wir verschieben die Tilgung der Ukraine-Milliarde ständig nach hinten und fangen nicht an, sie zu tilgen. Wir bezahlen im Augenblick nur die Zinsen und fangen nicht an, die Kredite abzubezahlen. Ungedeckte Einsparungen, also dieses nennt man globale Minderausgabe im Haushalt, dass man einfach sagt, naja, bei 550 Milliarden Euro, da werden schon irgendwo 5 Milliarden Euro nicht ausgegeben
2: werden.
5: Das
2: sind überhaupt
5: die planen wir jetzt einfach mal. Das ist im normalen Haushaltsverzug inzwischen normal. Das ist auch so. Vor 3 Jahren wollte Christian Lindner irgendwie 17 Milliarden Euro einplanen. Das war halt dreimal so viel wie sonst. Ist ein ganz klassischer Deck. Ungedeckte Mehreinnahmen im Haushalt stehen, ich habe das gesehen, in den nächsten Jahren zwischen 10 und 12 Milliarden Euro an Mehreinnahmen drin, wo keiner weiß, wo die herkommen. Habe ich beim BMF nachgefragt. Die sagen, naja, weil der Steuerschätzer, es wird ja ein Schätzerkreis eingerichtet, der sagt, liebe Steuerschätzer, schätzt mal bitte unsere Steuern. Und die Bundesregierung kommt auf 12 Milliarden Euro mehr in den nächsten Jahren. Und das BMF sagt, naja, die Schätzer schätzen auf Basis des geltenden Rechts. Und wir planen schon mal ein, welche Steuern wir noch erhöhen wollen, damit das Geld dann reinkommt.
6: Ich habe noch eine Frage zu Trick Nummer 3.
5: Ja.
6: Also ich tanke Benzin und zahle eine Klimaabgabe.
5: Trick Nummer 4.
6: Ja. Trick Nummer 4. Jetzt hast du gesagt, Trick Nummer 2 war,
5: ja.
6: So jetzt, das Geld, was ich da zusätzlich zahle auf mein Benzin, darum ist es ja auch so schön teuer, eine Klimaabgabe, geht in irgendeinen Topf.
5: Ja,
6: die und Klima- und
5: Transformation.
6: Das sollte ich also ursprünglich zurückbekommen.
5: Das war das Ausgleichsgeld.
2: Klimageld, das war die Idee, ja.
6: Ach so,
2: ja.
6: Aber das kriege ich jetzt nicht. Was ist jetzt los? Jetzt verstehe ich schon wieder.
2: Er hätte ja schon längst ankommen sollen, eigentlich das Klimageld ist nicht gekommen. Aber ich glaube, das zahlt ja auf all das ein, was wir hier, Gunnar, erleben. Es reicht ja immer noch nicht das Geld, deswegen Tabaksteuererhöhung, Krypto, Plastiksteuer und, wenn ich richtig informiert bin, Zuckersteuer soll ja auch noch kommen. Das heißt, also im Grunde sollten wir hier alle und Alarmglocken.
5: Und Alkohol.
2: Und
5: Superspitzen,
2: genau.
5: Ultra-reichen Bonzensteuersatz.
2: Ja, genau, rauchen und saufen für den Staat im Grunde. Und das zeigt doch im Grunde, hier brennt die Hütte gefühlt, alle Zeichen stehen auf Rot, hier geht's doch sukzessiv ans Tafelsilber.
6: Und dann sagt der Bundesfinanzminister, die Mehrwertsteuer wird nicht, er sagt,
2: als, da ist auch noch gestolpert.
6: Als wenn das uns jetzt, Also eine befreiende Nachricht. Also das hätte mir gerade noch gefehlt, dass sie die Mehrwertsteuer, also die Steuer auf alles, auch noch anheben. Aber das ist ja wieder die Frage, zum Ausgang zurückzukommen. Warum denn jetzt Steuererhöhungen, wenn wir doch so hohe Steuereinnahmen haben, wie sie noch nie gewesen sind? Warum müssen wir dann jetzt die Steuern erhöhen? Da kommen wir wieder zu dem Punkt zurück, wo bleibt eigentlich das ganze Geld? Julius, du hast schon gesagt, das sind vor allen Dingen die Sozialausgaben. Ja, also das heißt, die Sozialleistungen unseres Staates sind zu hoch. Sowohl für Deutsche als auch für Ausländer. Wie wir alle wissen, wird an Ausländer sehr viel Bürgergeld ausgezahlt. Aber auch andere Sozialleistungen sind viel zu hoch. Und da geht diese Regierung aber gar nicht ran. Ist das richtig?
5: Naja, zu hoch ist ja immer eine Bewertung, die jeder für sich selbst vornehmen muss. Wir haben in Deutschland das mittelschwere Problem, dass das Verfassungsgericht ein Existenzminimum festsetzt und man darunter nicht zurückfallen darf.
6: Zu hoch im Sinne der Einnahmen, meine ich jetzt.
5: Ja, absolut. Ja. Die Frage ist halt, wie bekommt man Menschen eben aus dem Transferbezug in eigenständiges, auch eigenverantwortliches und am Ende des Tages auch selbstbestimmteres Leben, nämlich in Arbeit. Das hatte die CDU stiefmütterlich versucht, hat sich von Bärbel Baas allerlei Hürden und Hindernisse reintricksen lassen, von Bürgergeld zu Grundsicherung. Da wird jetzt nach dem dritten verpassten Termin dann vielleicht mal, Entschuldigung,
6: Gesundheit.
5: Nach dem dritten verpassten Termin vielleicht mal, wenn man dann nochmal geguckt hat, ob jemand auch zu Hause ist und nicht irgendwie Angst vor Briefen hat, ein wenig das Bürgergeld gekürzt, um etwas Druck auszuüben. Aber wir haben ja von den Whistleblowern und auch den mit Gesicht auftretenden internen Einblicken aus den Jobcentern gehört, dass die Behörde nur noch existiert, um irgendwie Geld auszugeben und gar nicht mehr zum Vermitteln. Stichwort Bürgergeld in Bremen. Der Kollege, der rausgeworfen wurde, nachdem er in der ZDF-Doku dabei war. Wir haben, die Bundesregierung sagt, wenn sie, Thema Sparen. Die Bundesregierung sagt, wenn sie diese 2,7 Milliarden Euro aus dem KTF, also diese 2,7 Milliarden Euro, die eigentlich den Klimatopf sollten, ja, da jetzt streicht und im Haushalt packt.
6: Ja.
5: Das sei Sparen.
6: Das sei Sparen.
5: Dabei ist es ja trotzdem Geld, das wäre ausgegeben, das wäre geflossen in Wärmepumpenförderung, das wäre geflossen in irgendwelche anderen Klimaprojekte. Diese Regierung ist nicht in der Lage, radikal und fundamental zu sparen. Hier und da mal ein bisschen, da mal ein Dienstwagen weniger, aber das ist halt alles homöopathisch bei diesen Summen, die wir sprechen. Wir haben ja gestern darüber geredet, ich war zwar nicht dabei, aber der Haushalt, den Klingbeil vor einem Jahr wollte, war 40 Milliarden kleiner als heute. Ja. Was ist denn in der Zwischenzeit passiert?
6: Was ist da passiert?
2: Ja. Genau. Ja. Nee, also ich glaube, es gipfelt im Grunde in vier Worte. Wir können uns hier den Mund fussig reden. Es wird nicht gespart.
6: Ja.
2: Das wird einfach schlichtweg nicht passieren. Das erschließt sich logisch einem nicht. Es wird nicht gespart.
6: Sagen es nur.
2: Und es gibt natürlich auch eine Erklärung für diesen Haushalt der Tricksereien. Dazu kommen wir jetzt. Und wieder hat der Klingbeil natürlich eins in den Vordergrund gestellt. Alle die Ausgaben und Schulden sind natürlich nötig, um die Bundeswehr aufzurüsten.
4: Eigene Stärke und Krisenfestigkeit bedeutet, dass wir uns schützen können. Und deswegen legen wir einen Schwerpunkt auf Investitionen in Sicherheit und Resilienz. Wir erhöhen unsere Verteidigungsausgaben weiter und wir verstärken die Bundeswehr. Wir erfüllen unsere Verantwortung in der NATO. Europa muss abschreckungs- und verteidigungsfähig sein. Der Frieden in Europa ist durch Putins imperialistischen Wahn bedroht wie lange nicht. Und ich will das sehr klar sagen, mit der schwarzen Null können wir uns nicht gegen Putin verteidigen. Wir müssen deswegen in kürzester Zeit 3 Jahrzehnte aufholen, in denen unsere Bundeswehr runtergespart wurde. Wir müssen Jahrzehnte aufholen, in denen wir nicht in unsere Verteidigungsfähigkeit investiert haben. Und dabei keine neuen Schulden zu machen, das geht nicht. Das ist wie ohne Rakete zum Mond fliegen. Und ich will, dass wir auch in Zukunft in unserem Land sicher leben können, dass unsere Kinder hier sicher aufwachsen. Und dafür muss jetzt investiert werden. Das kostet viel Geld, ja, und damit steigen auch die Schulden. Aber Deutschland ist eine starke Volkswirtschaft, die größte in Europa, die drittgrößte in der Welt. Und unser Schuldenstand liegt deutlich unter dem Schnitt der Eurogruppe.
2: Ja, da hat er offensichtlich auch vergessen, dass auch die SPD in den letzten Jahrzehnten maßgeblich in Regierungsverantwortung war. Wird einfach mal unter den Tisch damit hat er natürlich nichts zu tun. Also er sagte, aufrüsten ohne Schulden sei wie ohne Rakete zum Mond zu fliegen. Zwei Fragen gerne in die Runde dazu. Ja, ist die Verteidigung nicht Grundaufgabe ohnehin des Staates A und B? Seit wann, und jetzt wird es interessant, gehören Straßen, Julius, und Brücken denn zur Verteidigung? Also da sind wir wieder bei den Tricksereien.
5: Der Staat existiert allen voran, um die innere und äußere Sicherheit zu gewährleisten, einen Rechtsstaat mit Verbindlichkeit darzustellen, also eine Justiz aufzubauen, eine Infrastruktur und Bildungsmöglichkeiten herzustellen. Das sind die vier Grundaufgaben und nichts davon erfüllen wir noch in irgendeiner Art und Weise, ohne gigantische Schulden zu machen, allen voran beim Thema Infrastruktur und innere und äußere Sicherheit. Also eigentlich wäre die Aufgabe vor den letzten 30 Jahren gewesen, das Militär in Schuss zu halten. Größter Bremser die SPD in sämtlichen Regierungsbeteiligungen. Ein ganz kurzer Vergleich. Also wir geben jetzt in den nächsten Jahren 120, 150, teilweise 180 Milliarden Euro für Bundeswehr und Aufrüstung aus. Alles in weiten Teilen schuldenfinanziert. Wir wissen, dass das modernste und zielsicherste und treffsicherste und wahrscheinlich beste Militär der Welt, jetzt mal von der Power der USA abgesehen, das israelische Militär ist. Die geben pro Jahr, vergangenes Jahr, 48,3 Milliarden Dollar aus. Also was sind das? Ungefähr 45 Milliarden Euro. Und die sind gerade in einem Krieg. Und wir wollen dreimal so viel, bis viermal so viel fast ausgeben.
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1: Ich bin Robert Noack. Guten Tag. Die Bundesregierung will eine staatliche Erdgasreserve für Krisenfälle einrichten. Das hat das Bundeswirtschaftsministerium bestätigt, ohne Einzelheiten zu nennen. Nach Agenturberichten soll die Reserve etwa 10% der gesamten deutschen Speicherkapazität entsprechen. Die Kosten von geschätzten 1,5 Milliarden Euro sollen von den Gasverbrauchern über eine Umlage bezahlt werden. Die staatliche Gasreserve ist dabei ausdrücklich für Krisenfälle und nicht etwa für Versorgungsengpässe im Winter gedacht. Die Bundesregierung hat den geplanten Rüstungsdeal mit Kanada begrüßt. Der kanadische Premier Carney hatte verkündet, dass der deutsche Marineschiffbauer TKMS bis zu 12 U-Boote liefern soll. Der Auftrag inklusive Wartung und Betrieb soll ein Volumen von rund 62 Milliarden Euro über einen Zeitraum von mehreren Jahrzehnten haben. Die U-Boote sollen in Kiel und Wismar gebaut werden. Kanzler Merz sprach von einem starken Zeichen der strategischen Zusammenarbeit. Nicht kurze Erkältungen, sondern lange, schwere Krankheiten sind die größten Kostentreiber für die gesetzlichen Krankenversicherungen. Das zeigt eine Analyse des BKK-Dachverbandes der Betriebskrankenkassen. Es seien die langen, oft Muskel-Skelett- und psychisch bedingten Ausfälle, die zum eigentlichen Kostentreiber würden. Tine Klimach.
2: Psychische Belastungen in der Arbeitswelt nehmen immer weiter zu. Zwar machten sie nur 5,4% aller Krankschreibungen aus, im Schnitt dauerten sie aber mehr als 5 Wochen an. Daher die Forderung des BKK-Dachverbands, eine ernsthafte Debatte über Präventionsstrategien. Das Krankengeld zähle inzwischen mit 21,6 Milliarden Euro zu den größten Ausgabepositionen der Krankenversicherung, so die BKK. Nach dem Willen der Bundesregierung sollen Arbeitnehmer künftig ab dem ersten Tag den gelben Schein einreichen, und die telefonische Krankschreibung soll wegfallen.
1: Die deutsche Industrie ist in großer Sorge wegen des wachsenden Mangels wichtiger Materialien. Laut IFO-Instituts berichteten im Juni mehr als 17% der Unternehmen über Engpässe. Im Vergleich zum Mai legte der Anteil damit noch einmal zu. Vor dem Iran-Krieg hatte er sogar bei einem Drittel des jetzigen Wertes gelegen. Wie das IFO-Institut mitteilte, ist die Straße von Hormuz zwar wieder für Handelsschiffe passierbar, die Folgen der Störungen wirkten aber nach. Die Ukraine hat Moskau in der vergangenen Nacht mit mehr als 400 Drohnen überzogen. Wie Bürgermeister Sobjanin erklärte, sind die meisten Drohnen von der Luftabwehr zerstört worden. Der ukrainische Präsident Selenskyj betonte, er erwarte eine Entscheidung des Krieges in der Luft. In der Financial Times sagte er, der Einsatz von ukrainischen Langstreckendrohnen habe den Verlauf des Krieges bereits verändert. US-Präsident Trump hat bestätigt, dass er Einfluss auf FIFA-Chef Infantino genommen hat, um die Rotsperre gegen einen Spieler des amerikanischen Teams zu überprüfen. Er habe aber nicht darauf gedrängt, dass die Strafe aufgehoben wird, betonte Trump. Die FIFA hatte die Sperre für den US-Stürmer daraufhin zur Bewährung ausgesetzt. Das wird weltweit kritisiert. Bei News Live ging Reporterlegende Waldi Hartmann heute Morgen mit der FIFA ins Gericht.
3: Dass Gianni Infantino, der FIFA-Präsident, darauf reagiert hat, was er natürlich bestreitet, unsere Stoßrichtung, meine zumindest, ist es, die FIFA anzugreifen, nicht Donald Trump. Der hat Business as usual gemacht.
1: Der Europäische Fußballverband UEFA etwa erklärte, es handle sich um einen beispiellosen Vorgang. Die FIFA wirft der UEFA wiederum vor, selbst rote Karten aufgehoben zu haben.
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1: Das Wetter in Deutschland, heute in der Nordosthälfte meist stark bewölkt und gelegentlich Regen, später von Westen her nachlassend. In der Südwesthälfte heiter und trocken. Höchsttemperaturen von Nord nach Süd zwischen 18 und 34 Grad. Morgen vom Nordwesten über die Mitte bis in den Südosten stärker bewölkt. Heiter dagegen im Nordosten und Südwesten bei 19 bis 32 Grad.
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2: Premiere bei Schuler Fragen, was ist? Freuen Sie sich auf eine Folge erstmals mit einer kompletten Band? Okay. Zwei Künstler sind bei mir zu Gast. Wandermaler, eine junge, hoffnungsvolle und sehr engagierte Band, die ich hier begrüßen kann. Elisaveta Katajewa und Dino Bett. Herzlich willkommen. Wandermaler, interessanter Name. Zwei Musiker nennen sich Maler. Warum eigentlich?
3: Der Begriff Wandermaler kommt ja eigentlich aus dem russischen Kunstraum. Und zwar gab es um 1870 gab es im Zarenreich eine Vereinigung von Künstlern, die dadurch entstanden ist, dass sie sich gegen ihre eigene Akademie gewandt haben. Und zwar war es eigentlich normalerweise im akademischen Raum damals so, dass die Künstler sich ja im Grunde genommen dazu entschieden haben, die nächsten Jahrzehnte für den Zaren zu malen. Und es war dann so, dass er sie normalerweise dafür ins Ausland schickte, dass sie dort ihre Ausbildung gemacht haben. Und als letzte Prüfung in der Akademie mussten sie dann ein Gemälde malen, was aber von der Akademie selbst ausgesucht wurde. Das heißt eine Kopie. Und 14 Maler haben sich damals dagegen entschieden, wurden von der Akademie geworfen, durften ihre Ausbildung nicht mehr vollenden und sind dann durchs Land gezogen, weil sie sich entschieden haben, ihre eigene Kunst zu produzieren, nicht als Dienstleister, sondern wirklich als Künstler. Und die hießen Wandermaler, was auf Russisch Peredwischniki heißt, mit verschiedenen wandernden Ausstellungen. Und wir sehen uns in dieser Tradition. Wir möchten eine Kunst erschaffen, die sich nicht in den Dienst einer bestimmten politischen Struktur stellt oder einer Ideologie, sondern in den Dienst der Kunst selbst oder
2: also
3: der Musik.
2: Im Prinzip Freiheitsdrang. Mhm. Wie frei ist denn die Kunst heutzutage, wenn man als junger Künstler unterwegs ist? Wie frei ist man da, sich so auszudrücken, wie man das gerne möchte?
4: Na, die Kunst bewegt sich hauptsächlich in Milieus. Das heißt, es gibt das Theatermilieu, es gibt die Musikerszene, es gibt die Musicals, die ihre Leute um sich herum scharen. Und man muss sich als Künstler, findet man sich zwangsläufig früher oder später in einen dieser Kreise wieder, wo die Freiheit es gibt dann keine Freiheit, sich komplett selbst zu entfalten, sondern man fügt sich dem, was vorgegeben wird. Das ist soweit normal. Das Schöne an unserer neuen Zeit ist, dass wir durch technologischen Fortschritt immer mehr uns davon wegbewegen können und unsere eigenen Räume schaffen können, in denen wir uns ausdrücken können. Das heißt, obwohl wir in Strukturen gewachsen sind, werden diese jetzt durch technologischen Fortschritt zunehmend aufgebrochen.
2: Und Musikerinterview ohne Musik ist immer ein bisschen komisch. Wir versuchen mal reinzuhören. Es gibt manchmal Probleme mit YouTube, die Rechte kritisieren oder etwas sperren. Also wir hören mal rein gucken, was ich da gefunden habe im Netz.
5: Du denkst, Rock'n'Roll ist heute noch Rebellion? Schau genauer hin. Dein Platz auf der Bühne hängt nicht mehr von deinem Talent ab, sondern von deinen privaten Likes. Das Festival schmeißt eine Band aus dem Line-up, weil ein Mitglied sich positiv zu Trump und dem Grenzschutz geäußert hat. Wir erleben eine neue Ära der Säuberung. Wenn nicht die richtige politische Gesinnung in seinem digitalen Stammbuch stehen hat, wird aussortiert. Die Szene, die sich immer als Hafen für Unbequeme und Außenseiter verkauft hat, baut jetzt ihre eigenen Mauern aus moralischer Überlegenheit. Es geht nicht mehr um die Musik. Es geht um totale Konformität. Das System will, dass du deine private Meinung einer kollektiven Prüfung unterziehst, bevor du ein Instrument in die Hand nehmen darfst.
2: Also Rock'n'Roll nicht mehr als Rebellion, sondern als Anpassung?
4: Ja, schon gewissermaßen. Also wir haben es ja an diesem Beispiel ganz gut gesehen. Es geht darum, dass man erstmal seine Zugehörigkeit zu den unterschiedlichen Milieus, die eine klare politische Stilrichtung, einen klaren politischen Weg vorgeben, dass man diese ausspricht. Also es geht alles, Musik geht heute auch mit einem Glaubensbekenntnis einher.
2: Und wer fragt das ab?
4: Das passiert in den Milieus selbst. Also das habe ich in den letzten 10 Jahren erlebt, wo ich für verschiedene Musicals, für verschiedene Veranstaltungen, für verschiedene Künstler gespielt habe, dass zunehmend junge Leute aus den Akademien in diese Milieus eingedrungen sind und sie sehr stark politisiert haben und dieses

0: ist ein, wo es einen diversen Meinungskorridor eigentlich gibt, aber dieser wird dadurch klein gehalten. Also man wagt es nicht zu widersprechen, aus Angst davor, dass man die Obrigkeit erbost.
1: Und wie politisch sollte denn Kunst eigentlich sein? Soll Kunst ein politisches Bekenntnis beinhalten und wie plump und direkt darf es sein?
2: Also die Frage ist immer, kann Kunst überhaupt losgelöst von allen anderen alltäglichen Dingen sein? Und vielleicht ist die Wahrheit eigentlich nicht, beziehungsweise es gibt auch sehr, sehr viele Menschen, die dann behaupten, jede Kunst ist im Grunde genommen von klein auf politisch. Aber es ist eine Sache, wenn ich eine politische Message durch rhetorische oder künstlerische Mittel versuche zu fangen und sie eben so an den Menschen heranzubringen, oder ob ich etwas ganz, ganz klar auf den Punkt bringe und es dann wirklich in der Kunst so ausspreche, dass es gar keine Kunst, sondern eher Aktionismus ist. Und ich glaube, dass man wirklich immer diese Mitte finden muss, dass man eben nicht in den Aktionismus rutscht, sondern immer noch einen Mehrwert in der Kunst hat. Wenn ich Künstler bin, beziehungsweise wenn ich einfach nur politische, ideologische Messages ausbrüllen möchte, dann gehe ich in die Politik, ich gehe nicht in die Kunst. Aber wenn ich ein Handwerk erlernen möchte, dann mache ich das aus dem Grund, dass meine Hauptaufgabe immer noch die Kunst ist und bleibt. Und ja, dieser Mehrwert, dass man danach trotzdem noch mehr mitnimmt, dass man sich Fragen stellen muss, dass man nicht alle Antworten sofort gesagt bekommt und in die Hand gelegt bekommt, dass man selbst nachdenken muss, was genau hieß es eigentlich, was ich jetzt gerade gelesen oder gehört habe. Das ist vielleicht der Hauptpunkt. Das heißt, Kunst darf politisch sein, aber sie muss mehr sein als das.
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2: Wir bleiben noch mal beim großen Puppenspieler, weil Donald Trump, der US-Präsident, ja Unsportfan versucht. Und diese Aussage wollen wir gerne noch hören, zu erklären, wie unfair eine Sperre für ein künftiges Spiel er findet. Mit Football kennt er sich ja aus, das hast du ja auch schon gesagt. Mit Fußball nicht so wirklich. Und trotzdem hat er die FIFA hier um eine Überprüfung gebeten. Das wollen wir nicht vorenthalten.
3: Es ist unser bester Spieler oder einer unserer besten Spieler, ein äußerst wichtiger Spieler. Und er hatte eine rote Karte bekommen. Ich wusste zunächst gar nicht, was das bedeutet. Ich dachte nicht, dass das eine große Bedeutung hat. Dann hörte ich, dass das bedeutet, dass er im nächsten Spiel nicht antreten darf. Zumindest im nächsten Spiel. Da sagte ich, Mensch, das ist eine harte Strafe. Selbst wenn es einen anderen Spieler getroffen hätte, wäre das unfair gewesen. Aber wenn sie deinen besten Spieler oder zumindest einer deiner besten Spieler, sie haben viele großartige Spieler, aus dem Spiel nehmen und sagen, dass er nicht spielen darf, dann ist das sehr unfair. Es ist das eine, jemanden für das laufende Spiel zu bestrafen. Aber wie kann man jemanden für ein Spiel bestrafen, das noch gar nicht gespielt wurde? Das ist sehr unfair. So etwas sollte man nicht machen. Deshalb habe ich die FIFA um eine Überprüfung gebeten.
4: Bei FIFA?
2: Es ist einfach irgendwie auch sehr sympathisch, vielleicht naiv, er hier das Ganze dann aufs Tapet zaubert. Aber wie gesagt, das eine ist natürlich der Herr Infantino, der das zulässt, weil die hat es ja gesagt. Das andere ist natürlich auch, dass ein Präsident sich überhaupt jetzt da einmischt, wie naiv auch immer das sein mag in diesem Fall. Was bedeutet das denn, Julius, für die Fußball-Weltmeisterschaft hier diese politische Einmischung allein? Das hat ja auch eine Signalwirkung.
5: Ja, wir haben ja nun mal eine Sondersituation, dass jetzt die WM in den USA stattfindet, dass der US-Präsident Donald Trump heißt. Und das sind ja Dinge, die auch wieder vorbeigehen werden. Mutmaßlich, wenn ich mir jetzt mal die Leute, die da in Schlagdistanz dahinter sich bereit machen, mit Marco Rubio oder auch JD Vance, das sind Menschen, die sowas eben nicht mehr tun würden. Da ist Donald Trump einfach einzigartig. Irgendwie ein Glitch in der Matrix, ein Fehler in der Geschichte, auf die kommunikative Art und Weise, auf der politischen Ebene will ich das gar nicht bewerten, aber es ist ja auch irgendwie, er macht halt einfach Politik zum Entertainment, wie du schon sagst, er gefällt sich in diesen Momenten, er ist halt Narzisst durch und durch, aber auf irgendwie unterhaltsame Art und Weise und man hört dem ja auch gerne zu beim Erzählen. Ja, er redet zwar Stuss, aber trotzdem ist es unterhaltsam und wie gesagt, im Hintergrund müssen sogar die Berater kichern, naja, was der da erzählt.
6: Er hat natürlich immer den richtigen Instinkt, also das ist ja rein patriotisch gedacht. Also natürlich bringt ihm das sehr viel Zustimmung zu Hause. Auch wie er das formuliert. Einer unserer besten Spieler, das war unfair. Ich wusste gar nicht, dass der dann gesperrt wird. Ja. Da gehen die Leute doch mit und sagen, Mensch, unser Präsident, der setzt sich ein für unsere Mannschaft. Das finden wir doch toll. Also insofern ist es ja auch vom ganzen Gefühl her sehr, sehr volksnah, wie er auftritt. Nicht? Und das, er darf das probieren. Er darf das probieren. Er hat ja nicht gesagt, wenn ihr das nicht rückgängig macht, dann sperre ich die Weltmeisterschaft. Ja, er hat ja nur gesagt, er hat es ja nur versucht.
2: Ja, er hat es versucht.
6: Also das ist kein Verbrechen, würde ich sagen. Ja. Und von der Stimmung her bin ich ganz sicher, ich bin gerade nicht in den USA, sondern hier, auf dem Sofa der Mehrheit. Aber ich bin ganz sicher, dass das unheimlich gut angekommen ist bei den Leuten.
2: Und Infantino hätte es ja ganz entspannt abbügeln natürlich können, theoretisch. Dann wäre der Fall erledigt gewesen, übrigens.
6: Wobei Baldi ja gesagt hat, dass er das eben nicht konnte oder nicht wollte, weil er so viel riskiert hätte.
2: Dazu kommen wir gleich. Übrigens eine kleine Anekdote zu Donald Trump. Also er beugt die Regeln ganz gerne mal auch auf dem Golfplatz. Da gibt es ein Buch über Donald Trump, über seine leichten Betrügereien auf dem Golfplatz, Commander in Cheat. Heißt es zum Beispiel, dass Donald Trump sagt, er hat 4 oder 3 oder 4 Clubmeisterschaften gewonnen. Das Geheimnis dahinter ist, dass er seine Plätze eröffnet hat, seine Golfplätze, und er war der Einzige, der bei dieser Clubmeisterschaft mitgespielt hat. Deswegen hat er sie immer gewonnen. Das ist dann auch ein bisschen Donald Trump. Aber wie gesagt, die andere Seite ist natürlich die FIFA. Ja, wie reagiert die FIFA? In einem Statement versucht Präsident Giovanni Infantino, das Telefonat mit dem US-Präsidenten herunterzuspielen. In einem Statement heißt es, ich zitiere, ja, ich spreche regelmäßig mit dem Präsidenten der Vereinigten Staaten über Angelegenheiten im Zusammenhang mit der FIFA-Weltmeisterschaft. Und in dieser Sache habe ich tatsächlich einen Anruf von Präsident Donald Trump erhalten. Das war das Zitat. Weil die, also insbesondere das enge Verhältnis der beiden Präsidenten, das ist ja bekannt. Wir erinnern uns ja auch an die Bilder aus dem Oval Office und den FIFA-Friedenspreis für Donald Trump. Ja, wer braucht denn deine Interpretation den anderen mehr?
7: Donald Trump braucht Infantino nicht, weil er hat schon seine Weltmeisterschaft. Die wird es so schnell nicht mehr geben. Und das wird möglicherweise Infantino auch noch erleben, dass er nicht wie eine heiße Kartoffel gefallen lassen wird. Aber er ist nicht mehr interessant, denn die WM ist schon da. Also Infantino braucht auch Donald Trump nicht mehr. Man muss das wirklich als den großen Deal in diesem Falle verstehen. Mhm. Jetzt geht diese Weltmeisterschaft weiter. Das Problem dabei ist, wenn es denn eines ist, dass die drei Gastgeberländer nicht mehr mit dabei sind. Aber das ist eben auch der Melting Pot USA. Die Latinos werden die Stadien füllen und so weiter und so weiter. Noch ein Satz dazu, was ich vorher gesagt habe, meine These. Es ist spürbar, auch bei den letzten Weltmeisterschaften, dass man die Stars schützen will. Ich habe sogar Verständnis dafür. Und weil wir Messi schon erwähnt haben, der im ersten Spiel eine rote Karte verdient gehabt hätte. Aber ich glaube, dass die Schiedsrichter dann einfach ohne Anweisung selbst so ticken, man müsste diesen Superstar schützen, weil er selbst so oft gefoult wird. Nun hat er es halt auch mal gemacht. Es ist eine WM der Stars, wie wir sehen, und die sollen möglichst lange dabei sein. Cristiano Ronaldo, der Superstar, ist jetzt nicht mehr dabei. Also versucht man, ich sag das immer mit dem Konjunktiv, versucht man, die Stars zu schützen. Niemand braucht jetzt mehr den anderen. Das ist Fakt. Sie haben ihr Deal schon gemacht.
6: Wobei wir jetzt sind wir an dem Punkt angekommen, wo wir sagen, die Schiedsrichter sind beeinflussbar oder sie beugen auch Regeln. Das ist natürlich auch ein bisschen enttäuschend, wenn ich bedenke, wie Deutschland rausgeflogen ist. Das war ja auch eine sehr unklare Entscheidung oder umstrittene Entscheidung, nicht?
5: Also wir
6: ja,
5: eine Frechheit.
6: Ja auch, oder so. Also Jule sagt eine Frechheit. Da bin ich schon, nach dem, was Waldi jetzt auch gesagt hat, auch ein bisschen enttäuscht und sage, das ist ja auch alles sehr unsportlich, nicht? Wenn da so ein bisschen manipuliert wird oder vorauseilend und so, nicht?
2: Es ist aber halt, und ich glaube, es hat Waldi auch gesagt, es ist aber halt auch ein Geschäft. Na, und da geht es natürlich auch um die Attraktivität des Fußballs. Da will man die Stars so lange wie möglich. Kann man irgendwo auch verstehen.
5: Ja, aber es ist ja geht um viel Geld. In erster Linie ist es ja ein Sport. Und sind wir mal ganz ehrlich.
2: Ja.
5: Was waren die beiden, oder die eigentlich drei, vier vielleicht sogar, spannendsten, emotionalsten und die Menschen mitreißendsten Themen bei der Weltmeisterschaft? Sympathie-Weltmeister von Beginn an, Curaçao, winziges Land, die Menschen dort, wie die gefeiert haben und wie sie auch vor Ort gefeiert haben. Dann Haiti, dieser Torwart. Im ersten Spiel ist von 50.000 Follower auf irgendwie 12 Millionen bei Instagram. Dann sind sie weitergekommen, haben fast Argentinien rausgehauen. Ich glaube, ein Land mit 200.000, 300.000 Einwohnern. Das waren die beiden sozusagen die Underdogs, die gefeiert worden sind. Dann hatten wir Paraguay. Die kann man lieben, die kann man hassen, weil das sind einfach Leute mit Messer zwischen den Zähnen, die alles dafür tun. Die würden den anderen die Hose runterziehen, um irgendwie noch im Zweikampf voranzukommen. Mit den ekelhaftesten Fouls den anderen schubsen und dabei umfallen und das Gesicht halten. Also man kann man unsportlich nennen, clever nennen, aber irgendwie spannend und emotional. Und dann natürlich die Norweger erstmals in der Endrunde weitergekommen mit ihrem Ruder, mit ihrem Ruderjubel,
2: der Trommel, der Welt,
5: ja. Mit Erling Haaland, mit diesem Wikinger-Foto. Das sind doch die bisher, für mich jedenfalls, vier emotionalsten, diskussionsmitreißenden, da will ich irgendwie zugucken, Dinge. Und die ganz großen, wo die Stars drin sind, so England, Frankreich und so, ja.
2: Und Teil auf jeden Fall
7: um Julius.
2: Und Teil auf jeden Fall um
5: das Thema noch, weil ich schreitet ein.
2: Ja, komm.
7: Julius, ja. Lass mich entschuldige. Die Diskussionen gehen um Mbappé, der unter anderem jetzt Klose überholt hat. Die Diskussion geht um Leo Messi, die Diskussion geht um Harry Kane, geht um
5: euch in der Loge vielleicht.
7: Curaçao war bis zum Ausscheiden, ja, ein Aperçu. Aber die WM selbst, guckt ihr doch mal die Zeitungen an oder guckt ihr doch mal alle Sendungen an. Es geht doch um die Superstars. Das andere sind schöne kleine Geschichten, die aber dann schnell ein Ende finden, wenn sie draußen sind. Bis dorthin sind sie das Beiwerk, ein schönes, schmackhaftes Beiwerk, aber es geht um die Stars. Hey, Baby.
2: Ja, okay. Aber Fakt ist natürlich, jede Weltmeisterschaft schreibt einfach seine eigene Historie von Ereignissen, die im Grunde prägend waren. Und das Thema Trump-Infantino wird eben auch Teil dieser Historie sein. Fakt ist, die Empörung weltweit über den Eingriff von Präsident Trump ist groß. Sehen wir uns noch abschließend die Reaktion des DFB-Präsidenten Bernd Neuendorf an. Der sagte, Zitat, der Eindruck, dass es hier um eine aktive Einflussnahme der Politik auf den Sport gegeben hat, muss zügig und schlüssig ausgeräumt werden. Es geht um die Integrität des Wettbewerbs und die Glaubwürdigkeit der FIFA. Und ich glaube, damit können wir dann abschließen. Lieber Waldi,
7: noch ein Satz, und das sagt genau der ehemalige SPD-Staatssekretär Bernd Neuendorf. Er ist eine Lachnummer, tut mir leid.
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1: Ich bin Dirk Zeitler. In einer angespannten internationalen Lage kommen die Staats- und Regierungschefs der NATO-Länder heute zu ihrem Gipfeltreffen in Ankara zusammen. Unklar ist, welche Rolle die USA in Zukunft spielen wollen. Von US-Präsident Trump kommt immer wieder Kritik auch an Deutschlands NATO-Beitrag. Bundeskanzler Merz zeigte sich vor dem Abflug nach Ankara dennoch optimistisch.
2: Von diesem Gipfel soll die Botschaft ausgehen. Wir bauen eine europäischere NATO, damit die NATO transatlantisch bleiben kann.
1: Die NATO bereitet sich derweil auf eine massive Ausweitung der Kriegsführung mit Drohnen vor. Im Zuge einer neuen Initiative wollten Verbündete in den kommenden 5 Jahren mehr als 40 Milliarden Dollar in Fähigkeiten zur Drohnenabwehr investieren. Das kündigte NATO-Generalsekretär Rutte an. Das Europäische Parlament hat für ein Prüfverfahren gegen die rechtspopulistische Parteienfamilie Europa der souveränen Nation gestimmt. Die zuständige Aufsichtsbehörde soll nun mögliche Verstöße der ESN-Partei prüfen. Dem Zusammenschluss gehört auch die AfD an. Die Lebenserwartung bei Geburt in Deutschland ist im vergangenen Jahr im Vergleich zum Vorjahr angestiegen. Für Frauen lag sie bei 83,6 Jahren, wie das Statistische Bundesamt mitteilte. Das sei ein Anstieg von 2 Monaten im Vergleich zum Vorjahr. Die Lebenserwartung von Männern lag demnach bei 79,1 Jahren und damit 3 Monate höher als noch ein Jahr davor.
3: Für die Bundesländer wird die Lebenserwartung für 3 Jahreszeiträume angegeben. Im aktuellen Zeitraum hatte Baden-Württemberg sowohl bei Männern als auch bei Frauen die höchste Lebenserwartung. Mit 84,4 Jahren bei den Frauen und 80,3 Jahren bei den Männern. Dass wir immer älter werden, ist auch Teil der aktuellen Rentendebatte. Erst kürzlich hatte dazu ein Vorschlag Schlagzeilen gemacht. Die Rentenkommission hatte die Idee, die Rente an die Lebenserwartung zu koppeln. Ein Jahr mehr Lebenserwartung sollte 8 Monate längeres Arbeiten und 4 Monate längeren Rentenbezug ergeben. Tine Klimach, Nachrichtenredaktion.
1: Die Bundesregierung muss sparen. Die Förderung von Wärmepumpen und anderen klimafreundlichen Heizungen soll daher in den nächsten Jahren deutlich sinken. Dies geht aus einer Vorlage für den Haushaltsausschuss des Bundestages hervor.
0: Soweit das Neueste. 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
1: Zum Wetter, die aktuelle Vorhersage des Deutschen Wetterdienstes. Im Norden und Osten bleibt es heute Nachmittag grau und es kann regnen. In der Südwesthälfte kommt dagegen häufig die Sonne durch. Die Temperaturen erreichen im Norden noch 18 bis 25 Grad maximal. Ansonsten werden 26 bis 33 Grad erreicht, am Oberrhein sogar bis 35 Grad. Ganz ähnlich geht es morgen weiter. Im Nordosten bleibt es wechselhaft, im Süden und Südwesten dagegen sommerlich, sonnig und warm.
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5: Kurz nach 14 Uhr, schönen Dienstag. Ich bin Andreas Dorfmann. Der Countdown läuft, nachher wieder News live am Abend. Darüber spricht Deutschland heute. Showdown in der CDU. Erster Verband gegen die Brandmauer. Die Hintergründe dazu ab 18 Uhr hier bei News, das Radio. Bleiben Sie weiter dran. Jetzt aber für Sie Egoist von Falco.
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1: Was man bei Markus Lanz niemals vergessen darf, ist, dass er während der Corona-Pandemie mit den schlimmsten Fanatikern des Landes, Lauterbach, Priesemann, Brinkmann und wie sie alle hießen, jede Woche zu Gericht gesessen und den deutschen Wahn befeuert hat. Markus Lanz war die Heimat der Angstpropaganda und Einschüchterung, die Arena der obskuren Virologen im totalen Machtrausch. In keiner anderen Sendung wurde das Herrschaftsinstrument, die Wissenschaft, so zelebriert wie bei Markus Lanz. Es war das Fernsehkolosseum, in dem Abweichler und Skeptiker, Querdenker, genüsslich vorgeführt und dann öffentlich zerfleischt wurden. Der ganz spezielle deutsche Corona-Fanatismus, der am Ende fast in einer gesetzlichen Impfpflicht gemündet wäre, wäre ohne Markus Lanz niemals denkbar gewesen. Das Talkshow-Tribunal Lanz trieb die Politik zu immer wahnwitzigeren Maßnahmen. Es war der Höhepunkt seiner Macht. Doch diese Macht ist zusammengebrochen. Das beste Beispiel dafür ist die jüngste Lanz-Sendung mit dem AfD-Spitzenkandidaten Ulrich Siegmund, den man beim ZDF vermutlich zu Recht so fürchtet. Markus Lanz geht erkennbar mit dem Ziel in seine Sendung, dass danach weniger Menschen die AfD wählen und jeder Mensch, der noch 3 Gehirnzellen hat und sich diese Sendung ansieht, versteht, das exakte Gegenteil passiert. Nach dieser Markus-Lanz-Sendung werden in Sachsen-Anhalt und vermutlich auch in ganz Deutschland mehr Menschen die AfD wählen. Markus Lanz hat in seiner Sendung zusammengefasst 3 Argumente. Sie wollen doch wohl nicht etwa alles anders machen. Und das haben wir noch nie so gemacht. Und das haben wir schon immer so gemacht. Es gibt kaum ein Argument, das Ulrich Siegmund ausführen darf, ohne dass Lanz ihn mit verzerrtem Gesicht und erhobenem Zeigefinger unterbricht. Erkennbar ist seine größte Sorge, dass irgendwer in diesem Land wirklich mal etwas verändern könnte. Wenn Siegmund sagt, das sagen wir den Leuten auch so ganz klar, dann sagt Lanz, das müsst ihr den Leuten aber auch mal ganz klar so sagen. Wenn Siegmund sagt, man müsse mal damit anfangen, etwas zu verändern, sagt Lanz, aber das wird doch ewig dauern. Und wenn Siegmund sagt, er wolle Geld einsparen, dann sagt Lanz, das sei doch viel zu wenig. Und wenn Siegmund sagt, wofür das Geld lieber ausgeben will, sagt Lanz, das sei doch viel zu viel. Mehrfach schlägt Ulrich Siegmund Markus Lanz vor, ihn doch mal zu besuchen in Sachsen-Anhalt. Lanz sagt, er kenne das Land bereits sehr gut. Er würde da sehr oft durchfahren. Dazu hat Lanz sich 2 übellaunige AfD-Hasser eingeladen, natürlich 3 gegen einen, mit denen er die Fragen vorher erkennbar abgesprochen hat. Falls Sie noch nicht die AfD wählen, aber gerne die AfD wählen würden, dann kann ich Ihnen nur raten, schauen Sie sich diese Sendung an, danach werden Sie nur noch fragen, wo Sie ankreuzen können. Symptomatisch für diese Tiefpunkt-Lanz-Sendung der Meinungsmanipulation ist eine Szene, in der Ulrich Siegmund erklärt, dass Deutsche vielleicht wieder glücklicher und zufriedener in Deutschland leben würden, wenn zum Beispiel die Weihnachtsmärkte nicht aussehen würden wie Festung. Markus Lanz antwortet, damit würde er ja nicht den sogenannten Fachkräftemangel lösen. Was übersetzt natürlich bedeutet, wir brauchen noch mehr Migration. Wann immer Sie übrigens das Wort Fachkräftemangel hören, dann sollen Sie die illegale Massenmigration klaglos hinnehmen. Hier ist Markus Lanz.
2: Im Saldo 90.000 ungefähr, sagen wir 100.000, die zurückkommen jedes Jahr. Die fehlen, exakt. Das heißt, wie wollen Sie anreizen, dass diese Leute zurückkommen und in welcher Zahl soll das stattfinden?
3: Naja, das merken wir jetzt schon an diesen ganzen Zuschriften. Also ich meine, das ist eine Komponente, die ist nicht immer an Zahlen, Daten und Fakten messbar, die ist ja auch mit einer persönlichen Lebensgeschichte verbunden. Und wenn mir halt Leute schildern, die zum Beispiel nach Ungarn gegangen sind als Handwerker oder als Pflegefachkräfte ins Ausland oder auch Ärzte in der Schweiz, in Norwegen, die sagen, Geld ist für mich nicht alles im Leben. Eigentlich vermisse ich meine Heimat, aber ich erkenne die Heimat nicht mehr wieder. Ich bin jetzt in einem Land, wo ein Weihnachtsmarkt aussieht wie eine Festung. Das ist nicht das Deutschland, was ich eigentlich haben möchte. Und wenn ihr das mir zurückholt, dann komme ich wieder nach Hause. Bitte macht das. Oder auch innerdeutsche Angebote habe ich schon von Unternehmen, die sagen, heute erst wieder eine E-Mail bekommen aus Baden-Württemberg. Okay. Aber das möchte ich ehrlich gesagt nicht. Ich meine, mir geht es ja ums ganze Land. Ich möchte in ganz Deutschland wieder vernünftige Zustände.
2: Aber ich sehe das als langfristigen Wettbewerbsvorteil. Aber damit lösen Sie nicht den Fachkräftemangel.
1: So lösen Sie doch nicht den Fachkräftemangel, nur weil die Weihnachtsmärkte wieder sicher sind. Meine persönliche Erfahrung, viele Menschen wären schon sehr froh, wenn die Weihnachtsmärkte in Deutschland keine Festung mehr wären und würden sich dann auch sehr viel wohler hier fühlen. Sie sehen es selbst, es ist bei Markus Lanz schlicht nicht erwünscht, dass man vollkommen normale, vernünftige Dinge ausspricht. Dann aber eskaliert es komplett, weil Markus Lanz nicht möchte, dass man in seiner Sendung Gendersprache in Behörden kritisiert.
3: Ich sehe das schon als langfristigen Wettbewerbsvorteil, wenn man hier wieder vernünftige politische Rahmenbedingungen hat. Wenn nicht die Frage ist, dass man einmal im Jahr sein Geschlecht ändern kann oder dass die Verwaltung gendert oder den ganzen Quatsch, sondern dass wir uns wieder auf den Fokus konzentrieren, dass wir der Wirtschaft Freiheit geben, dass wir uns auf den Mittelstand konzentrieren.
2: Können wir das bitte lassen? Das ist genau den gleichen Quatsch, den Sie mir und jetzt anderen hier vor. Machen Sie gerade auf. Was zur Hölle hat es mit der Wirtschaft in Sachsen-Anhalt zu tun, ob irgendjemand gendert oder nicht?
3: Das kann ich Ihnen sagen.
2: Nein, Sie bekämpfen an der Stelle wirklich Gespenster, die außer Ihnen keiner sieht?
3: Das sehen Sie vielleicht hier aus diesem Elfenbeinturm heraus.
2: Nichts, das ist aber die Lebensrealität. Ich bin selber so häufig unterwegs. Ich kenne auch Ihr Land ziemlich gut.
3: Dann wollen wir mal zusammen auf die Straße gehen und mit den Bürgern mal sprechen, was die aktuellen
2: Gendern interessiert.
3: Das ist ein Baustein. Das ist das gesamte Paket.
1: Also nicht nur beschimpft Markus Lanz hier seinen Gast, was sich eigentlich nicht gehört. Er stellt ihm auch eine Frage, die er eigentlich gar nicht beantwortet haben will. Als Siegmund sagt, das kann ich Ihnen sagen, schimpft Lanz weiter. Er würde Gespenster bekämpfen, die außer ihm niemand sehe. Weil Markus Lanz es nicht versteht, nicht verstehen will und sich sogar weigert, einer Antwort überhaupt zuzuhören, erkläre ich hier gerne noch einmal für Markus Lanz zum Mitschreiben, warum die unsägliche Gendersprache eben kein Gespenst ist, das nur die AfD sieht. Und ich erkläre es so, dass auch er es verstehen wird, und zwar mit der gruseligen Pressekonferenz der Linksextremisten von Erfurt nach dem Mordversuch an unseren Kollegen. Bei dieser Pressekonferenz erklärt ein Mann im Zebrakleid die politische Gewalt zur offiziellen Doktrin, und natürlich gendert er dabei.
4: Also, die Frage war zu den Angriffen gestern auf JournalistInnen, ob das Bündnis Widersetzen diese verurteilt.
5: Ja, Fragen von Apollo News nehmen wir nicht entgegen. Danke.
6: Dann würde ich stellvertretend dafür die Frage geben.
4: Okay, also wir beantworten die Frage von eben.
7: Wir sind nach Erfurt gekommen, um Faschistinnen zu blockieren. Faschistinnen mit einem Presseausweis sind immer noch Faschistinnen. Ich glaube, ich weiß nicht, was Sie nicht verstanden haben. Sie sind auf unseren Aktionen nicht willkommen. Sie können auch gerne jetzt gehen.
1: Da klatscht die Hassbubble für das Transzebra. Gewalt ist ausdrücklich erlaubt, wenn es gegen, Achtung, ich gendere, FaschistInnen geht. FaschistInnen. Dieses Gendern, lieber Markus Lanz, ist eben kein natürliches Sprachphänomen, das sich im Land organisch ausgebreitet hat. Es ist für jedermann erkennbar, ein sprachliches Erkennungszeichen, wie eine Uniform, sprachlicher Ausdruck linksextremistischer, in Teilen militanter Ideologie. Das Gendern ist die Sprache der Schlägertrupps und neuen Marxisten. Es ist der Machtanspruch auf unsere Worte. Wenn sie bestimmen können, wie wir sprechen, dann werden sie kontrollieren können, wie wir denken.
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2: Gewalt gegen die Reporter von euch, also gegen Apollo News, war so schockierend. Ist natürlich auch die Verharmlosungsstrategie von den Linken. Wir haben es ja vorhin schon mal angesprochen, wir müssen es noch mal bringen. Ihr schreibt ja in dem Artikel Folgendes. Das Aktionsbündnis Widersetzen berichtet von rechten Provokateuren, das haben die über euch geschrieben, die bewusst auf den Blockaden des AfD-Parteitags die Eskalation gesucht haben. Also ihr habt die Eskalation gesucht. Rechte Streamer und die verschwörungsideologischen Apollo News versuchten dabei gezielt TeilnehmerInnen, ich bald verschluckt, zu provozieren. Das wurde da geschrieben. Und das ist ja im Grunde die eigentliche Perfidie, die wir hier erleben, dass hier auch noch eine Täter-Opfer-Umkehr auf übelste Art und Weise Marx betrieben wird.
3: Es ist so erbärmlich, das zu sehen, was die da machen. Und es ist so nieder. Man kann sich das gar nicht vorstellen, wie die da 2 Tage in ihren dummen Gruppen rumsitzen und da rumspekulieren, wie sie das jetzt irgendwie wieder antifaschistisch framen können. Dass sie da einfach jemandem aufs Maul gegeben haben, zugetreten haben, wo man ja weiß, seit der Grundschule jemand, der mal auf den Boden tritt, wer danach tritt, ist wirklich der Größte. Also was weiß ich. Und dann kommt so ein Statement dabei raus, ja, wo sie auch wissen, für dieses Statement kriegen sie ja medial auch wieder nur aufs Maul, ja, also sie werden medial dafür in allen Medien zerrissen, alle Medien haben sich schon gegen sie ausgesprochen, bis zur Süddeutschen Zeitung und so weiter, und sie machen einfach weiter, und ich finde, das muss man auch mal sagen, für mich, das ist wirklich dieser Kontrast, weil wir haben diesen Mob gesehen, wir sehen diese Gestalten, diese armseligen Gestalten auf der Pressekonferenz, die dann nichts anderes einfällt, als diese Gewalt noch zu so rechtfertigen. Und da muss ich auch mal sagen, da sehen wir unser Team, das sind wirklich junge Leute, ne? Der Jüngste ist 20, hat da seinen ersten Reporter-Einsatz, geht da mitten ins Geschehen rein, wo ich ja fast sagen muss, war ein bisschen übermütig, ja, aber geht mitten rein, dahin furchtlos filmt die, lässt sich nicht einschüchtern, so, und dann gehen die da raus, und dann muss ich die anrufen und denen sagen, Leute, jetzt bitte bringt den einen mal ins Krankenhaus, lasst das mal abstreiten mit Schädel-Hirntrauma. Die wollten gleich schon wieder auf die Straße und weiter berichten. Und dann gehen die aus dem Krankenhaus raus. Und dann sage ich, oh Gott, und hoffentlich sind die jetzt mal nach Hause gegangen und entspannen sich jetzt mal und ruhen sich aus. Dann kriege ich ein Foto, wie die schon wieder in Erfurt unterwegs sind. Und stehen da beide so gut gelaunt und ruhig, geben der ARD so ein Interview, als wären sie so Superstars, so gut gelaunt, mit guten, die Frisur sitzt und so. Und da muss ich einfach sagen, da sieht man einfach so den Kontrast. Ne? Da sieht man den Kontrast irgendwie für mich. So Reporter, die ihren Job machen, die sich davon nicht abbringen lassen, die da furchtlos dranbleiben, obwohl die völlig überfordert sind mit der Situation, und auf der anderen Seite wirklich diese Gestalten. Und also ich glaube, niemand, der diese Bilder sieht, kann noch mal irgendwie davon ausgehen, dass da irgendwo der antifaschistische Widerstand oder irgendetwas dergleichen war. Das ist wirklich nur, das sind ja sadistische Gewalttäter, und das ist wirklich alles.
2: Es zeigt einen besorgniserregenden Zustand dieser Demokraten, und diese Bilder gehen in die Welt. Diese Bilder bleiben ja nicht hier in Deutschland, die gehen in die Welt, und jetzt kommen wir auch gleich noch mal zu dem Anspieler. Ich habe es ja vorhin angedeutet, das wird ja nicht nur die CDU bedroht, sogar die linken Kollegen vom BSW werden bedroht für den Fall, dass sie in irgendeiner Weise mit der AfD zusammenarbeiten. Schauen Sie.
4: An alle Parteien, insbesondere CDU und BSW. Das hier ist unsere explizite Warnung. Wenn ihr es wagt, den Faschistinnen an die Macht zu helfen, macht ihr euch zu unserem nächsten Aktionsziel.
2: Ja, wo kommen wir denn dahin, dass solche Gestalten hier die demokratische Grundordnung mittlerweile bedrohen? Weil das war eine konkrete Drohung, das ist ein Fall für den Staatsanwalt.
5: Das ist eine Drohung, und wir wissen, was da für eine Gewalt dahinter steht, das haben wir am Wochenende gesehen. Und das Interessante ist ja, wenn die da so sitzen in ihren komischen Outfits, könnte man erstmal so denken, na, das sind vielleicht ohnehin irgendwelche randständigen Personen der Gesellschaft, die nicht so viel Einfluss haben. Tatsächlich diktieren diese Leute die Politik, denn die Union hält sich ja daran. Die Union hält sich an diese Drohung, und es hat ganz konkret mit Gewalt zu tun. Und das hören wir auch, wenn wir mit Unionsleuten sprechen. Die Bilder aus dem Anfang 2025, wo überall im Land Geschäftsstellen der CDU gebrannt haben, wo überall Geschäftsstellen besetzt wurden, gewalttätig eingenommen wurden von Linksextremen, weil die CDU es gewagt hat, mit der AfD zusammenzuarbeiten oder zumindest gemeinsam abzustimmen, um eine Migrationswende herbeizuführen. Wir erinnern uns alle an diese Proteste. Wir erinnern uns alle an die gruseligen Bilder dieser brennenden Geschäftsstellen, wo wirklich mit Pyro durchgezogen wurde, wo die besetzt wurden. Die haben davor Angst. Die haben Angst vor körperlicher Gewalt. Und wenn wir uns fragen, warum ist das so mächtig, diese Brandmauer, über die immer gesprochen wird, dann ist das natürlich einerseits dieser gesellschaftliche Druck, der durch NGOs, durch Medien, durch das linke Establishment aufrechterhalten wird. Aber es ist auch die pure, rohe Kraft der Gewalt, die jeden Andersdenkenden in diesem Land treffen kann und die sich auf die CDU auswirkt und die eben in solchen Drohungen dann ihren Ausdruck findet.
6: Und eins muss man noch kurz sagen zu diesem Zitat, was der da gesagt hat, der mit dem Zebrahemd. Das ist faschistisch,
2: genau.
6: Wenn du sagst, alle anderen, die wir nicht wollen, müssen mit Gewalt rechnen. Das ist Faschismus pur, was der da gesagt hat.
2: Das haben wir doch in diesem Land schon erlebt. Das ist schon lange her. Solche Umgangsformen mit der Opposition, die dann einfach niedergeprügelt wurden.
6: So lange ist nicht her, die DDR ist ja noch gar nicht so lange her.
3: Zwei Punkte zu dem, was Pauline gesagt hat. Die CDU hat wirklich panische Angst davor, dass Lars Klingbeil, wenn sie die Brandmauer bricht, den Antifa links gegen rechts, Antifa gegen das braune Höllentor öffnet sich, Wahlkampf macht und dann eben aus diesen kleinen Demonstrationen vor der Parteizentrale, übrigens auch mit Luisa Neubauer wieder auf der Bühne, die ist die Allgemeinsprecherin für alles inzwischen geworden, während ein paar hundert Meter weiter Parteizentralen und Büros von Abgeordneten gestürmt werden von Vermummten und von Gewaltbereiten. Das ist das eine. Und wenn ich mir dieses Bild sehe, ne? Früher haben ja diese Aktivisten, meistens im linken Milieu waren es Klimaaktivisten, ganz viele Verrückte gesammelt, aber normschöne junge Frauen hingestellt, die reden konnten, die haben sich eine Balance hingesetzt, Luisa Neubauer, Carla Remzmar und auch die ganzen anderen Carlas von den Extinction Rebellion, wie die alle heißen. Inzwischen ist das Milieu, also man sieht ja, das sieht ja so ein bisschen aus wie eine, entweder sind die irgendwie in so einen Karnevalsladen reingestolpert oder man ist in einer Geisterbahn. Eins von beidem. Wer glaubt denn, also auch aus strategischer Sicht, ich meine, die reden in der Tagesschau, weil das sind die Köpfe von Widersetzen, das sind die Köpfe des Anti-AfD-Protests und dieser Gewalt. Wer glaubt denn, dass irgendjemand, der nicht selbst aus diesem komischen steuerfinanzierten Milieu kommt, sagt, so stelle ich mir eine Gesellschaft vor. Das sind wir, das sind die Deutschen, aufstehen fleißig, so sehen wir aus.
2: Die neue Generation.
3: Und so wollen wir auch sein, deswegen tolle junge Leute, die so engagieren. Niemand denkt das. Alle denken sich, warum hat der Typ ein Zebrakleid an? Das denken sich
2: die Menschen. Und wir müssen das nochmal umdrehen. Diese nette Dame hier im Zebrakleid, ja? Diese nette Dame im Zebra, was die da machen, das heißt ja im Umkehrschluss, die regieren hier aktuell gefühlt zu einigen Teilen unser Land. Max, ganz kurze Antwort noch.
3: Ja, das muss man so klar sagen. Wie gesagt, das Bündnis wird offiziell unterstützt von der Linkspartei, wird offiziell unterstützt, Grüne, Jugend, Jusos und so weiter. Und deswegen ist für mich auch ganz klar, es gibt nach diesem Statement von Widersetzen nur noch genau zwei Möglichkeiten. Entweder diese Organisationen distanzieren sich von Widersetzen oder sie machen sich zum Teil, zum institutionalisierten und offiziellen Teil von politischer Gewalt in Deutschland gegen Journalisten.
5: Und um das nochmal zu unterstreichen, die Linken und Grünen und SPD, wenn sie sich davon nicht distanzieren, haben einfach ihre eigenen gewalttätigen Truppen, die gegen die Gegner auf die Straße gehen. Also das ist ja die Konstellation. Ja. Und das ist einfach, wenn man in die Geschichte schaut, keine Konstellation, wo man sagen sollte, das wählen wir für uns als Modell.
2: Und wir haben übrigens nochmal recherchiert, wer ist denn diese Dame im Zebrakleid. Und News-Recherchen zeigen, also dieser Mann im Zebrakleid nennt sich Noah Sander und war schon 2025 bei den Protesten gegen den AfD-Parteitag in Riesa dabei. Auch dort eskalierte im Übrigen die Lage und es geht noch weiter auf Instagram. Da taucht Noah Sander immer wieder in Beiträgen der linksextremen interventionistischen Linken auf. Auch bei den Protesten gegen den AfD-Parteitag 25 in Riesa ist er zu sehen und das schauen wir uns jetzt mal an.
7: Morgen an alle Antifaschistinnen da draußen. Wir sind hier mit Hunderten auf dem Weg nach Riesa zum Bundesparteitag der AfD. Denn den werden wir heute verhindern und zum Desaster machen.
2: Ja, wir haben es gehört. Ja, was ist eigentlich diese interventionistische Linke? Der Verfassungsschutz nennt sie linksextrem. Im Bericht 25 heißt es wörtlich, ich zitiere, ihr Ziel ist die Überwindung des Kapitalismus einschließlich des demokratischen Rechtsstaats mittels eines revolutionären Umsturzes. Und da wird es ganz deutlich, Max, das muss man sich mal vorstellen, der Sprecher von Widersetzen nennt Apollo News Faschisten. Gleichzeitig ist er laut dieser News-Recherche Mitglied einer Gruppe, die laut Verfassungsschutz die demokratische Grundordnung substanziell angreifen will.
3: Ja,
6: abschaffen.
3: Ich meine,
2: und abschaffen, da genau, abschaffen.
3: Ja, da kann sich ja niemand rausreden. Ja. Jeder wusste vorher, dass Widersetzen gewaltbereit ist. Die ganze Organisation Widersetzen hat das Ziel, Straftaten zu verüben. Das wird ja ganz offen, wird das ja angekündigt und ausgesprochen. Aber es ist halt diese komische Scharnierfunktion, die wir aus irgendwelchen unerfindlichen Gründen tolerieren und akzeptieren. Interventionistische Linke, taktisches Verhältnis zur Gewalt heißt es dann, ja. Also sie verurteilen Gewalt nicht, aber üben sie nicht institutionalisiert aus, damit man sie nicht verbieten kann und so weiter. Im Endeffekt, man sieht es doch diesem Statement. Jeder, der dieses Statement, jeder, der diese Gesichter sieht bei dieser Pressekonferenz, weiß, wenn die könnten, wie sie wollten, dann wäre es wirklich over. Ja, aber, die würden alles machen gegen Andersdenken.
6: Und das Verrückte ist doch, dass sie gehen doch dahin, um die Demokratie zu schützen, haben sie doch gesagt. Ja. Gegen die AfD zu verteidigen. Aber sie selber, die interventionistische Linke selber, will die Demokratie überwinden. Das steht im Verfassungsschutzbericht schon übrigens schon lange.
2: Also,
6: das haben die auch vor. Also, ja. Also, wir haben hier also Feinde der Demokratie. Ist ja komplett absurd, was hier gerade abläuft. Und noch schlimmer, und das hat Pauline gerade gesagt, dass sich die Parteien da nicht davon distanzieren, dass die interventionistische Linke in Form dieses Mannes oder dieser Frau in dem Zebra-Ding sich an die Spitze der Bewegung setzt. Ja. Verfassungsfeinde an der Spitze der Bewegung, und dahinter laufen dann die Grünen und SPD und die Kirchen mit.
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1: Ich bin Dirk Zeitler. Das Europäische Parlament hat für ein Prüfverfahren gegen die rechtspopulistische Parteienfamilie Europa der souveränen Nationen gestimmt. Die zuständige Aufsichtsbehörde soll nun mögliche Verstöße der ESN-Partei prüfen. Dem Zusammenschluss gehört auch die AfD an.
2: Nun soll die Aufsichtsbehörde für politische Parteien und Stiftungen der EU prüfen, ob die ESN-Fraktion die Werte der EU teilt.

0: beispielsweise die Achtung der Menschenwürde und der Demokratie. Falls nicht, dann droht der ESN kein Verbot, sondern Schlimmeres. Sie würde nämlich EU-Fördergelder von rund 2 Millionen Euro verlieren. Die ESN weist alle Vorwürfe zurück. Aus Brüssel, Dieter Ebeling.
1: In einer angespannten internationalen Lage kommen die Staats- und Regierungschefs der NATO-Länder heute zu ihrem Gipfeltreffen in Ankara zusammen. Unklar ist, welche Rolle die USA in Zukunft im Bündnis spielen wollen. Von US-Präsident Trump kommt immer wieder Kritik, auch an Deutschlands NATO-Beitrag. Bundeskanzler Merz zeigte sich vor dem Abflug nach Ankara dennoch optimistisch.
2: Von diesem Gipfel soll die Botschaft ausgehen: Wir bauen eine europäischere NATO, damit die NATO transatlantisch bleiben kann. Wir untermauern das nicht nur verteidigungspolitisch, wir untermauern das auch mit unserer Verteidigungsindustrie.
1: Zur Ankündigung von Kanadas Premierminister Carney zur Beschaffung von bis zu 12 U-Booten des Kieler Marineschiffsbauers TKMS sagte Merz, dies sei einer der größten, wenn nicht der größte Rüstungsauftrag in der Geschichte der Bundesrepublik. Das Pariser Berufungsgericht hat die rechtsnationale Marine Le Pen zu einer einjährigen Haftstrafe mit Fußfessel verurteilt. Außerdem urteilte es, dass Le Pen für 15 Monate das passive Wahlrecht verliert. Weitere 30 Monate sind auf Bewährung ausgesetzt. Mit diesem Urteil in einem Verfahren um mögliche Scheinbeschäftigung wäre es für Le Pen nur schwer möglich, bei der Präsidentschaftswahl in Frankreich im kommenden Frühjahr zu kandidieren. Die Bundesregierung muss sparen. Die Förderung von Wärmepumpen und anderen klimafreundlichen Heizungen soll daher in den nächsten Jahren deutlich sinken. Dies geht aus einer Vorlage für den Haushaltsausschuss des Bundestags hervor. Bisher ist beim Umstieg auf eine klimafreundliche Heizung eine staatliche Förderung bis zu 70% möglich, maximal 21.000 Euro.
3: Soweit das Neueste. 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
1: Zum Wetter. Die aktuelle Vorhersage des Deutschen Wetterdienstes. Im Norden und Osten bleibt es heute Nachmittag grau und es kann regnen. In der Südwesthälfte kommt dagegen häufig die Sonne durch. Die Temperaturen erreichen im Norden noch 18 bis 25 Grad maximal. Ansonsten werden 26 bis 33 Grad erreicht. Am Oberrhein sogar bis 35 Grad. Ganz ähnlich geht es morgen weiter. Im Nordosten bleibt es wechselhaft. Im Süden und Südwesten dagegen sommerlich, sonnig und warm.
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4: Es ist kurz nach 15 Uhr. Schönen Dienstag. Ich bin Andreas Dorfmann. Der Countdown läuft. Nachher wieder News live am Abend. Darüber spricht Deutschland heute. Showdown in der CDU. Erster Verband gegen die Brandmauer. Die Hintergründe dazu ab 18 Uhr hier bei News, das Radio. Bleiben Sie weiter dran. Jetzt haben wir für Sie Hey There Delilah von Plain White Teeth.
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2: Wichtiger Satz. Informationsflut funktioniert jetzt dezentral. Und es ist komplett unrealistisch, dass man das noch irgendwie erfolgreich deckeln können wird. Vielleicht geht es jetzt noch irgendwie mit Ach und Krach, indem der Staat hier und da ein bisschen mit autoritären Mitteln liebäugelt, würde ich jetzt mal sagen. Aber das alles fängt doch gerade erst richtig an, Leute. Das ist doch erst der Anfang. Übrigens, zum Thema, ist er nun Journalist oder nicht? Vielleicht noch ganz interessant. Dazu sagt Rechtsanwalt Professor Christian Sömmicke das hier.
3: Geschäftsmäßig angebotene journalistisch redaktionell gestaltete Telemedien. Ja, es kommt also nicht darauf an, wie man sich selber nennt oder was Ben hier möchte oder nicht möchte. Er kann auch hundertfach sagen, ich will kein Journalist sein. Die Frage ist, ob Paragraph 19 Medienstaatsvertrag Absatz 1, Satz 1 auf ihn zutrifft. Und da kann ich an dieser Stelle sagen, wird es vermutlich etwas eng für ihn, denn er betreibt natürlich geschäftsmäßig über eine GmbH Werbung, hat auch Sponsoren, ganze drumherum. Er macht das jetzt nicht völlig altruistisch, der will schon Geld damit verdienen. Er wählt auch seine Gäste aus, den Höcke hat er sehr bewusst ausgewählt und Saskia Esken hat er, glaube ich, nicht gehabt, aber Frauke Petri hat er zumindest danach gehabt, ja. So, um da so einen Kontrapunkt zu setzen. Und den Kontrapunkt, den setzt er auch bewusst. Also Frauke Petri lässt was aus Höckes Video kürzen, danach holt er die Petri rein. Also er wählt auch die Gäste aus und er bestimmt auch die Fragerichtung. Selbst wenn ihm viele vorgeworfen haben, der lässt ja laufen, aber es ist jetzt nicht so, dass er sich darüber hinsetzt, Höcke kann frei reden und er hakt gar nicht nach. Er hakt ja schon nach und das macht ja auch seinen Erfolg aus. Sonst könnte man ja jeder einfach immer nur spannende Leute hinsetzen vor ein Mikro und dann wäre ja alles so erfolgreich wie die Ungeskriptet-Podcast. Ja? Das heißt, vielleicht sogar der Erfolg führt dazu, dass er sich journalistisch einstufen lassen muss, weil das zeigt, dass er eine gewisse Fragetechnik, eine Interviewtechnik hat, die schon, ich sag mal, journalistisch redaktionell ist. Er wird schon sich Fragen vorher überlegen, anders geht es nicht. Das kommt nicht einfach nur so wie so ein Plauder-Podcast, ja? Davon gibt es ja auch genug. Für mich ist der Eindruck da schon relativ klar, dass das etwas hat, was man als journalistisches Interview auch sehen würde.
2: Also er sagt, ja, Ben ist Journalist oder arbeitet journalistisch und ich muss euch sagen, ich stimme ihm zu. Ich glaube, der Grund, warum er sich nicht als solcher sieht oder bezeichnen würde, ist nicht, dass er sich damit einer Verantwortung entziehen möchte, so à la Jan Böhmermann, ich bin Satiriker, sondern dass er nicht den klassischen Werdegang eines Journalisten hat und dementsprechend auch nicht wie ein klassischer Journalist arbeitet. Klassischer Journalismus heißt, abgeschlossenes Hochschulstudium, meistens Geistes-, Sozial-, Politikwissenschaften oder eben direkt einfach Journalismusstudium. Dann irgendwelche Praktika bei Zeitungen oder Radios, Volontariate, Journalistenschule, dann Redaktion und gegebenenfalls aufsteigen. Wie bei allen anderen Berufen auch klassischer Werdegang. Aber meine Prognose, das wird es so wahrscheinlich irgendwann nicht mehr geben, weil wir heute eben alle die Möglichkeit haben, Eigeninitiativ mit ein bisschen Cojones und ein bisschen selbst angeeigneter Kompetenz oder was weiß ich, was man da auch von Natur aus für Skills mitbringen sollte, selber was aufzuziehen und dann viele Menschen damit zu erreichen. Dezentral und direkt. Und deshalb finde ich auch diese ganze Diskussion um, ist er Journalist oder nicht, komplett unerheblich. Darum geht's längst nicht mehr. So oder so, Leute, das ist die Zukunft. Ben Bernd ist die Zukunft. Das wird passieren. Wir werden es immer mehr mit Menschen zu tun haben, die sich eben nicht an irgendwelche Standards oder irgendwelche Regularien halten, sondern einfach machen. Das ist vielleicht das Wichtigste, was ich heute sagen kann. Einfach machen. Und an dieses einfach machen müssen wir uns wohl oder übel gewöhnen. Man muss mit der Zeit gehen, Leute. Sonst geht man mit der Zeit. Period. Aber genau dieses einfach machen ist eben auch das, was für diejenigen, die das Narrativ vorgeben und die bisher in Verantwortung sind, natürlich wahnsinnig gefährlich ist. Niemand gibt gern seine Macht und seine Privilegien aus der Hand. Und dem wirkt man dann natürlich entgegen, indem man das staatliche Korsett ein bisschen enger schnallt und die Menschen, die Bevölkerung, Stück für Stück ein bisschen unfreier macht in ihrem Denken und ihrem Handeln. Ben sieht das auch und er drückt das so aus.
4: Das geht nicht. Und wenn ich dann sehe, dass irgendwelche Leute wieder fragen, gibt es überhaupt Einschränkungen von Meinungsfreiheit? Wir fragen uns das. Ihr Vollidioten. So, die Einschränkungen der Meinungsfreiheit sind aus meiner Sicht eine, wenn nicht die größte Bedrohung aktuell für unser Land bzw. unsere Freiheit. Ich mache das fest an Meldestellen, ich mache das fest an der Gesetzgebung, ich mache das also insbesondere diesen Politikerbeleidigungsparagraphen an Hausdurchsuchungen für die verrücktesten Dinge. Ich mache das aber auch fest an allem, was wir vorhin besprochen haben, Zensuraufrufe aus den, oder Boykottaufrufe aus dem Bundestag, die als aus meiner Sicht Zensuraufrufe sind, dann Regularien, um den Algorithmus von Social Media zu verändern, weil das müssen staatlich geprüfte Dinge sein.
2: Da sind wir einer Meinung. Und so erkläre ich mir diesen dogmatischen, irgendwie autoritär angehauchten Zeitgeist und diese neue Mentalität von Papa Staat soll mich mehr an die Hand nehmen oder tut es zumindest, um es mal freundlich auszudrücken. Weil wenn du den Zugang zum Bürger nicht mehr kontrollieren kannst, dann verlierst du natürlich auch deine politische Hebelwirkung. Ist eine ganz simple Logik. Deshalb dieses Durchgreifen des Staates oder zumindest die Motivation durchzugreifen. Und um den Bogen jetzt nochmal zurückzuschlagen zu dem Schreiben, das Ben da bekommen hat. Journalistische Sorgfaltspflicht? I doubt it. Halte ich für einen Vorwand. Der verzweifelte Versuch derer, die momentan noch den Ton angeben, relevant zu bleiben, das sehe ich eher als realistisch. So ein bisschen das letzte Aufbäumen der alten Zeit. Und irgendwie ist es ja auch ein ganz natürlicher, organischer Prozess. Nichtsdestotrotz sollten wir uns darüber im Klaren sein, was genau da passiert und dass nicht überall, wo man Schutz der Demokratie draufschreibt, auch Demokratie drin ist. Na gut, was das angeht, sind wir wahrscheinlich mittlerweile alle ganz gut sensibilisiert, schätze ich mal.
5: Aber was relativ sicher ist, die wollen das nicht und die zeigen das sehr, sehr klar, dass sie das nicht wollen. Und für mich ist halt verrückt, ich mache ja aus meiner Sicht eigentlich nichts, sondern ich spreche mit Menschen. Und ich habe auch keine Botschaft und ich habe auch keine Agenda und ich spreche auch mit links und rechts und allen. Und ich habe auch schon davor über 300 Interviews geführt, irgendwann 3 Stunden, auch zum Teil mit Millionen Reichweiten. Das hat niemanden jemals interessiert. Und dann habe ich einmal einen Oppositionspolitiker zu Gast und dieser Oppositionspolitiker spricht einfach. Und daran stößt man sich dann an. Und wenn man da ganz weit rauszoomt und sagt, okay, hier gibt es eine Demokratie, die funktioniert super, solange du nicht mit der Opposition sprichst, dann denke ich mir, das kann doch alles nicht sein. Das ist doch verrückt.
2: Das ist verrückt, denn es gibt eine Entwicklung, die nicht aufzuhalten ist und der auch keine Behörde der Welt irgendwas entgegensetzen können wird. Immer mehr Informationen, ob wahr oder falsch, werden dezentral und roh rausgehauen. Rohmaterial, quasi die Rohdaten. Im Grunde, um mal ein bisschen blumig zu werden, ist es doch ein bisschen die Coming-of-Age-Geschichte der Menschheit. Wir sind als Gesellschaft mehr oder weniger gut behütet von Papa Staat aufgezogen worden und es hatte bestimmt auch Vorteile. Aber dieses betreute Denken und diese dogmatische Bevormundung haben natürlich auch katastrophale Systeme, wie zum Beispiel die DDR produziert. Aber durch das Internet, durch diese Informationsflut, durch die Möglichkeit, die jetzt jeder hat, instant eine riesengroße Bühne und ein Publikum zu haben und seine Meinung in die Welt rauszublöken, dadurch wird es jetzt Zeit für uns als Gesellschaft, eigenverantwortlich zu werden und die eigene Kompetenz auszubilden. Selber denken, Leute.
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2: Der Horrorhaushalt der Bundesregierung bedeutet nicht nur noch mehr Ausgaben, noch mehr Schulden, noch mehr Zinsen. SPD-Finanzminister Klingbeil will den Deutschen jetzt auch noch Straßen- und Brückenbauprojekte als Militärausgaben verkaufen, um Schulden als Investitionen verkaufen zu können.
3: 555 Milliarden Euro Ausgaben, 204 Milliarden Euro neue Schulden und fast genauso viele Tricks und Betrügereien, um in der Öffentlichkeit einen Bundeshaushalt für das Jahr 2027 als gelungenes Stück politischer Arbeit vorgaukeln zu können, muss Finanzminister Klingbeil in die Trickkiste greifen.
4: Es ist für mich völlig klar, als Finanzminister, ich habe die Pflicht, den Haushalt in Ordnung zu bringen. Dazu gehören auch harte Entscheidungen. Wir können nicht so weitermachen, wie das in den letzten 20 Jahren der Fall war.
3: Dabei geht es weiter wie in den vergangenen Jahren. Wie das renommierte IFO-Institut herausgefunden hat, will Finanzminister Lars Klingbeil den Deutschen jetzt die Sanierung von Straßen und Brücken als Verteidigungsausgaben verkaufen, damit er diese Straßen und Brücken mit Schulden finanzieren kann, die versprochene Investitionsquote einhält und so sein Haushalt nicht verfassungswidrig ist. Über die schamlosen Haushaltstricks von Finanzminister Lars Klingbeil sprechen wir jetzt bei News Live.
2: Es gibt viel zu besprechen. Packen wir es an. Wir haben es gehört. Die Kollegen der Welt berichten es groß und das IFO-Institut hat es ausgerechnet. SPD-Chef und Bundesfinanzminister Lars Klingbeil will uns nun weismachen, dass die Sanierung und der Bau von Straßen und Brücken, dass das Militärausgaben sind. Verteidigungsrelevante Verkehrsinvestitionen lautet hier der Begriff. Um 4 Milliarden Euro geht es hier. Julius, wie sieht denn das denn im Detail aus?
5: Also wir haben inzwischen am Wochenende den Haushaltsentwurf durcharbeiten können. Das hier ist die Seite 15 und auf der kann man das Ganze nachlesen. Ich lese die Stelle einmal ganz kurz vor. Es geht darum, dass die Verteidigungsausgaben mehr werden. 109 Milliarden Euro, etwas mehr als bisher geplant. Um 16 Milliarden steigen die an und dann kommt der entscheidende Satz. Hierbei sind weitere verteidigungsrelevante Verkehrsinvestitionen in Höhe von rund 4 Milliarden Euro neu aufgenommen worden, die bisher im SVIK veranschlagt waren. Der SVIK ist das Sondervermögen Infrastruktur und Klimaneutralität, also diese 500 Milliarden, die jetzt in den nächsten 12 Jahren nach und nach abgeschichtet werden. Und das Ganze ist ein bisschen komplex, aber sehr, sehr, sehr spannend, weil das einen ja beinahe schamlosen Trickbetrug darstellt. Lars Klingbeil holt eine Investition, die in diesem Sondervermögen drin war, in den Bundeshaushalt. Fragt man sich ja erstmal, warum? Die sind doch eigentlich froh, wenn sie Geldausgaben irgendwo anders machen können, wo sie Schulden nehmen dürfen. Im Haushalt fehlt ja, sagt der Minister, immer das Geld. Jetzt muss man mehrere Dinge wissen. Als dieses Sondervermögen aufgestellt worden ist, hat man sich die Regel gesetzt, die Schulden müssen für zusätzliche Investitionen ausgegeben werden. Also das heißt, die Investitionen der vergangenen Jahre, immer ungefähr so 10% des Haushalts, die müssen gleich bleiben und die Schulden müssen obendrauf kommen. Nicht irgendwie gemischt, halb, halb, sondern auf die 10% obendrauf diese Schulden. Gleichzeitig gilt die Regel, alles, was im Bundeshaushalt über 1% an Militärausgaben vom BIP, also von der Wirtschaftsleistung ausmacht, alles über so ungefähr 45 Milliarden Euro, darf ebenfalls mit Schulden finanziert werden. So, jetzt hat Lars Klingbeil folgenden Trick gemacht. Er hat gemerkt, wir haben im Bundeshaushalt nicht genug Geld und wir haben die Investitionsquote nicht erfüllt, was den Haushalt verfassungswidrig machen würde. Also holen wir ein Großprojekt, 4 Milliarden Euro etwa, aus diesem Schuldentopf in den Haushalt, sagen einfach, das ist eine Militärausgabe, weil ich meine, die Panzer müssen ja irgendwie über den Rhein kommen oder keine Ahnung, was er sich dabei vorgestellt hat. Wir müssen diese Brücke festigen, damit der Panzer drüber fahren kann oder die Drohne. Ich habe keine Ahnung, wie die Argumentation ist. Aber sie ist jetzt im Haushalt drinne. Dadurch wird die Investitionsquote erreicht. Der Haushalt ist per se verfassungskonform und er kann es mit Schulden finanzieren, weil es ja eine Militärausgabe ist. Also es ist ein Trickbetrug im Trickbetrug. Und ich muss tatsächlich sagen, als ich das gestern gelesen habe, die Kollegen der Welt haben es berichtet, die Kollegen vom Handelsblatt haben es inzwischen berichtet, dass eine Dreistigkeit darstellt, ein Verschiebebahnhof im Verschiebebahnhof. Ich will es nochmal ganz kurz versuchen, in einem Satz zusammenzufassen. Lars Klingbeil erklärt Brücken- und Straßensanierungen zu Militärausgaben, damit er sie als schuldenfinanzierte Investitionen benennen kann, damit der Haushalt nicht verfassungswidrig wird. Und das ist ein Eckspiel am Bürger vorbei, an der Realität vorbei, an den Zahlen und den fiskalischen Mitteln, die wir haben, vorbei. Schulden mit Investitionen mit Schulden machen, und zwar mit dem Label Militärausgaben bei Brücken und Straßen, eine Dreistigkeit, die mir beinahe Bauchschmerzen bereitet, muss ich sagen.
2: Du bezeichnest das als Trickbetrug, also quasi, was nicht passt, wird einfach mal passend gemacht. Das ist das, was wir hier erleben. Da wird verschoben, da wird getrickst. Schön, dass du das noch mal so deutlich aufs Tapet gezaubert hast. Und Sie erinnern sich vielleicht noch, mit den Stimmen des alten Bundestages beschließen Merz, Klingbeil und Co. die größten Schulden aller Zeiten. Ändern dafür mit Unterstützung der Grünen das Grundgesetz. Das Riesenversprechen lautete, das Geld muss für zusätzliche, und Julius hat es ja gesagt, Investitionen ins Land und in die Infrastruktur ausgegeben werden. Im Schuldenartikel des Grundgesetzes, in Artikel 143h, heißt es dazu wörtlich, ich zitiere, Zusätzlichkeit, das müssen wir nochmal deutlich machen, liegt vor, wenn im jeweiligen Haushaltsjahr eine angemessene Investitionsquote im Bundeshaushalt erreicht wird. Und auch das stellen wir noch mal raus, weil es so wichtig ist. Ohne diese 4 Milliarden Euro, Julius hat es ja gesagt, für Schienen, Straßen und Brücken, hätte die Investitionsquote bei rund 9,8% gelegen. Und Julius ist ja unser Zahlenmeister, deswegen richte ich die Frage noch mal an dich. Gunnar kann gerne noch mal einsteigen. Wo liegt sie denn jetzt? Also sie wäre drunter gewesen. Die 10% sind ja maßgeblich.
5: Sie wäre bei 9, also Ivo hat sogar gerechnet, sie wäre ungefähr bei 9,85, also drunter gewesen. Und da sind ja schon viele Dinge dabei, die hanebüchen gerechnet sind. Also in Deutschland beispielsweise werden Kredite an Institutionen, die irgendwann zurückgezahlt werden, nicht von der Schuldenbremse mitberechnet, obwohl man weiß, die Krankenkasse wird das Geld, die Pflegekasse wird das Geld nie zurückbezahlen. Also gibt es schon einige Dinge, die man aus der externen Sicht als kritisch betrachten würde, die aber in der politischen Definition andere Bedeutungen hat. Dadurch, dass jetzt diese 4 Milliarden eingeführt werden, liegt man über der 10%, weil glaube ich 10,8%. Noch ein entscheidender Hinweis, es gibt ja das Versprechen der NATO, jetzt 3,5% zu investieren in Militärausgaben und Bundeswehr, und den erweiterten Begriff der Investition 5% sogar vom BIP hat er deswegen sogar von dieser Bereichsausnahme noch hinzugezogen, dass man Gefahrenabwehr, solche Dinge wie Geheimdienste, dass man die Hilfe für die Ukraine und auch alles, was so Krisenbewältigung, Sirenen aufstellen, ja. THW, all diese Dinge, die stecken auch mit in diesen Militärausgaben. Dazu wurde schon gesagt, diese 3,5% könnten auf 5% ausgeweitet werden, und da würden dann Straßen, Schienen, Brücken mit reinzählen. Aber wir sind im Augenblick 109 Milliarden, schneller Kopfrechner, 109 von 555 sind vom gesamten BIP von 4 Billionen Euro sind keine 5, sondern eher 3,5%. Deswegen können die Schienen und Brücken noch nicht drin gewesen sein. Das nur, falls irgendwie bei der SPD jemand gerade schon an der Gegnerstellung schreibt.
6: Aber ich verstehe das ja grundsätzlich jetzt nicht. Also dieselben Parteien, die jetzt mit diesen hunderten Milliarden hantieren, SPD und CDU, haben ja mal die Schuldenbremse beschlossen. Graue Vorzeit.
2: Die Älteren erinnern sich.
6: So lange ist es gar nicht her. Die Schuldenbremse trat ja erst 2019 in Kraft. Und seitdem versuchen dieselben, die sie beschlossen haben, sie zu hintergehen. Dann hatten wir erstmal den Bundeskanzler Scholz mit seinem Doppelwumms. Der hat 100 Milliarden Euro Sondervermögen. Das ist ja der Begriff für Schulden. Damit man nicht mehr Schulden sagen muss, sagt man Sondervermögen, obwohl es kein Vermögen ist. Das ist so, wenn wir zur Bank gehen und sagen, ich hätte gern einen Kredit, und dann behaupten, das sei ein Vermögen. Aber es ist ja ein Kredit, den muss ich abzahlen. Also, der Bundeskanzler Scholz hatte also den Doppelwumms uns schon mal erschreckt. Aber gut, da war Ukraine-Krieg, wir müssen aufrüsten. Jetzt geht's immer munter so weiter. Jetzt lese ich, und Julius hat es gerade mit angedeutet, dass wir pro Jahr 200 Milliarden Euro Schulden aufnehmen. Das sind bis von diesem Jahr angerechnet bis 2030 eine Billion. 9 Nullen. 1, 2, 3, 4, 5, 6, 7, 8, 9.
5: 12 Nullen.
6: 12, ja. Genau. Ja.
5: Er ist ein Zahl, man kann das
6: 10,
5: gar nicht...
6: 10, 11, 12. Also bis 2030 nimmt unser Staat eine Billion Euro. Also gut, ich verstehe es nicht mehr. Ich habe es nicht verstanden. Ich kann es nicht. Ich will es auch irgendwann nicht mehr verstehen. Was machen die denn da? Was machen die denn da? Und jetzt die große Frage. Wir haben die höchsten Steuereinnahmen in der Geschichte der Bundesrepublik Deutschland. Trotz der Wirtschaftskrise. Ich weiß gar nicht genau warum. Aber es ist so. Das heißt also, es ist so viel Geld da wie nie. Und es werden aber so viele Schulden aufgenommen wie nie. Ich komme da nicht mehr mit. Und es ist mir vollkommen verständlich, dass der Bundesfinanzminister sagt, jetzt muss ich ein paar Tricks anwenden. Er widerspricht sich doch selbst. Er hat doch eben gerade gesagt, wir können nicht so weitermachen wie bisher. Aber jetzt ist es ja noch viel schlimmer als bisher. Mit nicht so weitermachen meinte er ja wohl, wir können nicht mehr so viel Geld ausgeben. Aber jetzt geben wir ja noch viel mehr aus. Und es ist ja nicht mal mehr etwas, und Julius hat es eben vorgerechnet, es ist ja nicht mal etwas für das Normale da. Normal ist, wenn der Staat mit Steuermitteln eine Brücke instand setzt, eine Straße instand setzt und die Schienenwege. Nicht mal dafür ist mehr genug da. Warum eigentlich? Julius, weißt du, warum das Geld alle ist? Wer erklärt
5: einige,
6: mir das?
5: Einige Namen, und die heißen Sozialstaat, Migration und Entwicklungshilfe.
6: Ja. Okay, also das fließt daraus.
5: Wenn der Staat hat 500 Milliarden grob im großen und ganzen Bundeshaushalt, davon sind eigentlich nur 400 Milliarden Euro Steuereinnahmen oder 420, 430, je nachdem.
6: Ja, aber immerhin, ja, also sehr viel Geld.
5: Und davon fließt halt 130 in die Rente. Also 50 Milliarden ins Bürgergeld. Also, das ist die Hälfte der eigentlichen Einnahmen fast schon weg.
6: Also es ist so, als wenn ich sage, also ich kriege 4.300 privat jetzt, ja, ich kriege 4.300 netto im Monat, meinetwegen. Aber gib immer 5.400 aus, ja?
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1: Ich bin Dirk Zeitler. Die Zahl der Drogentoten in Deutschland bleibt auf einem Rekordhoch. Vergangenes Jahr starben 2150 Menschen an den Folgen ihres Drogenkonsums. Das gab der Bundesdrogenbeauftragte Streeck bekannt. Alarmierend dabei, die Opfer werden immer jünger.
2: Sie sind oft jung, risikofreudig und bezahlen dafür mit ihrem Leben. In den letzten 5 Jahren hat sich die Zahl der Todesfälle bei den unter 20-Jährigen fast verdoppelt. Fast jeder 4. Drogentote ist heute jünger als 30. Die Antwort darauf dürfe nicht Betroffenheit sein, sondern mehr Prävention und frühe Hilfsangebote, sagte Streeck. Auffällig ist, dass die jüngeren Drogentoten vor allem Medikamente konsumiert haben. Meist spielt aber auch ein riskanter Mischkonsum von Pillen, Alkohol und anderen Substanzen eine Rolle. Gleichzeitig breiten sich synthetische Opioide wie Fentanyl weiter aus. Tanja Wagner, Nachrichtenredaktion.
1: Das Europäische Parlament hat für ein Prüfverfahren gegen die rechtspopulistische Parteienfamilie Europa der souveränen Nation gestimmt. Die zuständige

0: Aufsichtsbehörde soll nun mögliche Verstöße der ESN-Partei prüfen. Dem Zusammenschluss gehört auch die AfD an.
1: Nun soll die Aufsichtsbehörde für politische Parteien und Stiftungen der EU prüfen, ob die ESN-Fraktion die Werte der EU teilt, beispielsweise die Achtung der Menschenwürde und der Demokratie. Falls nicht, dann droht der ESN kein Verbot, sondern Schlimmeres. Sie würde nämlich EU-Fördergelder von rund 2 Millionen Euro verlieren. Die ESN weist alle Vorwürfe zurück. Aus Brüssel, Dieter Ebeling.
0: Die Bundesregierung muss sparen, auch beim Heizen. Die Förderung von Wärmepumpen und anderen klimafreundlichen Heizungen soll nach Regierungsplänen in den nächsten Jahren deutlich sinken. Dies geht aus einer Vorlage für den Haushaltsausschuss des Bundestags hervor. Das Pariser Berufungsgericht hat die rechtsnationale Marine Le Pen zu einer einjährigen Haftstrafe mit Fußfessel verurteilt. Außerdem urteilte es, dass Le Pen für 15 Monate das passive Wahlrecht verliert. Weitere 30 Monate sind auf Bewährung ausgesetzt. Mit diesem Urteil in einem Verfahren um mögliche Scheinbeschäftigung wäre es für Le Pen nur schwer möglich, bei der Präsidentschaftswahl in Frankreich im kommenden Frühjahr zu kandidieren.
2: Soweit das Neueste. 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
0: Zum Wetter. Die aktuelle Vorhersage des Deutschen Wetterdienstes. Im Norden und Osten bleibt es heute Nachmittag grau und es kann regnen. In der Südwesthälfte kommt dagegen häufig die Sonne durch. Die Temperaturen erreichen im Norden noch 18 bis 25 Grad maximal. Ansonsten werden 26 bis 33 Grad erreicht. Am Oberrhein sogar bis 35 Grad. Ganz ähnlich geht es morgen weiter. Im Nordosten bleibt es wechselhaft. Im Süden und Südwesten dagegen sommerlich, sonnig und warm.
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4: Kurz nach 16 Uhr, schönen Dienstag. Ich bin Andreas Dorfmann. Der Countdown läuft. Nachher wieder News Live am Abend. Darüber spricht Deutschland heute. Showdown in der CDU. Erster Verband gegen die Brandmauer. Die Hintergründe dazu ab 18 Uhr hier bei News das Radio. Bleiben Sie weiter dran. Jetzt haben wir für Sie A Girl Like You von Edwin Collins.
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2: Es ist der spannendste Krimi der Neuzeit. Wer sprengte die Ostsee-Pipeline Nord Stream 2 und ein Teil der Pipeline 1 auch noch gleich mit? Wer ist es gewesen? Welche Hintermänner gab es? Welche Weltmächte standen dahinter? Und einer, der sich damit bis ins Detail beschäftigt hat, ist heute bei Schuler Fragen, was ist? Mein Gast, Bojan Panchevski ist mein Gast. Der hat diesen Bestseller geschrieben, die Nord Stream-Sprengung. Und ich kann Ihnen versprechen, Sie legen das Buch nicht mehr aus der Hand, wenn Sie angefangen haben zu lesen. Bojan ist ein alter Freund von mir. Wir duzen uns. Das ist nicht ganz gewöhnlich in diesem Format. Und du arbeitest für das Wall Street Journal, früher Sunday Times.
3: Die Filmrechte hast du aber noch nicht vergeben an dem Buch.
2: Nee, eigentlich wäre es das wert. Du beschäftigst dich auch mit der Vorgeschichte des ganzen Konfliktes und der Rolle von Angela Merkel. Wie würdest du die Rolle von Angela Merkel zusammenfassen?
4: Ja, die ist schon sehr kontrovers in dem Hinsicht, weil Nord Stream 1 und Nord Stream 2 sind zwei verschiedene Pipelines, die ein System bilden. Also jede Pipeline hat zwei Rohren, also insgesamt vier. Nord Stream 1 ist schon zu Zeiten von Gerhard Schröder geplant worden und der hat das genehmigt, kurz vor dem er die Wahl verloren hat. Die Kanzlerin ist dann Kanzlerin geworden und hat das weiterentwickelt, Nord Stream 1. Und dann Nord Stream 2 hat sie, das war ihr Baby. Also, und Nord Stream 2 ist ein bisschen anders als Nord Stream 1, weil zu dem Zeitpunkt, also 2004, 2005, war das relativ unkontrovers und dann musste, also da war ja logisch, dass Deutschland aus Russland billiges Gas kaufen will und dass eine Pipeline dabei behilflich sein könnte. Nord Stream 2 aber ist eine andere Geschichte, weil das kam erst nach der Annexion von Krim, nach dem Angriff auf Ostukraine. Also im Grunde genommen, zu dem Zeitpunkt hat der Putin schon 2, 3 Kriege angezettelt, inklusive den großen Krieg in der Ukraine. Also da war eh klar, wo die Reise hinführt. Und die Kanzlerin hat sich entschieden, trotz allen Warnungen von Amerika, von Großbritannien, aus Polen, aus Ukraine, teilweise aus Frankreich auch dann später, sie hat sich trotzdem entschieden, dieses Projekt zu Ende zu bauen.
2: Das war eigentlich also für mich damals schon sehr überraschend. Ich bin ja mit ihr viel unterwegs gewesen. Es gibt dann immer diese kleinen Hintergrundgespräche, wo sie im Prinzip ohne große Argumente fast schon trotzig daran festgehalten hat. Und jeder Einwand, den man gebracht hat, dass es doch unklug wäre, sich so einseitig energiepolitisch abhängig zu machen. Ich glaube, am Ende haben wir so 60% unserer Energie aus Russland bezogen.
4: Fast 60, ja, ja, genau.
2: Die hat sie dann damit gekontert, dass sie ganz schnell irgendwelche Daten hat aus dem Ärmel schütteln können über Turkstream. Und dann gibt es noch so eine, die heißt wie eine Oper.
4: Opal.
2: In Südeuropa. Und also wir seien gar nicht so abhängig. Und es gäbe unterschiedliche Stränge.
4: Das hat nicht gestimmt. Ja, sie hat sehr oft erzählt, das habe ich habe sie auch mal gehört.
2: Ich konnte eigentlich nicht erklären, warum. Und das fand ich immer sehr mysteriös.
4: Ich habe das nie wirklich eruiert, warum sie das gemacht hat. Also im Buch, sie hat dann später ein Buch geschrieben, wo sie befindet hat, dass sie alles richtig gemacht hat in den 16 Jahren von ihrer Kanzlerschaft. Und da hat sie gemeint, es war ja richtig, Gas war billig, wir brauchten billiges Gas für unsere Wirtschaft, für unsere Industrie, und da, von daher ist das alles in Ordnung. Geostrategisch war das nicht in Ordnung. Also es war ziemlich klar, dass Putin nach dem Krim-Angriff, nach dem ersten Angriff auf Ukraine, eine sehr schlimme Lektion von Angela Merkel erteilt bekommen. Und zwar, ich kann machen, was ich will. Gas und Öl wird fließen. Und das ist das Einzige, was ihn interessiert eigentlich, weil ein Drittel des Budgets von Russland kam aus Einnahmen von Energieexporten. Und dann hat er sich gedacht am Ende, gut, dann greife ich jetzt richtig an, ich nehme die ganze Ukraine und wenn sie dann Sanktionen einführen, Gas und Öl wird trotzdem fließen, was eigentlich auch stimmt. Also wie bis heutigen Tag kaufen wir immer noch, obwohl das wird dann gestoppt sehr bald, aber immerhin erst nach dem Ausbruch des Totalkrieges gegen Ukraine hat Europa immer noch und Deutschland Energie aus Russland gekauft. Weil eben wenn du von jemandem so abhängen bist, kannst du nicht von heute auf morgen aufhören damit.
2: Ich hatte immer den Eindruck, Merkel hat eine Art romantisches Verhältnis zu Russland, was auch mit ihrer Studienzeit zu tun hat. Und sie hat irgendwie immer die Hoffnung gehabt, das sei ein rationaler Partner. Und es gab ja auch mal ein Programm, ich glaube Annäherung, Freundschaft durch Annäherung oder irgendwie. Also sie wollte Industriepartnerschaften mit Russland
3: fördern, damit, wenn der Wohlstand in Russland wächst, hatte sie nur die Idee, dann entwickelt sich auch Demokratie und Bürgerlichkeit. Und ganz zum Schluss erst sagte sie dann auch im kleineren Kreis, dass Putin sie immer belogen und betrogen habe. Da machte sich so eine gewisse Verbitterung breit. Das hat mich eigentlich immer etwas gewundert, weil sie ansonsten eigentlich nicht dazu neigte, emotional Dinge zu verklären, sondern eigentlich immer sehr hart und rational vorgegangen ist. In dem Punkt habe ich das nie so ganz verstanden. Eine interessante Episode im Buch ist außerdem noch kurz vor Beginn des der Invasion Russlands nach in die Ukraine hast du mit dem Kanzleramtsminister Wolfgang Schmidt von Olaf Scholz gesprochen. Und hast ihn auf die amerikanischen Informationen hingewiesen, die den bevorstehenden Einmarsch betrafen. Und Wolfgang Schmidt hat dann seine Geheimdienste befragt und die haben gesagt, nee, ist alles in Ordnung, ist alles gut. Das ist jetzt kein wirkliches Kompliment für einen Kanzleramtsminister, der die Geheimdienste koordiniert.
4: Also ich kann das nicht kommentieren. Der hat das selber zugegeben im Fernsehen, glaube ich, bei Markus Lanz. Also das war, glaube ich, am Tag vor dem Angriff oder sowas oder Stunden vor dem Angriff. Ich habe die Meldung bekommen, jetzt geht's los. Ich hab dem das mitgeteilt und ihn gefragt, ob sie vorbereitet sind und was für Vorbereitung. Bei meiner Idee war es, eine Geschichte zu schreiben. Was macht Europa jetzt, wo der Angriff bevorsteht? Und er hat dann gecheckt bei seinen Leuten und es gab keine Rückmeldung, soweit ich das verstanden habe. Also insofern hat BND, ähnlich so wie Zelensky, eigentlich nicht geglaubt, dass es zu einem totalen Krieg kommt. Ich glaube, die dachten immer, das sei eine Drohkulisse, um die Wirtschaft zu zerstören. Und ja, also mir ist das auch schleierhaft, wie die das verpassen könnten.
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2: Belgien gewinnt 4:1 gegen die USA. Ja, und gibt damit auf dem Platz eine sportliche Antwort auf einen, ja, man muss es sagen, der größten Skandale in der Geschichte der Fußball-WM. Mittendrin die beiden mächtigsten Männer in ihren beiden Welten. Fußballfürst Giovanni Infantino und sein Partner in Crime, US-Präsident Donald Trump und ein Spieler, der im Grunde nicht hätte spielen dürfen.
3: Der deutliche 4:1-Sieg Belgiens über die USA ist die sportliche Antwort der Europäer auf die unsportliche Einmischung des US-Präsidenten in den Sport. Doch die Wut und die Empörung, dass ein Politiker so offen den Fußball manipulieren kann, bleibt groß. US-Präsident Trump höchstpersönlich hatte bei seinem Neukumpel, FIFA-Präsident Infantino, angerufen, um ihn um eine Überprüfung der roten Karte für US-Nationalspieler Balogun zu bitten. Diese Verwarnung hätte normalerweise verhindert, dass der bisher torgefährlichste Spieler des US-Teams das Match gegen Belgien heute früh hätte bestreiten können. Doch Trump bewirkte bei Infantino, dass die Sperre überprüft und in der Form aufgehoben wird. Hier erklärt der US-Präsident völlig unverhohlen, wie er einen der größten Fußballskandale aller Zeiten lostrat.
4: Es ist eine Sache, jemanden für ein Spiel zu bestrafen, aber wie kann man jemanden für ein Spiel bestrafen, das noch gar nicht stattgefunden hat? Das ist sehr unfair. So etwas geht nicht. Deshalb habe ich die FIFA um eine Überprüfung gebeten.
3: Hintergrund: US-Stürmer Balogun war im 16-Finalspiel der USA gegen Bosnien-Herzegowina nach einem Zweikampf unabsichtlich auf den Knöchel seines Gegners gelandet. Der brasilianische Schiedsrichter ließ zunächst weiterspielen, entschied erst nach Überprüfung durch den Videoschiedsrichter auf Rot. Nach Trumps Intervention durfte der eigentlich gesperrte Stürmer heute früh trotzdem spielen, blieb im Match aber blass und torlos. Der Europäische Fußballverband UEFA reagiert auf Trumps Einmischung entsetzt und sieht die Regelsicherheit des Sports in Gefahr. Fußballlegende Lothar Matthäus und Wunsch-Bundestrainer Jürgen Klopp sind von der FIFA maßlos enttäuscht. Kann die Politik jetzt gegen jede Schiedsrichterentscheidung Einspruch erheben? Was bedeutet dieser Skandal für den Fortgang dieser WM? Darüber diskutieren wir jetzt bei News Live.
2: Politische Einmischung in den Fußball in einer besonderen Dimension. Wie gesagt, das werden wir jetzt gemeinsam mit unserem lieben Freund und Kollegen Waldi Hartmann unter anderem diskutieren. Wir kommen jetzt zu den Fakten. US-Präsident Donald Trump gibt zu, dass er FIFA-Präsident Gianni Infantino um eine Überprüfung der roten Karte gegen US-Stürmer Florian Balogun gebeten hat. Vor Journalisten im Oval Office sagte Trump dazu Folgendes. Hören Sie.
5: I understand sports really well. Really well.
4: Ich kenne mich im Sport wirklich gut aus, wirklich gut. Und das war kein Foul. Das war nicht mal ein Regelverstoß. Das waren zwei Jungs, die mit voller Geschwindigkeit rannten und zufällig zusammenstießen. Man kann seinen Fuß nicht einfach so auf den Fuß eines anderen setzen, wenn man in voller Fahrt ist. Nein, das waren zwei großartige Sportler, die sich ineinander verheddert haben. Und dieser Schiedsrichter, der ein bisschen verdächtig ist. Verdächtig, wenn man sich seine Vergangenheit ansieht. Ich möchte das eigentlich nicht sagen, weil ich keine Kontroversen schüren will. Aber sehr verdächtig. Wenn ihr möchtet, kann ich euch seine Vergangenheit zeigen. Er hat eine Entscheidung getroffen, die niemand glauben konnte.
2: Ja, da hat Trump die Situation so erklärt, wie es nur Donald Trump kann. Inzwischen hat er zugegeben, dass er gar nicht wusste, was eine rote Karte ist. Trotzdem nahm er das FIFA-Regelwerk einfach mal auseinander, weil er einfach nicht glauben kann, was da drin steht. Ich meine, lieber Waldi, wie kann man denn diese Attitüde, und du hast es ja gerade gehört, wie kann man das deuten hier?
6: Ja, da muss man nicht viel deuten, da muss man nur Donald Trump in seiner ganzen Ehrlichkeit verstehen. Und das tun wir jetzt mittlerweile seit Jahren in seiner ersten Periode. Und jetzt, seit er wieder dran ist, das ist Donald Trump. Und da darf niemand überrascht sein. Auch wir nicht, auch die FIFA nicht. Ja. Ich schmunzle darüber, aber ich schmunzle nicht mehr, wenn ich die Reaktion der FIFA betrachte. Wir sollten schon die genaue Zielrichtung haben. Richtig. Trump versucht, was er immer versucht, in seiner Art und Weise. Die muss man nicht gut finden. Ich schmunzle darüber. Aber dass Gianni Infantino, der FIFA-Präsident, darauf reagiert hat, was er natürlich bestreitet. Er sagt ja, das war die Disziplinarkommission, und der unterwerfe ich mich stets. ihren Entscheidungen. Also unsere Stoßrichtung, meine zumindest, ist es, die FIFA anzugreifen, nicht Donald Trump. Der hat Business as usual gemacht.
7: America first. Ja, muss ich auch sagen, also Waldi hat doch recht.
2: Ja, das stimmt, ja.
7: Also Trump, den kennen wir, hast du gerade auch gesagt, Waldi, der versucht alles. Und der hält sich für den Größten und den Schönsten und keiner kann es besser als er. Also grätscht er rein in die Fußballregeln und erzählt da irgendwas. Und der hat ja seinen Spaß dran. Ne? Das sieht man ja, also jeder Satz, der gefällt sich selbst so, dass, wie kein anderer sich gefällt. Aber warum, um alles in der Welt, knickt die FIFA davor ein?
2: Das ist die große Frage.
7: Warum?
2: Ja.
7: Und das finde ich, das ist wirklich erbärmlich. Es ist wirklich erbärmlich und ich kann es nicht verstehen. Da sagt man, Mr. President, Sie sind Politiker, das ist Sport, halten Sie sich da raus. Oder man sagt einfach gar nichts. Aber dem nachzugeben, also wie lächerlich ist denn das?
8: Man könnte jetzt zu dem Ergebnis kommen, dass die FIFA ein korrupter Piepladen ist. Aber soweit würde ich natürlich nicht gehen wollen hier live und vor Kamera. Das Unterhaltsame ist ja, wie ihr schon beschreibt, dass Donald Trump eine verrückte, erratische, manchmal bis öfters mit der Realität wenig zu tun habende Kommunikation hat, haben wir jetzt gelernt und ist auch nichts Neues mehr. Man merkt auch im Hintergrund, die neben ihm stehen, die müssen ja auch kichern darüber, was er für einen Unfug da redet. Ich meine, der Balogun hat seinem Gegenspieler mit dem ausgestreckten Bein auf der Wade gestanden. Das war eine glatt rote Karte. Vollkommen in Ordnung. Das passiert manchmal mit Absicht, ohne Absicht. Messi hätte übrigens bei einem ähnlichen Foul auch rot bekommen müssen, ja, in seinem ersten WM-Spiel. Ist auch nicht passiert. Wurde auch drüber gemunkelt, ob das nicht eventuell ein bisschen was mit, wollen wir nicht den bekanntesten Spieler der Welt lieber spielen haben? Cristiano Ronaldo hätte gar nicht das erste Spiel machen dürfen, weil er aus einem Quali-Spiel noch gesperrt gewesen wäre. Auch der wurde sozusagen auf Bewährung gesetzt und verschont, damit eben der andere bekannteste Spieler der Welt spielen konnte bei diesem großen Turnier. Und so kommt in Gesamtheit auch bei insgesamt der Schiedsrichterleistungen, die katastrophal sind, finde ich, muss man leider Gottes sagen, der Eindruck zustande, dass die FIFA in ihrer Bewertung der Regelsetzung und der Sportlichkeit schon auch den Entertainment-Faktor mit berücksichtigt. Also wie kriegen wir es hin, dass Ronaldo und Messi möglichst viel spielen? Ob jetzt der Streit mit Nagelsmann und Undav von der FIFA gestreut war, wage ich zu bezweifeln, aber hat auch ein bisschen zu Theater und Spiele beigeführt und eben auch die Sache, wenn die Gastgeber, die uns hier sehr viel tolle Möglichkeiten, tolles Stadion, mutmaßlich auch irgendwie viele finanzielle Möglichkeiten eröffnen, da mit ihrem Topstürmer antreten wollen, naja, dann schieben wir ein bisschen hin und her und argumentieren mit Bewährung und so weiter, damit die hier alle ihr Fest feiern können. Hat natürlich mit Sport nichts zu tun, denn
2: genau, Regeln
8: man
2: sind
8: kann
2: Regeln.
8: Nicht ja. Während, liebe Grüße an die SPD an der Stelle, an alle, die Übergewinnsteuern toll finden, man kann im laufenden Spielbetrieb nicht Regeln ändern. Das gilt auf dem Fußballfeld, genauso wie bei der Besteuerung von Unternehmen.
2: Wichtiger
8: es
2: Satz.
8: Es gibt ja keine Bewährung nach einer roten Karte, es gibt eine Sperre nach einer roten Karte und es gibt den geltenden Steuersatz und nicht, oh, jetzt habt ihr aber mehr eingenommen, als ich das schön finde, wir nehmen euch noch mehr Geld weg.
7: Aber warum,
8: beides
7: warum,
8: falsch.
7: Warum ist die FIFA eingeknickt? Waldi, warum ist die eingeknickt?
6: Also, jetzt darf ich mal dem jungen Hirsch Julius Böhm sagen, ich war bei 6 Fußball-Weltmeisterschaften mit dabei. Julius, das hat es immer schon gegeben. Übrigens, auch kann man eine rote Karte auf Bewährung austeilen. Da geht es aber nicht um schwere Fouls, sondern da geht es um Kommunikationsversuche. Es gibt ja auch rote Karten nicht nur für schwere Fouls. Und da ist schon passiert, dass die zur Bewährung ausgesetzt worden sind. Aber das ist jetzt nicht das Thema. Ich war bei 6 Weltmeisterschaften dabei und es war im Prinzip ein offenes Geheimnis, dass man versucht hat, wenn ich sage Mann, die FIFA versucht hat, den Gastgeber so lange wie möglich im Turnier zu behalten, weil das für die Stimmung im Lande gut war, weil das für das Geld gut war. Das ist auf subtile Art und Weise geschehen. Es hat in Südkorea seltsame Schiedsrichterentscheidungen gegeben. Es hat sie immer schon gegeben. Der Hintergrund war das, und das weiß ich halt aus Gesprächen mit FIFA-Funktionären, die ich natürlich nicht outen kann, weil die das auch nicht bestätigen würden. Es wurde immer schon versucht. Im Übrigen auch zu dieser roten Karte. Thomas Tuchel, bekannt in Deutschland, englischer Nationaltrainer, hat gesagt, das war keine rote Karte. Jürgen Klopp, möglicher künftiger Bundestrainer, hat gesagt, eine klare rote Karte. Ihr wisst alle, warum ist Fußball so interessant? Sepp Herberger hat mal gesagt, die gehen ins Stadion, die Leute, weil sie nicht wissen, wie es ausgeht.
2: Ja.
6: Haben jeden Tag darüber zu diskutieren, war das Hand oder war es nicht. Die Kollegen vom Doppelpass machen jeden Sonntag eine halbe Stunde auf, ob das eine angelegte Hand, eine abgespreizte, eine Körperverbreiterung war oder. Deswegen ist Fußball so groß, der größte Sport der Welt. Und natürlich kennt Donald Trump die Regeln des Sackler nicht. Er kennt die des American Football. Da wäre es kein Foul gewesen.
9: Ja, aber
6: was da passiert ist. Also, der Fakt ist der, dass, und da bin ich bei Julius, dass du in dieser Phase einer Weltmeisterschaft, wenn es so offensichtlich ist, dass du den Gastgeber bevorzugen willst, weil du Infantino als Präsident ein Schleimbeutel bist und weil du diese neue Freundschaft, die, wie er sie sieht, mit Donald Trump nicht gefährden willst. Man muss sich das vorstellen. Infantino, gewählter Präsident der FIFA. Die FIFA hat 213 Mitgliedsverbände, die Vereinigten, die Union, die UN, United Nations, hat 193. Er ist also mächtiger als Annalena Baerbock zum Beispiel. Ja? Ja. Also wir müssen einfach die Macht von verstehen und die Macht von Donald Trump, dass Infantino einknickt. Das ist der Skandal.
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1: Ich bin Dirk Zeitler. Das Europaparlament hat neuen europäischen Fluggastrechten zugestimmt. Eine breite Mehrheit stimmte für die Reform, die unter anderem vorsieht, dass Eltern im Flugzeug künftig kostenlose Sitzplätze neben ihren Kindern reservieren können und Ticketpreise übersichtlich dargestellt werden müssen. Die Regeln für Entschädigungen bei verspäteten Flügen sollen im Wesentlichen unverändert bleiben. Nun müssen auch die EU-Staaten der Änderung noch formell zustimmen. Das gilt als Formalie. Die Zahl der Drogentoten in Deutschland bleibt auf einem Rekordhoch. Vergangenes Jahr starben 2150 Menschen an den Folgen ihres Drogenkonsums. Das gab der Bundesdrogenbeauftragte Streeck bekannt. Alarmierend dabei, die Opfer werden immer jünger.
2: Sie sind oft jung, risikofreudig und bezahlen dafür mit ihrem Leben. In den letzten 5 Jahren hat sich die Zahl der Todesfälle bei den unter 20-Jährigen fast verdoppelt. Fast jeder 4. Drogentote ist heute jünger als 30. Die Antwort darauf dürfe nicht Betroffenheit sein, sondern mehr Prävention und frühe Hilfsangebote, sagte Streeck. Auffällig ist, dass die jüngeren Drogentoten vor allem Medikamente konsumiert haben. Meist spielt aber auch ein riskanter Mischkonsum von Pillen, Alkohol und anderen Substanzen eine Rolle. Gleichzeitig breiten sich synthetische Opioide wie Fentanyl weiter aus. Tanja Wagner, Nachrichtenredaktion.
1: Das Pariser Berufungsgericht hat die rechtsnationale Marine Le Pen zu einer 1-jährigen Haftstrafe mit Fußfessel verurteilt. Außerdem verliert Le Pen für 15 Monate das passive Wahlrecht. Weitere 30 Monate sind auf Bewährung ausgesetzt. In dem Verfahren ging es um mögliche Scheinbeschäftigung.
3: Das Berufungsurteil ging

0: Le Pen ist deutlich weniger schwer ausgefallen, als die Rechtspopulistin es befürchten musste. Dennoch ist es für sie ziemlich bitter. Denn eigentlich will Le Pen unbedingt Frankreichs nächste Präsidentin werden oder zumindest dafür kandidieren. Und genau das wäre nun ziemlich riskant. Ein Wahlkampf mit Fußfessel, das ist nur schwer vorstellbar. Und sollte die Anklage gegen das Urteil Revision einlegen, könnte Le Pen doch noch länger ihr passives Wahlrecht verlieren. Aus Paris, Rachel Sommer.
1: Zum Sport. Die nordische Kombination ist nach mehr als 100 Jahren nicht mehr Teil des Programms der Olympischen Winterspiele. Die Spitze des Internationalen Olympischen Komitees strich die traditionsreiche Sportart aus dem Wettkampfplan für die Spiele 2030 in den französischen Alpen.
2: Soweit das Neueste. 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
1: Zum Wetter, die aktuelle Vorhersage des Deutschen Wetterdienstes. Im Norden und Osten bleibt es heute Nachmittag grau und es kann regnen. In der Südwesthälfte kommt dagegen häufig die Sonne durch. Die Temperaturen erreichen im Norden noch 18 bis 25 Grad maximal. Ansonsten werden 26 bis 33 Grad erreicht. Am Oberrhein sogar bis 35 Grad. Ganz ähnlich geht es morgen weiter. Im Nordosten bleibt es wechselhaft. Im Süden und Südwesten dagegen sommerlich, sonnig und warm.
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4: Es ist kurz nach 17 Uhr, schönen Dienstag. Ich bin Andreas Dorfmann. Der Countdown läuft, nachher wieder News live am Abend. Darüber spricht Deutschland heute. Showdown in der CDU. Erster Verband gegen die Brandmauer. Die Hintergründe dazu ab 18 Uhr hier bei News, das Radio. Bleiben Sie weiter dran, denn jetzt haben wir für Sie The Final Countdown von Europe.
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1: Heute lautet unser Thema: HP Kerkeling nähert sich Schloss Bellevue. Wird HP Kerkeling der nächste Bundespräsident? Folgt auf den Unfreiwilligen ein gelernter Komiker? Frank-Walter Steinmeiers zwei Amtszeiten lieferten so viele Gründe, das Amt abzuschaffen, wie Steinmeier Reden hielt. Fast jede war ein Meisterwerk der selbstgerechten Zerknirschung. Mit Kerkeling würde es amüsanter. Leitartikler und Unterschriftensammler fordern laut: Kerkeling für Präsident. Der Vorschlag wurde vom Witz zur ernst gemeinten Option. Kerkeling selbst dementiert nicht. Ein Bundespräsident Kerkeling aber würde die Gräben weiter vertiefen. Kerkelings Lebensaufgabe ist nämlich der sogenannte Kampf gegen rechts. Die Witze werden dünner, die politischen Ansagen kräftiger. Kerkeling war ein wunderbarer, ein innovativer Komiker. Die deutsche Humorlandschaft hat ihm viel zu verdanken. Seit einigen Jahren aber ist Kerkelings Paradedisziplin nicht mehr gute Laune für alle, sondern Belehrung für jeden. Womöglich bedingen sich die beiden Entwicklungen. Wird der Witz zum Rohrkrepierer, braucht es neues Zündwerk. Und in Woken-Kreisen punktet man zuverlässig, wenn man gegen rechts schießt. Mit der AfD, sagte Kerkeling im Oktober 2024, müsse man doch wohl verfahren wie mit verschimmeltem Brot. Wegwerfen. Einfach wegwerfen.
2: Wenn ich auch höre, die Partei ist in Teilen rechtsradikal. Was heißt das? Was heißt in Teilen rechtsradikal? Das klingt so, als hätte sich das der Rechtsanwalt der AfD ausgedacht und quasi wir üben alle noch Fürsprache für diese Partei. Weil wenn so ein Brot beispielsweise schimmelig ist, dann mag es nur in Teilen schimmelig sein, aber der ganze Leib muss weg.
1: Das treibt HP Kerkeling um, dass die AfD nicht verboten ist. Der ganze Leib muss weg. Die AfD gehört wie verfaultes Brot in die Tonne. Gemeint sein kann damit nur ein Verbot. Für ein Verbotsverfahren sprach Kerkeling sich bereits aus. Bis es soweit ist, fordert er von den Deutschen Widerstand. Er ruft, wie alle Linken, nach der sogenannten Zivilgesellschaft, um die AfD klein zu kriegen. So klang es im Dezember 2024.
2: Wenn wir uns ansehen, was in einzelnen Bundesländern passiert, dass eine rechtsradikale Partei, und das ist sie, ganz zweifelsfrei, sie ist nicht teilweise rechtsradikal. Was heißt teilweise? Und wenn die bei 32% landen und Menschen offensichtlich diese absurden Verschwörungstheorien glauben, dann muss die Zivilgesellschaft wirklich aufstehen und sich dagegen wehren.
1: Kerkeling will es nicht in den Kopf, dass die AfD nicht insgesamt als gesichert rechtsextremistisch gilt. Für Kerkeling ist ein Glas Wasser ungenießbar, wenn man so wörtlich ein bisschen Kloakenwasser hinzugibt. Das Glas könne man dann wegschütten. So formulierte er es mit Blick auf die AfD in der ARD-Sendung Maischberger. Wegschütten, wegwerfen, Kloake und Schimmel. Wenn Kerkeling von der AfD spricht, wird es unappetitlich. Die Herzen vieler Journalisten fliegen Kerkeling wohl gerade deshalb zu. Der Chefredakteur von T-Online, Florian Harms, schreibt, ich zitiere, dass nichts dagegen spricht, einen Komiker ins höchste Staatsamt zu wählen, beweist die Ukraine, wo der einstige Fernsehclown Zelensky zu einem großen Staatsmann gereift ist. In einer Zeit, die von harten politischen Debatten, Krisen und Konflikten geprägt ist, wäre HP Kerkeling genau der Richtige, um mit seiner gereiften Persönlichkeit die Bürger eines Landes auf der Suche nach sich selbst zu repräsentieren. Das fordert Florian Harms bei T-Online. Und in der Augsburger Allgemeinen lesen wir, hinter Kerkelings Humor steckt immer auch Haltung, Respekt, Menschlichkeit, Toleranz und er setzt sich stark für die Erinnerungskultur ein. Kerkelings Befürworter werden dessen Ansprache im ehemaligen Lager Buchenwald als Bewerbungsrede. Der moralische Kern war ebenfalls die Warnung vor der AfD. Kerkeling gab zu verstehen, wer die richtigen Lehre aus der nationalsozialistischen Judenverfolgung und Menschenvernichtung zieht, der müsse heute gegen die AfD aufstehen.
2: Wer diese wertvolle Erinnerung ausblenden will, wer diese Zeit zu einem Vogelschiss herabwürdigen will, der greift unser Fundament an. Eine Gesinnung, die Menschen wieder ausgrenzt, die Gesellschaft spaltet und Verbrechen relativiert, hat auf dem Boden dieses Landes keine Berechtigung.
1: Alexander Gaulands später von ihm selbst bedauerter Vogelschiss-Vergleich war falsch und beschämend. Was aber ist von Kerkelings Nasenstüber fürs Volk zu halten? Nur die Erinnerungskultur, sagt Kerkeling, bewahre die Deutschen davor, wieder Täter zu werden. Also zurückzufallen in die Barbarei.
2: Wer die Erinnerung an die Opfer als Belastung empfindet, vergiss, dass diese Erinnerung das Einzige ist, was uns vor einer Zukunft als Täter schützt. Immer lauter und dreister werden die Stimmen, die nach einem Ende der Erinnerungskultur rufen. Ein Schlussstrich unter die Erinnerung wäre der Schlussstrich unter unsere Demokratie.
1: Ich meine, ein Staatspräsident sollte nicht noch geringer vom eigenen Volk denken, als es Steinmeier tat. Kerkeling will die Deutschen an die moralische Kette nehmen, damit sie den inneren Faschisten nicht von der Leine lassen. Wer ein Volk aber unter Generalverdacht stellt, sollte nicht dessen Präsident werden. Das war Kissler Kompakt, der erste Kommentar des Tages, Ausgabe 309. 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
3: In Erfurt werden bei einer Hetzjagd 3 Journalisten von Apollo News mit Tritten gegen den Kopf verletzt. Statt die Gewalt zu verurteilen, rechtfertigt ja das linksextreme Bündnis Widersetzen die Angriffe und erklärt die Journalisten zu Faschisten.
4: Nach den brutalen Angriffen auf 3 Journalisten in Erfurt rechtfertigen die Linksextremisten die Gewalt.
5: Faschistinnen mit einem Presseausweis sind immer noch Faschistinnen.
4: Faschistinnen mit einem Presseausweis sind immer noch Faschistinnen. Dieser Satz stammt von Noah Sander, Sprecher des Bündnisses Widersetzen. Als Antwort auf die Frage nach der Hetzjagd auf Journalisten von Apollo News. Der Pressesprecher ist zudem Mitglied der linksextremen Gruppe Interventionistische Linke. Eine radikale Gruppe, die vom Verfassungsschutz beobachtet wird. Noah Sander macht kein Geheimnis daraus, dass er die bestehende demokratische Ordnung ablehnt. Die CDU nennt er Steigbügelhalter der Faschisten. Der Vorwurf, die Partei verhelfe der AfD zur Macht. Trotzdem wird das Bündnis Widersetzen indirekt über linke Netzwerke und Gewerkschaften mit Steuergeldern unterstützt. Auf die Frage von News distanziert sich SPD-Generalsekretär Tim Klüssendorf von der Gewalt gegen die Apollo-Journalisten. Im öffentlich-rechtlichen Rundfunk klingt die Einordnung anders. Anja Kohl vom Hessischen Rundfunk macht die AfD verantwortlich für die Angriffe auf Journalisten. Sie spricht von einem Klima, das die AfD geschaffen habe. Die Eskalation der Gewalt, ein untergehendes Antifa-Milieu und die völlige Verklärung durch den öffentlich-rechtlichen Rundfunk. Darüber sprechen wir jetzt bei News Live.
6: Widersetzen schreibt jetzt auf seiner Website, gezielte Eskalation durch rechte Provokateure. Widersetzen klärt auf über Apollo News, behaupten sie. Sie schreiben genau, das Aktionsbündnis Widersetzen berichtet von rechten Provokateuren, die bewusst auf den Blockaden des AfD-Parteitags die Eskalation gesucht haben. Mhm. Rechte Streamer und die verschwörungsideologischen Apollo News versuchten dabei gezielt, TeilnehmerInnen zu provozieren. Also das ist jetzt das Statement, das Widersetzen veröffentlicht hat, nachdem man eben die Journalisten von Apollo News gewalttätig angegriffen hat. Und Max, ich denke, dieses Statement ist an Perfidie wohl kaum zu überbieten.
7: Ja. Es ist wirklich spektakulär, Perfidie. Man muss sagen, es hat 2 Tage gedauert. Also 2 Tage nach dieser Attacke kommt das Bündnis Widersetzen mit einem offiziellen Statement um die Ecke. In diesem Statement ist kein einziger Satz, wir wollen gar nicht anfangen mit irgendwie Mitgefühl, Wünsche der Besserung oder so. Ja. Es ist kein Halbsatz, kein Wort drin, was diese Gewalt auch nur im Ansatz verurteilen würde. Stattdessen, und das muss man sich mal vorstellen, gibt man dem Kollegen, wir sehen ihn ja hier auch, der am Boden liegt, dem man gegen den Kopf tritt, diesem Kollegen gibt man die Schuld am Angriff gegen sich selbst. Ja. Und ich muss sagen, also das ist wirklich an menschlicher Abgründigkeit nicht zu überbieten, was das Bündnis Widersetzen hier liefert. Dieses Statement ist sowas von unglaublich. Es ist natürlich total frei erfunden, eine ganz offensichtliche Lüge. Das kann man ja auch durch Videos zeigen. Es gibt ein Video, wo man sieht, wie das beginnt, wo die Demonstranten rufen Kamera, Kamera. Das heißt, alles, was sie provoziert hat, ist die Kamera. Dazu muss man vielleicht auch mal ganz kurz sagen, das bedeutet auch, es hätte jeden Journalisten treffen können, der zu dieser Zeit an diesem Ort war und gefilmt hätte. Diese Kollegen wurden nicht als Apollo News erkannt oder sonst was. Die wurden einfach deswegen angegriffen, weil sie gefilmt haben, weil sie ihren Job gemacht haben.
8: Das ist der Punkt.
7: Weil sie Journalisten sind. Weil sie Journalisten sind. Es hätte genauso ein Kollege von jedem anderen Medium
9: treffen können. Diese Perfidie mal auf die Flughöhe, die sie verdient hat, zu erhöhen. Widersetzen ist das offizielle Dachorganisationsnetzwerk dieser Demos, unter anderem jetzt in Essen, aber auch zuvor auch schon bei anderen Demonstrationen, auch schon in Lützerath und dergleichen. So, Essen, vorher war es, glaube ich, Riesa, Gießen, all diese AfD-Parteitage, die blockiert und verhindert hätten werden sollen. Denen haben sich angeschlossen. Die Grüne Partei, die Linke Partei, die Jugend der SPD, Teile des DGB, Teile der Kirchen, Teile von Verdi. Das ist die Dachgruppe, der sich all diese Partei, Kirchen, Gewerkschaften, Jugendparteien und dergleichen offiziell angeschlossen haben. Luisa Neubauer, Heidi Reichenick, Katrin Göring-Eckardt haben alle aufgerufen, zur Widersetzen-Demo zu gehen, um die AfD zu blockieren, zu verhindern. Also das ist quasi die Head-Offs, die Macher, die Köpfe, die Organisatoren.
10: Und mit ohne ihnen jeden die Gewalttäter. Zweifel. Mit ihnen laufen
9: darunter
10: die Gewalt.
9: Versammelt sich hunderte Millionen Euro mittelbar und unmittelbar an NGO und Steuerförderung, die quasi dazu aufgerufen hat, gemeinsam mit Widersetzen das Ganze zu machen. Und diese Gruppe, die Organisatoren sind und die vorher in ihren Rechtsbroschüren über Explosionen, über Brandsätze, über
6: Sprengstoffanschläge,
9: über Spurenverwischen, wie man, wenn man dann schon Aktionsformen nennen die das, ja, Straftaten begeht, wie man dann am besten keine Fußabdrücke und Fingerabdrücke und Gesicht vermummen, weil wegen Kameras und so weiter Tipps gibt, nur mal so zur Information, ne? Nicht kein Aufruf, aber nur mal so zur Information. Die erleben, dass auf ihrer Demo mit Unterstützung von Grünen, Linken und so weiter Journalisten nicht nur angegriffen, sondern gejagt werden und auf dem Boden liegend getreten werden und wahrscheinlich nur keine schwersten Verletzungen bekommen haben, weil die Polizei einschreiten konnte.
3: Genau.
9: Die sehen das und die sagen dann, die haben aber provoziert. Das ist das Niveau. Also wir erleben, dass die steuerfinanzierte Antifa und ihre erweiterten gewalttätigen Ausläufer dazu bereit sind und wie du sagst, die Schuld
6: Umkehr.
9: Und die Gerechtfertigung sehen, Gewalt gegen Menschen anzuwenden, die sie für irgendwie nicht Teil der Gruppe halten. Und das haben leider die Kollegen von Apollo, aber auch die Kollegen der Jungen Freiheit erlebt. Und das ist einfach jenseits von demokratisch und wirft ganz große Fragen auf, warum es dieses Widersetzenbündnis gibt, warum es nicht vom Verfassungsschutz irgendwie eingenordet wird und warum Grüne, Linke und all die ich genannt habe, da mitmachen, ohne was zu sagen.
3: Genau, und Ihr Verständnis von Demokratie haben Sie an dieser Hetzjagd demonstriert. Wir haben ja gestern mit deinem Kollegen, dem Herrn Aston, der da zusammengeschlagen wurde, gesprochen. Eingangs hieß es Kamera, Kamera. Das kam von den Antifa-Leuten. Und dann ging es auf diese Hetzjagd, auf die Journalisten von Apollo News. Und wie sich diese Hetzjagd genau zugetragen hat, Pauline, das wirst du uns jetzt nochmal eingehend demonstrieren.
6: So ist es. Wir wollen uns jetzt nun mal ansehen, was eigentlich genau in Erfurt passiert ist. Und das ist auch deshalb so wichtig, weil das Bündnis Widersetzen ja nun behauptet, Apollo habe diese gewalttätigen Angriffe provoziert. Das ist natürlich nicht so. Und das zu widerlegen ist sehr entscheidend, weil wir noch einmal herausarbeiten wollen, wie hier eine gewalttätige Meute tatsächlich aus purer Lust an Gewalt gegen Andersdenkende diese Apollo News Journalisten und Reporter angegriffen hat. Blicken wir zunächst einmal auf den Tatort. Wir sehen hier eine Karte von dem Gelände, wo sich diese Hetzjagd abgespielt hat. Wir sehen dort eingezeichnet einen Punkt, Apollo filmt. Dort standen eben die drei Apollo-Journalisten und haben gefilmt, was etwas weiter unten auf dem anderen Punkt passiert ist. Dort war nämlich das Bündnis Widersetzen. 50 bis 100 Leute standen dort oder saßen dort von Widersetzen und Apollo hat diese eben gefilmt. Und dann sehen wir hier die Route, auf der diese Hetzjagd stattgefunden hat, also diese rote Linie, die wir hier eingeblendet sehen. Das ist quasi die Route, wo sich diese Eskalation, diese Gewalteskalation zugetragen hat. Auf dieser Route gab es zwei Stellen, da werden wir gleich noch genauer angucken, wo das war, wo es eben dann ganz besonders eskaliert ist, wo einmal die Reporter zu Boden gestoßen wurden und es dann eben zu dieser Hetzjagd kam. Man muss bedenken, zu diesem Zeitpunkt war hier alles voller Demonstranten, also sowohl hier in der Gotha-Straße hier oben, die dann zum Parteitagsgelände geführt hat, als auch hier in dieser Straße war es eben voll mit Demonstranten, hier besonders viel mit dem schwarzen Block auf dieser Seite und dort waren eben überall auch Demonstranten. Und zunächst wollen wir aber auf eine Akteurin schauen, die eben auch eine entscheidende Rolle spielt in diesem linken Protest, nämlich Luisa Neubauer. Luisa Neubauer hat kurz bevor sich das zugetragen hat, bitte nochmal auf die Karte. Bitte nochmal auf die Karte zurück. Danke. Hat sie hier sich an einer Sitzblockade beteiligt? Also ganz in der Nähe des ganzen Geschehens. Da können wir jetzt mal einblenden, was sie dort hochgehalten hat. Sie hat nämlich das Schild, Sie haben Hass, wir haben Haltung eingeblendet. Wo man sich ja schon fragen muss, wenn sie sich als das Team bezeichnet, das keinen Hass hat, sondern behauptet, die Gegenseite hätte Hass und dann kommt von der Gegenseite solche Gewalt, dann muss man sich schon fragen, warum äußert sie sich eigentlich nicht zu der Gewalt? Blicken wir jetzt nochmal darauf, wie es dann weiterging auf der Karte. Sie hat sich dann fortbewegt und hier unten etwas weiter abseits ein Interview oder mehrere Interviews gegeben. Und das war eben zu einem Zeitpunkt, wo sich hier schon das Geschehen hocheskaliert hat. Das heißt, wir haben auch mit Augenzeugen gesprochen. Es ist durchaus möglich, dass sie das Geschehen gesehen hat. Wenn sie es nicht gesehen hat, dass sie es gehört hat. Sie war also in Hörweite und auf jeden Fall hat sie ja medial hinterher davon erfahren. Und es war eben ganz in der Nähe, es waren ihre eigenen Leute, ihr eigenes Milieu, was da so gewalttätig geworden ist. Wir werden gleich noch anschauen, wie. Aber zunächst einmal die Frage in die Runde, da ist sie doch eigentlich mitverantwortlich oder müsste sich zumindest distanzieren von so etwas.
10: Ja, vor allen Dingen, oder zumindest im Nachgang, also wenn sie dann, also angenommen, sie hat es nicht mitgekriegt, weil der Baum davor stand, was ich aber nicht glaube, wenn ich mir die Karte anschaue, da waren ja auch keine Autos, war ja alles abgesperrt, also schon diesen Trubel, als die Gewalt einsetzte und diese Schreierei. Gut, also wenn sie es aber nicht mitbekommen hätte, dann müsste sie sich doch hinterher und sagen, oh, in meiner direkten Umgebung, ich habe gerade Haltung gezeigt und da haben diese Leute auf Journalisten eingeschlagen. Und das hat sie nicht getan und offensichtlich will sie es auch nicht.
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You von 10 Sharp bei News Radio, kurz vor 18 Uhr. Schönen Dienstag. Ich bin Andreas Dorfmann. Der Countdown läuft. In Kürze wieder News live am Abend. Und darüber spricht Deutschland heute. Showdown in der CDU. Erster Verband gegen die Brandmauer. Die Hintergründe dazu gleich ab 18 Uhr hier bei News, das Radio. Bleiben Sie weiter dran. Jetzt spiele ich für Sie Sweet Caroline von Neil Diamond.

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1: Es ist 18 Uhr. Guten Abend, meine Damen und Herren. Am Dienstag, darüber spricht Deutschland heute Abend. Wenn Kai Wegner wieder die Unwahrheit sagt und es am Ende doch auffliegt, der Regierende heute noch einer schweren Lüge überführt. Wenn kritische Journalisten zu Freiwild werden und Grüne von einem Fest sprechen, die Wahrheit über die Gewaltexzesse von Erfurt. Und wenn die Brandmauer verteidigt wird und die Frage sich aufdrängt, was kommt nach der CDU? Der Showdown heute im Vorstand der Mittelstandsunion. Meine Gäste bei News Live am Abend sind heute Julia Weißhaupt, News-Kommentatorin. Herzlich willkommen.
2: Schönen guten Abend.
1: Und Vadim Derksen, Digitalchef der Jungen Freiheit. Herzlich willkommen.
3: Guten Abend.
1: Ja, ich bin Andreas Dorfmann. Bei uns gibt es immer das Wichtigste vom Tag, über das ganz Deutschland spricht. Also doch, Kai Wegner hat gelogen. Mehrfach hat der regierende Bürgermeister von Berlin die Unwahrheit gesagt. Anders als behauptet, am Tag des linksterroristischen Angriffs auf das Berliner Stromnetz am 3. Januar hat Wegner am Vormittag mit niemandem telefoniert. Zumindest nicht beruflich. Das kam heute heraus. Und darüber sprechen wir jetzt bei News Live am Abend. Am Telefon ist mir zugeschaltet unser News-Politik-Chef Ralf Schuler. Guten Abend, Ralf.
4: Schönen guten Abend. Wir telefonieren allerdings real und das ist auch beweisbar.
1: Ja, das ist beweisbar. Ja, ja, man kann uns hier überführen, dass wir miteinander gesprochen haben. Also wir erinnern uns, Ralf, was Kai Wegner im Januar im Interview mit Welt TV sagte. Da hat er behauptet, ich habe um 8.07 Uhr von diesem Anschlag erfahren. Ich habe mit Kreisstäben telefoniert, mit Stromnetz. Ich habe vor allen Dingen auch mit der Bundesregierung gesprochen, mit dem Bundeskanzleramt, mit dem Bundesinnenminister. Dann habe ich von 13 bis 14 Uhr Tennis gespielt.

0: Wurde mir versprochen. Okay, also der Originalton, die Mats wollte nicht abfahren. Wahrscheinlich waren es zu viele Lügen, das kann natürlich sein. Also er habe um 8.08 Uhr begonnen, mit den Stäben zu telefonieren, sagte Wegner. Diesen O-Ton holen wir dann später nochmal nach. Das ist ganz offensichtlich gelogen. Dies ergibt sich aus den Dokumenten der Senatskanzlei zu Wegners dienstlicher Kommunikation. Demnach hat Wegner am Morgen des Stromausfalls, anders als zuvor behauptet, mit niemandem dienstlich telefoniert. Also wir haben seit Januar mehrfach Lügen von Kai Wegner aufgedeckt. Wie dramatisch ist jetzt diese heutige Enthüllung, Ralf?
1: Ja, unter normalen Bedingungen müsste Kai Wegner zurücktreten. Wenn die ersten Zipfel von solchen Bedenken auftauchen und dann werden sie erhärtet, dass dort wirklich handfest gelogen worden ist, dann ist es eigentlich vorbei. Wir haben aber seit einigen Jahren in Deutschland eine Situation, wo erstens die Machtinhaber in der Regel so zäh in ihren Stühlen kleben, dass sie selbst nicht mehr zurücktreten und die angstverstörten Basisleute in den jeweiligen Parteien einfach loyal versuchen, das Ganze auszusitzen, weil sie mit im gleichen Boot sitzen und fürchten, dass ihre Umfragewerte einbrechen. Deshalb gibt's in der Regel in solchen Fällen kaum noch ein Korrektiv. Und das andere Problem, was wir im Augenblick hier haben, ist, dass Kai Wegner im Wahlkampf steht und darum einerseits selbst sich komplett eingegraben hat und andererseits eben auch wiederum seine Berliner Parteifreunde befürchten, dass alles zusammenbricht. Man kann den Kandidaten jetzt nicht mehr austauschen. Also es gibt ein sich gegenseitig stützendes Gerüst aus Leuten, die sagen, Augen zu und durch. Und das Interessante an diesem ganzen Vorgang ist ja, dass Kai Wegner ganz offensichtlich nicht damit gerechnet hat, dass seine Kommunikation nachvollziehbar ist. Wenn man mit Diensthandys und mit geschützten Handys telefoniert, wird natürlich dokumentiert und es gibt einen Einzelgesprächsnachweis. Und wenn man dann in einer öffentlichen Darstellung gar nicht abgefragte Details liefert, da wird man immer schon misstrauisch. Also warum sagt er, ich habe am Samstag früh telefoniert, hätte man gesagt, ja gut, dann nimmt man mal so hin. Aber er hat ausdrücklich diese 8.08 Uhr erwähnt. Immer wenn Politiker zu viele Worte machen, wenn sie einen mit ungefragten Details überhäufen, dann wollen sie ganz offensichtlich irgendetwas beweisen, was nicht so ganz koscher ist. Und genau diesen Effekt haben wir hier.
0: Der Tagesspiegel hat vor Gericht die Herausgabe der Protokolle der Senatskanzlei erstritten. So kam heute die Wahrheit ans Licht. Also wenige Minuten kann man schon fast sagen. Vor dieser Sendung haben wir nochmal alles hier umgeschmissen. Kai, Dankeschön dafür. Das heißt aber auch, die Senatskanzlei hat nicht die volle Wahrheit gesagt, sondern Kai Wegner zu decken versucht. Wie siehst du das, Ralf?
1: Also die Beamtenschaft ist da in der Regel loyal. Die einzigen, die dort einen gewissen Handlungsspielraum haben, sind politische Beamte. In der Regel ist es ja auch so, dass Amtsinhaber dann sich mit loyalen Leuten umgeben, die sich da nicht genötigt fühlen, irgendetwas zu korrigieren, weil die politische Verantwortung ja die Spitze trägt. Aber der ganze Vorgang ist natürlich wirklich fatal. Einen regierenden Lügner im Roten Rathaus sitzen zu haben, ist schon irre. Das Problem an der ganzen Situation ist, dass es eigentlich noch viel tiefere und düsterere Abgründe gibt. Es hält sich innerhalb der Berliner Union von maßgeblichen Bezirksfürsten und Mitstreitern von Kai Wegner hartnäckig die Vermutung, dass er überhaupt nicht dort gewesen sei, nämlich nicht in Berlin gewesen sei, so wie er gesagt hat, sondern wo ganz anders. Es gibt verschiedene Orte, die spekuliert werden, ein Ressort in Brandenburg und Ähnliches, ließ sich bisher nicht beweisen. Nur wenn ich jetzt Anhaltspunkte dafür bekomme, dass selbst das Telefonieren nicht gestimmt hat, dann sind natürlich diese Spekulationen wieder völlig vital unterwegs. Und gilt der alte Satz, wer einmal lügt, dem glaubt man nicht. Also die Glaubwürdigkeit von Kai Wegner im Wahlkampf ist maßgeblich ramponiert. Er ist ja jetzt schon in den Umfragen ziemlich unter Druck. AfD 18, Union 20 waren eine der letzten Umfragen. Ich sollte mich sehr wundern, wenn die Werte der Union nicht noch nach unten gehen. Das ist ein Trend, den wir bei den jüngsten Wahlen überall gesehen haben. In der Regel gingen die Potenziale der AfD nach oben, die der Union nach unten. Und das dürfte durch solche Vorgänge noch beflügelt werden. Man muss dazu auch noch ein Detail wissen. Die Berliner Union ist eine der intrigantesten Parteigliederungen in der Union in Deutschland insgesamt. Wir haben seit Jahr und Tag einen schwelenden Konflikt mit der Jungen Union. Der regierende Bürgermeister als Parteichef räumt dem Chef der Jungen Union, Harald Burkhardt, schlichtweg nicht den Zugang zur Mitgliederdatei ein, sodass dieser die notwendigen und vom Gesetzgeber vorgeschriebenen Versammlungen der Jungen Union nicht abhalten kann. Und man setzt halt darauf, dass der irgendwann die demokratischen Legitimierungsfristen überzogen hat, weil er einfach keine Datengrundlage hat, um seine Versammlungen einzuberufen. Ein zweiter Fall hat jetzt gerade jüngst die Gemüter erhitzt. Da ist die Fraktionsvizevorsitzende im Abgeordnetenhaus, Stefanie Bung, bei einer Alkoholfahrt gegen eine Mauer gefahren. Da hat die Staatsanwaltschaft ermittelt und das drang dann nach draußen. Und das geht nur, indem Parteifreunde in der Staatsanwaltschaft oder in der Justizverwaltung das Ganze nach draußen geben in zerstörerischer Absicht. Also das sind nur jetzt zwei Beispiele dafür, wie hoch zerstritten, wie intrigant dieser Landesverband ist. Und in diese Stimmung hinein platzt dann auch noch das zusammenbrechende Gebäude, Lügengebäude des regierenden Bürgermeisters. Die Wahl kann die Union, glaube ich, mit Fug und Recht einigermaßen verloren geben. Am Ende hofft Kai Wegner, dass er trotzdem in irgendeiner Form von Bündnis einbezogen wird und dann doch wieder irgendwo noch mitregiert.
0: Sagt News-Politikchef Ralf Schuler bei News Live am Abend um 18.09 Uhr. Wir versuchen es noch einmal. Die Aussage vom 7. Januar, als Wegner behauptet hat, er habe ab 8.08 Uhr telefoniert, zu spielen.
2: Ich habe in der Tat um 8.08 Uhr begonnen, die Telefonate zu führen. Ich habe mit den Krisenstäben telefoniert, mit Stromnetz. Ich habe vor allen Dingen auch mit der Bundesregierung gesprochen, mit dem Bundeskanzler, mit dem Bundesinnenminister. Ja, dann habe ich von 13 bis 14 Uhr Tennis gespielt, weil ich einfach den Kopf freikriegen wollte. Ich war die ganze Zeit erreichbar, auch als ich Tennis gespielt habe. Das Handy war auf laut gestellt. Bin danach sofort zurückgefahren und habe weitergearbeitet.
0: Ich habe um 8.08 Uhr begonnen und dann habe ich weitergearbeitet. Das waren die letzten Worte von Kai Wegner, dem regierenden Bürgermeister von Berlin. Heute wissen wir, glatt gelogen. Was geht Ihnen durch den Kopf, wenn Sie den Regierenden hören, Herr Derksen?
3: Ich weiß nicht, ob es denen bewusst ist, was für einen Schaden sie der gesamten Politik in Deutschland überhaupt zufügen. Die Glaubwürdigkeit leidet massiv, aber die Union schadet sich selber und er hat wahrscheinlich den Kanzler Merz als Vorbild, der selber mit Lügen durch die Kanzlerschaft geht und dafür bekannt ist, als Lügenmerz bezeichnet zu werden. Wir haben, im Volksmund sagt man, Lügen haben kurze Beine. Ich glaube, in der Politik haben Lügen vor allem linke Beine. Sie sind ein Phänomen im linken Spektrum ganz oft und da ist nichts Konservatives dran, wenn jemand lügt, wenn er die Unwahrheit sagt. Das ist so ein massiver Schaden, den man beim Wähler erzeugt. Die Glaubwürdigkeit ist am Boden. Und wenn man so weiter versucht, einfach wirklich kalt, ohne mit der Wimper zu zucken, einfach in die Kamera zu lügen, dann spricht es doch Bände über einen Charakter eines Menschen.
0: Tja, bei dem Derksen sagt, Kai Wegner, CDU, ist ein Linker. Und auch ein Lügner. Im Roten Rathaus wird in diesen Minuten übrigens das Hoffest eröffnet. Das Fest des regierenden Bürgermeisters, eines der größten und wichtigsten Feste des Jahres in der Bundeshauptstadt Berlin, aber vom Land veranstaltet. Da kommt wirklich alles hin, was Rang und Namen hat. Kann Wegner zu dem Fest überhaupt noch gehen heute Abend, Ralf?
1: Also die Erfahrung lehrt, dass in solchen Situationen einfach durchgezogen wird, dass die Fassade hochgezogen wird, gute Miene zum bösen Spiel und man einfach ungerührt die Feierlichkeiten eröffnet, das Buffet eröffnet, eine launige Rede hält. Die Partygäste werden sich nicht erdreisten, irgendwas Böses dazwischen zu rufen. Dafür ist die Stimmung zu gut und so geht die Show ihren Lauf. Man hat in diesen Tagen tatsächlich häufiger mal den Eindruck, dass so die Gemälde von Otto Dix aus den 30er Jahren, Berlin tanzt sich in den Untergang, Diese Gefühle hat man manchmal, weil wir auf verschiedenen Ebenen sehen, dass Bälle abgehalten werden. Jetzt läuft gerade die lange Schiene der Sommerfeste der einzelnen Bundesländer und die Fröhlichkeit ist völlig ungetrübt. Wir verschulden uns in der Zwischenzeit gigantisch. Wir schaffen es nicht, die nötigen Reformen anzupacken und müssen uns dann damit rechtfertigen, dass wir ja als eine gegensätzliche Koalition nicht mehr liefern können. Die Realität, die einfach diese Reformen erfordert, die können wir leider nicht berücksichtigen. Die SPD will es nicht anders. Die SPD sagt, ja, wir erhöhen die Steuern. Die Union sagt, wir senken die Steuern, wenn wir dann irgendwann mal können. Es ist eine ganz eigentümlich bizarre, eine irreale Stimmung, die da herrscht. Und da passt eigentlich so ein Landesfest prima hinein, wo man fröhlich das Buffet eröffnet und es ist angerichtet und alle sind dann hinterher spaßig. Der regierende Bürgermeister kann sich relativ schnell zurückziehen. Dann verlustieren sich die Gäste alleine. Also das ist schon eine sehr bizarre Szene, was sich diesen Sommer da abspielt.
0: Naja, an der werden wir beide nicht mehr teilnehmen können, denn wir werden einfach nicht mehr eingeladen, seit wir bei News sind.
1: Ich habe zu einem Landesfest, was ich nicht jetzt namentlich adressieren will, hat man mir tatsächlich Screenshots von bösen Tweets von News geschickt. Ich sage jetzt auch nicht, was in den Tweets, es waren nicht meine Tweets im Übrigen, auch meine Wortwahl ist da nicht erwähnt worden. Man hat mir nur wortlos zugeschickt, dass wir böse Tweets abgesondert haben und dann so ein Icon dazu geschickt, so nach dem Motto, tja, da seht ihr es mal. Das ist so die Kommunikation, die da läuft. Ich habe aber auch gar keine Lust, dem hinterherzulaufen. Also ich kann meine Abende gut auch ohne staatliche Partys verbringen. Das schaffe ich.
0: Nochmal zum Überblick. Das große Lügenprotokoll des Kai Wegner. Ich war zu Hause, ich habe mich in meinem Büro zu Hause eingeschlossen im wahrsten Sinne und habe dann koordiniert. Das war die erste öffentliche Aussage von Wegner am Sonntag, 4. Januar. Er erwähnte zu diesem Zeitpunkt kein Wort vom Tennis. Das Tennisspiel räumte er erst im Interview mit dem RBB und mit Welt-TV am 7. Januar ein. Wir haben es eben im Wortlaut gehört. Aber wie eben besprochen, auch da hat er noch gelogen. Zweimal. Einmal, als er sagte, schon am Morgen habe er Bundesbehörden kontaktiert. Dann kam er raus, stimmt nicht, die Bundesbehörden bestreiten das. Und nun die Aussage, er habe seit 8.08 Uhr telefoniert. Heute erwies sich auch das als falsch. Wegner wurde erst vor kurzem zum Spitzenkandidaten für die Septemberwahl in Berlin nominiert. Wie tief wird die CDU mit Wegner abstürzen, Ralf?
1: Ja, prophetische Gaben sind mir dann doch noch nicht ausgeteilt worden. Ich gehe davon aus, dass es einfach sehr stark in den Bereich auf 10% sich zubewegen wird. Im Augenblick ist die Union noch bei 20%. Das ist einfach nicht glaubwürdig. Und er kann versuchen, die Sommerpause ein bisschen zu nutzen. In den letzten Jahren hat sich immer wieder gezeigt, dass die Sommerpause die Abwesenheit von Politik dazu geführt hat, dass sich die Umfragewerte erholt haben. Wenn die Politik nicht stört, dann fühlen die Leute sich einigermaßen unbehelligt. Ich fürchte aber, es geht noch deutlich abwärts. Der Tagesspiegel hat ganz offensichtlich die Einzelgesprächsprotokolle einsehen können. Und da ist das erste Telefonat kurz nach 12 Uhr mittags geführt worden. Und Kai Wegner hat dann zwischendurch noch Textnachrichten verschickt. Aber warum man mit Krisenstäben oder Energieversorgern Textnachrichten austauschen soll und das dann hinterher als Krisenmanagement verkauft, das ist nicht wirklich glaubwürdig. Das Schlimme an dem ganzen Vorgang ist, was immer Menschliches ihm dazwischen gekommen ist und sei es eine Fehleinschätzung, das ist bloß ein Stromausfall, ist nicht so schlimm. Ach, da habe ich nun mal frei, mein Tag ist ohnehin schon immer voll gepflastert, ich muss auch mal ausspannen. Selbst das könnte man einem Politiker verzeihen, wenn es denn die Wahrheit wäre. Wenn hinterher dann rauskommt, er hat sich gewunden, er hat Aktivität vorgetäuscht, unter uns gesagt, die Krisenmanager kommen ganz gut auch ohne Politiker aus, die da immer reingrätschen, weil THW, weil BWAC-Zentralen, Notrufzentralen in der Regel routinierte Abläufe haben. Da muss kein regierender Bürgermeister sich noch einen Überblick verschaffen. Ist aber auch egal. Es muss einfach stimmen, was er da sagt. Und in einer solchen Notsituation hätte es ihm auch keiner übel genommen, wenn er gesagt hat, ich bin mittags mit voller Kraft reingegangen. Aber erst das Tennis nicht zu erwähnen, dann mit 8.08 Uhr zu kommen, obwohl es völlig völliger Unsinn ist. So demontiert man sich einfach selbst. Und in der Regel ist die Lehre dann daraus, dass das Krisenmanagement, um diese Lügen zu umschiffen, dann dazu führt, dass sich die Politiker gänzlich unglaubwürdig machen.
0: Soweit unser News-Politik-Chef Ralf Schuler. Damit sage ich schönen Abend, auch ohne Hoffest des regierenden Bürgermeisters. Grüße hier aus dem Studio zu dir, Ralf.
1: Grüße zurück.
0: Kai Wegner hat am Samstag, als Berlin dunkel wurde, vormittags mit niemandem telefoniert. Das belegen die Protokolle der Senatskanzlei, die der Tagesspiegel jetzt mit Hilfe eines Gerichtsurteils einsehen konnte. Mehr dazu gibt's auch in unserer News-App. Und jetzt kommen wir gleich zur Meinungsfreiheit. Mögen manche Politiker vielleicht auch nicht so sehr. Die Meinungs- und Pressefreiheit gehört zu den Grundrechten in Deutschland. Sie ist in Artikel 5 Grundgesetz verbrieft und ein Grundpfeiler der Demokratie, zumindest auf dem Papier. Wenn es nach dem Willen der Linksradikalen, der Antifa und des Aktionsbündnisses Widersetzen geht, soll dieses Recht nur noch für linke Journalisten gelten. Wer nicht dazugehört, wird gejagt, verfolgt, angegriffen und bestohlen. Jetzt sprechen wir darüber mit einem Betroffenen bei News Live am Abend. Wir haben über die Gewaltexzesse rund um den Bundesparteitag der AfD am Samstag in Erfurt schon ausführlich berichtet. Die frühere Bundestagsvizepräsidentin und Grünen-Politikerin Katrin Göring-Eckardt schwärmt noch heute in einem Video von einem friedlichen Fest in Erfurt. Bei mir im Studio ist ja Vadim Derksen. Er war ja als Reporter für die Junge Freiheit mit dabei. Haben Sie es auch so empfunden, wie es die Grüne hier gesagt hat, ein friedliches Fest, Herr Derksen?
3: Ganz und gar nicht. Wir haben den Frieden nicht spüren können. Wir haben eher Hass und Gewalt gegen uns erlebt, in Form dafür, dass wir angegriffen worden sind, geschlagen worden sind. Mir wurde das Handy entwendet bei der Demo. Und das Ganze hätte noch schlimm ausgehen können, wenn nicht vor Ort die Polizei, die Sicherheitskräfte wären und Schlimmeres verhindert hätten.
0: Sie haben Gewalt nicht nur erlebt, sondern Sie haben sie auch gefilmt. Das Video hat jetzt bei uns hier keinen Ton. Wir zeigen es auf YouTube für unsere Zuschauer und für unsere Radiohörer. Beschreiben Sie mal bitte, was auf diesem Video zu sehen ist.
3: Es ist zu sehen, dass wir gerade im Rückwärtsgang quasi vor dem Zug der Widersetzen-Demo gehen, an der auch der Sprecher von Widersetzen mit beteiligt war. Es war ein ZDF-Team dabei, es waren Taz-Journalisten da, es waren Markant, der YouTuber vor Ort. Und wir haben uns tatsächlich in einer falschen Sicherheit gewähnt, weil halt die Präsenz der Medien so stark dort vor Ort war und vor allem vom ZDF. Und dann genau in diesem Moment kamen von hinten drei junge Männer angestürmt, haben sofort auf mein Handy, also ich hatte das Handy in meiner linken Hand gehabt. Ich habe einen Schlag oder in der rechten. Ich muss, ja.
0: Das weiß man ja gar nicht mehr. Ne?
3: Genau. Ich habe einen harten Schlag gegen meine Hand
0: gespürt. Wir können uns das übrigens jetzt auch nochmal mit Ton nochmal anhören. Ja. Wir spielen es jetzt nochmal mit Ton ein.
3: Man hört diesen dumpfen Schlag. Das ist eine andere Perspektive gerade. Das ist die. Ich habe mit zwei Kameras gefilmt. Das ist vielleicht hier nicht ganz klar. Ich habe einmal das Handy gehabt, mit dem ich gefilmt habe. Ja. Und als Backup hatte ich meine Metaglasses an, die mir tatsächlich massiv geholfen haben in der Situation überhaupt, um die Täter auch zu filmen. Sie haben sie nicht gesehen. Die haben versucht, das Filmen zu verhindern. Sie wollten nicht, dass ich Bilder erzeuge. Deswegen haben sie mein Handy entrissen, mir einen Kinnschlag verpasst mit der Faust. Sieht man nicht, ist alles gut. Es war jetzt auch nicht schlimm oder dramatisch. Es hat sich wie eine Zahnwurzelbehandlung einfach danach angefühlt. Also es hätte aber dramatischer sein können, wie die Apollo-News-Leute das erlebt haben. Aber wir sehen hier ganz deutlich, wie koordiniert die vorgehen. Es sind Jungs, die trainiert sind, hundertprozentig. Die haben sich abgesprochen, sie haben gewartet. Das Auto steht dort, das schwarze, das war übrigens unser Auto. Wir hatten keine Chance, Chance ist, mehr rauszuführen. Ja. Deswegen, man hört noch meine Stimme und sagt, komm, wir tun jetzt so, als ob es nicht zu uns gehört, das Auto. Sonst hätten sie irgendwie erfahren, dass es zu uns gehört, es wäre entglast worden und was weiß ich noch alles. Mindestens, deswegen haben wir das ignoriert, das Auto nicht mal irgendwie da rangegangen und so getan, als ob es oder gezeigt offenbar, dass es zu uns gehört. So, und dieses Auto, unser eigenes Auto, haben sie quasi als Versteck genutzt, um hinter dem Auto dann hervorzupreschen und uns zu überraschen. Ja. Und dann kam es halt zu diesem Angriff.
0: Also, das Video läuft bei uns bei News, auch die Junge Freiheit hat es veröffentlicht. Hast du die öffentlich-rechtliche Berichterstattung verfolgt? Wie haben denn ARD und ZDF berichtet, Julia?
4: Ja, sie haben getan, was sie immer tun. Sie haben es weitgehend versucht zu ignorieren. In der Tagesschau wurde es kurz gestriffen. Am 4. Juli wurde kurz gestriffen und gesagt, na, also es kam vereinzelt zu Ausschreitungen. Sie haben auch, glaube ich, sogar Apollo.
0: Die haben sie genannt, ja.
4: Genau, die haben sie genannt. Haben sie aber natürlich schon wieder in Anführungsstrichen eingeordnet als die rechten Journalisten von Apollo oder das rechte Portal oder irgendwie so. Es wurde, also sie haben es nicht vergessen, das wieder zu framen letztlich. Und also ich finde den größten Höhepunkt, es gab ja dann noch das Interview von Alice Weidel und Dunja Hayali, die da irgendwie auch viel dummes Zeug erzählt hat, aber den Höhepunkt hat letztlich Anja Kohl geliefert, finde ich, die das auch bis heute nicht dementiert hat, sich entschuldigt hat oder sonst irgendwas dazu gesagt hat, die einfach gesagt hat, dass die AfD letztlich an den Ausschreitungen schuld sei und sie da eine Distanzierung erwarte, wo wir letztlich eigentlich immer noch rätseln, wie sie zu diesen Aussagen kommt. Sie kann eigentlich nur irgendwelche Überschriften gelesen haben oder sich eigentlich gar nicht damit auseinandergesetzt haben, weil sonst hätte sie verstanden, wer da körperlich angegriffen wurde und aus ihrer Sicht ja rechte Journalisten. Also warum sollte die AfD ihre in Anführungsstrichen eigenen Journalisten angreifen? Dann hätte sie eigentlich gleich schon verstehen müssen, dass das ganz großer Quatsch ist, den sie da redet. Wie gesagt, wir hatten sie auch angefragt dazu gestern. Wir haben natürlich keine Antwort bekommen. Damit haben wir auch letztlich nicht gerechnet und sie hat es auch immer noch nicht dementiert, irgendwie in irgendeiner Weise sich dafür entschuldigt oder sonst irgendwas. Also man kann sich über die öffentlich-rechtliche Berichterstattung eigentlich wie immer nur wundern.
0: Anja Kohl, muss man noch dazu sagen, bei der ARD, eigentlich beim Hessischen Rundfunk, gesagt hat sie das aber beim Bayerischen Rundfunk in einer Talkshow. Sie ist die Börsenexpertin der ARD. Also man hat ja immer großen Sachverstand in Sachen Aktien und Co. zugestanden. Naja, wenn sie mit allen Dingen so umgeht, wie mit dieser Aussage.
4: Niemand dann, kauft auf dann, Basis ihrer Aussagen irgendwelche Aktien oder ETFs.
0: Wir sprechen hier über diese linke Gewalt in Erfurt, auch gegen Journalisten und gegen konservative Journalisten. Und das ist unser Thema bei News Live am Abend um 18.25 Uhr. Grüne und Linke erklären Reporter von Medien wie Junge Freiheit, News oder Apollo News seien so wörtlich legitime Ziele für tätliche Angriffe. FaschistInnen mit Presseausweis seien immer noch FaschistInnen, fällt richtig schwer, das zu sagen, heißt es. Also so wird das von denen formuliert. Wie fühlt man sich, wenn man als Reporter zu Freiwild erklärt wird, Herr Derksen?
3: So fühlt man sich auch. Man ist Freiwild. Und noch einmal zu den Öffentlich-Rechtlichen. Da ist meine große Enttäuschung. Die Frau Steinecke war dort mit einem Team.
0: ZDF.
3: Sie hat live berichtet. Sie ist ganze Zeit mit dem Sprecher, ich kann seinen Namen leider nicht merken, dem schwarzen Sprecher vom Widersetzen. Sie hat ihn ganze Zeit begleitet. Mit Kamerateams, zwei Security. Man muss sich vorstellen, sie hatten Security dabei auf Kosten des Beitragszahler. Ja. Obwohl sie eigentlich nichts zu befürchten hatte. Es gab keine einzige feindliche Attacke oder irgendwelche Anzeichen gegen sie. Im Gegenteil, sie hat sich sehr wohl gefühlt dort. Sie konnte ein- und ausgehen, in die Menge reinfilmen, dort auf dem Feld laufen. Und diese Attacke passiert genau neben ihr. Und kurze Zeit später ist eine Zuschalte ins ZDF-Studio, wo sie live berichten von vor Ort mit zwei Reportern draußen. Und sie ist eine davon. Und sie sagt nicht ein Wort davon. Alles sei friedlich, sie blockieren hier und sie besetzen Straßen. Es gab einen Versuch, dort auszubrechen. Ja, tatsächlich, den haben wir auch miterlebt. Aber kein Wort zu uns. Und das ist diese krasse Ignoranz, dieses bewusste, wir kommen da wieder zum Anfang des Themas, ja. Lügen. Es sind ja Lügen, wenn ich etwas weglasse und nichts zu Ende erzähle, wie die Tatsache tatsächlich ist. Ja, und es war eine Gefahr. Es ist ihre, das sind ihre Kollegen am Ende. Was, ich meine, was wird sie tun, wenn es tatsächlich irgendwann mal in der Bevölkerung eine Stimmung gibt, wo auch ZDF-Journalisten angegriffen werden?
0: Ja.
3: Ich meine, die Empörung ist immer groß, wenn wenn
0: dann gibt es aber Sondersendungen, da kann man genau. Von ausgehen. Brennpunkte und alles Mögliche.
3: Das,
0: und drehen hier, alle dann durch.
3: Ja, ja. Und hier nichts.
0: Was heißt denn das eigentlich für die Pressefreiheit in Deutschland, wenn Journalisten als Faschisten oder FaschistInnen, wie es die Linken immer sagen, diffamiert und zu Freiwild erklärt werden? Julia, jetzt auch mal ist die Juristin Julia Weißhaupt gefragt. Ja,
4: also letztlich kann man das am besten erklären, wenn man jetzt den Blick von außen auf Deutschland wagt und sich das letztlich mal als unsere Nachbarländer anschaut. Die können ja nur zu dem Schluss kommen, dass es um die Pressefreiheit in Deutschland nicht so gut bestellt ist. Und andersrum, wenn wir uns jetzt vorstellen, dieses Szenario hätte es in einem anderen Land so gegeben. Nehmen wir mal Beispiel USA, wo ja weite Teile der Medien und auch der Politik drüber herfallen, wie Donald Trump da durchregiert und welche schlimmen Dinge er den ganzen Tag macht. Man stelle sich nur vor, wie groß der Aufschrei dann gewesen wäre und wie doch klein der Aufschrei bei uns letztlich ist und wie wenig Distanzierungen, also ja, auf Nachfrage der Kollegin hat sich jetzt auch der Klüssendorf entschuldigt und gesagt, das darf so nicht vorkommen, alles schön, aber nichtsdestotrotz, es läuft doch nur auf Nachfrage und im recht kleinen Bereich ab und eben, also wenn man von außen auf Deutschland schaut, kann man letztlich nur zu dem Schluss gelangen, dass es um die Pressefreiheit nicht ganz so gut bestellt ist. Und wenn man sich dasselbe Szenario in einem Land, das ganz gerne mal von uns kritisch beäugt wird, zum Beispiel die USA, sich vorstellt, dann weiß man auch ganz genau, wie die Debatten dazu hier wären.
0: Sagt Julia Weißhaupt, News-Kommentatorin. Der Deutsche Journalistenverband DJV fordert umfassende Aufklärung der Gewalt gegen Journalisten in Erfurt. Das ist eine sehr, na sagen wir mal, zurückhaltende Forderung. Der linke Verband hat sich dazu auch erst auf Nachfrage durchgerungen. Aufklärung, reicht das, Herr Derksen?
3: Nein, es reicht nicht. Ich möchte, dass endlich mal wirklich Klartext gesprochen wird und das auf Schärfste verurteilt wird von allen, die dort auch irgendwie ansatzweise beteiligt werden. ZDF könnte zur Aufklärung helfen. Sie haben mit Sicherheit Material. Sie könnten dort auch helfen. Aber nicht nur ZDF, Taz-Journalisten waren dort. Mark Kant, der sich ja so als Verfechter der Linken geriert und dort auch gerne sich so präsentiert. Wir haben dort klare Morddrohungen erhalten. Ein Baum, ein Strick, ein Genick und oder irgendwelche solche Sprüche kamen in unsere Richtung. Junge Freiheit, die ganzen Sprechchöre waren nur an die junge Freiheit gerichtet. Vorher hatten sie dort niemanden, den sie attackieren konnten. Die Attacke galt nur der jungen Freiheit. Und das einfach zu verschweigen, es ist einfach unfassbar.
0: Sagt Vadim Derksen, er ist von der jungen Freiheit, er ist dort der Digitalchef. Die Gewalt linker Ideologie eskaliert in Deutschland, kritische Journalisten werden zu Freiwild erklärt. Ein Betroffener zeigt die hässliche Fratze der Antifa und des linken Bündnisses widersetzen. Mehr dazu auch in unserer News-App.
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0: Es brodelt hinter den Kulissen in der CDU und der Unmut über den Parteivorsitzenden Kanzler Friedrich Merz wächst. Jüngste Entwicklung im Wirtschaftsflügel der Union: formiert sich ein Aufstand gegen die Brandmauerpolitik der CDU-Spitze und den Kanzler. Darüber sprechen wir jetzt bei News Live am Abend. Wir hatten es gestern Abend als erste und exklusiv in unserer News-App und auf news.de gemeldet. Die Mittelstands- und Wirtschaftsunion Brandenburg will auf ihrer Vorstandssitzung heute, die läuft jetzt übrigens auch gerade zu dieser Stunde, über einen Beschluss abstimmen, in dem die Streichung der Unvereinbarkeit einer Zusammenarbeit mit der AfD gefordert wird. Worin liegt die besondere Brisanz einer solchen Idee, Julia?
4: Ja, also es zeigt sich, dass einzelne Gruppierungen, die in ihrer Gänze nicht zu vernachlässigen sind innerhalb der CDU, sich doch deutlich gegen den Kurs der Bundes-CDU und der Bundesregierung und der führenden Kräfte letztlich stellen. Und der Widerstand oder der der Missmut über den Kurs letztlich immer deutlicher wird. Und es ist schon so ein bisschen so, dass wir so eine Ost-West-Trennung da sehen können. Es kommt jetzt ja auch nicht aus Zufall aus Brandenburg, aber letzte Woche gab es ja auch aus Baden-Württemberg Bestrebungen, die jetzt nicht ganz so deutlich waren. Aber man sieht einfach, dass die Sorge innerhalb der CDU-Basis ist wahrscheinlich sogar schon zu wenig, sondern also die Mittelstandsunion ist ja mehr als Basis. Das ist letztlich der Wirtschaftsflügel, der Realo-Flügel, dass sie einfach merken, es kann so nicht weitergehen. Das ist ein Irrweg und die Bundes-CDU muss dringend den Kurs ändern, um nicht weiter an Stimmen zu verlieren und in den anstehenden Ostwahlen nicht einfach komplett unterzugehen. Also gerade in Mecklenburg-Vorpommern, aber auch in Berlin haben wir jetzt vorher von Ralf gehört. Mecklenburg-Vorpommern ist ja mit am schlimmsten. Der Daniel Peters ist, glaube ich, bald im einstelligen Bereich unterwegs, während er da einer Übermacht der AfD gegenübersteht, die ja auch gerade im Osten, also jedenfalls zum Beispiel jetzt mit dem Spitzenkandidaten in Mecklenburg-Vorpommern, das sind zum Teil einfach sehr, sehr vernünftige Leute drin, die früher in der CDU gewesen wären. Und man erkennt das an der Basis, das Problem, und das ist insofern eigentlich eine sehr erfreuliche Entwicklung.
0: Der Vorstand der Brandenburger Mittelstandsunion will in den nächsten Minuten, vielleicht auch Stunden, je nachdem, wenn sie die Entscheidung getroffen haben, die Presse informieren, was beschlossen wurde. Das zweiseitige Papier, das News vorliegt, und zwar komplett, trägt den Titel »Für eine Rückkehr zur politischen Sacharbeit, demokratische Auseinandersetzung statt pauschaler Ausgrenzung«, Zitat Ende. Aus Teilnehmerkreisen haben wir am Nachmittag erfahren, dass der Vorstand über das Papier wohl doch nicht abstimmen wird. Angenommen, es kommt so. Heißt das, man hat im letzten Moment kalte Füße bekommen, man hat dann doch Angst vor der eigenen Courage, Herr Derksen?
3: Das ist leider eine CDU-Krankheit tatsächlich, dass man rechts andeutet und dann wieder links abbiegt. Aber es gibt immer mehr solche kleine bruchhaften Momente, die immer wieder zeigen, dass es knatscht. Ja, wir hatten erst vor 2 Wochen einen Michael Kretzer aus dem Wirtschaftsunion-Teil in Bayern, der dort auch Vorstandsmitglied war auf Landesebene und der mit seinen Vorstandskollegen aus dem Bezirk in Hof zusammen ausgetreten ist, aus der CSU und aus der Wirtschaftsunion, weil die Union und die CSU unter Söder dort nicht die Wirtschaftspolitik machen, die nötig wäre. Und seine Kritik war ganz deutlich, das sind Opportunisten vorne, die vor der Wahl versprechen, Atomenergie kommt wieder, sollte eingeführt werden und nach der Wahl dann die Atomkraftwerke sprengen. Und das ist was der Mittelstand erlebt. Wir haben eine wahnsinnige Verteuerung von Energie, von Arbeitskraft. Unternehmen wandern ab und irgendwann mal haben die Unternehmer eine Wahl. Entweder sterben sie als Unternehmen oder sie erheben jetzt ihre Stimme und machen etwas. Und ich hoffe auf das Letztere.
0: Brandenburg ist kein Einzelfall, das haben wir ja schon gehört. Julia Weishaupt hat es gesagt. Es gab bereits deutliche Aussagen in der Mittelstandsunion Franken und in Baden-Württemberg. Auch das Brandenburger Papier ist bereits eine schallende Ohrfeige. Für wen? Na klar, für Kanzler Merz. Auch wenn heute noch kein Beschluss gefasst werden sollte oder vielleicht sogar ein negativer, lässt sich der Riss, der inzwischen durch die gesamte CDU oder man kann schon sagen Union, Herr Derksen, Sie haben auch die CSU angesprochen, geht, überhaupt noch kitten, Julia?
4: Naja, also es strengt jedenfalls eine Auseinandersetzung und eine Debatte an und das ist ja insofern erfreulich. Wie gesagt, man kann noch nicht mal eine klare Ost-West-Trennung letztlich feststellen. Vadim hat es ja eben schon gesagt, aus Hof, das liegt in Franken, CSU, eigentlich ja relativ konservatives Klientel dort. Selbst bei denen, die fühlen sich nicht mehr aufgehoben, fühlen sich nicht mehr gehört. Und die Tatsache, dass man sich da beschwert, dass die Politik Opportunisten produziert, ja, das ist leider so, das ist in unserem politischen System angelegt. Es kann nur groß werden, wer sich über Jahre und Jahrzehnte von ganz unten herauf bis ganz oben andient und dann am Ende immer nur tut, was die Mehrheit und die Führung möchte. Also eigene Querköpfe gibt es einfach wenige und es ist schön, dass es immer mehr Leuten in der Politik auffällt, weil nur so kann es Wandel ja. geben. Wadi möchte unbedingt
3: was sagen. Ich möchte unbedingt was sagen. Ich glaube, die Union versteht gar nicht, was da passieren kann. Und dieses Szenario haben sie gar nicht im Kopf. Und zwar, wir erleben natürlich einen Linksdrall in der Union. Also es werden Köpfe selektiert, die links sind und links entscheiden. Und um halt diese Brandmauer in der Partei zu sichern.
0: Günther oder Wüst sind genau. zwei sehr bekannte Beispiele.
3: Aber wenn ich das rechte Lager so sehr an die Wand fahre und isoliere, droht es mir irgendwann mal wegzubrechen. Und dann kommt das Szenario Ostdeutschland, da haben wir das. Wenn die AfD mit 40% einzieht in den Landtag und es gibt aber irgendwie 5, 6, 7 Abgeordnete, die rechts sind und keine Lust mehr haben und die wissen, die sind auf dem Abstellgleis, was spricht dagegen, dass sie dort austreten, eine eigene Fraktion bilden und auf einmal eine Koalition mit der AfD eingehen? Dieses Szenario hat die CDU, glaube ich, nicht auf dem Schirm und sollte wirklich aufpassen, dass sie nicht diese Leute verliert. Also, das ist ein ich will jetzt der CDU keine Tipps geben, aber das ist etwas, was tatsächlich real ist.
0: Fällt die Brandmauer? Das ist die große Frage, die wir hier immer noch besprechen bei News Live am Abend. Ein Teilnehmer der Mittelstandsunion Brandenburg hat sich gegenüber News drastisch geäußert. Er sagt, es geht längst nicht mehr um die Frage, was kommt nach März, sondern um die Frage, was kommt nach der CDU? Und das passt ganz gut zu dem, was Herr Derksen gerade gesagt hat. Steht die CDU vor dem Abgrund? Gibt es in einem Jahr noch die CDU? Das ist natürlich jetzt ein bisschen provokativ, aber trotzdem, wo wir ja zumindest diese CDU, die wir noch im Kopf haben, als Adenauer-CDU, Julia.
4: Ja, also das ist genau, was Vadim eben auch schon sagte. Es droht letztlich auseinanderzubrechen und der Osten ist ein Vorgeschmack, wo die einzige große Volkspartei landen kann, so wie es auch der einzigen großen Volkspartei SPD bereits ergangen ist. In dem Fall sind wir jetzt nicht ganz unglücklich darüber, aber auch die hat einfach verpasst, ihr Stammklientel zu bedienen und genauso verpasst es die CDU zunehmend und jeden Tag mehr ihr Stammklientel, nämlich auch die Konservativen nicht zu vergessen und die zu bedienen. Die haben dann einfach auch irgendwann mal die Schnauze voll und sagen, gut, dann kann ich die einfach nicht mehr wählen. Dann wähle ich letztlich einfach die AfD, weil was bleibt mir denn anderes übrig? Und das kann dann schon dazu führen, dass es nicht nur im Osten die Umfragewerte so verheerend sind, sondern dass dann auch irgendwann im Westen in der Deutlichkeit ankommt. Man kann es letztlich nur hoffen, weil nur wenn es richtig schlecht ist, kann es besser werden und dann erzeugt es den nötigen Druck bei allen Beteiligten, sich zu hinterfragen und zu überlegen, wie können wir das besser machen und wie können wir unser Klientel bei uns behalten und Politik für diese Leute machen und eben nicht die Leute zurücklassen.
0: Manche haben in der Union einfach die Schnauze voll, das sagt News-Kommentatorin Julia Weishaupt. Hinter verschlossenen Türen beraten 18 Damen und Herren des Landesvorstands der Mittelstandsunion Brandenburg. Sobald sie ein Ergebnis bekannt gegeben haben, erfahren Sie es hier entweder noch in dieser Sendung oder in unserer News-App. Mehr zum Thema gibt es übrigens jetzt auch in meinem Kommentar.
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0: Ich sage es deutlich, in der Union brennt die Hütte. Die mittelständischen Unternehmer in der CDU/CSU haben die Nase gestrichen, voll von den Schönrednern in der eigenen Partei. Sie wissen ganz genau, dass es in allen Bereichen mit Deutschland bergab geht. Die MIT-Mitglieder haben realisiert, woran das zu großen Teilen liegt, nämlich an dieser Bundesregierung mit der SPD als Koalitionspartner und vor allem an Kanzler Friedrich Merz. Auf ihn nehmen ab sofort viele Brandenburger MIT- und CDU-Mitglieder keine Rücksicht mehr, denn sie machen sich große Sorgen um die Zukunft ihrer Partei. Die Union lässt sich von linken Parteien ja an die Brandmauer drücken, kann man schon sagen. Das deutsche Volk wählt größtenteils konservativ, bekommt aber stets linke Regierungen in Bund und Ländern. Die Brandmauer zur AfD muss fallen, damit das endlich aufhört. Statt genereller Ausgrenzung der blauen Partei soll es eine Rückkehr zu politischer Sacharbeit geben, fordert die MIT Brandenburg von der CDU Brandenburg. Das ist ein Signal an die gesamte Union. Ich sage es deutlich, es ist an der Zeit, die undemokratische Brandmauer einzureißen. Noch kann die Union dies tun und Deutschland mitgestalten. Wenn sie noch länger wartet, dann könnte sie eventuell nicht mehr gebraucht werden. Weder von der AfD noch von allen linken Parteien.
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0: Und jetzt nach Frankreich. Frankreich um 18.42 Uhr bei News Live am Abend. Die 57-jährige Marine Le Pen darf im nächsten April zur Wahl des französischen Staatspräsidenten antreten. Das hat heute ein Berufungsgericht in Paris entschieden. Beobachter werten das als einen Sieg für die Rechte, als Sieg für die Patrioten in Frankreich, und darüber sprechen wir jetzt bei News Live am Abend. Die Partei von Marine Le Pen, der heutige Rassemblement National, hatte 2004 bis 2016 EU-Gelder statt für Assistenten in Brüssel lieber für Assistenten zu Hause in Frankreich verwendet. Und da Le Pen an der Spitze der Partei stand, musste sie die Verantwortung dafür tragen. Sie wurde verurteilt und sollte 5 Jahre nicht für ein politisches Amt kandidieren dürfen. Diese Strafe wurde nun auf 15 Monate deutlich abgesenkt. Damit kann Le Pen zur Wahl im April 2027 antreten. Also, dem RN werden gute Chancen auf den Wahlsieg eingeräumt. Es wäre, als würde man Alice Weidel für die wählbar, ja, oder unwählbar erklären. Ist das heutige Urteil ein politisches oder ein juristisches Urteil, Julia?
4: Also ich würde sagen, es ist ein Urteil, wie auch immer jetzt die exakte gesetzliche und rechtliche Lage in Frankreich ist. Darüber kann ich jetzt nicht allzu viel sagen, aber es ist jedenfalls ein Urteil mit Augenmaß, weil man sich vergegenwärtigt hat, was es bedeutet, wenn man die stärkste Oppositionskraft, und das ist in Frankreich ja auch ein Drittel der Leute wählt einfach diese, also ein Drittel der Wähler wählt diese Partei, wenn man da die derzeitige Spitzenkandidatin einfach letztlich wegsperrt, was das für ein Signal an die Bevölkerung und an die Wähler senden würde. Und insofern war es jetzt mal ganz unabhängig vom juristischen zumindest ein kluges Urteil, von dem wir uns wünschen können, wenn wir dieselbe Situation in Deutschland hätten, das mit einem ähnlichen Augenmaß, ohne Rechtsverdrehung jetzt irgendwie da herbeireden zu wollen. Aber es sind einfach verschiedene Dinge, die man mit einem vernünftigen Augenmaß angehen muss. Und wenn es rechtliche Spielräume gibt, und die gab es in dem Fall offensichtlich, dass man die dann auch ausschöpft. Liegt letztlich vieles im Ermessen des Gerichts. Man kann die Strafe weit unten ansetzen, man kann sie weit oben ansetzen. Und hier wurde halt so agiert, dass es dann letztlich vom Ergebnis her so passt, dass sie theoretisch zur Wahl antreten könnte. Ob sie das tut, das werden wir ja eh erst später noch erfahren. Vielleicht ist es für ihre Partei auch tatsächlich schädlich, wenn sie es täte. Aber jedenfalls ist so der öffentliche Aufschrei eingedämmt. Und das war, glaube ich, sehr klug.
0: Also der heutige Sieg vor Gericht kann sich als Pyrrhus-Sieg erweisen, denn A, es kann noch Revision gegen das Urteil eingelegt werden, und B, Marine Le Pen muss ein Jahr lang mit Fußfessel und eingeschränkter Bewegungsfreiheit leben. Das ist natürlich nicht so schön. Also das kann natürlich beim Wahlkampf durchaus massiv behindern. Ist es also nur auf den ersten Blick ein Sieg vor Gericht, Herr Derksen?
3: Also dafür, dass die Franzosen bekannt sind, dass sie ihre Staatsoberhäupter gerne in den Knast stecken oder auf einsame Inseln verbannen, ist sie tatsächlich noch sehr glimpflich davongekommen. Muss jetzt natürlich mit einem Fußfessel den Wahlkampf bestreiten. Das ist nicht so gut. Ich glaube, das ist fast wie ein vergiftetes Geschenk am Ende. Spannend ist natürlich auch in Bezug auf Deutschland, wie sich das Verhältnis jetzt zur AfD entwickelt. Wir erinnern uns, auf europäischer Ebene wollte Le Pen nicht mit der AfD koalieren, aufgrund ihres Images. Jetzt muss sich wahrscheinlich die AfD die Frage stellen, will sie denn mit einer bestraften Vorsitzenden koalieren, um es jetzt mal ein bisschen suffisant zu sagen. Es ist auf jeden Fall ein vergiftetes Geschenk, aber es steht ja auch jemand in der zweiten Reihe, der Bardella, der massiv aufgebaut worden ist, der ein sehr gutes Bild abgibt, sehr professionell wirkt, jung, agil. Er bringt genau das Format mit, was ein junger Konservativer mitbringen sollte. Vielleicht ist das auch eine gute Chance, ihm jetzt mal die Gelegenheit zu geben, sich zu beweisen.
0: Also nach dem heutigen Urteil kann Le Pen als Kandidatin bei der Präsidentenwahl im nächsten April antreten, aber sie wird erst heute Abend bekannt geben, ob sie das auch tatsächlich tun wird. Wir werden auch darüber berichten bei News. Die Gründe haben wir ja eben besprochen und die rechte Partei Rassemblement National hat einen sehr populären Vorsitzenden. Sie haben es gerade eben gesagt, Herr Derksen, der 30-jährige Bardella, sehr beliebt. Und sollte Le Pen nicht antreten, würde Bardella auf alle Fälle antreten. Er wird im September erst 31 Jahre alt, könnte ein so junger Mann ein Land, also ein durchaus sehr, sehr wichtiges Land auch im gesamten Gebilde, wie Frankreich führen, wo der Staatspräsident immer auch als Oberbefehlshaber der Armee und natürlich sagen Armee mit Atomwaffen ist, Julia.
4: Ja, ich bin da ein bisschen zwiegespalten tatsächlich. Also er ist, ich habe ihn mir angesehen, er ist durchaus ein charismatischer und Mensch, der auch wirkt, als wüsste er, von was er spricht und als wäre er irgendwie in den Themen drin und wäre da entsprechend sattelfest. Nichtsdestotrotz hat es halt nicht von ungefähr, ist es schon sinnvoll, wenn Leute in ihren Berufen, und in dem Fall ist dieses Amt ja auch sein Beruf, einfach die nötige Berufserfahrung und Erfahrung an Lebensjahren mitbringen. Und insofern ist es so ein bisschen, bin ich da so ein bisschen zwiegespalten, muss ich sagen, weil 31 ist schon sehr jung. Wir haben es ja in Österreich gesehen, das ist jetzt keine Atommacht, aber da haben wir es gesehen mit Sebastian Kurz, der auch extrem jung war. Ich glaube, er war nur unwesentlich älter, als er hier wäre. Und gut, der Kurz ist aus verschiedensten Gründen gescheitert, aber nichtsdestotrotz ist Erfahrung ist schon auch häufig von Vorteil. Klar muss sich Politik, gerade auch bei uns in Deutschland, wenn wir in unsere reingucken, muss sich verjüngen, aber es darf einfach dann nicht an der nötigen Erfahrung fehlen.
0: Marine Le Pen wird heute Abend bekannt geben, ob sie selbst oder denn doch Bardella zur Wahl um das Präsidentenamt in Frankreich antreten wird. Beiden werden im April nächsten Jahres sehr gute Chancen eingeräumt. Mit dem heutigen Urteil des Berufungsgerichts ist in Frankreich der Wahlkampf um die Nachfolge des inzwischen völlig unpopulären Emmanuel Macron gestartet. Mehr dazu gibt es natürlich auch in unserer News-App.
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0: Und damit zum Überblick über Nachrichten, die heute stark kommentiert werden in den sozialen Netzwerken wie zum Beispiel X. Dr. Christoph Kané schreibt, ein neuer Artikel von McKinsey beschreibt die globale Renaissance der Kernkraft. Der hohe Bedarf nach KI-Rechenzentren und der fortgesetzte Trend zur Elektrifizierung sorgen für konstanten Nachfragedruck nach Strom. Die Kosten sind, insbesondere wenn man dies im Vergleich zu Solar und Wind mit ihren extrem hohen Systemkosten sieht, sehr attraktiv. McKinsey errechnet am Beispiel Südkoreas für neu gebaute Kernkraftwerke mit Kosten von 6,5 Cent pro Kilowattstunde. Mit diesem Strom, und dieser Strom ist 24/7 verfügbar. Für Industrienationen oder solche, die es bleiben möchten, wird hieran kein Weg vorbeiführen. Also von der OECD über die EU-Kommission bis hin zu Forschungsinstituten Land auf, Land ab, wird die Rückkehr zur Kernkraft gefordert. Mehr noch, es wird betont, dass in Deutschland das Licht ausgeht, wenn wir nicht zur Atomkraft zurückkehren. Zum Bürgergeld. Sebastian G. schreibt, die Ausgaben für das Bürgergeld haben sich in den letzten 10 Jahren einfach verdoppelt. Ich bin der Meinung, wer arbeiten kann, aber nicht will, sollte maximal einen Furz bekommen, hat er so geschrieben. Wir haben gestern über den Haushaltsentwurf 2027 gesprochen. Ergebnis Schulden, Schulden, Schulden. Warum wird beim Bürgergeld nicht gespart, Herr Derksen?
3: Da wird das Wählerklientel beschützt. Ganz einfach. Und natürlich die Migrationspolitik weiter unterstützt. Es ist ein Pull-Faktor, ganz eindeutig. Leute kommen und migrieren ins Bürgergeld. Das ist etwas, was nicht gewollt ist und somit haben wir das auch weiterhin.
0: Wir bleiben beim Geld, das der Staat ausgibt, weil es ja so schön einfach ist. Ne? Also Joanna Kotar schreibt dazu, Haushaltsentwurf 2027, größter Einzelplan, wieder der des Bundesministeriums für Arbeit und Soziales. 2026 wurden dort noch 197,3 Milliarden Euro ausgegeben. 2027 werden es bereits 201,5 Milliarden Euro sein. Dieser Wahnsinn muss aufhören. Ja, soweit unsere Post des Tages. Gleich sprechen wir über das Heizen und die Kosten. Jetzt erstmal ein wichtiger Tipp.
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0: Und ab dafür nach Landshut, eine urbayerische Stadt mit 70.000 Einwohnern, irgendwo zwischen München und Salzburg. Rund jeder Zweite ist hier katholisch. Die andere Hälfte gibt an, keiner Religion anzugehören. Aber bei der Statistik hat man offenbar die Stadtwerke nicht gefragt. Denn dort sitzt ein Fahrer im Stadtbus, der heute für Schlagzeilen gesorgt hat. Und über die sprechen wir jetzt bei News Live am Abend. Nach Berichten von Sat.1 Bayern hielt der Fahrer den Bus an einer Haltestelle in Ergoldingen an, unterbrach die Fahrt und rollte im hinteren Bereich des Fahrzeuges seinen Gebetsteppich aus, um in Richtung Mekka zu beten. Der Bus war zu dem Zeitpunkt mit Fahrgästen besetzt. Die Weiterfahrt verzögerte sich um mehrere Minuten. Das war in Landshut. Was passiert, wenn das in Berlin, ja, also in Großstädten mit hohem Islamistenanteil Schule macht, Julia?
4: Ja, also dazu muss man sagen, ich habe am Oberlandesgericht München mein zweites Staatsexamen gemacht und war dem Landgericht Landshut zugeteilt. Ich kenne dieses Städtchen, ich war da wirklich oft. Es ist ein sehr, sehr beschauliches, nettes Städtchen mit so einem typischen Marktplatz mit Fachwerkhäusern. Und man denkt eigentlich, also das ist jetzt nun auch schon ein bisschen her, aber damals war da die Welt definitiv noch in Ordnung. Ich war jetzt gerade am Wochenende zu Hause in Bayern, komme da aus einer wirklich kleinen Stadt. Auch da denkt man, die Welt ist in Ordnung, aber auch da ist es auf dem Marktplatz so, dass doch ein deutliches Übergewicht oder es fällt einfach schon sehr auf, dass man sich nach und nach in der Unterzahl befinden wird und so auch schon in Landshut und insofern würde ich sogar umstellen. Also wenn es jetzt schon in diesen kleinen Städten angekommen ist, dieses Überhandnehmen fremder Kulturen, die auf unseren Lebensalltag letztlich Einfluss nehmen, wie soll es denn dann erst in der Großstadt sein? Hier fällt es natürlich weniger auf, es ist irgendwie gehört mehr zum Alltag und mehr zum Stadtbild, aber in den kleinen Städtchen, diese Leute, die kennen das so nicht, wie wir es hier in Berlin, wir sehen es ja schon nicht mehr, wir sind es ja letztlich einfach schon so gewöhnt. Es ist nur noch, ja, man kann es eigentlich gar nicht mehr, wenn man das so liest, dann denkt man, das muss sich irgendwie einer ausgedacht haben, das kann doch gar nicht sein. Letztlich die Arbeit zu unterbrechen, um zu beten. Also man muss schon wissen, wo befinde ich mich und was ist hier jetzt angemessen? Und in dem Fall als Busfahrer sind ja auch noch fremde Menschen davon betroffen, wenn ich jetzt irgendwo stehe und irgendwie Schrauben voreinander setze und das dann kurz beende und dann bete, dann bitte geschenkt. Da sitzen aber Menschen im Bus, die irgendwo hinkommen müssen von A nach B und die sich an dem Fahrplan orientiert haben. Und wenn man da einfach so über den Alltag von anderen Leuten in der Art und Weise bestimmt, das ist schon extrem.
0: Also die Fahrgäste in dem Bus in Landshut seien überrascht, aber auch ja, verunsichert gewesen. Was ist der nächste Schritt? Müssen wir damit rechnen, dass morgen Schafe am Straßenrand geschächtet werden, Herr Derksen?
3: Sie werden zumindest in Berliner Badewannen schon geschächtet. Zum Glück noch nicht an den Straßen. Aber wir müssen wahrscheinlich unsere Fahrpläne anpassen.
4: Ich würde sagen, das mit den Schafen, also auch das ist ja ein Bild, das kennt man in Berlin, jetzt Schächten, ach bestimmt auch das. Aber die gegrillten Schafe, die mit irgendwelchen Autobatterien im Park produziert werden und verzehrfertig gemacht werden. Wir nehmen das ja auch schon nicht mehr wahr und lachen darüber ein bisschen. Aber es wird einfach dazu kommen, dass das auch in Kleinstädten ankommt. Und da sind andere Leute, die kennen das so nicht und es ist einfach verrückt. Es ist
0: ein verrückt. Ja, ein Busfahrer in Landshut nutzt den Stopp an einer Haltestelle, um im Bus seinen Gebetsteppich auszurollen, eine ungeplante Pause einzulegen und gen Mekka zu beten. Mehr dazu gibt es in unserer News-App.
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0: Wir kommen zur Fußball-Weltmeisterschaft in Nordamerika und wir kommen zu News-Live-Moderator Norbert Dobeleit. Schönen guten Abend, Norbert.
7: Einen noch wunderschöneren guten Abend zurück in die Runde.
0: Ja, großes Kino hier und großes Kino bei der WM. Wir sehen ja beim größten WM-Turnier aller Zeiten auch viele, viele Dinge. Und wir schauen natürlich heute in Richtung Atlanta, denn dort spielt Lionel Messi derzeit mit Argentinien gegen Ägypten und dessen Weltstar Mo Salah im vorletzten Achtelfinalspiel. Es steht übrigens zur Halbzeit 0-1. Jawohl. Ja,
7: Argentinien liegt hinten. Messi liegt hinten. Mo Salah liegt vorne. Wer hätte das gedacht? Nur ein echter Fußballexperte.
0: Aber wir müssen jetzt, Norbert, über was anderes sprechen, nämlich über Cristiano Ronaldo. Für die Fußballfans rund um den Globus war klar, dass die CR7 nach diesem Turnier seine Karriere im Nationalteam beenden wird. Nach dem 0-1 gegen Spanien war es nun soweit. Welche Worte findest du als ehemaliger Spitzensportler?

0: weil die Leistung hatte gebracht. Viele Kritiker sagen, er hatte nur 16 Ballkontakte gestern, aber alleine seine Persönlichkeit auf dem Platz macht so viel aus und bindet mindestens 2 bis 3 Gegenspieler. Also ich bin ein großer Fan von Ronaldo, da ändern auch die 16 Ballkontakte von gestern nichts dran.
1: So, damit haben wir ihn verabschiedet, den Ronaldo, und jetzt kommen wir zu News Live morgen früh ab 6. Was habt ihr vor bei News Live?
0: Naja, genau wie ihr. Wir reden natürlich über das, was möglicherweise heute Nacht passiert, über die Vorkommnisse rund um Kai Wegner und um die neuen Veröffentlichungen im Tagesspiegel. Wir sind gespannt, ob er morgen früh noch im Amt sein wird. Heute Abend wird er erstmal gefeiert im Roten Rathaus.
1: Ja, wenn er denn hingegangen ist,
0: also ich bleib die ganze Nacht wach und guck mal, ob er noch morgen im Amt ist, der Kai Wegner.
1: Dann sage ich herzlichen Dank für den Besuch im Studio an Julia Weishaupt.
2: Gerne.
1: An Vadim Derksen von der Jugendfreiheit und an Norbert Dobeleit.
0: Wir sehen uns morgen früh.
1: Morgen früh, ich komme dich besuchen. So, was haben wir denn morgen Abend eigentlich? Ach, natürlich wieder News Live am Abend ab 18 Uhr. Und da ist unser Kollege, News-Moderator Alex Burka, mit dabei.
0: Schön.
1: Da werden wir hier diskutieren. Mal gucken, was bis morgen wieder passiert. Was noch alles ans Licht der Öffentlichkeit in der letzten Sekunde kommt, so wie heute mit Kai Wegner. Kurz vor der Sendung haben wir nochmal die ganze Sendung umgeschmissen. Egal, das machen wir gern für Sie. Denken Sie daran, der Tag beginnt mit
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1: Ich bin Dirk Zeitler. Deutschland hat der NATO erneut Verteidigungsausgaben in Rekordhöhe gemeldet. Die Bundesregierung übermittelte für das laufende Jahr einen Betrag von 124,7 Milliarden Euro. Das geht aus Daten des Verteidigungsbündnisses hervor, die zum Start des Gipfeltreffens in Ankara veröffentlicht wurden. Entschädigungsansprüche und mehr Preistransparenz. Nach jahrelang Verhandlungen gibt es im EU-Parlament nun eine Mehrheit, Fluggastrechte zu stärken. Für die Verbraucher, die Ansprüche geltend machen wollen, soll es einfacher werden.
2: Wer aus der EU abfliegt und mindestens 3 Stunden verspätet ankommt, der bekommt gestaffelt nach Entfernung bis zu 600 Euro zurück. Das bleibt beim Alten. Neu ist aber, Airlines müssen künftig innerhalb von 30 Kalendertagen nach Antrag zahlen oder begründen, warum sie das nicht tun. Das gilt auch, wenn der Flug weniger als 2 Wochen vorher gestrichen wird. Außer die Airline trifft keine Schuld, wie bei Unwettern, randalierenden Fluggästen oder Streiks.
1: Der Chef der britischen Rechtspopulisten Nigel Farage legt sein Parlamentsmandat nieder und will in einer Nachwahl erneut antreten. Das sagte der Vorsitzende der Partei Reform UK, die derzeit in Großbritannien die Umfragen anführt. Der einstige Brexit-Vorkämpfer war zuvor wegen umstrittener Spenden in die Schlagzeilen geraten.
3: Farage begründet den Schritt damit, dass die Wählerinnen und Wähler in seinem Bezirk Clacton über sein Verhalten entscheiden sollen. Er weist alle Vorwürfe zurück und betont, er habe weder gegen Gesetze noch gegen Parlamentsregeln verstoßen. Hintergrund sind Ermittlungen wegen mutmaßlich nicht gemeldeter Geld- und Sachleistungen sowie einer Zuwendung in Höhe von umgerechnet rund 6 Millionen Euro. Mit Blick auf seine Kandidatur bei der Neuwahl sprach Farage von einer Abstimmung des Volkes gegen das Establishment. Aus London, Philipp Detlefs.
1: Zum Sport. Rudi Völler geht nicht vorzeitig in Rente. Er bleibt bis zur EM 2028 Sportdirektor des Deutschen Fußballbunds und will in einem Team mit dem designierten Bundestrainer Jürgen Klopp zum Wiederaufbau der Nationalmannschaft beitragen. Das sagte der 66-Jährige nach Gesprächen mit Klopp und der Verbandsspitze in einer Medienrunde.
0: Soweit das Neueste. 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
1: Zum Wetter. Die aktuelle Vorhersage des Deutschen Wetterdienstes. Heute Abend und in der Nacht im Osten und der Mitte zum Morgen hin auch im Südwesten gebietsweise etwas Regen, sonst meist trocken. Tiefstwerte 18 bis 11 Grad. Morgen bleibt es im Nordosten wechselhaft, im Süden und Südwesten dagegen sommerlich, sonnig und warm. Höchstwerte 19 bis 25 Grad in der Nordosthälfte, 25 bis 32 Grad in der Südwesthälfte.
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2: Der ganz spezielle deutsche Corona-Fanatismus, der am Ende fast in einer gesetzlichen Impfpflicht gemündet wäre, wäre ohne Markus Lanz niemals denkbar gewesen. Das Talkshow-Tribunal Lanz trieb die Politik zu immer wahnwitzigeren Maßnahmen. Es war der Höhepunkt seiner Macht. Doch diese Macht ist zusammengebrochen. Das beste Beispiel dafür ist die jüngste Lanz-Sendung mit dem AfD-Spitzenkandidaten Ulrich Siegmund, den man beim ZDF vermutlich zu Recht so fürchtet. Markus Lanz geht erkennbar mit dem Ziel in seine Sendung, dass danach weniger Menschen die AfD wählen und jeder Mensch, der noch 3 Gehirnzellen hat und sich diese Sendung ansieht, versteht, das exakte Gegenteil passiert. Nach dieser Markus-Lanz-Sendung werden in Sachsen-Anhalt und vermutlich auch in ganz Deutschland mehr Menschen die AfD wählen. Markus Lanz hat in seiner Sendung zusammengefasst 3 Argumente. Sie wollen doch wohl nicht etwa alles anders machen. Und das haben wir noch nie so gemacht. Und das haben wir schon immer so gemacht. Es gibt kaum ein Argument, das Ulrich Siegmund ausführen darf, ohne dass Lanz ihn mit verzerrtem Gesicht und erhobenem Zeigefinger unterbricht. Erkennbar ist seine größte Sorge, dass irgendwer in diesem Land wirklich mal etwas verändern könnte. Wenn Siegmund sagt, das sagen wir den Leuten auch so ganz klar, dann sagt Lanz, das müsste er den Leuten aber auch mal ganz klar so sagen. Wenn Siegmund sagt, man müsse mal damit anfangen, etwas zu verändern, sagt Lanz, aber das wird doch ewig dauern. Und wenn Siegmund sagt, er wolle Geld einsparen, dann sagt Lanz, das sei doch viel zu wenig. Und wenn Siegmund sagt, wofür das Geld lieber ausgeben will, sagt Lanz, das sei doch viel zu viel. Mehrfach schlägt Ulrich Siegmund Markus Lanz vor, ihn doch mal zu besuchen in Sachsen-Anhalt. Lanz sagt, er kenne das Land bereits sehr gut, er würde da sehr oft durchfahren. Dazu hat Lanz sich 2 übellaunige AfD-Hasser eingeladen, natürlich 3 gegen einen, mit denen er die Fragen vorher erkennbar abgesprochen hat. Falls Sie noch nicht die AfD wählen, aber gerne die AfD wählen würden, dann kann ich Ihnen nur raten, schauen Sie sich diese Sendung an, danach werden Sie nur noch fragen, wo Sie ankreuzen können. Symptomatisch für diese Tiefpunkt-Lanz-Sendung der Meinungsmanipulation ist eine Szene, in der Ulrich Siegmund erklärt, dass Deutsche vielleicht wieder glücklicher und zufriedener in Deutschland leben würden, wenn zum Beispiel die Weihnachtsmärkte nicht aussehen würden wie Festung. Markus Lanz antwortet, damit würde er ja nicht den sogenannten Fachkräftemangel lösen. Was übersetzt natürlich bedeutet, wir brauchen noch mehr Migration. Wann immer Sie übrigens das Wort Fachkräftemangel hören, dann sollen Sie die illegale Massenmigration klaglos hinnehmen. Hier ist Markus Lanz. Schauen Sie.
3: Im Saldo 90.000 ungefähr, sagen wir 100.000, die zurückkommen jedes Jahr. Die fehlen, exakt. Das heißt, wie wollen Sie anreizen, dass diese Leute zurückkommen und in welcher Zahl soll das stattfinden?
4: Naja, das merken wir jetzt schon an diesen ganzen Zuschriften. Also ich meine, das ist eine Komponente, die ist nicht immer an Zahlen, Daten und Fakten messbar, die ist ja auch mit einer persönlichen Lebensgeschichte verbunden. Und wenn mir halt Leute schildern, die zum Beispiel nach Ungarn gegangen sind als Handwerker oder als Pflegefachkräfte ins Ausland oder auch Ärzte in der Schweiz, in Norwegen, die sagen, Geld ist für mich nicht alles im Leben. Eigentlich vermisse ich meine Heimat, aber ich erkenne die Heimat nicht mehr wieder. Ich bin jetzt in einem Land, wo ein Weihnachtsmarkt aussieht wie eine Festung. Das ist nicht das Deutschland, was ich eigentlich haben möchte. Und wenn ihr das mir zurückholt, dann komme ich wieder nach Hause. Bitte macht das. Oder auch innerdeutsche Angebote habe ich schon von Unternehmen, die sagen, heute hast du wieder eine E-Mail bekommen aus Baden-Württemberg. Okay. Aber das möchte ich ehrlich gesagt nicht. Ich meine, mir geht es ja ums ganze Land. Ich möchte in ganz Deutschland wieder vernünftige Zustände.
3: Aber ich sehe das als langfristigen Wettbewerbsvorteil. Aber damit lösen Sie nicht den Fachkräftemangel.
2: So lösen Sie doch nicht den Fachkräftemangel, nur weil die Weihnachtsmärkte wieder sicher sind. Meine persönliche Erfahrung, viele Menschen wären schon sehr froh, wenn die Weihnachtsmärkte in Deutschland keine Festung mehr wären und würden sich dann auch sehr viel wohler hier fühlen. Sie sehen es selbst, es ist bei Markus Lanz schlicht nicht erwünscht, dass man vollkommen normale, vernünftige Dinge ausspricht. Dann aber eskaliert es komplett, weil Markus Lanz nicht möchte, dass man in seiner Sendung Gendersprache in Behörden kritisiert. Schauen Sie.
4: Ich sehe das schon als langfristigen Wettbewerbsvorteil, wenn man hier wieder vernünftige politische Rahmenbedingungen hat. Wenn nicht die Frage ist, dass man einmal im Jahr sein Geschlecht ändern kann oder dass die Verwaltung gendert oder den ganzen Quatsch, sondern dass wir uns wieder auf den Fokus konzentrieren, dass wir der Wirtschaft Freiheit geben, dass wir uns auf den Mittelstand konzentrieren.
3: Können wir das bitte lassen? Das ist genau den gleichen Quatsch, den Sie mir und jetzt anderen hier vor. Machen Sie gerade auf. Was zur Hölle hat es mit der Wirtschaft in Sachsen-Anhalt zu tun, ob irgendjemand gendert oder nicht?
4: Das kann ich Ihnen sagen.
3: Nein, Sie bekämpfen an der Stelle wirklich Gespenster, die außer Ihnen keiner sieht?
4: Das sehen Sie vielleicht hier aus diesem Elfenbeinturm herausholt.
3: Das ist aber die Lebensrealität. Ich bin selber so häufig unterwegs. Ich kenne auch Irland ziemlich gut.
4: Dann wollen wir mal zusammen auf die Straße gehen und mit den Bürgern mal sprechen, was die aktuelle
3: Stadt... Ob die Gendern interessiert?
4: Das ist ein Baustein. Das ist das gesamte Paket. Also Sie...
2: Nicht nur beschimpft Markus Lanz hier seinen Gast, was sich eigentlich nicht gehört, er stellt ihm auch eine Frage, die er eigentlich gar nicht beantwortet haben will. Als Siegmund sagt, das kann ich Ihnen sagen, schimpft Lanz weiter, er würde Gespenster bekämpfen, die außer ihm niemand sehe. Weil Markus Lanz es nicht versteht, nicht verstehen will und sich sogar weigert, einer Antwort überhaupt zuzuhören, erkläre ich hier gerne noch einmal für Markus Lanz zum Mitschreiben, warum die unsägliche Gendersprache eben kein Gespenst ist, das nur die AfD sieht. Und ich erkläre es so, dass auch er es verstehen wird, und zwar mit der gruseligen Pressekonferenz der Linksextremisten von Erfurt nach dem Mordversuch an unseren Kollegen. Bei dieser Pressekonferenz erklärt ein Mann im Zebrakleid die politische Gewalt zur offiziellen Doktrin, und natürlich gendert er dabei. Schauen Sie.
5: Also, die Frage war zu den Angriffen gestern auf JournalistInnen, ob das Bündnis Widersetzen diese verurteilt.
6: Ja, Fragen von Apollo News nehmen wir nicht entgegen. Danke.
7: Dann würde ich stellvertretend dafür die Frage geben.
5: Okay, also wir beantworten die Frage von eben.
8: Wir sind nach Erfurt gekommen, um FaschistInnen zu blockieren. Faschistinnen mit einem Presseausweis sind immer noch Faschistinnen. Ich glaube, ich weiß nicht, was Sie nicht verstanden haben. Sie sind auf unseren Aktionen nicht willkommen. Sie können auch gerne jetzt gehen.
2: Da klatscht die Hassbubble für das Transzebra. Gewalt ist ausdrücklich erlaubt, wenn es gegen, Achtung, ich gendere, FaschistInnen geht. FaschistInnen. Dieses Gendern, lieber Markus Lanz, ist eben kein natürliches Sprachphänomen, das sich im Land organisch ausgebreitet hat. Es ist für jedermann erkennbar ein sprachliches Erkennungszeichen, wie eine Uniform, sprachlicher Ausdruck linksextremistischer, in Teilen militanter Ideologie. Das Gendern ist die Sprache der Schlägertrupps und neuen Marxisten. Es ist der Machtanspruch auf unsere Worte. Wenn sie bestimmen können, wie wir sprechen, dann werden sie kontrollieren können, wie wir denken. Darum geht es beim Gendern, lieber Markus Lanz, nicht um Wertschätzung und Inklusion. Oh, wir wollen alle mit einbeziehen. Es geht darum, uns alle ins ideologische Bekenntnis zu zwingen. Wer so spricht, bekennt sich zur linken Ideologie und zur militanten Antifa. Nur darum geht es, und genau deswegen hat diese Sprachverstümmelung in Behörden, die neutral zu sein haben, und auch in den öffentlich-rechtlichen Medien, wo der Deutschlandfunk jede Sendung inzwischen durchgendert, nichts, aber auch gar nichts verloren. Nicht, weil diese Genderei hässlich ist, sondern weil sie bösartig und zerstörerisch ist. Wo gegendert wird, da halten Niedergang und Fanatismus Einzug. Niemand von uns sollte gezwungen werden, das mit Steuern und Gebühren zu finanzieren. Aber genau das geschieht. Und deswegen ist es genau richtig, das zum Wahlkampfthema zu machen. Markus Lanz und Dunja Hayali können ihre Restlaufzeit noch für ihre zwangsfinanzierten Kämpfe gegen die Unliebsamen nutzen, aber ich sage es Ihnen, sie haben längst verloren.
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2: Klingbeil braucht aber mehr Geld und weil der Herr Merz Kanzler werden wollte, rauscht der sozialistische Zug im Grunde durch unser Haushaltsbudget durch. Und das ist das, was wir jetzt hier gerade erleben. Und vielleicht, und jetzt kommen wir noch mal zum konkreten Haushalt, ist das auch der Grund dafür, dass Lars Klingbeil in den vergangenen Tagen immer und immer wieder betonen wollte, dass sein Haushalt verfassungskonform ist.
3: Ich lege morgen einen verfassungsgemäßen Haushalt vor. Wir haben jetzt einen konsolidierten Haushalt, der ist verfassungsgemäß auf den Weg gebracht. Und das entlässt aber auch keinem von der Aufgabe, nächstes Jahr noch mal zu sparen.
4: Es ist für mich völlig klar, als Finanzminister, ich habe die Pflicht, den Haushalt in Ordnung zu bringen. Dazu gehören noch harte Entscheidungen. Wir können nicht so weitermachen, wie das in den letzten 20 Jahren der Fall war. Wir haben jetzt einen verfassungsgemäßen Haushalt vorgelegt und Sie haben von mir heute nichts von einer Mehrwertsteuererhöhung gehört.
2: Ja, auffällig oft, Sie haben es ja gehört in diesem kleinen Zusammenschnitt, erwähnt der Finanzminister, dass er aufräumen musste, damit das alles verfassungsgemäß ist. Das ist doch auch, Julius, irgendwie verdächtig, oder?
5: Es hat was Verdächtiges. Die Kollegen vom Handelsblatt schreiben hier, mit diesen 7 Tricks rettet Klingbeil seinen Haushalt. Ich finde, das Wort Tricks ist beinahe ein wenig gnädig, weil es halt wirklich mindestens mal Trickbetrug ist. Nicht nur ein Trick. Das eine ist eben, Brücken und Schienen sind jetzt Militärwege und sollen deswegen mit Schulden im Haushalt bezahlt werden und gelten dann als Investitionen, obwohl sie ja eigentlich nur die Sanierung von marodem, du hast es versucht zu eingeordnet, ist es eigentlich die, wofür existiert der Staat? Innere Sicherheit, dass die Infrastruktur funktioniert, Bildung vielleicht noch, die Basics sozusagen sollen mit Schulden finanziert werden. Es gibt ja noch viel, viel mehr Tricks, die hier drin stecken. Gehen wir einmal ganz kurz durch. Lars Klingbeil wollte die Rücklage, wir haben noch 11 Milliarden Rücklage aus den fetten Jahren von Wolfgang Schäuble. Die wollten wir in die nächsten Jahre schieben, weil da die Finanzprobleme noch größer sind. Hat er sich mehr als die Hälfte rausgenommen, 7 Milliarden Finanzrücklage, die er eigentlich nicht machen wollte. Dann wird aus dem Klimafonds, wir gehen tanken, von dem Tanken gehen, ich glaube, ich weiß aus dem Kopf, 16, 17 Cent in den, durch den CO2-Preis beim Heizen, durch den CO2-Preis in diesen großen Klimatopf, KTF, 16, 17 Milliarden Euro pro Jahr, holte sich 3 Milliarden Euro raus. Die waren mal versprochen worden, dass wir sie als Klimageld zurückbekommen, um das dann zu investieren in was weiß ich was, entweder grüne ETFs oder eben ein E-Auto. Nein, kommt in den Haushalt, weil das Geld fehlt. Punkt Nummer 3 haben die Kollegen aufgeschrieben, ebenfalls wie wir. Ausgabe in Bereichsausnahme schieben. Also ich nehme eine Brücke, sage, da muss ein Panzer drüber und dann kann ich sie mit Schulden im Haushalt bezahlen und habe meine Investitionen sozusagen erfüllt. Dann haben wir die Tilgung von Sonderschulden. Also wir verschieben die Tilgung der Ukraine-Milliarde ständig nach hinten und fangen nicht an, sie zu tilgen. Wir bezahlen im Augenblick nur die Zinsen und fangen nicht an, die Kredite abzubezahlen. Ungedeckte Einsparungen, also die nennt man globale Minderausgabe im Haushalt, dass man einfach sagt, naja, bei 550 Milliarden Euro, da werden schon irgendwo 5 Milliarden Euro nicht ausgegeben werden.
2: Das ist
5: überhaupt planen wir jetzt einfach mal. Das ist im normalen Haushaltsverzug inzwischen normal. Das ist auch so. Vor 3 Jahren wollte Christian Lindner irgendwie 17 Milliarden Euro einplanen. Das war halt dreimal so viel wie sonst. Ist ein ganz klassischer Deck. Ungedeckte Mehreinnahmen im Haushalt stehen, ich habe das gesehen, in den nächsten Jahren zwischen 10 und 12 Milliarden Euro an Mehreinnahmen drin, wo keiner weiß, wo die herkommen. Habe ich beim BMF nachgefragt. Die sagen, naja, weil der Steuerschätzer, es wird ja ein Schätzerkreis eingerichtet, der sagt, liebe Steuerschätzer, schätzt mal bitte unsere Steuern. Und die Bundesregierung kommt auf 12 Milliarden Euro mehr in den nächsten Jahren. Und das BMF sagt, naja, die Schätzer schätzen auf Basis des geltenden Rechts. Und wir planen schon mal ein, welche Steuern wir noch erhöhen wollen, damit das Geld dann reinkommt.
6: Ich habe noch eine Frage zu Trick Nummer 3.
5: Ja.
6: Also ich tanke Benzin und zahle eine Klimaabgabe.
5: Trick Nummer 4.
6: Ja. Trick Nummer 4. Jetzt hast du Trick Nummer 2 war,
5: ja.
6: So jetzt, das Geld, was ich da zusätzlich zahle auf mein Benzin, darum ist es ja auch so schön teuer, eine Klimaabgabe, geht in irgendeinen Topf.
5: Ja,
6: die Klima- und
5: Transformation.
6: Das sollte ich also ursprünglich zurückbekommen.
5: Das war das Ausgleichs.
2: Klimageld, das war die Idee, ja.
6: Ach so,
2: ja.
6: Aber das kriege ich jetzt nicht. Was ist jetzt los? Jetzt verstehe ich schon wieder.
2: Er hätte ja schon längst ankommen sollen, eigentlich das Klimageld ist nicht gekommen. Aber ich glaube, das zahlt ja auf all das ein, was wir hier, Gunnar, erleben. Es reicht ja immer noch nicht das Geld, deswegen Tabaksteuererhöhung, Krypto, Plastiksteuer und, wenn ich richtig informiert bin, Zuckersteuer soll ja auch noch kommen. Das heißt, also im Grunde sollten wir hier alle Alarmglocken.
5: Und Alkohol.
2: Und
5: Superspitzen,
2: genau.
5: Ultra-reichen Bonzensteuersatz.
2: Ja, genau, Rauchen und Saufen für den Staat im Grunde. Und das zeigt doch im Grunde, hier brennt die Hütte gefühlt, alle Zeichen stehen auf Rot, hier geht's doch sukzessive ans Tafelsilber.
6: Und dann sagt der Bundesfinanzminister, die Mehrwertsteuer wird nicht, er sagt,
2: als, da ist auch noch gestolpert.
6: Als wenn das uns jetzt, Also eine befreiende Nachricht. Also das hätte mir gerade noch gefehlt, dass sie die Mehrwertsteuer, also die Steuer auf alles, auch noch anheben. Aber das ist ja wieder die Frage, zum Ausgang zurückzukommen. Warum denn jetzt Steuererhöhungen, wenn wir doch so hohe Steuereinnahmen haben, wie sie noch nie gewesen sind? Warum müssen wir dann jetzt die Steuern erhöhen? Da kommen wir wieder zu dem Punkt zurück, wo bleibt eigentlich das ganze Geld? Julius, du hast schon gesagt, das sind vor allen Dingen die Sozialausgaben. Ja, also das heißt, die Sozialleistungen unseres Staates sind zu hoch. Sowohl für Deutsche als auch für Ausländer. Wie wir alle wissen, wird an Ausländer sehr viel Bürgergeld ausgezahlt. Aber auch andere Sozialleistungen sind viel zu hoch. Und da geht diese Regierung aber gar nicht ran. Ist das richtig?
5: Naja, zu hoch ist ja immer eine Bewertung, die jeder für sich selbst vornehmen muss. Wir haben in Deutschland das mittelschwere Problem, dass das Verfassungsgericht ein Existenzminimum festsetzt und man darunter nicht zurückfallen darf.
6: Zu hoch im Sinne der Einnahmen, meine ich jetzt.
5: Ja, absolut. Ja. Die Frage ist halt, wie bekommt man Menschen eben aus dem Transferbezug in eigenständiges, auch eigenverantwortliches und am Ende des Tages auch selbstbestimmteres Leben, nämlich in Arbeit. Das hatte die CDU stiefmütterlich versucht, hat sich von Bärbel Baas allerlei Hürden und Hindernisse reintricksen lassen, von Bürgergeld zu Grundsicherung. Da wird jetzt nach dem dritten verpassten Termin dann vielleicht mal, Entschuldigung,
6: Gesundheit.
5: Nach dem dritten verpassten Termin vielleicht mal, wenn man dann nochmal geguckt hat, ob jemand auch zu Hause ist und nicht irgendwie Angst vor Briefen hat, ein wenig das Bürgergeld gekürzt, um etwas Druck auszuüben. Aber wir haben ja von den Whistleblowern und auch den mit Gesicht auftretenden internen Einblicken aus den Jobcentern gehört, dass die Behörde nur noch existiert, um irgendwie Geld auszugeben und gar nicht mehr zum Vermitteln. Stichwort Bürgergeld in Bremen. Der Kollege, der rausgeworfen wurde, nachdem er in der ZDF-Doku dabei war. Wir haben, die Bundesregierung sagt, wenn sie, Thema Sparen. Die Bundesregierung sagt, wenn sie diese 2,7 Milliarden Euro aus dem KTF, also diese 2,7 Milliarden Euro, die eigentlich in den Klimatopf sollten, ja, da jetzt streicht und im Haushalt packt.
6: Ja.
5: Das sei Sparen.
6: Das sei Sparen.
5: Dabei ist es ja trotzdem Geld, das wäre ausgegeben, das wäre geflossen in Wärmepumpenförderung, das wäre geflossen in irgendwelche anderen Klimaprojekte. Diese Regierung ist nicht in der Lage, radikal und fundamental zu sparen. Hier und da mal ein bisschen, da mal ein Dienstwagen weniger, aber das ist halt alles homöopathisch bei diesen Summen, die wir sprechen. Wir haben ja gestern darüber geredet, ich war zwar nicht dabei, aber der Haushalt, den Klingbeil vor einem Jahr wollte, war 40 Milliarden kleiner als heute. Ja. Was ist denn in der Zwischenzeit passiert?
6: Was ist da passiert?
2: Ja. Genau. Ja. Nee, also ich glaube, es gipfelt im Grunde in vier Worte. Wir können uns hier den Mund fussig reden. Es wird nicht gespart. Ja. Das wird einfach schlichtweg nicht passieren. Das erschließt sich logisch einem nicht. Es wird nicht gespart.
6: Sagen es nur.
2: Und es gibt natürlich auch eine Erklärung für diesen Haushalt der Tricksereien. Dazu kommen wir jetzt. Und wieder hat der Klingbeil natürlich eins in den Vordergrund gestellt. Alle die Ausgaben und Schulden sind natürlich nötig, um die Bundeswehr aufzurüsten.
4: Eigene Stärke und Krisenfestigkeit bedeutet, dass wir uns schützen können. Und deswegen legen wir einen Schwerpunkt auf Investitionen in Sicherheit und Resilienz. Wir erhöhen unsere Verteidigungsausgaben weiter und wir verstärken die Bundeswehr. Wir erfüllen unsere Verantwortung in der NATO. Europa muss abschreckungs- und verteidigungsfähig sein. Der Frieden in Europa ist durch Putins imperialistischen Wahn bedroht wie lange nicht. Und ich will das sehr klar sagen, mit der schwarzen Null können wir uns nicht gegen Putin verteidigen. Wir müssen deswegen in kürzester Zeit 3 Jahrzehnte aufholen, in denen unsere Bundeswehr runtergespart wurde. Wir müssen Jahrzehnte aufholen, in denen wir nicht in unsere Verteidigungsfähigkeit investiert haben. Und dabei keine neuen Schulden zu machen, das geht nicht. Das ist wie ohne Rakete zum Mond fliegen. Und ich will, dass wir auch in Zukunft in unserem Land sicher leben können, dass unsere Kinder hier sicher aufwachsen. Und dafür muss jetzt investiert werden. Das kostet viel Geld, ja, und damit steigen auch die Schulden. Aber Deutschland ist eine starke Volkswirtschaft, die größte in Europa, die drittgrößte in der Welt. Und unser Schuldenstand liegt deutlich unter dem Schnitt der Eurogruppe.
2: Ja, da hat er offensichtlich auch vergessen, dass auch die SPD in den letzten Jahrzehnten maßgeblich in Regierungsverantwortung war. Wird einfach mal unter den Tisch damit hat er natürlich nichts zu tun. Also er sagte, aufrüsten ohne Schulden sei wie ohne Rakete zum Mond zu fliegen. Zwei Fragen gerne in die Runde dazu. Ja, ist die Verteidigung nicht Grundaufgabe ohnehin des Staates A und B? Seit wann, und jetzt wird es interessant, gehören Straßen, Julius, und Brücken denn zur Verteidigung? Also da sind wir wieder bei den Tricksereien.
5: Der Staat existiert allen voran, um die innere und äußere Sicherheit zu gewährleisten, einen Rechtsstaat mit Verbindlichkeit darzustellen, also eine Justiz aufzubauen, eine Infrastruktur und Bildungsmöglichkeiten herzustellen. Das sind die vier Grundaufgaben und nichts davon erfüllen wir noch in irgendeiner Art und Weise, ohne gigantische Schulden zu machen, allen voran beim Thema Infrastruktur und innere äußere Sicherheit. Also eigentlich wäre die Aufgabe vor den letzten 30 Jahren gewesen, das Militär in Schuss zu halten. Größter Bremser die SPD in sämtlichen Regierungsbeteiligungen. Ein ganz kurzer Vergleich. Also wir geben jetzt in den nächsten Jahren 120, 150, teilweise 180 Milliarden Euro für Bundeswehr und Aufrüstung aus. Alles in weiten Teilen schuldenfinanziert. Wir wissen, dass das modernste und zielsicherste und treffsicherste und wahrscheinlich beste Militär der Welt, jetzt mal von der Power der USA abgesehen, das israelische Militär ist. Die geben pro Jahr, vergangenes Jahr, 48,3 Milliarden Dollar aus. Also was sind das? Ungefähr 45 Milliarden Euro. Und die sind gerade in einem Krieg. Und wir wollen dreimal so viel, bis viermal so viel fast ausgeben.
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1: Ich bin Dirk Zeitler. Deutschland hat der NATO erneut Verteidigungsausgaben in Rekordhöhe gemeldet. Die Bundesregierung übermittle für das laufende Jahr einen Beitrag von 124,7 Milliarden Euro. Das geht aus Daten hervor, die zum Start des Gipfeltreffens in Ankara veröffentlicht wurden. Bundeskanzler Merz hofft beim Gipfel auf einen guten Geist von Ankara. US-Präsident Trump verpasste Europas Hoffnungen auf harmonische Beratungen, aber schon bei der Ankunft einen Dämpfer.
2: Trump ging holterdiepolter in das NATO-Treffen, enttäuscht von den europäischen Bündnispartnern im Irankrieg, Besitzansprüche auf Grönland, angedrohter US-Truppenabzug aus Europa und Kritik an der europäischen Einwanderungs- und Energiepolitik. Da bleibt wenig Hoffnung auf Harmonie, aber Trumps Stimmungen ändern sich immer schnell. Aus den USA, Tina Eck.
1: Für 2150 Menschen in Deutschland hatte der Konsum von Drogen im vergangenen Jahr tödliche Folgen. Dabei ist jeder vierte Drogentote jünger als 30. Der Drogenbeauftragte Streeck sprach von einer Totenzahl auf Rekordniveau. Besonders erschüttere ihn, dass die Opfer immer jünger werden, sagte Streeck. Seit 2021 sind die Todesfälle unter 30 um mehr als die Hälfte gestiegen. Bei den unter 20-Jährigen haben sie sich nahezu verdoppelt. Zum Sport. Rudi Völler wird seinen Vertrag als Sportdirektor des Deutschen Fußballbunds erfüllen und will in einem Team mit dem designierten Bundestrainer Jürgen Klopp zum Wiederaufbau der Nationalmannschaft beitragen. Das sagte der 66-Jährige nach Gesprächen mit Klopp und der Verbandsspitze in einer Medienrunde.
3: Die Entscheidung hatte sich schon angedeutet, nachdem sich auch DFB-Vize und Liga-Präsident Aki Watzke öffentlich für ein Duo Klopp-Völler stark gemacht hatte. Entscheidend auch für Völler selbst war dann offenbar das persönliche Gespräch mit Jürgen Klopp. Es hat sich schnell herauskristallisiert, dass es am Ende auch funktionieren kann und wird, sagt der DFB-Sportdirektor. Völler hatte seinen Posten nach dem Vorrunden aus bei der WM in Katar übernommen. Sein Vertrag läuft noch bis zur EM 2028. Thomas Thonfeld, Sportredaktion.
1: Alexander Zverev bestreitet morgen sein erstes Viertelfinale in Wimbledon. Im Kampf um das Erreichen des Halbfinals steht der beste deutsche Tennisspieler dem amerikanischen Profi Taylor Fritz gegenüber.
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1: Zum Wetter. Die aktuelle Vorhersage des Deutschen Wetterdienstes. Heute Abend und in der Nacht im Osten und der Mitte zum Morgen hin auch im Südwesten gebietsweise etwas Regen, sonst meist trocken. Tiefstwerte 18 bis 11 Grad. Morgen bleibt es im Nordosten wechselhaft, im Süden und Südwesten dagegen sommerlich, sonnig und warm. Höchstwerte 19 bis 25 Grad in der Nordosthälfte, 25 bis 32 Grad in der Südwesthälfte.
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1: Heute lautet unser Thema Regenbogen überall. Die Regenbogenfahne wird zum Hoheitszeichen. Man kann ihr kaum entkommen. Ob vor Rathäusern, Parlamenten, Bibliotheken, Kirchen oder Universitäten, ob bei Unternehmen oder Vereinen. Die Regenbogenfahne versteht sich in diesen Tagen von selbst. Mit ihr stellen die Benutzer sich einen Tugendschein aus. Wo sie weht, da lass dich ruhig nieder, nur böse Menschen finden sie zuwider. Dieser Anspruch ist ein Problem. Wer nicht mitmacht bei den Regenbogenfestspielen, soll sich moralisch rückständig fühlen. Dadurch wurde die Fahne vom Zeichen der Gleichberechtigung zur Flagge der Ausgrenzung und Anmaßung. Jeder Mensch darf sich in einer Demokratie zu seinen Überzeugungen bekennen. Doch ist es eine gute Idee, wenn das Arbeitsministerium unter Bärbel Baas den Bundesadler in einen Kreis mit den Regenbogenfarben steckt? Dieses Bekenntnis in den sozialen Medien schwächt das eigentliche Hoheitszeichen, den Adler und die Nationalfarben. Das Baas-Ministerium vermittelt den Eindruck, erst mit den Regenbogenfarben wäre Deutschland komplett. Diesen Irrtum verwalten auch CDU und CSU. Vor dem Bayerischen Landtag und vor dem Sitz der Bayerischen Landesregierung wehte schon im vergangenen Jahr die Regenbogenflagge. Landtagspräsidentin Ilse Aigner von der CSU gab ihren Trugschluss heiter zum Besten. So werde das am Christopher Street Day schon immer gemacht. Ja, schon immer.
2: Wir machen das schon immer so, dass wir das auch hissen, auch in der Staatskanzlei. Übrigens wird hier die Flagge gehisst und wir entscheiden das so, weil wir glauben, dass es auch demokratische Werte damit verbunden sind, eben diese Toleranz, und deswegen machen wir das.
1: Die CSU-Politikerin Ilse Aigner behauptet also, die Regenbogenflagge soll für den demokratischen Wert der Toleranz stehen. Dafür aber steht bereits die Verfassung. Für demokratische Werte steht erst recht der Landtag, dem Ilse Aigner offenbar vorsteht, ohne dessen Bedeutung ganz begriffen zu haben. Der bayerische Staat darf niemanden diskriminieren. Im Landtag wiederum kommt das Volk in seinen Vertretern zusammen. Da braucht es kein moralisches Zusatzwapperl. Queere Aktivisten freut es natürlich, wenn sie den Staat unter die Fahne zwingen.
3: Ich habe mit anderen queeren Abgeordneten lange dafür gekämpft, dass sie vor dem Landtag gehisst wird, und ich finde es großartig, dass es dieses Jahr wieder passiert. Die Volksvertretung beweist damit Herz und Charakter.
1: Das war der bayerische Landtagsabgeordnete Florian Siegmann, queerpolitischer Sprecher der Grünen Fraktion. Für Herz und Charakter braucht es aber keine Regenbogenflagge. Oder ginge es ohne Regenbogenfahne im Parlament herzlos zu und charakterfrei? Das eben ist moralische Anmaßung. Es braucht erst recht keine Regenbogenfarben bei der Einführung eines katholischen Bischofs in sein Amt. Als der Münsteraner Oberhirte Heiner Wilmer nun sein Bistum übernahm, wirkte ganz deplatziert ein Laie mit. Die Erkennungsurkunde des Papstes las entgegen aller Tradition auch eine Frau vom Diözesankomitee vor, und diese Frau trug ein Tuch in den Regenbogenfarben.
4: Indem wir dir dieses neue Amt anvertrauen, ermahnen wir dich, ehrwürdiger Bruder, dass in deinem täglichen Dienst Festigkeit und Lauterkeit des Glaubens in deinem Herzen und Sinn gegenwärtig seien. Nach dem Beispiel des seligen Clemens August von Galen.
1: Wenig später überreichten die Frau und ihr Kollege vom Diözesankomitee dem neuen Münsteraner Bischof einen Regenschirm als Willkommensgeschenk. Ein Schirm in Regenbogenfarben. Die erläuternden Worte des Mannes vom Diözesankomitee lassen keinen Zweifel. Damit war ein politisches Statement gemeint.
5: So bunt und vielfältig wie die Farben eines Regenbogens sind, sind auch die Menschen im Bistum Münster.
1: Ja, der Regenbogen hat auch biblische Hintergründe. Doch heute ist er in erster Linie das Erkennungszeichen einer Ideologie. Sie bringt Unternehmen dazu, ihr Logo einzufärben. Sie veranlasst Universitäten zu erklären, Juni ist Pride Month, proud to be part of it. Und sie lässt beispielsweise eine Bio-Bäckerei sagen, täglich wolle man Zugehörigkeit möglich machen. Dieser Zug ins Uniforme, ins Konventionelle, macht aus der Regenbogenfahne einen moralischen Fahnenappell. Und auf jedem Kasernenhof geht es nur um eins, um Gehorsam. Das war Kissler Kompakt, der erste Kommentar des Tages, Ausgabe 315. Ich freue mich, wenn Sie dieses Format weiterempfehlen, denn nur selber denken macht schlau.
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2: Wir bleiben noch mal beim großen Puppenspieler, bei Donald Trump, der US-Präsident, ja, und Sportfan versucht, und diese Aussage wollen wir gerne noch hören, zu erklären, wie unfair eine Sperre für ein künftiges Spiel er findet. Mit Football kennt er sich ja aus, das hast du ja auch schon gesagt, mit Fußball nicht so wirklich, und trotzdem hat er die FIFA hier um eine Überprüfung gebeten, das wollen wir nicht vorenthalten.
3: Es ist unser bester Spieler oder einer unserer besten Spieler, ein äußerst wichtiger Spieler. Und er hatte eine rote Karte bekommen. Ich wusste zunächst gar nicht, was das bedeutet. Ich dachte nicht, dass das eine große Bedeutung hat. Dann hörte ich, dass das bedeutet, dass er im nächsten Spiel nicht antreten darf. Zumindest im nächsten Spiel. Da sagte ich, Mensch, das ist eine harte Strafe. Selbst wenn es einen anderen Spieler getroffen hätte, wäre das unfair gewesen. Aber wenn sie deinen besten Spieler oder zumindest einer deiner besten Spieler, sie haben viele großartige Spieler, aus dem Spiel nehmen und sagen, dass er nicht spielen darf, dann ist das sehr unfair. Es ist das eine, jemanden für das laufende Spiel zu bestrafen. Aber wie kann man jemanden für ein Spiel bestrafen, das noch gar nicht gespielt wurde? Das ist sehr unfair. So etwas sollte man nicht machen. Deshalb habe ich die FIFA um eine Überprüfung gebeten.
4: Bei FIFA?
2: Es ist einfach irgendwie auch sehr sympathisch, vielleicht naiv, er hier das Ganze dann aufs Tapet zaubert. Aber wie gesagt, das eine ist natürlich der Herr Infantino, der das zulässt, weil die hat es ja gesagt. Das andere ist natürlich auch, dass ein Präsident sich überhaupt jetzt da einmischt, wie naiv auch immer das sein mag in diesem Fall. Was bedeutet das denn, Julius, für die Fußball-Weltmeisterschaft hier diese politische Einmischung allein? Das hat ja auch eine Signalwirkung.
5: Ja, wir haben ja nun mal eine Sondersituation, dass jetzt die WM in den USA stattfindet, dass der US-Präsident Donald Trump heißt. Und das sind ja Dinge, die auch wieder vorbeigehen werden. Mutmaßlich, wenn ich mir jetzt mal die Leute, die da in Schlagdistanz dahinter sich bereit machen, mit Marco Rubio oder auch JD Vance, das sind Menschen, die sowas eben nicht mehr tun würden. Da ist Donald Trump einfach einzigartig. Irgendwie ein Glitch in der Matrix, ein Fehler in der Geschichte, auf die kommunikative Art und Weise, auf der politischen Ebene will ich das gar nicht bewerten, aber es ist ja auch irgendwie, er macht halt einfach Politik zum Entertainment, wie du schon sagst, er gefällt sich in diesen Momenten, er ist halt Narzisst durch und durch, aber auf irgendwie unterhaltsame Art und Weise, und man hört dem ja auch gerne zu beim Erzählen, ja, er redet zwar Stuss, aber trotzdem ist es unterhaltsam, und wie gesagt, im Hintergrund müssen sogar die Berater kichern, was der da erzählt.
6: Er hat natürlich immer den richtigen Instinkt, also das ist ja rein patriotisch gedacht. Also natürlich bringt ihm das sehr viel Zustimmung zu Hause. Auch wie er das formuliert. Einer unserer besten Spieler. Das war unfair. Ich wusste gar nicht, dass der dann gesperrt wird. Ja. Da gehen die Leute doch mit und sagen, Mensch, unser Präsident, der setzt sich ein für unsere Mannschaft. Das finden wir doch toll. Also insofern ist es ja auch vom ganzen Gefühl her sehr, sehr volksnah, wie er auftritt. Nicht? Und das, er darf das probieren. Er darf das probieren. Er hat ja nicht gesagt, wenn ihr das nicht rückgängig macht, dann sperre ich die Weltmeisterschaft. Ja, er hat ja nur gesagt, er hat es ja nur versucht.
2: Ja, er hat es versucht.
6: Also das ist kein Verbrechen, würde ich sagen. Ja. Und von der Stimmung her bin ich ganz sicher, ich bin gerade nicht in den USA, sondern hier, auf dem Sofa der Mehrheit. Aber ich bin ganz sicher, dass das unheimlich gut angekommen ist bei den Leuten.
2: Und Infantino hätte es ja ganz entspannt abbügeln können, theoretisch. Dann wäre der Fall erledigt gewesen, übrigens.
6: Wobei, weil die ja gesagt hat, dass er das eben nicht konnte, oder nicht wollte, weil er so viel riskiert hätte.
2: Dazu kommen wir gleich. Übrigens eine kleine Anekdote zu Donald Trump. Also er beugt die Regeln ganz gerne mal auch auf dem Golfplatz. Da gibt es ein Buch über Donald Trump, über seine leichten Betrügereien auf dem Golfplatz, Commander in Cheat. Da heißt es zum Beispiel, dass Donald Trump sagt, er hat 4 oder 3 oder 4 Clubmeisterschaften gewonnen. Das Geheimnis dahinter ist, dass er seine Plätze eröffnet hat, seine Golfplätze, und er war der Einzige, der bei dieser Clubmeisterschaft mitgespielt hat. Deswegen hat er sie immer gewonnen. Das ist dann auch ein bisschen Donald Trump. Aber wie gesagt, die andere Seite ist natürlich die FIFA. Ja, wie reagiert die FIFA? In einem Statement versucht Präsident Giovanni Infantino das Telefonat mit dem US-Präsidenten herunterzuspielen. In einem Statement heißt es, ich zitiere, ja, ich spreche regelmäßig mit dem Präsidenten der Vereinigten Staaten über Angelegenheiten im Zusammenhang mit der FIFA-Weltmeisterschaft. Und in dieser Sache habe ich tatsächlich einen Anruf von Präsident Donald Trump erhalten. Das war das Zitat, weil die, also insbesondere das enge Verhältnis der beiden Präsidenten, das ist ja bekannt. Wir erinnern uns ja auch an die Bilder aus dem Oval Office und den FIFA-Friedenspreis für Donald Trump. Ja, wer braucht denn deine Interpretation den anderen mehr?
7: Donald Trump braucht Infantino nicht, weil er hat schon seine Weltmeisterschaft. Die wird so schnell nicht mehr geben. Und das wird möglicherweise Infantino auch noch erleben, dass er nicht wie eine heiße Kartoffel gefallen lassen wird. Aber er ist nicht mehr interessant, denn die WM ist schon da. Also Infantino braucht auch Donald Trump nicht mehr. Man muss das wirklich als den großen Deal in diesem Falle verstehen. Mhm. Jetzt geht diese Weltmeisterschaft weiter. Das Problem dabei ist, wenn es denn eines ist, dass die drei Gastgeberländer nicht mehr mit dabei sind. Aber das ist eben auch der Melting Pot USA. Die Latinos werden die Stadien füllen und so weiter und so weiter. Noch ein Satz dazu, was ich vorher gesagt habe, meine These. Es ist spürbar, auch bei den letzten Weltmeisterschaften, dass man die Stars schützen will. Ich habe sogar Verständnis dafür. Und weil wir Messi schon erwähnt haben, der im ersten Spiel eine rote Karte verdient gehabt hätte. Aber ich glaube, dass die Schiedsrichter dann einfach ohne Anweisung selbst so ticken, man müsste diesen Superstar schützen, weil er selbst so oft gefoult wird. Nun hat er es halt auch mal gemacht. Es ist eine WM der Stars, wie wir sehen, und die sollen möglichst lange dabei sein. Cristiano Ronaldo, der Superstar, ist jetzt nicht mehr dabei. Also versucht man, ich sag das immer mit dem Konjunktiv, versucht man, die Stars zu schützen. Niemand braucht jetzt mehr den anderen. Das ist Fakt. Sie haben ihr Deal schon gemacht.
6: Wobei wir jetzt sind wir an dem Punkt angekommen, wo wir sagen, die Schiedsrichter sind beeinflussbar oder sie beugen auch Regeln. Das ist natürlich auch ein bisschen enttäuschend, wenn ich bedenke, wie Deutschland rausgeflogen ist. Das war ja auch eine sehr unklare Entscheidung oder umstrittene Entscheidung, nicht?
5: Also wir eine Frechheit.
6: Oder so. Also Julius sagt eine Frechheit. Da bin ich schon, nach dem, was Waldi jetzt auch gesagt hat, auch ein bisschen enttäuscht und sage, das ist ja auch alles sehr unsportlich, nicht? Wenn da so ein bisschen manipuliert wird oder vorauseilend und so, nicht?
2: Es ist aber halt, und ich glaube, es hat Waldi auch gesagt, es ist aber halt auch ein Geschäft. Ne? Und da geht es natürlich auch um die Attraktivität des Fußballs. Da will man die Stars so lange wie möglich, kann man irgendwo auch verstehen.
5: Ja, aber es ist ja, geht um viel Geld. In erster Linie ist es ja ein Sport. Und sind wir mal ganz ehrlich,
2: ja.
5: Was waren die beiden, oder die eigentlich drei, vier vielleicht sogar, spannendsten, emotionalsten und die Menschen mitreißendsten Themen bei der Weltmeisterschaft? Sympathie-Weltmeister von Beginn an, Curaçao, winziges Land, die Menschen dort, wie die gefeiert haben und wie sie auch vor Ort gefeiert haben. Dann Haiti, dieser Torwart. Im ersten Spiel ist von 50.000 Follower auf irgendwie 12 Millionen bei Instagram. Dann sind sie weitergekommen, haben fast Argentinien rausgehauen. Ich glaube, ein Land mit 200.000, 300.000 Einwohnern. Das waren die beiden sozusagen die Underdogs, die gefeiert worden sind. Dann hatten wir Paraguay. Die kann man lieben, die kann man hassen, weil das sind einfach Leute mit Messer zwischen den Zähnen, die alles dafür tun. Die würden den anderen die Hose runterziehen, um irgendwie noch im Zweikampf voranzukommen. Mit den ekelhaftesten Fouls den anderen schubsen und dabei umfallen und sich das Gesicht halten. Also kann man unsportlich nennen, clever nennen, aber irgendwie spannend und emotional. Und dann natürlich die Norweger erstmals in der Endrunde weitergekommen mit ihrem Ruder, mit ihrem Ruderjubel,
2: der Trommel, der Welt, ja.
5: Mit Erling Haaland, mit diesem Wikinger-Foto. Ja. Das sind doch die bisher, für mich jedenfalls, vier emotionalsten, diskussionsmitreißenden, da will ich irgendwie zugucken, Dinge. Und die ganz großen, wo die Stars drin sind, so England, Frankreich und so, ja.
2: Und Teil auf jeden Fall
7: um Julius.
2: Und Teil auf jeden Fall um
5: das Thema noch. Weil die schreitet ein.
2: Ja, komm.
7: Julius, ja. Lass, entschuldige. Die Diskussionen gehen um Mbappé, der unter anderem jetzt Klose überholt hat. Die Diskussion geht um Leo Messi. Die Diskussion geht um Harry Kane. Geht
5: doch
7: um
5: euch in der Loge vielleicht.
7: Curaçao war bis zum Ausscheiden, ja, ein Aperçu. Aber die WM selbst, guckt ihr doch mal die Zeitungen an oder guckt ihr doch mal alle Sendungen an. Es geht doch um die Superstars. Das andere sind schöne kleine Geschichten, die aber dann schnell ein Ende finden, wenn sie draußen sind. Bis dort sind sie das Beiwerk, ein schönes, schmackhaftes Beiwerk, aber es geht um die Stars. Hey, Baby.
2: Ja, okay. Aber Fakt ist natürlich, jede Weltmeisterschaft schreibt einfach seine eigene Historie von Ereignissen, die im Grunde prägend waren. Und das Thema Trump-Infantino wird eben auch Teil dieser Historie sein. Fakt ist, die Empörung weltweit über den Eingriff von Präsident Trump ist groß. Sehen wir uns noch abschließend die Reaktion des DFB-Präsidenten Bernd Neuendorf an. Der sagte, Zitat, der Eindruck, dass es hier um eine aktive Einflussnahme der Politik auf den Sport gegeben hat, muss zügig und schlüssig ausgeräumt werden. Es geht um die Integrität des Wettbewerbs und die Glaubwürdigkeit der FIFA. Und ich glaube, damit können wir dann abschließen. Lieber Waldi,
7: Noch ein Satz, und das sagt genau der ehemalige SPD-Staatssekretär Bernd Neuendorf. Er ist eine Lachnummer, tut mir leid.
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1: Ich bin Dirk Zeitler. Trotz ihrer Verurteilung kandidiert Frankreichs führende Rechtsnationale Marine Le Pen für die Präsidentschaftswahl im kommenden Jahr. Sie wolle gegen ihre Verurteilung Revision einlegen und als Kandidatin antreten, sagte die 65-Jährige im Sender TF1. Am frühen Nachmittag hatte ein Berufungsgericht Le Pen in einem Verfahren um Scheinbeschäftigung und EU-Gelder schuldig gesprochen. Es verhängte ein Jahr Haft mit Fußfessel und entzog ihr das passive Wahlrecht für 15 Monate. Bundeskanzler Merz hofft beim NATO-Gipfel auf einen guten Geist von Ankara. US-Präsident Trump sucht dagegen den Streit. Ich war sehr enttäuscht von der NATO, sagte er in der türkischen Hauptstadt und erneuerte seine Kritik. Großbritannien, Italien, Deutschland und Frankreich hätten die USA im Iran-Krieg hängen lassen.
2: Trump ging holterdiepolter in das NATO-Treffen, enttäuscht von den europäischen Bündnispartnern im Irankrieg, Besitzansprüche auf Grönland, angedrohter US-Truppenabzug aus Europa und Kritik an der europäischen Einwanderungs- und Energiepolitik. Da bleibt wenig Hoffnung auf Harmonie, aber Trumps Stimmungen ändern sich immer schnell. Aus den USA, Tina Eck.
1: Die Bundesregierung muss sparen, auch beim Heizen. Die Förderung von Wärmepumpen und anderen klimafreundlichen Heizungen soll nach Regierungsplänen in den nächsten Jahren deutlich sinken. Dies geht aus einer Vorlage für den Haushaltsausschuss des Bundestags hervor.
3: Unterm Strich will die Regierung damit gut 2 Milliarden Euro einsparen. Betroffen sind vor allem Leute mit mittlerem und höherem Einkommen. Die erhalten geringere Förderbeträge. Bisher übernimmt der Staat ja beim Heizungstausch je nach Voraussetzungen bis zu 70% der Kosten. Haushalte mit eher niedrigem Einkommen, die sollen dagegen etwas stärker unterstützt werden. Und geplant ist auch ein Kinderbonus. Claudia Wächter, Nachrichtenredaktion.
1: Zum Sport. Erst patzt Lionel Messi, dann rettet er den Weltmeister. In einem Fußballdrama hat Argentinien auch dank seines Superstars das WM aus im Achtelfinale gerade noch verhindert. Nach einem 2-Tore-Rückstand drehte Argentinien das Spiel gegen Ägypten in der Schlussphase noch zu einem 3:2 und darf weiter vom 4. Triumph träumen.
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1: Zum Wetter. Die aktuelle Vorhersage des Deutschen Wetterdienstes. Heute Abend und in der Nacht im Osten und der Mitte zum Morgen hin auch im Südwesten gebietsweise etwas Regen, sonst meist trocken. Tiefstwerte 18 bis 11 Grad. Morgen bleibt es im Nordosten wechselhaft, im Süden und Südwesten dagegen sommerlich, sonnig und warm. Höchstwerte 19 bis 25 Grad in der Nordosthälfte, 25 bis 32 Grad in der Südwesthälfte.
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1: Ich bin David Riemer. Deutschland hat der NATO erneut Verteidigungsausgaben in Rekordhöhe gemeldet. Die Bundesregierung übermittelte für das laufende Jahr einen Betrag von fast 125 Milliarden Euro. Das geht aus Daten hervor, die zum Start des Gipfeltreffens in Ankara veröffentlicht wurden.
2: Gegenüber dem Vorjahr ist das eine Steigerung von rund 25%. Der Anteil der Verteidigungsausgaben am Bruttoinlandsprodukt würde auf etwa 2,7% klettern. Innerhalb der NATO geben damit nur die USA mehr Geld für Verteidigung aus als Deutschland. Die Zahlen sollen beim NATO-Gipfel vor allem den mächtigsten Gast überzeugen. US-Präsident Trump hat erst vor wenigen Tagen wieder die Ausgaben der Europäer kritisiert. Deutschlands Investitionen nannte er lächerlich. In Ankara dürfte sich nun zeigen, ob sich beide Seiten aufeinander zubewegen. Aus Berlin Thomas Brockt.
1: Trotz ihrer Verurteilung kandidiert Frankreichs führende rechtsnationale Marine Le Pen für die Präsidentschaftswahl im kommenden Jahr. Sie wolle gegen ihre Verurteilung Revision einlegen und als Kandidatin antreten, sagte sie. Am Nachmittag hatte ein Berufungsgericht Le Pen in einem Verfahren um Scheinbeschäftigung und EU-Gelder schuldig gesprochen. Die Zahl der Drogentoten in Deutschland bleibt auf einem Rekordhoch. Vergangenes Jahr starben über 2100 Menschen an den Folgen ihres Drogenkonsums. Das gab der Bundesdrogenbeauftragte Streeck in Berlin bekannt. Alarmierend dabei, die Opfer werden immer jünger.
3: Sie sind oft jung, risikofreudig und bezahlen dafür mit ihrem Leben. In den letzten 5 Jahren hat sich die Zahl der Todesfälle bei den unter 20-Jährigen fast verdoppelt. Fast jeder 4. Drogentote ist heute jünger als 30. Die Antwort darauf dürfe nicht Betroffenheit sein, sondern mehr Prävention und frühe Hilfsangebote, sagte Streeck. Auffällig ist, dass die jüngeren Drogentoten vor allem Medikamente konsumiert haben. Meist spielt aber auch ein riskanter Mischkonsum von Pillen, Alkohol und anderen Substanzen eine Rolle. Gleichzeitig breiten sich synthetische Opioide wie Fentanyl weiter aus. Tanja Wagner, Nachrichtenredaktion.
1: Erst patzt Lionel Messi, dann rettet er den Weltmeister. In einem Fußballdrama hat Argentinien auch dank seines Superstars das WM-Aus im Achtelfinale gerade noch verhindert. Nach einem 2-Tore-Rückstand drehte Argentinien das Spiel gegen Ägypten in der Schlussphase noch zu einem 3:2 und darf weiter vom 4. Triumph träumen.
0: Soweit das Neueste. 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
1: Zum Wetter die aktuelle Vorhersage des Deutschen Wetterdienstes. In der Nacht im Osten und der Mitte, zum Morgen hin auch im Südosten gebietsweise etwas Regen, sonst meist trocken. Tiefstwerte 18 bis 11 Grad. Tagsüber vom Nordwesten bis in den Südosten stärker bewölkt und gelegentlich etwas Regen. An den östlichen Alpen etwas häufiger Schauer. Im Nordosten und vor allem im Südwesten sehr sonnig, es bleibt meist trocken. Höchstwerte 19 bis 25 Grad im Nordosten, 25 bis 32 Grad im Südwesten.
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1: Ich bin David Riemer. Deutschland hat

0: Die Zahlen sollen beim NATO-Gipfel vor allem den mächtigsten Gast überzeugen. US-Präsident Trump hat erst vor wenigen Tagen wieder die Ausgaben der Europäer kritisiert. Deutschlands Investitionen nannte er lächerlich. In Ankara dürfte sich nun zeigen, ob sich beide Seiten aufeinander zubewegen. Aus Berlin Thomas Brockt.
1: Trotz ihrer Verurteilung kandidiert Frankreichs führende rechtsnationale Marine Le Pen für die Präsidentschaftswahl im kommenden Jahr. Sie wolle gegen ihre Verurteilung Revision einlegen und als Kandidatin antreten, sagte sie. Am Nachmittag hatte ein Berufungsgericht Le Pen in einem Verfahren um Scheinbeschäftigung und EU-Gelder schuldig gesprochen. Die Zahl der Drogentoten in Deutschland bleibt auf einem Rekordhoch. Vergangenes Jahr starben über 2100 Menschen an den Folgen ihres Drogenkonsums. Das gab der Bundesdrogenbeauftragte Streeck in Berlin bekannt. Alarmierend dabei, die Opfer werden immer jünger.
2: Sie sind oft jung, risikofreudig und bezahlen dafür mit ihrem Leben. In den letzten 5 Jahren hat sich die Zahl der Todesfälle bei den unter 20-Jährigen fast verdoppelt. Fast jeder 4. Drogentote ist heute jünger als 30. Die Antwort darauf dürfe nicht Betroffenheit sein, sondern mehr Prävention und frühe Hilfsangebote, sagte Streeck. Auffällig ist, dass die jüngeren Drogentoten vor allem Medikamente konsumiert haben. Meist spielt aber auch ein riskanter Mischkonsum von Pillen, Alkohol und anderen Substanzen eine Rolle. Gleichzeitig breiten sich synthetische Opioide wie Fentanyl weiter aus. Tanja Wagner, Nachrichtenredaktion.
1: Erst patzt Lionel Messi, dann rettet er den Weltmeister. In einem Fußballdrama hat Argentinien auch dank seines Superstars das WM-Aus im Achtelfinale gerade noch verhindert. Nach einem 2-Tore-Rückstand drehte Argentinien das Spiel gegen Ägypten in der Schlussphase noch zu einem 3:2 und darf weiter vom 4. Triumph träumen.
3: Soweit das Neueste. 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
1: Zum Wetter die aktuelle Vorhersage des Deutschen Wetterdienstes. In der Nacht im Osten und der Mitte, zum Morgen hin auch im Südosten gebietsweise etwas Regen, sonst meist trocken. Tiefstwerte 18 bis 11 Grad. Tagsüber vom Nordwesten bis in den Südosten stärker bewölkt und gelegentlich etwas Regen. An den östlichen Alpen etwas häufiger Schauer. Im Nordosten und vor allem im Südwesten sehr sonnig, es bleibt meist trocken. Höchstwerte 19 bis 25 Grad im Nordosten, 25 bis 32 Grad im Südwesten.
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1: Ich bin David Riemer. Deutschland hat der NATO erneut Verteidigungsausgaben in Rekordhöhe gemeldet. Die Bundesregierung übermittelte für das laufende Jahr einen Betrag von rund 125 Milliarden Euro. Das geht aus Daten hervor, die das Verteidigungsbündnis zum Auftakt seines Gipfeltreffens in Ankara veröffentlichte. Innerhalb der NATO geben damit nur die USA mehr Geld für Verteidigung aus als Deutschland. Entschädigungsansprüche und mehr Preistransparenz. Nach jahrelangen Verhandlungen gibt es im EU-Parlament nun eine Mehrheit, um Fluggastrechte zu stärken. Für die Verbraucher, die Ansprüche geltend machen wollen, soll es einfacher werden.
2: Wer aus der EU abfliegt und mindestens 3 Stunden verspätet ankommt,

0: des umstrittenen Sparpakets für stabile Krankenkassenbeiträge in dieser Woche im Bundestag und Bundesrat. Unionsfraktionschef Spahn sagte, man sei in ständiger Abstimmung mit den Ländern. Es gehe vor allem um die Krankenhausfinanzierung und die flächendeckende Versorgung. Argentinien hat im Achtelfinale der Fußball-WM einen 0:2 Rückstand gedreht und nach einem Kraftakt das Viertelfinale erreicht. Gegen Ägypten siegte der Weltmeister am Ende 3:2.
1: Gut 70 Minuten läuft alles für Ägypten. Ibrahim macht nach 15 Minuten das 1:0. Kurz danach hält Torwart Schubir einen schwach geschossenen Foul-Elfmeter von Messi. Und nach Sikos 2:0 in Minute 67 riecht es in Atlanta nach Sensation. Aber Romeros Anschlusstreffer in der 79. Minute weckt den Weltmeister. Messi macht 5 Minuten später den Ausgleich, sein 21. WM-Treffer. Und in der 2. Minute der Nachspielzeit köpft Enzo Fernandez den Titelverteidiger ins Viertelfinale. Thomas Thonfeld, Sportredaktion.
0: Im Viertelfinale trifft Argentinien um Superstar Lionel Messi nun auf den Sieger der Partie Schweiz gegen Kolumbien.
2: Soweit das Neueste. 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
0: Zum Wetter die aktuelle Vorhersage des Deutschen Wetterdienstes. In der Nacht im Osten und der Mitte, zum Morgen hin auch im Südosten gebietsweise etwas Regen, sonst meist trocken. Tiefstwerte 18 bis 11 Grad. Tagsüber vom Nordwesten bis in den Südosten stärker bewölkt und gelegentlich etwas Regen, an den östlichen Alpen etwas häufiger Schauer. Im Nordosten und vor allem im Südwesten sehr sonnig, es bleibt meist trocken. Höchstwerte 19 bis 25 Grad im Nordosten, 25 bis 32 Grad im Südwesten.
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1: Ich bin David Riemer. Nach Attacken auf mehrere Tanker in der Straße von Hormuz hat das US-Militär Ziele im Iran angegriffen. Das US-Regionalkommando spricht von einer Serie heftiger Angriffe. Teheran solle einen hohen Preis für die Attacken auf Handelsschiffe mit zivilen Besatzungen zahlen. Mit dem neuen US-Angriff wächst die Gefahr einer erneuten militärischen Eskalation in der Region. Deutschland hat der NATO erneut Verteidigungsausgaben in Rekordhöhe gemeldet. Die Bundesregierung übermittelte für das laufende Jahr einen Betrag von fast 125 Milliarden Euro. Das geht aus Daten hervor, die zum Start des Gipfeltreffens in Ankara veröffentlicht wurden.
2: Gegenüber dem Vorjahr ist das eine Steigerung von rund 25%. Der Anteil der Verteidigungsausgaben am Bruttoinlandsprodukt würde auf etwa 2,7% klettern. Innerhalb der NATO geben damit nur die USA mehr Geld für Verteidigung aus als Deutschland. Die Zahlen sollen beim NATO-Gipfel vor allem den mächtigsten Gast überzeugen. US-Präsident Trump hat erst vor wenigen Tagen wieder die Ausgaben der Europäer kritisiert. Deutschlands Investitionen nannte er lächerlich. In Ankara dürfte sich nun zeigen, ob sich beide Seiten aufeinander zubewegen. Aus Berlin, Thomas Brockt.
1: Trotz ihrer Verurteilung kandidiert Frankreichs führende rechtsnationale Marine Le Pen für die Präsidentschaft.

0: Wenn dies der Fall ist, wäre eine Kandidatur nämlich unmöglich, ganz unabhängig davon, was bei der Revision herauskommt. Aus Paris, Michael Evers.
1: Erst patzt Lionel Messi, dann rettet er den Weltmeister. In einem Fußballdrama hat Argentinien auch dank seines Superstars das WM-Aus im Achtelfinale gerade noch verhindert. Nach einem 2-Tore-Rückstand drehte Argentinien das Spiel gegen Ägypten in der Schlussphase noch zu einem 3:2 und darf weiter vom vierten Triumph träumen.
2: Soweit das Neueste. 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
1: Zum Wetter die aktuelle Vorhersage des Deutschen Wetterdienstes. In der restlichen Nacht im Osten und der Mitte, in der Früh auch im Südosten gebietsweise Schauer, sonst meist trocken. Tiefstwerte 18 bis 11 Grad. Tagsüber vom Nordwesten bis in den Südosten stärker bewölkt und gelegentlich etwas Regen. An den östlichen Alpen etwas häufiger Schauer. Im Nordosten und vor allem im Südwesten sonnig, es bleibt meist trocken. Maximal 19 bis 25 Grad im Nordosten, im Südwesten 25 bis 32 Grad.
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1: Ich bin David Riemer. Nach den jüngsten Attacken auf mehrere Tanker in der Straße von Hormuz hat das US-Militär Ziele im Iran angegriffen. Das teilte das für den Nahen Osten zuständige Regionalkommando des US-Militärs mit.
2: Die Spannungen sind verschärft. Die USA schlagen heftig zu. 4 bis 5-mal so schwere Bombenangriffe wie vor 10 Tagen, beschrieb ein US-Regierungsbeamter. Auch die Ölsanktionen gegen den Iran wurden wieder in Kraft gesetzt. Damit soll Teheran für die Angriffe auf Handelsschiffe in der Straße von Hormuz bestraft werden. Eine neue militärische Eskalation droht. Der diplomatische Prozess ist in Stocken geraten. Der Iran wirft den USA vor, gegen das bisher erzielte Rahmenabkommen zu verstoßen und droht mit entschlossenen Gegenmaßnahmen. Aus den USA, Tina Eck.
1: Das Europaparlament hat 9 europäischen Fluggastrechten zugestimmt. Eine breite Mehrheit der Abgeordneten stimmte für die Reform, die unter anderem vorsieht, dass Eltern im Flugzeug künftig kostenlos Sitzplätze neben ihren Kindern reservieren können und Ticketpreise übersichtlich dargestellt werden müssen. Die Regeln für Entschädigungen bei verspäteten Flügen sollen im Wesentlichen unverändert bleiben. Die Staats- und Regierungschefs der NATO-Staaten setzen die Beratungen bei ihrem Gipfel in Ankara heute fort. Am 2. und letzten Tag des Treffens geht es unter anderem um die Frage der Lastenteilung in der Allianz zwischen den USA und den übrigen Verbündeten. Daneben geht es auch um die weitere Unterstützung der von Russland angegriffenen Ukraine. Argentinien hat im Achtelfinale der Fußball-WM einen 0:2-Rückstand gedreht und nach einem Kraftakt das Viertelfinale erreicht. Gegen Ägypten siegte der Weltmeister am Ende 3:2.
3: Gut 70 Minuten läuft alles für Ägypten. Ibrahim macht nach 15 Minuten das 1:0. Kurz danach hält Torwart Schubir einen schwach geschossenen Foul-Elfmeter von Messi. Und nach Sikos 2:0 in Minute 67.